0: BTS, Justin Bieber und Coldplay. 11 Minuten dauerte die Show. Die Halbzeitpause war deswegen über 25 Minuten lang.
1: In der Union soll jetzt zügig geklärt werden, wer auf den zurückgetretenen Fraktionschef Spahn folgt. Über das weitere Vorgehen beraten heute sowohl das CDU-Präsidium als auch der Vorstand der Bundestagsfraktion. Bundeskanzler und CDU-Chef Merz hatte angekündigt, sich mit CSU-Chef Söder zu besprechen und bald einen Vorschlag für die Nachfolge zu machen. Im ZDF-Interview kritisierte Merz Spahn für dessen Informationspolitik. Er habe die Partei und die Fraktion erst sehr spät über alles in Kenntnis gesetzt. Dass die Elternschaft über eine Leihmutter aus den USA eine solche Empörung auslöse, habe er aber nicht erwartet, so Merz. In Deutschland gibt es zunehmend Menschen, die ihre frühere Kriegsdienstverweigerung widerrufen. Das berichtet das Redaktionsnetzwerk Deutschland und beruft sich auf das Bundesamt für Familie und zivilgesellschaftliche Aufgaben. Demnach sind nach einem Anstieg in den vergangenen Jahren im ersten Halbjahr 2026 bereits über 400 Widerrufe eingegangen. Hochgerechnet auf das Gesamtjahr bedeutet das einen Rekord. Wie zuletzt bekannt wurde, steigt aber auch die Zahl der Verweigerer. Im ersten Halbjahr waren es bereits mehr als 5.800. Im Irankrieg ist keine Deeskalation in Sicht. Auch in dieser Nacht melden mehrere Golfstaaten Angriffe. Kuwaits Armee teilte mit, dass Drohnen aus dem Iran abgewehrt würden. Auch in Bahrain heulten die Sirenen. Und auch das US-Militär setzt nach eigenen Angaben seine Angriffe auf den Iran fort. Es ist die 9. Nacht in Folge. Medienberichten zufolge verlegen die USA wegen der jüngsten Eskalation weitere Kampfjets in die Region. Das waren die Nachrichten. Das Wetter in Deutschland. Im Norden gewittrige Schauer bei 15 bis 6 Grad. Am Tage im Norden etwas Regen oder Gewitter, im Süden viel Sonne bei 18 Grad in der Uckermark und bis 26 Grad im Markgräfler Land. Am Dienstag oft heiter bis 27 Grad. Es ist 2.03 Uhr.
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1: Um 3 Uhr mit Ronald Lessig. Spanien hat die Fußball-Weltmeisterschaft gewonnen. Die Spanier setzten sich im Finale mit 1:0 nach Verlängerung gegen den vorherigen Weltmeister Argentinien durch. Aus dem ARD-WM-Team Hendrik Lückhoff.
2: Es war ein einseitiges Finale. Spanien dominierte von Beginn an, vergab aber gerade in der zweiten Hälfte beste Chancen. So ging es in die Verlängerung. Für Argentinien aber nur noch zu zehnt. Enzo Fernandes sah gelb-rot. In der 106. Minute erlöste dann Ferran Torres die Spanier mit dem 1:0 Siegtreffer. So jubelt Spanien über den hochverdienten zweiten WM-Titel. US-Präsident Donald Trump überreichte den goldenen Pokal. Für die Argentinier um Lionel Messi, der

0: Kanzler bereits miteinander in Verhandlungen stehen und bei den Gremiensitzungen. Da wäre natürlich ein sehr guter Zeitpunkt für einen Aufschlag. Wir wissen auch, dass der Fraktionsvorstand sich ebenfalls treffen wird, um darüber zu beraten, wann alle Unionsabgeordneten nach Berlin kommen können, um möglichst umgehend, nachdem es einen Vorschlag von Söder und Merz gibt, dann darüber zu beraten und gegebenenfalls auch zur Wahl schreiten zu können. Wir hören aus der Unionsfraktion, es darf nicht mehr um Wochen gehen, es darf jetzt nur noch um wenige Tage gehen.
1: Im Iran-Krieg ist keine Deeskalation in Sicht. Es werden wieder Angriffe gemeldet. Das US-Militär führt nach eigenen Angaben die 9. Nacht in Folge Attacken gegen den Iran. Von dort gibt es Berichte über Explosionen in mehreren Gebieten. Auch Teheran hat wieder Ziele in den Golfstaaten ins Visier genommen. Kuwaits Armee teilte mit, dass Drohnen aus dem Iran abgewehrt würden. Auch in Bahrain heulten die Sirenen. Außerdem soll in der Straße von Hormuz ein Schiff brennen. Bei der Tour de France hat der belgische Radrennprofi Remco Evenepoel die 15. Etappe gewonnen. Der zweimalige Gesamtsieger Jonas Vingegaard aus Dänemark musste nach einem Sturz die Tour verletzungsbedingt abbrechen. Der Slowene Tadej Pogacar führt weiter die Gesamtwertung an. Das waren die Nachrichten. Das Wetter in Deutschland. Im Norden gewittrige Schauer bei 15 bis 6 Grad. Am Tage im Norden etwas Regen oder Gewitter, im Süden viel Sonne bei 18 Grad in der Uckermark und bis 26 Grad im Markgräfler Land. Am Dienstag oft heiter, im Süden Schauer bis 27 Grad. Es ist 3.03 Uhr.
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1: Um 4 Uhr mit Ronald Lessig. Spanien hat die Fußball-Weltmeisterschaft gewonnen. Die Spanier setzten sich im Finale mit 1:0 nach Verlängerung gegen den vorherigen Weltmeister Argentinien durch. Aus dem ARD-WM-Team Hendrik Lückhoff.
2: Es war ein einseitiges Finale. Spanien dominierte von Beginn an, vergab aber gerade in der zweiten Hälfte beste Chancen. So ging es in die Verlängerung, für Argentinien aber nur noch zu zehnt. Enzo Fernandes sah gelb-rot. In der 106. Minute erlöste dann Ferran Torres die Spanier mit dem 1:0-Siegtreffer. So jubelt Spanien über den hochverdienten zweiten WM-Titel. US-Präsident Donald Trump überreichte den goldenen Pokal. Für die Argentinier um Lionel Messi, der nach dem Finale weinte, ist der Traum von der Titelverteidigung ausgeträumt. In der Halbzeitshow traten unter anderem Shakira, Madonna, Justin Bieber und Coldplay auf.
1: Bundeskanzler Merz will die Nachfolge von Fraktionschef Spahn nach dessen Rücktritt schnell regeln. Das hat er im ZDF angekündigt. Heute berät die CDU-Spitze über das weitere Vorgehen. Aus der Nachrichtenredaktion Tabea Schöpe.
3: Das Parteipräsidium und der Vorstand der Bundestagsfraktion kommen heute zusammen. Die Entscheidung wird aber nicht nur in Berlin gefällt, sondern auch in Bayern. Denn Merz muss sich vor allem mit CSU-Chef Söder

0: Ziele in den Golfstaaten ins Visier genommen. Kuwaits Armee teilte mit, dass Drohnen aus dem Iran abgewehrt würden. Auch in Bahrain heulten die Sirenen. Außerdem soll in der Straße von Hormuz ein Schiff brennen. In einigen Regionen in Südwesteuropa kämpfen die Feuerwehren gegen Waldbrände. Im Süden Frankreichs brennt es an mehreren Stellen. Laut den Behörden sind im Departement Var, nördlich von Saint-Tropez, 600 Feuerwehrleute im Einsatz. Dort mussten 150 Menschen in Sicherheit gebracht werden. Mehrere Häuser wurden zerstört. Auch zwei Brände im Norden der Insel Korsika sind nicht unter Kontrolle. In Spanien kämpft die Feuerwehr gegen einen Waldbrand nordöstlich von Madrid. Das waren die Nachrichten. Das Wetter in Deutschland. Am Tage im Norden etwas Regen oder Gewitter, im Süden viel Sonne. Bei 18 Grad in der Uckermark und bis 26 Grad im Markgräflerland. Am Dienstag oft heiter, im Süden Niedersachsens Schauer bis 27 Grad. Am Mittwoch örtlich etwas Regen bis 28 Grad. Es ist 4.03 Uhr.
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1: Um 5 Uhr mit Ronald Lessig. Spanien hat die Fußball-Weltmeisterschaft gewonnen. Die Spanier setzten sich im Finale mit 1:0 nach Verlängerung gegen Argentinien durch. Aus dem ARD-WM-Team Hendrik Lückhoff.
2: Es war ein einseitiges Finale. Spanien dominierte von Beginn an, vergab aber gerade in der zweiten Hälfte beste Chancen. So ging es in die Verlängerung, für Argentinien aber nur noch zu zehnt. Enzo Fernandes sah gelb-rot. In der 106. Minute erlöste dann Ferran Torres die Spanier mit dem 1:0-Siegtreffer. So jubelt Spanien über den hochverdienten zweiten WM-Titel. US-Präsident Donald Trump überreichte den goldenen Pokal. Für die Argentinier um Lionel Messi, der nach dem Finale weinte, ist der Traum von der Titelverteidigung ausgeträumt. In der Halbzeitshow traten unter anderem Shakira, Madonna, Justin Bieber und Coldplay auf.
1: In der Union soll jetzt zügig geklärt werden, wer auf den zurückgetretenen Fraktionschef Spahn folgt. Über das weitere Vorgehen beraten heute sowohl das CDU-Präsidium als auch der Vorstand der Bundestagsfraktion. Bundeskanzler und CDU-Chef Merz hatte angekündigt, sich mit CSU-Chef Söder zu besprechen und bald einen Vorschlag für die Nachfolge zu machen. Im ZDF-Interview kritisierte Merz Spahn für dessen Informationspolitik. Er habe die Partei und die Fraktion erst sehr spät über die Leihmutterschaft in Kenntnis gesetzt. In der Golfregion ist kein Ende der Angriffe in Sicht. Das US-Militär hat nach eigenen Angaben neue Attacken auf den Iran geflogen und auch die iranischen Revolutionsgarden nahmen wieder Ziele in mehreren Staaten ins Visier. Aus der Nachrichtenredaktion Laura Jahnke.
3: Aus dem Iran wurden Explosionen in mehreren Gebieten gemeldet. US-Präsident Trump nannte die Attacken eine Reaktion auf die vor kurzem getöteten US-Soldaten. Mehrere

0: Häuser wurden zerstört. Auch zwei Brände im Norden der Insel Korsika sind nicht unter Kontrolle. In Spanien kämpft die Feuerwehr gegen einen Waldbrand nordöstlich von Madrid. Das waren die Nachrichten. Das Wetter in Deutschland. Am Tage im Norden etwas Regen oder Gewitter, im Süden viel Sonne bei 18 Grad in der Uckermark und bis 26 Grad im Markgräfler Land. Am Dienstag oft heiter, im Süden Niedersachsens Schauer bis 27 Grad und am Mittwoch örtlich Regen bis 28 Grad. 5.03 Uhr.
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1: Im Frühjahr 1933 beginnt die jüdische Berliner Journalistin Charlotte Berat ein geheimes Tagebuch. Sie notiert unter Mithilfe eines Arztes darin aber keine Ereignisse des Tages. Sie will herausfinden, was Menschen nachts träumen in Zeiten des Nationalsozialismus. Sie schreibt Träume auf von völlig normalen Menschen in einem sich wandelnden Alltag aus der Zeit des leise tretenden Regimes. Für sie ein Versuch, die Wirklichkeit zu deuten, die sich als Albtraum gebiert. Da versucht eine Hausfrau verzweifelt, ein Hakenkreuz aus einer Fahne zu trennen, aber der Stoff wächst im Schlaf immer wieder nach. Und immer wieder Schilderungen von Menschen, die schweißgebadet aufgewacht sind und berichten, dass auf sie geschossen oder sie gefoltert wurden. Die Journalistin versteckt ihre Notizen in Buchrücken und schmuggelt sie 1939 bei ihrer Flucht ins Ausland. Ihr Buch heißt später »Das Dritte Reich des Traums«. Es zeigt auf erschreckende Weise, wenn eine Diktatur die Macht übernimmt, besetzt sie zuerst die Schlafzimmer. Sie stiehlt den Menschen den letzten Rückzugsort. Der heutige Tag erinnert an den verzweifelten Versuch von Menschen, einen solchen kollektiven Albtraum der Geschichte gewaltsam zu beenden. Dass aus Träumen Albträume werden, beginnt schleichend und lange bevor sie im Blutbad enden. Sie beginnen bereits dann, wenn das Gift unbemerkt in unseren Alltag einsickert. Wachsam zu sein ist unsere tägliche Verantwortung, damit unsere Träume frei bleiben und unsere Betten ein Ort des Friedens.
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2: Um 6 Uhr mit Susanne Lemke. Spanien ist neuer Fußball-Weltmeister. Die Mannschaft besiegte im Finale in East Rutherford bei New York Titelverteidiger Argentinien mit 1:0 nach Verlängerung. Das entscheidende Tor schoss Ferran Torres in der 106. Minute. Für Spanien war es nach 2007 der zweite Titelgewinn. Zum besten Spieler der WM wurde der spanische Kapitän Rodri gewählt. Zum ersten Mal in der WM-Geschichte gab es eine Halbzeitshow, wodurch die Pause knapp eine halbe Stunde dauerte. Nach dem Rücktritt von Unionsfraktionschef Jens Spahn berät die CDU-Spitze am Vormittag über das weitere Vorgehen. Geplant sind eine Präsidiumssitzung und eine Zusammenkunft des Fraktionsvorstandes. Bundeskanzler Friedrich Merz hatte angekündigt, die Nachfolge von Spahn zügig zu regeln. Im ZDF-Sommerinterview wollte er sich nicht zu Personalspekulationen äußern. Der Finanzexperte Hermann Josef Tenhagen befürchtet durch den Wegfall der Informationspflicht von Krankenkassen Nachteile für Versicherte. Er sagte dem MDR, möglicherweise könnte die Frist für ein Sonderkündigungsrecht bei Beitragserhöhungen überschritten werden. Tenhagen rät Versicherten, regelmäßig Lohnzettel zu kontrollieren oder direkt bei der Krankenkasse nachzufragen, ob sich Beiträge geändert haben. Krankenkassen müssen ihre Mitglieder künftig nicht mehr informieren, wenn etwa Zusatzbeiträge angehoben werden. Das sogenannte Bildungs- und Teilhabepaket für einkommensschwache Familien erreicht nur wenige bedürftige Kinder. Das geht aus einer Studie der Bertelsmann Stiftung hervor. Danach nutzen bundesweit nur 18% der anspruchsberechtigten 6- bis 14-Jährigen den monatlichen Teilhabebetrag von 15 Euro. Bei den 15- bis 17-Jährigen seien es 12%. Auch die Zuschüsse für Schulbedarf oder für kostenloses Mittagessen in der Schule werde nur teilweise in Anspruch genommen. Die Bertelsmann Stiftung sieht einen Grund im aufwendigen Antragsverfahren und zu viele Nachweispflichten. In Großbritannien soll heute Andy Burnham zum neuen Premierminister ernannt werden. Zunächst wird er von König Charles mit der Regierungsbildung beauftragt. Danach will er an seinem neuen Amtssitz in der Downing

0: Sonne, von Norden her im Tagesverlauf einige Schauer oder Gewitter. 16 bis 21 Grad heute. Es weht ein mäßiger Nordwestwind mit starken Böen. Morgen im Osten noch stärker bewölkt, sonst oft heiter, erst später einzelne Schauer. Höchstwerte 20 bis 25 Grad. Morgen ein teils mäßiger Nordwestwind und am Mittwoch wechselhaft mit Schauern und Temperaturrückgang. Der MDR Kulturverkehrsdienst. Die A4, Frankfurt Richtung Dresden, wurde zwischen Weimar und Magdala wegen Bergungsarbeiten erneut gesperrt. Zurzeit Stau. Und A13 Richtung Dresden, zwischen Schönefelder Kreuz und Rago, Behinderungen nach einem Unfall. Soweit der MDR Kulturverkehrsdienst. Die Zeit, 6.04 Uhr.
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0: Mit Thomas Bille, guten Morgen.

King of Spain, wie überaus passend, nach dem Weltmeisterschaftsgewinn der spanischen Fußballnationalmannschaft gestern in einem Spiel, was jetzt nicht so spannend war, wenn ich das mal ganz kurz zusammenfassen darf. Aber mein Kollege Jörg Schieke wird um 8.40 Uhr sehr viel mehr dazu erzählen können, zu dieser Fußball-Weltmeisterschaft der besonderen Art mit einer ganz, ganz langen Halbzeitpause. Ich kann mir allerdings auch noch nicht richtig vorstellen, wie das beim MDR Musiksommer zugehen wird, wenn auf dem Baumkronenpfad im Nationalpark Hainich ein Konzert stattfindet. Muss man da schwindelfrei sein? Kommen die da klar, die Musikerinnen und Musiker vom MDR Symphonieorchester? Geht das überhaupt? Die Geschichte erzählen wir Ihnen gegen 6.20 Uhr und in wenigen Minuten die Medienschau bei MDR Kultur zum Rücktritt des Unionsfraktionschefs Jens

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1: Beyoncé. Bei Mercury am Morgen 6:12 und am Ende ging es dann doch sehr, sehr schnell. Jens Spahn ist zurückgetreten von seinem Amt als Unionsfraktionschef im Deutschen Bundestag. Die Kritik an seiner Doppelmoral beim Thema Leihmutterschaft war dann doch zu groß. Zugleich verschafft Spahn der Bundesregierung und Kanzler Friedrich Merz neue Probleme. Die Kommentare in der Medienschau.
2: Ein Personalwechsel, vor allem ein unfreiwilliger, heißt für jede Regierung erst einmal Unruhe, schreibt die Zeit auf ihrem Online-Portal. Schlechte Presse, kommunikative Nebenwidersprüche und Kompetenzverluste. Die Suche nach Nachfolgern frisst Zeit und emotionale Ressourcen, die Land und Partei in der Folge an anderer Stelle fehlen. Sollte der Kanzler auf eine ruhige Sommerpause gehofft haben, ist es damit wohl erst einmal vorbei. Ähnlich sieht es das Handelsblatt. Zunächst schafft Spahns Abgang allerhand Probleme. Der Fraktionschef war einer der mächtigsten CDU-Politiker, über Parteigrenzen hinweg für seine Professionalität geschätzt. Und in den komplizierten Gesprächen über das aktuelle Reformpaket von Schwarz-Rot galt er als verlässlicher Verhandler. Ganz anderer Meinung ist die Berliner Taz. Wer die CDU stabil in der Mitte sehen will, wird Spahn keine Träne nachweinen. Im Gegenteil. Dafür hat der ehrgeizige und mitunter skrupellose Christdemokrat seine Fühler zu häufig nach rechts außen ausgestreckt. Die Aachener Zeitung richtet Kritik an die CDU. Welche Maßstäbe legt die Union eigentlich an ihre Spitzenpolitiker an? Spahn ist über viele Skandale nicht gestolpert. Nicht über die Maskenaffäre, nicht über die Debatten um den Umgang mit Steuergeld, nicht über eine fragwürdige Finanzierung seiner Immobilie in Berlin, nicht über umstrittene Kontakte zu Demokratiefeinden. In diesem Zusammenhang spekuliert die Schwäbische Zeitung gar: Sollte die Union ihren Kurs gegenüber der AfD eines Tages verändern oder die Brandmauer einreißen, könnte ausgerechnet er wieder gefragt sein, als einer der wenigen, die beide Lager kennen. Er könnte schneller auf der politischen Bühne zurück sein als gedacht. Abschließend die Leipziger Volkszeitung. Die CDU ist für die anstehenden Wahlkämpfe in Ostdeutschland beschädigt und die Unionsbundestagsfraktion, die schwarz-rote Koalition und Kanzler Friedrich Merz müssen sich schon wieder neu sortieren. Wie in jeder Krise liegt aber auch in dieser eine Chance. Wenn es Merz gelingt, mit einer Persönlichkeit an der Fraktionsspitze und gegebenenfalls weiteren Neubesetzungen Aufbruch zu vermitteln, könnte er neues Interesse der Menschen wecken. Es wäre dringend an der Zeit.
1: Die Medienschau bei MDR Kultur am Morgen, genau 6:45.
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0: Komposition von Claude Debussy bei MDR Kultur am Morgen. Der 35. MDR Musiksommer startet Anfang August. Am 7. August geht's los. Und Sie können sich Tickets sichern für besondere Konzerte. Da können Sie schon mal von ausgehen. Und scheinbar möchten wir es dieses Jahr auf die Spitze treiben, um nicht zu sagen auf den Wipfel treiben. Denn ein Konzert findet statt auf dem Baumkronenpfad im Nationalpark Hainich in Thüringen. Statt Konzertsaal, Blätterrauschen, Vogelstimmen, Musik. Ich glaube im Stehenwald. Elvira Birgit Speer.
1: Wer den Baumkronenpfad im Nationalpark Hainich betritt, lässt den Alltag schnell hinter sich. Es riecht nach Wald, die Vögel singen ihr Lied, über den Köpfen rauschen die Blätter der alten Buchen und Linden. Plötzlich flattert zwischen den Baumkronen ein Schmetterling vorbei.
2: Das ist ein Schillerfalter. Und wenn der jetzt hochkommt und klappt seine Flügel auseinander, jetzt gucken wir nochmal genau, ist ein weiblicher.
3: Ein relativ seltener Schmetterling, den es bei uns aber häufig gibt im Nationalpark. Warum heißt er so? Wenn er die Flügel auseinanderbreitet, leuchtet er blau-violett.
1: Der Schillerfalter ist nur einer der vielen Waldbewohner, die der Ranger Siegfried Ludwig genau kennt. Ebenso wie ihren Lebensraum. Geht man den 540 Meter langen Baumkronenpfad entlang, erlebt man den Hainich aus einer Perspektive, die sonst den Vögeln vorbehalten ist.
4: So, jetzt haben wir 57 Stufen und sind jetzt hier, wo?
5: Auf der ersten Plattform, auf dem Beginn des Rundgangs.
1: Sagt Diana Ludwig vom Nationalpark Hainich. Der Rundweg ist wie eine Acht angelegt. Zunächst führt er unter dem Blätterdach entlang, später öffnet sich der Blick. Langsam geht es immer höher in Richtung Baumkronen. Ein Weg, den sogar Rollstuhlfahrer und Familien mit Kinderwagen erleben können, denn er ist komplett barrierefrei.
4: Geht also immer leicht bergauf. Das ist wirklich zauberhaft.
5: Ja, es hat ja was Entschleunigendes auch. Ja.
1: Von dort steigt der Weg langsam weiter an bis auf etwa 24 Meter Höhe. Man bewegt sich mitten durch die Baumkronen des Mischwaldes.
3: Wir können ja hier mal in die Runde gehen. Dort steht eine Sommerlinde, dort steht eine Rotbuche. Dann, man sieht schön die Früchte, also außen, das heißt der Fruchtbecher normal, der Fruchtbecher von der Rotbuche. Und wenn wir dann weiter in die Runde sehen, dort steht zum Beispiel eine Esche, dort steht eine Hainbuche, auch vollbacken mit Früchten.
1: Wer möchte, kann den 44 Meter hohen Turm erklimmen. Von dort reicht der Blick weit über das grüne Blättermeer des Nationalparks. Der Hainich ist das größte zusammenhängende Laubwaldgebiet Deutschlands, weiß Ranger Siegfried Ludwig. Am häufigsten trifft man hier die Rotbuche an, es gibt aber auch noch rund 15 andere Laubbaumarten. Jahrzehntelang militärisches Sperrgebiet, konnte sich hier eine Waldlandschaft entwickeln, die heute zum UNESCO-Weltnaturerbe gehört. Auch die Tierwelt lässt sich von hier oben besonders gut beobachten. Buchfinken, Spechte, Singdrosseln, Nachtigallen oder sogar der leuchtend gelbe Pirol sind im Hainich zu Hause. Entlang des Weges informieren Tafeln über den Wald und hölzerne Figuren von Wildkatze, Fledermaus oder Nachtfalter laden besonders Kinder zum Entdecken ein. Dass solch ein Ort auch wunderbar zur Musik passt, überrascht kaum.
5: Also wir werden gleich vorne am Nationalpark Hainich anfangen, beziehungsweise am Eingang vom Nationalpark Hainich. Dort werden verschiedene musikalische Stellen eingerichtet werden mit Streicher und Bläser und Klarinette, was man halt so kennt. Und man lauscht quasi den Weg ab, also man folgt der Musik.
1: Kaum ist ein Ensemble verklungen, wartet schon die nächste Klangstation zwischen den Bäumen. Je nach Wind tragen sich die Klänge sogar ein gutes Stück durch den Wald.
5: Es hat auch ein bisschen was Mystisches, muss man sagen, unter den ganzen Bäumen. Ja, man hat die Vögel im Hintergrund, man hat das Rauschen, wenn natürlich der Wind noch ein bisschen geht, das Rauschen der Blätter.
1: Naturgeräusche und Musik scheinen hier ineinander überzugehen. Und selbst an heißen Sommertagen bleibt es zwischen den Baumriesen angenehm kühl. Ein Erlebnis für alle Sinne.
0: Ein Erlebnis im MDR Musiksommer 2026. Diese beiden Konzerte auf dem Baumkronenpfad im Hainich über den Gipfeln 1 und 2. In 4 Wochen, am 23. August, 14 und 16 Uhr, diese Empfehlung bei MDR Kultur am Morgen, 4 Minuten vor 6:30. Hey!

0: Ich liebe es, von David Byrne und den Talking Heads am frühen Morgen angeschrien zu werden. Damit 6.30 Uhr.
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0: Mit Raik Steingasser, guten Morgen.
2: Schönen guten Morgen. Rund 4000 Besucherinnen und Besucher sind in diesem Jahr zum Thüringer Orgelsommer gekommen. Kirchenmusikdirektor und Organisator Theophil Heinke hat im MDR Kulturgespräch eine positive Bilanz gezogen. Er sagte zu den insgesamt 48 Konzerten:
3: Wir sind sehr zufrieden mit der Besucherzahl, auch mit dem Anklang und mit der Resonanz. Bei einem oder anderen Konzert hätten wir uns natürlich auch mehr Besucher vorstellen können. Andererseits haben wir in Erinnerung auch gerade im ländlichen Bereich sehr, sehr schöne Ereignisse, die in Verbindung mit kulinarischen Angeboten wirklich richtige Events im Dorf gewesen sind. So eine Art Dorffestcharakter haben wir auch dieses Jahr wieder mehrfach erleben können. Und das erfreut uns sehr.
2: Sagt Theophil Heinke, der Organisator des Thüringer Orgelsommers. Mehr als 30 Kultur- und Naturdenkmäler weltweit sind für die Aufnahme in die Welterbeliste der UNESCO nominiert. Darüber entscheidet das Welterbekomitee, das ab heute in Busan in Südkorea tagt. André Sittner berichtet für Kulturkompakt.
4: Deutschland hat die Waldsiedlung Zehlendorf, die auch Papageiensiedlung genannt wird, nominiert. Bei der Waldsiedlung in Berlin handelt es sich allerdings um eine Erweiterung der seit 2008 bestehenden Welterbestätte Siedlungen der Berliner Moderne. Damals ging das Viertel leer aus. Nach Sanierungen, Bürgerinitiativen und vielen Gesprächen sollten nun die Chancen aber gut stehen. Die Präsidentin der deutschen UNESCO-Kommission, Maria Böhmer, warb zum Auftakt der Tagung im südkoreanischen Busan um die Anerkennung. Die Siedlungen der Berliner Moderne stünden für eine Idee, die heute aktueller ist denn je. Gutes Bauen muss den Menschen dienen, so Böhmer.
2: Das Impulsfestival für neue Musik Sachsen-Anhalt weitet sein Programm in diesem Jahr bis in den Irak aus. Wie die Organisatoren mithalten, gastiert das Festival am 7. September in der nordirakischen Stadt Sulaimania. Dort dirigiert Festivalleiter Hans Rothmann das Lemani Symphony Orchestra. Das Impulsfestival bietet zeitgenössischer Musik und jungen Talenten seit 2008 eine Plattform. Die 20. Ausgabe startet am 10. August und geht bis zum 20. November. Konzerte gibt es unter anderem in Kalbe, Magdeburg, Halle und Leipzig. In Jena hat das Programm der Filmarena Jena begonnen. Seit über 30 Jahren begeistert das Team des Film e.V. Jena mit einem kuratierten Open-Air-Filmprogramm. Organisator Falco Bögelein sagte MDR Kultur, was die Atmosphäre beim Filmeschauen im Freien so besonders macht.
5: Wir haben eine große Platzkapazität von ungefähr 1600 Plätzen. Und wenn das voll ist und alle freuen sich über einen Film, der ein verbindendes Element ist, das ist eine Stimmung, die man so im Inhouse-Kino nicht so leicht kriegt. Also nochmal was ganz Besonderes, dass einfach dieses Flair zu haben, die laue Abendluft, es gibt ein schönes Getränk, man ist den Witterungen ausgesetzt. Ja, also das hat eine gewisse Faszination, das in dieser Größe zu erleben.
2: Die Filmarena ist das Open-Air-Erlebnis im Rahmen der Kulturarena auf dem Theatervorplatz in Jena. In diesem Jahr sind 15 verschiedene Open-Air-Filmvorführungen geplant.
0: Wir sind, Raik, eigentlich ganz selten den Witterungen ausgesetzt, ne?
2: Gott sei Dank sind wir im Studio.
0: Was würden wir denn erleben, wenn es anders wäre? Das Wetter.
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0: Genau, Wetter und Verkehr. Also, wir würden der Witterung ausgesetzt Folgendes erleben heute. Mehr Wolken als Sonne, von Norden her im Tagesverlauf einige Schauer oder Gewitter. Gut, dann gibt es wenigstens keine Mücken. 16 bis 21 Grad, ein mäßiger Nordwestwind weht mit starken Böen. Morgen im Osten stärker bewölkt, sonst oft heiter, erst später einzelne Schauer. Höchstwerte 20 bis 25 Grad, morgen wieder ein teils mäßiger Nordwestwind. Am Mittwoch wechselhaft mit Schauern und Temperaturrückgang. Der MDR Kulturverkehrsdienst, Vorsicht auf der A2 Richtung Hannover, zwischen Ciesa und Thesen befindet sich eine ungesicherte Unfallstelle. Die A4 Frankfurt Richtung Dresden wurde zwischen Weimar und Magdala wegen Bergungsarbeiten erneut gesperrt, zurzeit Stau. A13 Richtung Dresden zwischen Schönefelder Kreuz und Rago, Behinderungen nach einem Unfall. Vorsicht auf der A17 Richtung Dresden zwischen Heidenau und Dresden-Prohlis steht ein defekter LKW und es liegt ein Rad auf der Fahrbahn. Vorsicht auf der B176 Richtung Weißenfels zwischen Leiha und Pettstedt befindet sich eine ungesicherte Unfallstelle und im Saalekreis zwischen Kösseln und Werdertau befindet sich eine ungesicherte Unfallstelle. Soweit der Verkehrsdienst, 6.34 Uhr.
6: 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Myths of a Thistle.

bisschen Mundgymnastik am frühen Morgen. Myth of a Thistle. Die Mythen der Distel aus Halle an der Saale gibt's in der Form nicht mehr, die Band, aber diesen Song noch bei den regionalen Künstlerinnen und Künstlern hier bei MDR Kultur. 6:37 Uhr, 7 Minuten nach 6:30 Uhr. Moller kommt.

0: Time is now, Molokor bei MDR Kultur am Morgen. Es wird 6.41 Uhr.
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0: Mit einem Beispiel aus der DDR Filmpolitik, und die war sehr, sehr spannend. Filme, die nicht aufgeführt werden durften, die dann nach ein paar Jahren aufgeführt werden durften. Filme, die entstanden sind, sofort für alle Zeiten verboten wurden, wie Frank Beyers Spur der Steine als sicherlich prominentestes Beispiel. Ein anderes Beispiel ist ein Film von Konrad Wolf. Premiere war geplant 1959, Sonnensucher wurde dann aber erst 1971, vor 55 Jahren, bei einer Sonderaufführung gezeigt und 72 dann einem größeren Publikum präsentiert. Wir erinnern daran im Stichtag von Thomas Hartmann.
2: Ich liebe dich nicht. Das ist gut. Und mich auch nicht. Gut. Aber auf mich kannst du dich wenigstens verlassen. Was ich verspreche, halte ich. Du stehst auf deinen Mann. Treu sein kannst du. Du weißt nicht, was in dir steckt. Du bist allein, ich auch.
3: Ein Heiratsantrag ohne jede Spur von Romantik. Obersteiger Franz Beyer hat das Alleinsein satt, ist es aber gewohnt, nach außen hin streng und hart aufzutreten, auch wenn es möglicherweise in seinem Inneren nicht gar so herb zugeht. Wut ist im Prinzip die einzige Emotion, die er leicht abrufen kann. Die hier umworbene Lotte Lutz alias Ulrike Germer erinnert sich später an die Dreharbeiten von Sonnensucher und die Zusammenarbeit mit Regisseur Konrad Wolf.
4: Er hat sehr ruhig alles gemacht, hat sich Zeit gelassen und das nie ausgeflippt oder so. Also es gab einmal eine Szene, also als wir schon in Babelsberg waren, und da konnte ich meinen Text nicht und da hat er gesagt, dann drehen wir heute nicht. Hat die Lichter ausgemacht. Wenn die ihren Text nicht kann, dann muss sie den erst lernen. Fertig.
3: Sonnensucher spielt kurz nach der Gründung der DDR, 1950, im fiktiven Ort Felsach, wo Uran für die UdSSR abgebaut wird. Ein buntes Völkchen aus Glücksrittern, Prostituierten, Kommunisten, Saboteuren, Menschen, die sich staatlich gezwungen im Bergbau bewähren müssen, und sowjetischen Offizieren findet sich ein. Die anstrengende Arbeit, Materialmangel, fliegende Fäuste, Alkohol und Liebesgeschichten prägen die Handlung.
5: Es ist ein Film aus der Zeit, wo es noch sehr schwierig und hart zuging. Aber über allem das Gefühl lag, hier fängt was anderes, was Neues, was Aussichtsreiches, was ganz Wichtiges an. Und wir müssen das schaffen.
3: Urteilt der Dramaturg und Filmpublizist Klaus Wischnewski.
5: Dieses Aufbruchspathos, das ist ohne Trara und Verlogenheit, sondern eben mit Härte und Konflikten und Realismus in dem Film, finde ich nach wie vor spürbar.
3: Aber so viel Härte, so viel Realismus wollen die Spitzengenossen nicht sehen. Das ostdeutsch-sowjetische Verhältnis, noch vom Weltkrieg gezeichnet und kompliziert, der Parteisekretär engstirnig, die Menschen oft egoistisch. Konrad Wolf mag seinen Film 1958 beenden. Auf die Leinwände wandert der Film nicht, sondern in die Abstellkammer.
5: Egel und Wiens, die Autoren, haben 3 Jahre an dem Stoff gearbeitet. Und der Arbeitsbeginn lag in der Zeit zwischen Stalins Tod und dem 20. Parteitag. Damals gab es den Begriff Tauwetter von Ehrenburgs Roman her. 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
3: In den frühen 70ern finden die Sonnensucher doch noch ins Kino. Es schadet eher, als es nützt, glaubt Drehbuchautor Wolfgang Kohlhase.
6: Als der Film dann längere Zeit später auf ein 15 Jahre verspätetes Publikum traf, warteten alle auf die Gründe und der Film sozusagen wurde ein zweites Mal geschädigt nach seinem ersten Verbot, weil man fand die Gründe nicht, warum man ihn verboten hatte.
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0: hatten eigentlich schon mal beim MDR Kultur darüber geredet, dass es wunderbares DDR-Design oder Formen gab, wunderbare Männer, die da geschaffen haben, und Frauen. Rudolf Horn sicherlich einer der prominentesten Vertreter hier. Und dieses Thema, nämlich Formgestaltung und DDR-Design, das wollen wir in einer Sommerserie vertiefen. 7:10 Uhr in der kommenden Stunde geht es los. Und das Thema erfreut sich ja zum Glück seit einigen Jahren größerer Beliebtheit. Das ist eine neue Wertschätzung, die DDR-Formgestaltung da erfährt. 2021 ganz prominent mit der Ausstellung Deutsches Design 1949 bis 1989. Zwei Länder, eine Geschichte, veranstaltet vom Direktor des Kunstgewerbemuseums der staatlichen Kunstsammlungen Dresden, Thomas Geisler, zusammen damals mit dem Vitra Design Museum als Partner. Thomas Geisler mit Gedanken dazu, warum denn DDR-Design jetzt neue Wertschätzung erfährt, möglicherweise auch auf einer neuen Retro-Welle schwimmt.
1: Also ich glaube, solche Retrowellen haben natürlich immer irgendwie auch etwas mit einer Gesamtsituation zu tun, in der wir leben. Gerade in einer Welt, wo das in die Zukunft blicken gerade etwas schwierig ist, kann man sich durchaus vorstellen, dass auch so Orientierungspunkte aus der familiären Vergangenheit vielleicht dazu dienen, selbst eine gewisse Form von Bodenhaftung zu geben. Und das kann in diesem Fall natürlich auch die Einrichtung der Großeltern oder Eltern sein, die man irgendwie wahrnimmt und auch gerne wieder mitnimmt. Und wenn man sich heute anschaut, wie viel Simpson-Motorräder sehe ich auf der Straße, und genau deshalb, weil man diese Dinge reparieren kann und ich auch die noch selber reparieren kann, während heutige Technik so unglaublich komplex und kompliziert ist. Und ich glaube, das sind Qualitäten, die tatsächlich aktuell für viele ein Ansporn sind, sich mit diesen alten Objekten, Dingen wieder auseinanderzusetzen.
0: Thomas Geisler, Chef des Kunstgewerbemuseums der staatlichen Kunstsammlungen Dresden, und Formgestaltung und Lebensgefühl zur Renaissance des DDR-Designs. Mehr in unserer Sommerserie hier bei MDR Kultur dann in der kommenden Stunde. Das war nix. Da ist was nicht losgegangen, wie es sollte. Aber jetzt Cat Stevens, Blackness of the Night.
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Cat Stevens bei MDR Kultur am Morgen in 4 Minuten die 7 Uhr Nachrichten. In der kommenden Stunde also Formgestaltung und Lebensgefühl. Unsere Sommerserie zur Renaissance des DDR-Designs. Und in der kommenden Stunde erzähle ich Ihnen noch von meiner Lieblingsmöbelserie aus dem DDR-Design. Gehalten in Senn-Esche. Senn-Esche. Den Begriff und diese Holzart habe ich auch nur in diesem Zusammenhang überhaupt gelernt. Bis zu den Nachrichten. Tori Amos. Metal, Water, Wood.

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3: Um 7 Uhr mit Susanne Lemke. Spanien ist neuer Fußballweltmeister. Die Mannschaft besiegte im Finale in East Rutherford bei New York Titelverteidiger Argentinien mit 1:0 nach Verlängerung. Das entscheidende Tor schoss Ferran Torres in der 106. Minute. Für Spanien war es nach 2010 der zweite Titelgewinn. Zum besten Spieler der WM wurde der spanische Kapitän Rodri gewählt. Zum ersten Mal in der Geschichte, WM-Geschichte, gab es eine Halbzeitshow, wodurch die Pause knapp eine halbe Stunde dauerte. Sachsen-Anhalts Ministerpräsident Sven Schulze hat sich erleichtert über den bevorstehenden Wechsel an der Spitze der Bundestagsfraktion gezeigt. Schulze sagte am Morgen bei MDR Aktuell, die Debatte um Jens Spahn sei nicht hilfreich für den Wahlkampf in Sachsen-Anhalt gewesen. Deshalb sei wichtig, dass das Thema jetzt abgeräumt sei. Die CDU-Spitze will am Vormittag über das weitere Vorgehen beraten. Bundeskanzler Friedrich Merz hatte angekündigt, die Nachfolge von Spahn zügig zu regeln. Der bisherige Fraktionschef war nach der Geburt seines Kindes durch eine Leihmutter zurückgetreten. Das sogenannte Bildungs- und Teilhabepaket für einkommensschwache Familien erreicht nur wenige bedürftige Kinder. Das geht aus einer Studie der Bertelsmann Stiftung hervor. Danach nutzen bundesweit nur 18% der anspruchsberechtigten 6- bis 14-Jährigen den monatlichen Teilhabebetrag von 15 Euro. Bei den 15- bis 17-Jährigen seien es 12%. Auch die Zuschüsse für Schulbedarf oder für kostenloses Mittagessen in der Schule werde nur teilweise in Anspruch genommen. Die Bertelsmann Stiftung sieht einen Grund im aufwendigen Antragsverfahren und zu viele Nachweispflichten. Der Finanzexperte Hermann Josef Tenhagen befürchtet durch den Wegfall der Informationspflicht von Krankenkassen Nachteile für Versicherte. Er sagte dem MDR, möglicherweise könnte die Frist für ein Sonderkündigungsrecht bei Beitragserhöhungen überschritten werden. Tenhagen rät Versicherten, regelmäßig Lohnzettel zu kontrollieren oder direkt bei der Krankenkasse nachzufragen, ob sich Beiträge geändert haben. Krankenkassen müssen ab kommendem Jahr ihre Mitglieder nicht mehr informieren, wenn etwa Zusatzbeiträge angehoben werden. Viele Hotels und Restaurants lassen beleidigende und diffamierende Online-Bewertungen löschen. Das ergab eine Stichprobe der deutschen Presseagentur bei mehr als 3.700 Unternehmen. Danach wurden bis zu 30% von Google-Bewertungen entfernt, besonders in Großstädten. Das waren die Nachrichten.
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4: Die Temperaturen gemessen um 6 Uhr. Der Brocken bedeckt, Nebel 6 Grad, Chemnitz stark bewölkt 11 Grad, Dresden wolkig 13, Eisenach bedeckt 11, Erfurt bedeckt 11 Grad, Fichtelberg stark bewölkt nach Nebel 6, Gera bedeckt 12, Görlitz wolkig 13, Leipzig bedeckt 13, Magdeburg bedeckt 14 und Meiningen wolken.

0: Holzchemnitz wegen Sanierungsarbeiten bis Ende Juli gesperrt. Die Überfahrt von der A72 auf die A4 Richtung Frankfurt ist ebenfalls gesperrt. B180 Richtung Hettstedt zwischen Kloster Mansfeld und dem Abzweig nach Großörner steht ein defekter Pkw. Im Saalekreis ist die Straße zwischen Kösseln und Werdertau nach einem Unfall gesperrt und geblitzt wird auf der A38 Richtung Göttingen am Dreieck Südharz. Soweit der MDR Kulturverkehrsdienst. 7:04.
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0: Mit Thomas Bille. Guten Morgen.

Anaïs Mitchell bei MDR Kultur am Morgen. Anfang der 90er Jahre ging es DDR-Design ziemlich schlecht. Da wurde sehr, sehr viel weggeschmissen. Im Nachhinein wird das der eine oder die andere sehr, sehr bedauert haben, weil mittlerweile wieder gut gefunden wird, was damals verachtet wurde nach der deutschen Einheit. Die Renaissance des DDR-Designs, Thema unserer Sommerserie hier bei MDR Kultur. Und das bringt nicht nur schöne Gegenstände zum Leuchten, sondern wir besuchen bei dieser Gelegenheit auch tolle Museen, nämlich die Museen für angewandte Kunst im Sendegebiet des Mitteldeutschen Rundfunks. Auftakt macht gleich die Stadt Gera und das dortige Museum für angewandte Kunst. Ein Angebot bei MDR Kultur. Herzlich willkommen. Bruce Hornsby, Absolute Zero.

0: Schön hymnisch. Bruce Hornsby bei MDR Kultur am Morgen und jetzt unsere MDR Kultur Sommerserie zum Thema DDR Design.
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0: Genau, das gab es nämlich gar nicht, DDR Design. Das hat mir Karl-Klaus Dietl, der wunderbare Mann aus Karl-Marx-Stadt, Chemnitz, gesagt zu Lebzeiten. Ich war Formgestalter, kein Designer, bitteschön. Meint aber ungefähr dasselbe. Es entstehen bestenfalls schöne Gegenstände und bestenfalls wird irgendwann wieder erkannt, dass es schöne Gegenstände waren. Auch wenn sie in der DDR entstanden sind und 1990 von vielen Menschen erstmal weggeschmissen wurden, missgeachtet wurden. Jetzt kommt neue Wertschätzung. Wir besuchen die entsprechenden mitteldeutschen Museen. Zum Auftakt sind wir Gast im Museum für angewandte Kunst in Gera, wo eine ganz besondere Sitzgelegenheit aus DDR-Zeiten gezeigt wird. Der Stahlrohrsessel U, entworfen vom 1936 geborenen, 2011 verstorbenen Formgestalter Lutz Rudolf aus Gera. MDR Kulturkunstredakteur Andreas Söll mit dieser wechselvollen Geschichte dieses ostdeutschen Designobjekts.
2: Die Geschichte des Stahlrohrsessels U beginnt eigentlich schon in der Kindheit von Lutz Rudolf. Der wuchs in einer Künstlerfamilie in Gera auf und dieses Milieu, das hat ihn schon früh mit der Design-Avantgarde des 20. Jahrhunderts bekannt gemacht. Dirk Hoffmann vom Museum für angewandte Kunst in Gera.
3: Die Familie von Lutz Rudolf bewohnte hier in Gera ein Einfamilienhaus und besaß Bauhausmöbel. Darunter gehörte eben praktisch der berühmte Freischwinger von Marcel Breuer, B35. Und es gibt ein Foto in Familienbesitz, das zeigt das Kleinkind Lutz Rudolf sitzend mit seiner Mutter auf diesem Freischwinger von Breuer. Diese Erinnerung mag wohl auch ein Grund gewesen sein, weshalb er sich praktisch für die Konstruktion eines ähnlichen Stuhles eingesetzt hat und den entworfen hat für die DDR-Produktion.
2: Doch anders als Marcel Breuer entwarf Lutz Rudolf keinen Freischwinger. Sein Stahlrohrsessel U war vielmehr ein kastenförmiges Gestell aus geraden und U-förmigen Stahlrohren, das dem Möbel den Namen gab. Ein weiterer Unterschied bestand darin, dass er kein Leder für Lehne und Sitzfläche verwendete, sondern naturfarbene Polster aus Leinen. Doch trotz aller Variationen war von Anfang an klar, in welcher Tradition der verchromte Stuhl stehen sollte.
3: Das Besondere an dem Stuhl ist eben, dass es ein Formvokabular aufnimmt, eben den des Bauhauses. Und das war ungewöhnlich für die DDR, denn das Bauhaus hatte es in den 60er, 70er Jahren schwer. Das war alles noch Kapitalismus. Und die Leute, die sich für das Bauhaus einsetzten, waren noch gering an der Zahl.
2: Mit seinem Entwurf aus dem Jahr 1975 griff Lutz Rudolf die Formensprache des Bauhauses auf. Doch in einem wichtigen Punkt wich er von den Klassikern ab. Denn der Sessel folgte dem Do-it-yourself-Prinzip.
3: Der Stuhl kam verpackt in Einzelteilen an und man musste sich den zu Hause aufbauen. Das kennt man ja von IKEA, dass es praktisch solche Bausätze gibt. Die sind ökonomisch verpackt und das kam natürlich auch der DDR-Wirtschaft entgegen, die Stühle so auszuliefern.
2: Der volkseigene Betrieb Stima in Stendal hatte große Pläne mit dem Bausatzsessel. Und dabei spielte auch der besagte schwedische Möbelhersteller eine zentrale Rolle. Das verriet einmal Rudolfs Kollege und Künstlerfreund, der 2022 verstorbene Chemnitzer Formgestalter Karl-Klaus Dietl in einem Interview mit MDR Kultur.
4: Das sollte eigentlich ein Exportprodukt sein. Für IKEA werden. IKEA hat sich auch interessiert. Das Ganze war auseinandernehmbar. Das scheiterte aber an diesen Verbindungselementen, weil die DDR-Industrie nicht in der Lage war, die dafür nötigen Innensechskantschrauben in ausreichender Menge für den Betrieb Stima-Stendal zu liefern.
2: Die Exportträume platzten und auch die Absatzzahlen in der DDR ließen zu wünschen übrig. Ganz anders dagegen verlief die Karriere von einem anderen Möbelstück, das Lutz Rudolf bereits in den 1960er Jahren entworfen hatte. Es war die Ständerleuchte Kontrast. Eine ebenso reduzierte wie elegante Leselampe aus dem Geist des Bauhauses und die fand dann tatsächlich reißenden Absatz, denn mehr als 100.000 Stück wurden in der DDR verkauft.
3: In jeder größeren Stadt gab es ein Möbelkaufhaus und dann standen praktisch diese Lampen im Angebot und sie wurden von Intellektuellen gern gekauft. Es war eben eine Leselampe, die stellte man sich neben das Sofa und man hatte gutes Licht und sie waren einfach und funktional und sieht auch heute noch gut aus. Es ist natürlich ein zeitloses Design.
2: Zeitloses Design, das war das Markenzeichen des Formgestalters Lutz Rudolf aus Gera. Sein Stahlrohrsessel U und seine Ständerleuchte Kontrast haben es im vereinten Deutschland längst zu musealen Ehren gebracht. Und hoffentlich findet sich ein Möbelhersteller, der bald wieder diese DDR-Klassiker produziert.
0: Vielleicht auch die Tischleuchte Kontrast, denn die hat Lutz Rudolf auch entworfen. Sehr, sehr schöne Beispiele für herausragendes DDR-Design, was heute wieder gefällt, während es 1990 mit Missachtung und Wegwerfen gestraft wurde. Haben Sie möglicherweise auch noch DDR-Form, die Sie lieben im Alltag oder gern wieder hätten? Ihre Favoriten und die Geschichte dazu erzählen Sie uns die gerne. 0800 55 99 884, 0800 55 99 884. Ihr liebstes DDR-Designstück oder Dingen, denen Sie nachtrauern. Diese Geschichten hätten wir gern von Ihnen erfahren. Ich sage Ihnen, mein Lieblings-DDR-Designstück, Deutsche Werkstätten, Helle Rau, Typ 602 von Franz Ehrlich. Die Möbelserie in Sennesche, selbstverständlich. Unschlagbar, wie ich finde. 7:18 Uhr.

0: an der Kultur am Morgen, 7.21 Uhr, 9 Minuten vor 8, eine Empfehlung von Anne Seiler.
1: Auf zur Filmarena nach Jena. Da spielt die Schauspielerin Nina Gummich wieder die Hauptrolle in einem Thüringen-Krimi. Ihr Name ist Theresa Wolf und sie ist Rechtsmedizinerin. Eigentlich sollte die Reihe zu Ende gehen, nun gibt es aber den nächsten Film, denn Jena hat wirklich viel zu bieten.
2: Ich sag mal, wir werden auch wahnsinnig herzlich aufgenommen von den Jenensern und das ist sozusagen noch nicht so abgedreht, dass man dort sagt, oh nee, schon wieder ein Filmteam. Die haben noch Lust auf uns. Und ich glaube, das ist auch durchaus eine Art politische Entscheidung, wirklich auch zu sagen, wir müssen den Osten auch mal ablichten und das lohnt sich auch. Und ich muss auch wirklich sagen, also diese Thüringer Landschaft, dieser Wald, gleichzeitig aber diese Studentenstadt, dass da wirklich auch unglaublich viel los ist für so eine kleine Stadt, das ist schon was sehr Besonderes. Und am Anfang dachte ich mal so, Mensch, mal gucken, wir wollen ja ein paar Folgen machen, ist ja so klein. Mal gucken, ob wir da überhaupt genug Motive finden. Und jetzt inzwischen, wo ich das zweite Mal da bin, muss ich sagen, wenn die Produzentin uns mal besucht, die kommt einmal in der Woche, Tanja Ziegler, und da sprechen wir. Und dann sage ich sofort, hast du schon den Botanischen Garten gesehen und hast du schon das gesehen und da müssen wir unbedingt nochmal hin. Also da gibt es wirklich sehr viele Sachen, die da zu erzählen sind, ja.
1: Der neue Thüringen-Krimi heißt Cash. Worum geht's? Ein Geldautomat explodiert und es gibt ein Opfer. Und bei der Obduktion der Leiche entdeckt Theresa Wolf auffällige Spuren plastischer Eingriffe. Ein Hinweis auf eine veränderte Identität. Der Thüringen-Krimi Cash ist heute in der Filmarena in Jena zu sehen. Auf dem Theatervorplatz geht es los um 21.30 Uhr.

MDR-Kultur am Morgen, 8:04. Bebel Gilberto. Und dann 19:30 die Kulturnachrichten. Guten Morgen.

0: MDR Kultur am Morgen. Damit 7:30 Uhr.
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0: Mit Raik Steingasser, guten Morgen.
2: Schönen guten Morgen. Der Thüringer Orgelsommer blickt auf eine erfolgreiche Saison mit rund 4000 Besuchern zurück. Kirchenmusikdirektor Theophil Heinke zog im Gespräch mit MDR Kultur eine positive Bilanz. Der Präsident des Vereins zur Erhaltung der Orgellandschaft in Thüringen warnte aber auch vor zukünftigen Herausforderungen. Größtes Problem seien die gestiegenen Kosten.
3: Wir sehen uns gerüstet, wir haben traditionelle Sponsoren, die uns sehr, sehr treu sind. Bisher ist das so kontinuierlich fortgegangen. Das wäre sehr dankbar den verschiedenen Sponsoren, die uns wirklich sehr, sehr treu sind. Es bleibt eine Herausforderung dieser Zeit, insofern, weil die Kosten einfach steigen. Ja, die Sponsoren ziehen bedingt mit, aber die Kostensteigerung ist natürlich eine Herausforderung auch für uns.
2: Sagt Theophil Heinke, der Organisator des Thüringer Orgelsommers. Auf dem Domplatz in Erfurt startet heute der Aufbau für die 33. Domstufenfestspiele. In diesem Jahr führt das Theater bei dem Freiluftspektakel das Musical Jesus Christ Superstar auf. Das Stück von Andrew Lloyd Webber ist die erste Wiederaufnahme. Es wurde bereits 2005 auf den Domstufen gezeigt. Ole Steffen berichtet für Kultur Kompakt.
4: Zunächst wird nach Theaterangaben das Containerdorf für Techniker, Choristen, Maske, Künstler, Verwaltung und Orchester aufgebaut. Außerdem soll die Zuschauertribüne in Einzelteilen und die Technik für Licht und Ton angeliefert werden. Am Mittwoch soll dann mit einem Kran eine 9-Meter-Treppe heranschweben, die Domstufen sozusagen verlängern soll. Ebenfalls mit dem Kran werden dann die 7 überdimensionalen goldenen Bilderrahmen auf die 70 Domstufen gehoben. Die Bilderrahmen und große goldene Love-Buchstaben bilden die Kulisse. Die Proben vor Ort beginnen am 27. Juli.
2: Das Gerhard-Hauptmann-Theater Görlitz-Zittau sucht theaterbegeisterte Statisten für 2 neue Opernproduktionen. Wie die Theaterleitung mitteilte, können sich für Georges Bizets Oper Carmen Männer und Frauen zwischen 18 und 65 Jahren bewerben. Vorkenntnisse sind dafür nicht erforderlich. Interessierte müssen ihre Bewerbung bis Mitte August einreichen, Anfang September ist dann das Casting. Außerdem sucht das Theater für Alban Bergs Oper Wozzeck Kinder im Alter zwischen 6 und 12 Jahren. Für sie gibt es am 18. September ein offenes Casting. Eigentlich dauert eine Halbzeitpause in einem Fußballspiel 15 Minuten. Gestern Abend war das anders, beim Finale der Fußball-WM im MetLife Stadium vor den Toren New Yorks. Denn erstmals gab es eine spektakuläre Halbzeitshow. Die dauerte zwar nur knapp 12 Minuten, mit Auf- und Abbau dauerte die Halbzeitpause dann aber 27 Minuten. Wie Korrespondentin Anne Dorothea Schneider berichtet, ging es mit Madonna los.
5: Den Anfang macht Madonna, danach treffen Pop, Klassik und Popkultur aufeinander. Ein großes Orchester spielt gemeinsam mit den Muppets, den Fußballklassiker Seven Nation Army. Dann kommen BTS mit Dynamite. Und natürlich kommt auch der offizielle WM-Song Die Die auf die Stadionbühne, performt von Shakira und dem nigerianischen Superstar Burna Boy. Das große Finale gehört Coldplay. Gemeinsam mit einem Kinderchor und allen zuvor aufgetretenen Künstlern endet die erste WM-Halbzeitshow der Geschichte. Natürlich nicht ohne Feuerwerk. Die FIFA macht aus dem WM-Finale ein buntes Unterhaltungsprogramm.
2: Fußball wurde übrigens auch gespielt. Spanien gewann das Finale gegen Argentinien mit 1:0 nach Verlängerung und ist damit Weltmeister.
0: Und durch diese etwas verlängerte Halbzeitpause ist der ohnehin schlechte Rasen übrigens nicht besser geworden. Raik Steingasser mit den Kulturnachrichten. Vielen Dank.
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0: Die Wettervorhersage. Heute mehr Wolken als Sonne. Von Norden her im Tagesverlauf einige Schauer. 17 bis 22 Grad werden heute erreicht. Es weht ein mäßiger Nordwestwind mit starken Böen. Morgen im Osten noch stärker bewölkt, sonst oft heiter. Erst später einzelne Schauer, Höchstwerte 20 bis 25 Grad. Morgen weht ein teils mäßiger Nordwestwind und am Mittwoch wechselhaft mit Schauern und Temperaturrückgang. Der MDR Kulturverkehrsdienst, die A4 Frankfurt Richtung Dresden, ist zwischen Weimar und Magdala wegen Bergungsarbeiten gesperrt, zurzeit Stau. Auf der A4 Richtung Frankfurt ist die Auffahrt Dresden Flughafen wegen Bauarbeiten gesperrt. Auf der A9 Richtung Berlin, in der Abfahrt Leipzig-West, steht ein defekter LKW. Vorsicht auf der A9 Richtung Berlin, zwischen Leipzig-West und Großkugel liegen Fahrzeugteile auf der Fahrbahn. Die A72 Richtung Leipzig ist am Kreuz Chemnitz wegen Sanierungsarbeiten bis Ende Juli gesperrt. Die Überfahrt von der A72 auf die A4 Richtung Frankfurt ist ebenfalls gesperrt. B180 Richtung Hettstedt, zwischen Klostermannsfeld und dem Abzweig nach Großörna, steht ein defekter PKW. Im Saalekreis ist die Straße zwischen Kösseln und Werthertau nach einem Unfall gesperrt und geblitzt wird auf der A38 Richtung Göttingen am Dreieck Südharz. Soweit der MDR Kulturverkehrsdienst, 7.35 Uhr.
6: 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Full Color Scene.

die Band heißt. Full Color Scene bei MDR Kultur am Morgen 7:39 Uhr. Tom Petty.

0: MDR Kultur am Morgen. Es wird 7.43 Uhr.
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2: Jens Spahn ist der erste deutsche Politiker, der wegen eines Kinderwunsches zurücktreten musste, lässt sich heute im Feuilleton der Frankfurter Allgemeinen lesen. In der Liste der Rücktrittsgründe hochrangiger Politiker ist so manche Kuriosität zu finden. Willy Brandt etwa wegen des Geheimdienstes der DDR und Günter Guillaume. Lothar Späth wegen spendierter Urlaubsreisen. Cem Özdemir als innenpolitischer Sprecher der Grünen wegen eines Privatkredits. Jens Spahn wird sich hüten, derartige Geschenke anzunehmen, meint heute die FAZ in ihrem Feuilleton-Teil. Denn er hat gute Gründe, den Kinderwunsch als einzigen Anlass, aus dem er jetzt zurückgetreten ist, zu hegen und zu pflegen. Weil der Zurückgetretene von heute nicht selten das Comeback-Kid von morgen ist, gilt mittelfristig die Devise, je läppischer der Anlass, desto besser für den betroffenen Politiker. In dieser Hinsicht ist der Kinderwunsch geradezu ideal und im Grunde nicht zu übertreffen. Denn er ist nicht läppisch, sondern etwas anderes, etwas sehr viel Besseres. Er ist zutiefst menschlich, meint die FAZ. Wie konnte es nur dazu kommen, so könnte in einigen Jahren gefragt werden, dass ein Politiker zurücktreten musste, nur weil er sich gemeinsam mit seinem Ehemann den Kinderwunsch erfüllt hat. Und hat man 2026 noch nicht gewusst, dass wir in einer bis in den letzten Herzenswinkel ausdifferenzierten Dienstleistungsgesellschaft leben, die immer mehr dazu neigt, den Prozess der Selbstoptimierung als dringend gebotenen Service an der eigenen Person zu begreifen? Ein Spitzenpolitiker, der sein Amt aufgibt und seine Karriere aufs Spiel setzt, um sich einen Kinderwunsch zu erfüllen, das ist der Stoff, aus dem sich Legenden schnitzen lassen, resümiert heute die Frankfurter Allgemeine. Währenddessen die Mitteldeutsche zu seufzen scheint, dieses Jahr ohne Judensau, stand doch in Halle am Wochenende die Kunst im Mittelpunkt, was jedoch überschattet wurde von anti-israelischen Protesten. So gab es laut Mitteldeutscher anti-israelische Flyer, gar einen Palästina-Pavillon und bei der traditionellen Modenschau der Burg ein großes Banner mit der Aufschrift Antifa. Bereits im vergangenen Jahr wurde die Jahresschau überschattet von anti-israelischen Anwürfen, meint die MZ. Unter anderem war damals eine als sogenannte Judensau zu interpretierende Plastik gezeigt worden. Mit der Antifa beschäftigen sich heute auch die überregionalen Feuilletons. Das ZDF lud ja den Sänger Danger Dan aus, ruft sein Antifa-Song Keine Angst zu Gewalt gegen Rechts auf. Das Lied ist keine Satire, meint heute die Welt. Insofern hat das ZDF völlig richtig gehandelt. Der Song endet mit einem Gruß an inhaftierte Linksterroristen der Leipziger Hammerbande um Lina E., die vermeintliche Neonazis angegriffen hat. Was soll im Namen der Kunstfreiheit als nächstes gebührenfinanziert ausgestrahlt werden, fragt die Welt. Danger Dan inszeniert eine Farce, die ihn nur einen lukrativen Fernsehauftritt kostet. Andere aber vielleicht Jahre ihres Lebens. Mit Legalismus gegen Rechtsextremismus fragt heute natürlich kritisch die Taz und diagnostiziert, dass beim ZDF dieser Tage die Angst umgehe. In diesem Fall haben die Verantwortlichen des öffentlich-rechtlichen Rundfunks, meint heute indessen das Feuilleton der Frankfurter Allgemeinen, endlich muss man angesichts der Pleiten allein mit Böhmermann in den vergangenen Jahren sagen, einmal Verantwortung übernommen.
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0: Brockhoff bei MDR Kultur am Morgen, 7.51 Uhr, gleich 8:09. Und ab heute unsere Sommerserie Formgestaltung und Lebensgefühl, die Renaissance des DDR-Designs. Da können wir natürlich zurückblicken auf schöne Geschichten, die schon passiert sind. Beispielsweise die Wiederentdeckung eines legendären DDR-Küchenstuhls, EW 1192 heißt das Prachtstück, und dem Möbeldesigner Jakob Strobel. In Würzburg geboren, einst Student in Schneeberg, fiel dieser Küchenstuhl immer wieder in die Hände und er hat ihn sehr, sehr begeistert analysiert, diesen Stuhl. Jakob Strobel, 2015 als Professor für Holzgestaltung an die Fakultät Angewandte Kunst nach Schneeberg zurückgekehrt, ist er wieder auf diesen Küchenstuhl gestoßen und hat geforscht und die ganze Geschichte recherchiert. Denn natürlich weiß niemand, was EW heißt. EW, Entwurfsbüro Waldheim. Und niemand kennt mehr den Formgestalter Horst Haider, der Möbeldesigner, der die Leitung dieser Entwicklungsstelle hatte. EW 1192. Aber jeder hatte irgendwie dann doch eine Vorstellung von diesem Stuhl. Denn viele Menschen hatten ihn in der Küche, Jakob Strobel. Oh oh, wenn das so weitergeht, wird das eine ganz lustige Sendung. Jakob Strobel.
1: Wenn ich mit Menschen über diesen Stuhl gesprochen habe, dann kam irgendwann, zeig mal ein Foto und dann, ah ja, den hat doch meine Oma, den hat doch XY und so.
2: Genau, also zierlich wurde schon erwähnt, mir fehlen natürlich so ein bisschen die Begriffe, ja. Sie müssen mir da helfen, Herr Strobel. Und dann sehe ich sehr gerade, sehr schlanke Beine und zwei hölzerne Flächen, die so auch so leicht gebogen sind. Ja. Was muss man noch dazu sagen, um das Design zu verstehen?
1: Also erstmal ist die Grundstruktur eigentlich eine sehr klassisch handwerkliche, was auch eine sehr, sehr robuste Struktur ist, trotzdem filigran und leicht. Eher, wie Sie sagen, geradlinig geometrisch und die Sitzfläche und der Rücken haben so eine organischere, weichere Form. Und das ist so eine Dialektik, die da drin steckt, die mir total gut gefallen hat. Hat auch was Skandinavisches, würde ich sagen, von der Gesamtanmutung. Und das ganz Besondere, was man vielleicht nur entdeckt, wenn man so ein bisschen eine Sehgewohnheit entwickelt hat, ist, dass die Sitzfläche sich nach vorne verjüngt. Und das ist meine Lesart, auch einen pragmatischen Hintergrund hat, dass so die einfach besser an den Küchentisch passen, dass man besser sich so einfädeln kann, wenn man sich da hinsetzt und so.
2: Ja.
1: Und er macht sich danach dadurch noch ein bisschen kleiner oder zurückhaltender, so weniger aufdringlich.
0: Jakob Strobel, Professor für Holzgestaltung, war zu Gast bei MDR Kultur trifft im Gespräch mit Ellen Schweder. Das Gespräch finden Sie unter mdrkultur.de und natürlich auch in der App ARD Sounds. Diese Empfehlung bei MDR Kultur, 6:08.

Avishai Cohen bei MDR Kultur in 3 Minuten die 8 Uhr Nachrichten und in der kommenden Stunde unter anderem eine kleine Bilanz einer Fußball-Weltmeisterschaft, wie wir sie so noch nicht gesehen haben. Ich weiß auch nicht, ob jeder sie so sehen wollte. Bin gespannt auf die Eindrücke und Einschätzungen von meinem Kollegen Jörg Schieke in der kommenden Stunde. Native Harrow, Song for Joanne.

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4: Um 8 Uhr mit Susanne Lemke. Spanien ist zum zweiten Mal Fußballweltmeister. Die Mannschaft besiegte im Finale in East Rutherford bei New York Titelverteidiger Argentinien mit 1:0 nach Verlängerung. Das entscheidende Tor schoss Ferran Torres in der 106. Minute. Der WM-Pokal wurde von US-Präsident Donald Trump und FIFA-Präsident Gianni Infantino überreicht. Bei der Rückkehr der neuen Weltmeister werden heute in Madrid 1 Million Menschen erwartet. Argentiniens Präsident Javier Milei kündigte trotz der Finalniederlage für morgen einen Feiertag an. Sachsen-Anhalts Ministerpräsident Sven Schulze hat sich erleichtert über den bevorstehenden Wechsel an der Spitze der Bundestagsfraktion gezeigt. Schulze sagte am Morgen bei MDR Aktuell, die Debatte um Jens Spahn sei nicht hilfreich für den Wahlkampf in Sachsen-Anhalt gewesen. Deshalb sei wichtig, dass das Thema jetzt abgeräumt sei. Die CDU-Spitze will am Vormittag über das weitere Vorgehen beraten. Bundeskanzler Friedrich Merz hatte angekündigt, die Nachfolge von Spahn zügig zu regeln. Das sogenannte Bildungs- und Teilhabepaket für einkommensschwache Familien erreicht nur wenige bedürftige Kinder. Das geht aus einer Studie der Bertelsmann Stiftung hervor. Danach nutzen bundesweit nur 18% der anspruchsberechtigten 6- bis 14-Jährigen den monatlichen Teilhabebetrag von 15 Euro. Bei älteren Kindern sind es noch weniger. Auch die Zuschüsse für Schulbedarf oder für kostenloses Mittagessen in der Schule werden nur teilweise in Anspruch genommen. In den mitteldeutschen Ländern liegen die Zahlen unter dem Bundesschnitt. Der Finanzexperte Hermann Josef Tenhagen befürchtet durch den Wegfall der Informationspflicht von Krankenkassen Nachteile für die Versicherten. Er sagte dem MDR, möglicherweise könnte die Frist für ein Sonderkündigungsrecht bei Beitragserhöhungen überschritten werden. Tenhagen rät Versicherten, regelmäßig Lohnzettel zu kontrollieren oder direkt bei der Krankenkasse nachzufragen, ob sich Beiträge geändert haben. Krankenkassen müssen ab kommendem Jahr ihre Mitglieder nicht mehr informieren, wenn etwa Zusatzbeiträge angehoben werden. Viele Hotels und Restaurants lassen beleidigende und diffamierende Online-Bewertungen löschen. Das ergab eine Stichprobe der deutschen Presseagentur bei mehr als 3.700 Unternehmen. Demnach wurden bis zu 30% von Google-Bewertungen entfernt, besonders in Großstädten. Der Geschäftsführer des Branchenverbandes DEHOGA, Jürgen Behnert, sagte, bei Beleidigungen und Fake News sei es nachvollziehbar, wenn eine Überprüfung angestoßen werde. Das waren die Nachrichten.
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5: Die Temperaturen gemessen um 7 Uhr. Der Brocken bedeckt, Regen 6 Grad, Chemnitz bedeckt 12. Dresden stark bewölkt 13, Eisenach bedeckt 12 Grad, Erfurt stark bewölkt 12, Fichtelberg wolkig nach Nebel 5, Gera bedeckt nach Sprühregen 12, Görlitz wolkig 14, Leipzig stark bewölkt nach Regen 14, Magdeburg bedeckt 14 und Meiningen wolkenlos bei 11 Grad. Die Vorhersage. Heute neben vielen Wolken gelegentlich auch Sonne, von Norden her einige Schauer. Höchstwerte 17 bis 22 Grad. Es weht ein mäßiger Nordwestwind mit starken Böen. In der kommenden Nacht Bewölkungsrückgang, rasch abklingende Schauer, dann weitgehend trocken. Tiefstwerte 13 bis 8 Grad. Morgen im Osten noch stärker bewölkt, sonst oft heiter. Erst später einzelne Schauer. Höchstwerte morgen 20 bis 25 Grad. Dabei weht ein teils mäßiger Nordwestwind. Am Mittwoch wechselhaft mit Schauern und Temperaturrückgang. Der MDR Kulturverkehrsdienst meldet, die A4 Frankfurt Richtung Dresden ist zwischen Weimar und Magdala wegen Bergung

0: zwischen Oberhof und Gräfenroda. Soweit der MDR Kulturverkehrsdienst. Es wird 8.05 Uhr.
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0: Mit Thomas Bille. Guten Morgen.

Curtis Harding bei MDR Kultur. Am Morgen, 8.40 Uhr, 20 vor 9, sprechen wir mit Jörg Schieke, mit meinem fußballbegeisterten Kollegen über das Finale der Fußball-Weltmeisterschaft. Spanien ist Weltmeister geworden zum zweiten Mal. Argentinien konnte den vor 4 Jahren gewonnenen Titel nicht verteidigen. Das wäre eine Premiere gewesen. Aber gut, Messi hat auch so den heiligen Status längst erreicht. Wir reden über dieses Finale und wir reden weiter über DDR-Design. Das ist uns ja innerhalb Deutschlands, also der deutsch-deutsche Blick war selten entspannt in den ersten Jahren nach der deutschen Einheit. Da war sehr viel mangelnde Wertschätzung dabei mit Blick auf DDR-Formgestaltung. Insofern ist es manchmal ganz angenehm, Menschen zu treffen, die ganz weit weg wohnen und auf das schauen, was hier und dort produziert wurde. Und die Amerikanerin April Iceman hat sich sehr interessiert für DDR-Formgestaltung. Und ihre Erkenntnisse werden wir gleich präsentieren. Hier bei MDR Kultur am Morgen. Herzlich willkommen. 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

0: Avali bei MDR Kultur am Morgen. Damit wird es 8.13 Uhr. DDR-Formgestaltung, großes Thema in unserer MDR Kultur Sommerserie. Und damit verbunden natürlich auch Kunst in der DDR und der Umgang damit und die kunsthistorische Einordnung. Das ist bisweilen schwer gefallen, da ist einiges im Gange, an Wertschätzung auch. Und das Thema ist durchaus interessant für Wissenschaftlerinnen und Wissenschaftler weltweit. Zum Beispiel auch für die amerikanische Kunsthistorikerin April Iceman, die seit über 20 Jahren auf diesem Gebiet forscht. Vor kurzem hat sie in den USA ein Buch veröffentlicht zu feministischer Malerei und experimenteller Kunst in Ostdeutschland und hat das exemplarisch an der Dresdner Künstlerin Angela Hampel ausgeführt. Das heißt, für ihre Forschungen kommt April Iceman regelmäßig nach Dresden. Gerade ist sie wieder zu Gast in der Stadt und Grit Krause, meine Kollegin, unsere Sachsen-Korrespondentin, hat sie getroffen, um mit ihr über ihren Blick auf DDR-Kunst zu sprechen.
1: Dieses ist ein Triptychon, Paulong heißt es. Die Figuren sind natürlich klar Angela Hampel.
2: Ein Treffen in der Robotron-Kantine, Domizil des Kunsthauses Dresden. Gerade werden hier Werke ausgestellt, die in den 1980ern in den Kunstausstellungen der DDR, den nationalen Leistungsschauen, gezeigt wurden. Eine Fundgrube für die US-amerikanische Kunsthistorikerin April Iceman, die seit mehr als 20 Jahren zu Kunst in der DDR forscht.
1: Die Gerda Lepke ist natürlich eine wunderbare Künstlerin hier in Dresden.
2: Immer wieder sind es Künstlerinnen und deren Arbeiten, die sie faszinieren. Seit sie im Jahr 2000 während eines Praktikums in der Neuen Nationalgalerie in Berlin zum ersten Mal Kunst aus der DDR bewusst wahrgenommen hat.
1: Eines Tages sind wir zur Akademie der Künste und im Keller gibt es diese wunderbare Wandmalerei von Künstlern wie Harold Metzger, Manfred Bircher. Und es war in diesem Moment, dass ich plötzlich erkannt habe, dass es gab Kunst in der DDR. Und es war gute Kunst, moderne Kunst, von Beckmann und Picasso inspiriert. Und ja, ich bin zurück in den USA gegangen, haben gesehen, dass es tatsächlich sehr wenig Informationen darüber gibt. Und ein Jahr später habe ich meine Doktorarbeit angefangen.
2: Da April Iceman in den USA damals rein gar nichts zu Künstlerinnen in der DDR fand, widmete sie sich erst einmal einem der ganz großen Namen und promovierte über Bernhard Heisig.
1: Jedes Mal, dass ich meine Forschung gemacht habe über Bernhard Heisig, habe ich immer wieder Angela gesehen, ihre Arbeiten, sie sind so stark und so imponierend und habe mich entschieden, sie ist das Nächste.
2: Angela Hampel wird schließlich zu ihrem Forschungsschwerpunkt. Seit 2015 kommt April Iceman dafür regelmäßig nach Dresden, hat inzwischen ein enges Verhältnis zu der Malerin und kuratierte 2022 die ihr gewidmete Retrospektive in der Städtischen Galerie. Im Blick behält sie dabei aber immer die Frage, welche Möglichkeiten hatten Künstlerinnen und Künstler in der DDR, sich zu entfalten, auch jenseits eines staatlich verordneten sozialistischen Realismus.
1: Die Kampf, die Heisig und seine Generation in den 60er Jahren hatte, ist ähnlich wie der Kampf in den späten 80er Jahren von Hempels Generation. Es ist einfach nur, dass jetzt sie kämpfen ein bisschen gegen diese ältere Generation. Aber die ältere Generation war die moderne Malerei im Vergleich zu sowjetischem sozialistischem Realismus. Und dann eine Generation später in der 80er Jahren, das war die Interesse in Intermedia-Kunst. Kunst, die nicht nur Malerei oder Skulptur oder Film, aber eine Mischung. Und diese Mischung war von Leuten wie Willy Sutter zum Beispiel kein Kunst. Aber wenn es eine 11. Kunstausstellung der DDR gegeben hätten, hätten sie tatsächlich Installationen dabei gehabt.
2: April Iceman, die mittlerweile als Professorin Kunstgeschichte an der Iowa State University lehrt, ist in den USA nach wie vor eine Pionierin auf ihrem Gebiet. Sie blendet die politische Dimension keinesfalls aus, aber im Zentrum ihrer Betrachtungen steht erst einmal das Kunstwerk. Ein Blick von außen, der von den hierzulande kontrovers und zum Teil emotional geführten Debatten zur Kunst aus der DDR zwar nicht unberührt, aber doch unbelastet bleibt.
1: Jetzt, es gibt ein neues Interesse in Künstlerinnen aus der DDR. Aber die Betonung ist immer wieder auf diese Installationen oder alternative Sachen. Genau die Sachen, die wir im Westen von Künstlerinnen erwarten. Und die Malerinnen sind dann zweimal verloren gegangen. So, sie waren nicht anerkennbar, das waren Männer in den 90er Jahren als Maler und jetzt sind die Malerei weggeworfen und dann sind sie wieder ignoriert worden sozusagen.
2: Angela Hampel ist nur ein Beispiel für sie, wie angesehene Künstlerinnen und auch Künstler aus der DDR nach 1990 fallen gelassen wurden, verdrängt vom heiß umkämpften Kunstmarkt. Malerinnen einmal mehr als ihre männlichen Kollegen. Damit will sie sich auch als nächstes beschäftigen, dem Kanon der DDR-Kunst damals und den unterschiedlichen Perspektiven darauf in Ost- und Westdeutschland. Insofern ist ihr nächster Forschungsaufenthalt in Dresden fürs kommende Jahr bereits geplant.
0: Grit Krause über die amerikanische Kunsthistorikerin April Iceman und ihre Auseinandersetzung mit DDR-Kunst, von der gerade viel zu sehen ist in Dresden, in der Ausstellung im Kunstraum Dresden, die ehemalige Robotron-Kantine. Produktive Unruhe heißt dort eine Ausstellung mit Werken der 9. und 10. Kunstausstellung der DDR. Diese Ausstellung zu sehen noch eine Woche bis zum 26. Juli. Diese Empfehlung um 8 Uhr und gleich 19 Minuten hier bei MDR Kultur am Morgen. Elbow Magnificent, she says. Guten Morgen.

0: Elbow bei MDR Kultur am Morgen, 8.23 Uhr, 7 Minuten vor 8:30. DDR Formgestaltung, das Thema unserer MDR Kultur Sommerserie. In Würdigung herausragender Erzeugnisse von Gegenständen, die eine Problematik in sich bergen. Die Formgestalterinnen und Formgestalter sind selten namentlich bekannt, im Gegensatz zu großen internationalen Designern, die wir heute feiern und ihnen alles aus der Hand reißen, weil ihr Name auf dem jeweiligen Produkt steht. Wir kennen halt bei der DDR vorzugsweise wenige Namen. Karl-Klaus Dietl, Lutz Rudolf, die beiden aus Karl-Marx-Stadt und Rudolf Horn, der in Halle so Großartiges geleistet hat und die legendäre Schrankwand für die Werkstätten Hellerau, die Modulmöbel erfunden hat. Das sind drei Namen, die einem einfallen. Ansonsten gibt es natürlich schöne kleine Gegenstände.
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0: Ich wollte sagen und nicht dazwischenreden, schöne kleine Gegenstände, bei denen wahrscheinlich die Urheber nicht bekannt sind und die trotzdem Freude machen. Zum Beispiel meiner Kollegin Carola Meinecke.
2: Ich habe vor vielen, vielen Jahren mal auf dem Sperrmüll zwei von diesen bunten Alu-Eisbechern gefunden und habe mich da total gefreut, habe die mal aufgehoben und immer mal rausgeholt, wenn ich Eis gegessen habe, weil ich mich dann so an meine Kindheit erinnert habe, weil die gab es auch in der Eisdiele, wenn man mal einen Eisbecher essen durfte. Und vor ein paar Wochen auf dem Flohmarkt habe ich dazu die passenden Eislöffel, solche langstieligen, bunten Eislöffel bekommen. Die sind so spitz vorne und ich habe zwei in lila, zwei in orange und einen gelb. Und da habe ich mal drauf geguckt, die kosteten damals EVP 0,26 Mark, 26 Pfennige. Krass. Und wenn ich jetzt damit Eis esse, mit den Bechern, also aus den Bechern mit den Löffeln, da bin ich total zurückversetzt in meine Kindheit.
0: Carola Meinecke mit ihren Lieblings-Eisbechern aus DDR-Produktionen. Und wie steht es bei Ihnen? Haben Sie Gegenstände aus der DDR, die Sie nicht missen möchten oder die Sie gern zurück hätten, die Sie versehentlich sozusagen entsorgt haben im Zuge der deutschen Einheit, dann erzählen Sie uns gerne Ihre Geschichten unter 0800 5599 884 0800 5599 884. Vielen, vielen Dank.

0: Nina Simone bei MDR Kultur am Morgen. Es wird 8.31 Uhr.
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0: Mit Raik Steingasser, guten Morgen.
2: Schönen guten Morgen. In der Künstlerstadt Kalbe-Milde beginnt heute der 14. Sommercampus. 24 Künstlerinnen und Künstler aus insgesamt 12 Nationen kommen in die Altmark, unter anderem aus Norwegen, Kanada, Japan oder Südkorea. Organisatorin Corinna Köbele sagt der MDR Kultur, warum es wichtig ist, Kultur im ländlichen Raum zu etablieren.
3: Weil wir halt eben auch merken, dass natürlich im Grunde viele Kulturinstitutionen immer wieder auf, sag ich mal, Dinge wie Wirtschaftlichkeit angewiesen sind und natürlich eigentlich kaum Kunst dann anbieten, die es halt eben jetzt, die nicht Mainstream ist, sondern halt eben, es gibt ja wirklich eine Vielfalt von verschiedenen Künsten und Ansichten, die die Kunst auch aufnimmt und verarbeitet. Und ich denke, das sind immer wieder wunderbare Aspekte der Horizonterweiterung, wo wir auch im ländlichen Raum Impulse bekommen, darüber, über Dinge anders nachzudenken.
2: Soweit Corinna Köbele. In diesem Jahr sind unter anderem die Kunstbereiche Malerei, Textilkunst, Grafik, aber auch Lehmskulpturenbau beim Sommercampus in Kalbe mit dabei. 4000 Gäste haben in diesem Jahr den Thüringer Orgelsommer besucht. Unter dem Motto Orgel und Poesie gab es mehr als 60 Konzerte, Orgelführungen und Angebote für Kinder. MDR-Reporterin Corinna Ritter berichtet.
4: Der Intendant des Thüringer Orgelsommer, Theophil Heinke, freut sich über das gleichbleibend große Interesse auch im 35. Jubiläumsjahr. Erstmals gab es auch musikalische Lesungen. Highlights waren das Eröffnungskonzert mit Liedermacher Gerhard Schöne in der Gotha-Augustinerkirche und der Stummfilmklassiker Faust, eine deutsche Volkssage mit Orgelbegleitung in Schmalkalden. Zuhörer zahlten nicht nur Eintritt, sondern spendeten rund 10.000 Euro fürs Restaurieren von Orgeln.
2: Das Impulsfestival für Neue Musik Sachsen-Anhalt weitet sein Programm in diesem Jahr bis in den Irak aus. Wie die Organisatoren mithalten, gastiert das Festival am 7. September in der nordirakischen Stadt Sulaymaniyah. Dort dirigiert Festivalleiter Hans Rothmann das Lemani Symphony Orchestra. Das Impulsfestival bietet zeitgenössischer Musik und jungen Talenten seit 2008 eine Plattform. Die 20. Ausgabe des Festivals startet am 10. August und geht bis zum 20. November. Konzerte gibt es unter anderem in Magdeburg, Halle und Leipzig. In Jena hat die Wiedereröffnung des Planetariums viele Besucher angelockt. Wie das Planetarium mitteilte, waren gestern am ersten Publikumstag nach dem Umbau 3 Shows ausverkauft. Jörg Schieke berichtet für Kultur Kompakt.
5: In den vergangenen 6 Monaten ist das vor 100 Jahren eröffnete Planetarium so umfassend modernisiert worden wie nie zuvor in seiner Geschichte. Dabei wurde die Kuppel im Inneren bis auf die Außenhülle vollständig entkernt und mit einer neuen fugenlosen Projektionsfläche aus Aluminium ausgestattet. Unter anderem soll dadurch ein deutlich intensiveres Bilderlebnis entstehen. Auch die Tontechnik sei grundlegend erneuert worden.
2: Das Zeiss-Planetarium Jena wurde am 18. Juli 1926 eröffnet und gilt als das weltweit älteste noch betriebene Großraumprojektionsplanetarium.
0: Kulturnachrichten mit Raik Steingasser, vielen Dank.
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0: Da lohnt sich auch jeder Besuch im Planetarium, wie ich finde. Die Wettervorhersage heute: neben vielen Wolken gelegentlich auch Sonne, von Norden her einige Schauer. Höchstwerte heute 17 bis 22 Grad. Es weht ein mäßiger Nordwestwind mit starken Böen. In der kommenden Nacht Bewölkungsrückgang, rasch abklingende Schauer, dann weitgehend trocken, Tiefstwerte 13 bis 8 Grad. Und morgen im Osten noch stärker bewölkt, sonst oft heiter. Erst später einzelne Schauer, Höchstwerte morgen 20 bis 25 Grad. Und es weht ein teils mäßiger Nordwestwind. Der MDR Kulturverkehrsdienst A4, Frankfurt Richtung Dresden. Die A4 ist zwischen Weimar und Magdala wegen Bergungsarbeiten gesperrt. Zurzeit Stau. A4 Richtung Frankfurt zwischen Chemnitz-Glöser und Chemnitz-Mitte steht ein defekter LKW im Baustellenbereich. Die A72 Richtung Leipzig ist am Kreuz Chemnitz wegen Sanierungsarbeiten bis Ende Juli gesperrt. Die Überfahrt von der A72 auf die A4 Richtung Frankfurt ist ebenfalls gesperrt. Im Saalekreis ist die Straße zwischen Kösseln und Werdertau nach einem Unfall gesperrt und geblitzt wird auf der A38 Richtung Göttingen am Dreieck Südharz und auf der A71 Richtung Sangerhausen zwischen Oberhof und Gräfenroda. Soweit der MDR Kulturverkehrsdienst. Es wird 8.36 Uhr.
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0: Frau Tschieber bei MDR Kultur am Morgen. Und nun ist die Geschichte. Die Fußball-Weltmeisterschaft in den USA, in Kanada und Mexiko, eine XXL-Fußball-Weltmeisterschaft. Nie waren mehr Mannschaften daran beteiligt. Viele kleine Staaten haben sich echt gefreut. Die Kapverden haben wir kennengelernt vom Allerfeinsten. Das Finale ist gelaufen. Nach Verlängerung hat Spanien den Sieg davongetragen und ist Weltmeister zum zweiten Mal. Argentinien unterlag in einer Partie, die sich sehr schleppend hingezogen hat. 0-0 nach der regulären Spielzeit, noch verlängert durch eine irrsinnig lange Halbzeitpause. Und dann das 1-0 in der Verlängerung für Spanien. Viel Prominenz war wieder dabei und pflichtschuldig geschaut hat das auch mein Kollege Jörg Schieke, der selbst Fußball spielt, das Spiel an sich sehr, sehr gerne mag, auch über Fußball schon geschrieben hat und natürlich auch hier sportlich und fachlich gern dabei war. Jörg, haben wir denn mit Spanien zunächst einmal das einen würdigen Weltmeister?
1: Ja, also ich würde mal sagen, die Diplom-Ingenieure haben gegen die Rauf gewonnen, so würde ich es zusammenfassen. Ein Sieg der Organisiertheit, der Besonnenheit. Die Spanier haben ja dann über weite Strecken eben das abgezogen, was sie so gut können, nämlich den Ball so lange hin und her spielen, bis er dann irgendwann im Tor der anderen liegt. Hat eine Weile gedauert, aber hat geklappt. Wirkt manchmal langweilig, funktioniert aber, und ich fand es ja wieder sehr bezeichnend, dass ihr Oberingenieur Rodri, ihr Spielmacher, der war auch in diesem Spiel wieder der Einzige, der das Hemd ganz ordentlich in die Hose gesteckt trägt und eben nicht schlampig drüber hängt. Und genau mit dieser Akkuratesse haben die das Ding dann nach Hause gespielt. Ich finde auch, sie waren die sympathischeren, weil die Argentinier haben ja doch wieder ganz schön ruppig, dreckig gespielt, viel rumlamentiert, auch einen Platzverweis ja dann bekommen. Und nach dem Spiel noch, das war, hat man ganz kurz noch gesehen, haben die noch eine Prügelei angezettelt. Sowas schneidet die FIFA ja eigentlich weg, aber das haben sie nicht ganz geschafft. Und man hat es dann gesehen, wie dann zwei Spanier noch zu Boden gegangen sind. Das ist traurig, und traurig natürlich auch, wie der ewige Messi dann ein paar Tränen verdrückt hat.
0: Das ist natürlich ganz, ganz bitter. Den großartigen 39-Jährigen, habe ich das richtig in Erinnerung, der teilweise wirklich sehr viel besser gespielt hat als sehr viel jüngere Spieler, aber das nur am Rande. Ja. Es gab merkwürdige Dinge. Das ist eine der letzten Merkwürdigkeiten, die Schlägerei, die Sie gerade angesprochen hatten, Jörg. Der Rasen, der Finalrasen unterirdisch, konnte man sogar auch sehen, wie langsam der Ball da war. Vielleicht sind die Spanier auch damit besser klargekommen. Ja. Und diese gesamte WM hat ja einige an Neuerungen gebracht, auch was das Marketing angeht. Halbzeitpausen, Trinkpausen etc. pp. War es trotzdem eine schöne, gelungene Weltmeisterschaft oder wie sollte man das bezeichnen?
1: Naja, ich finde, wir haben schon viele spannende, gutklassige Spiele gesehen. Was Sie vorhin gesagt haben, die Kapverden, Curaçao und so weiter, Nationen, die man noch nie bei einer WM gesehen hat.
0: Das Norwegen.
1: Ja, Norwegen, sehr stark.
0: Alle rudern.
1: Ja, das war schön, die waren gut, das war spannend. Und wir wissen ja, FIFA-Chef Infantino will ja nun das Teilnehmerfeld womöglich noch weiter aufstocken. Früher waren es mal 16 Mannschaften, dann 24, jetzt 48, jetzt will er noch über 60 dorthin holen. Also da verändert sich viel, aber man muss eben auch sagen, die Stadien waren doch voll, auch gestern Abend, obwohl man für ein Endspielticket zwischen 2.000 und 10.000 Dollar hinlegen musste. Und bei aller moralischen Entrüstung jetzt so aus der alten Fußballwelt kann sich Infantino natürlich doch auch bestätigt sehen, weil die Zahlen ihm recht geben. Die Frage ist natürlich, wann das alles mal umkippt. Wir wissen ja auch, dass Donald Trump einmal mutmaßlich über seine Verbindung zur FIFA an den Wettbewerb eingegriffen hat. Und da muss man sich fragen, was wäre wohl passiert, wenn eine der Fußballgroßmächte der traditionellen, Frankreich oder England oder eben Spanien oder Argentinien, wenn die durch solch ein Gemauschel aus dem Wettbewerb geflogen wären. Also dieser letzte Konflikt ist hier mal noch vertagt worden, aber da kann in Zukunft natürlich noch einiges auch hochkochen.
0: Das heißt, insgesamt betrachtet, Jörg, das war ein gewagter, aber letztendlich doch gelungener Versuch der FIFA, das Ganze noch ein bisschen weiter und noch ein bisschen kommerzieller zu fassen?
1: Ja, würde ich sagen, bis jetzt noch. Aber man hört natürlich auch, wie viele Leute schon kritisch sind und schon sagen, naja, nochmal gucke ich mir sowas nicht an. Was ich jetzt nicht so überraschend fand, war eben diese ganze Show drumherum. Das ist ja eigentlich was Uramerikanisches. Und das kennt man auch schon vom Basketball oder vom American Football, dass dort jede Pause fürs Spektakel genutzt wird und sowieso permanent die Zuschauerränge auch nach Prominenten abgescannt werden. Das haben wir ja gestern auch gesehen. Mick Jagger, Madonna war dann in der Pause da. Aber es ist schon verblüffend, wie 100 Jahre alte Fußballregeln dann einfach außer Kraft gesetzt werden, nur damit eben Madonna und Shakira noch ein Pausenlied singen können. Justin Bieber, also in der Halbzeit kam ich mir wirklich ein bisschen vor, so wie in Deutschland bei Wetten, dass vor 30 Jahren Thomas Gottschalk hat noch gefehlt. Ja. Interessant ist, man hat das ja in Deutschland auch mal probiert. 2017 beim Pokalfinale ist Helene Fischer aufgetreten, aber da haben die Leute dann gepfiffen. Also da gibt es schon noch Unterschiede in den Mentalitäten zwischen Europa und Amerika. Ja, und letztlich finde ich es auch eine schöne politische Pointe nun, dass Spanien gewonnen hat. Also gerade die europäische Nation, die sich ja zuletzt auf der politischen Bühne am widerständigsten gegenüber dem amerikanischen Bestimmer gezeigt hat. Also ich glaube, deshalb hat Spanien da auch viele Sympathien gehabt gestern Abend.
0: Jörg Schicke mit seinen Einschätzungen zur gewesenen Fußball-Weltmeisterschaft in den USA, Kanada und Mexiko. In 4 Jahren geht das Spiel auf andere Art und Weise noch größer. Ob noch schöner, bleibt abzuwarten. Weiter. Jörg Schicke, ich sage herzlichen Dank.
1: Ja, bitteschön.
0: MDR Kultur am Morgen, 12 Minuten vor 9. King Fischer.

Paul Armfield. Paperback bei MDR Kultur am Morgen, 8.56 Uhr, in 4 Minuten die 9 Uhr Nachrichten. Das war MDR Kultur am 20. Juli. Danke für Ihre Aufmerksamkeit. Es war mir ein Vergnügen, wieder hier zu sein. Aaron Fraser, Into the Blue. Schönen Tag wünscht Thomas Bille.

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4: Um 9 Uhr mit Susanne Lemke. Spanien ist zum zweiten Mal Fußball-Weltmeister. Die Mannschaft besiegte im Finale in East Rutherford bei New York Titelverteidiger Argentinien mit 1:0 nach Verlängerung. Das entscheidende Tor schoss Ferran Torres in der 106. Minute. Der WM-Pokal wurde von US-Präsident Donald Trump und FIFA-Präsident Gianni Infantino überreicht. Bei der Rückkehr der neuen Weltmeister werden heute in Madrid 1 Million Menschen erwartet. In der Nacht kam ein 13-Jähriger ums Leben, als ein Brunnen unter den feiernden Massen einstürzte. Sachsen-Anhalts Ministerpräsident Sven Schulze hat sich erleichtert über den bevorstehenden Wechsel an der Spitze der Bundestagsfraktion gezeigt. Schulze sagte am Morgen bei MDR Aktuell, die Debatte um Jens Spahn sei nicht hilfreich für den Wahlkampf in Sachsen-Anhalt gewesen. Deshalb sei es wichtig, dass das Thema jetzt abgeräumt sei. Die CDU-Spitze will am Vormittag über das weitere Vorgehen beraten. Bundeskanzler Friedrich Merz hatte angekündigt, die Nachfolge von Spahn zügig zu regeln. Der Grünen-Europaabgeordnete Michael Bloss lehnt die Reformvorschläge der EU-Kommission für den Emissionshandel ab. Bloss sagte dem MDR, er halte nichts davon, alles über den Haufen zu werfen, was in den vergangenen Jahren beschlossen worden sei. Europa benötige Investitionen in Zukunftstechnologien. Dafür brauche es sichere Investitionsbedingungen, damit überhaupt jemand noch Geld in die Hand nehme. Gerade passiere jedoch das Gegenteil. Die EU-Kommission schlägt vor, der Industrie in den kommenden Jahren zusätzliche CO2-Emissionen zu erlauben. Der Online-Händler Amazon erhöht die Löhne seiner Beschäftigten in Deutschland. Wie das Unternehmen mitteilte, erhalten Angestellte nach 2 Jahren Betriebszugehörigkeit ab September einen Stundenlohn von im Schnitt 18,87 Euro. Das sind 3,1% mehr als bisher. Amazon hat keinen Tarifvertrag abgeschlossen und legt die Löhne selbst fest. Die Gewerkschaft Verdi kritisiert das scharf und ruft immer wieder zu Warnstreiks auf, deren Wirkung sich aber in Grenzen hält. Der Großbrand im Müritz-Nationalpark ist gelöscht. Das teilte das Umweltministerium von Mecklenburg-Vorpommern am Morgen mit. Eine dauerhafte Entwarnung könne für das munitionsbelastete Gelände aber noch nicht gegeben werden. Das Brandgebiet werde weiterhin überwacht, um Glutnester frühzeitig zu erkennen. Das Feuer war vor einer Woche gemeldet worden. Hunderte Einsatzkräfte waren an der Brandbekämpfung beteiligt. Das waren die Nachrichten. Das Wetter. Die Temperaturen von 8 Uhr. Auf dem Brocken Nebel bei 6 Grad. Chemnitz Sprühregen 11. Dresden bedeckt 14 Grad. Eisenach stark bewölkt 12. Erfurt bedeckt 12. Fichtelberg sonnig 6 Grad. Gera stark bewölkt 13. Görlitz wolkig 15. Leipzig stark bewölkt 14 Grad. Magdeburg stark bewölkt 15. Meiningen stark bewölkt 11 Grad. Heute mehr Wolken als Sonne. Im Verlauf einige Schauer oder Gewitter. 16 bis 21 Grad. Morgen im Osten noch stärker bewölkt, sonst oft heiter, später einzelne Schauer, 20 bis 25 Grad. MDR Verkehrsdienst. Die A4 Frankfurt Richtung Dresden ist zwischen Weimar und Magdala wegen Bergungsarbeiten gesperrt. Die A72 Richtung Leipzig ist am Kreuz Chemnitz wegen Sanierungsarbeiten bis Ende des Monats gesperrt. Die Überfahrt von der A72 auf die A4 Richtung Frankfurt ist ebenfalls gesperrt. Und im Saalekreis ist die Straße zwischen Kösseln und Werdertau nach einem Unfall gesperrt. Soweit der Verkehrsdienst, 9.04 Uhr.
3: 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Ben Garrett Hernandez begrüßt Sie in dieser Woche mit der Fortsetzung von Gerd Westphals Lesung aus Thomas Manns Roman Lotte in Weimar. Heute mit der 14. der 23 Folgen dieser Geschichte um den historisch verbürgten Besuch von Charlotte Kestner, unglückliche Jugendliebe und Vorbild für Goethes Lotte in seinem Briefroman Die Leiden des jungen Werthers, der den Dichter 1774 schlagartig berühmt gemacht hatte. Bisher haben wir hier in der Lesezeit gehört, wie die Hofrätin Kestner mehr als 40 Jahre später am frühen Morgen des 22. September

0: im Morgen bei Goethe sind. In der letzten Fortsetzung war gerade der Schreiber John gekommen und Goethe hatte allen Anlass, seine rhetorischen Künste und Kniffligkeiten zu bewundern und zu ironisieren. Es wird für die heutige Fortsetzung gut sein, den Schluss dieser Auseinandersetzung, nämlich die Summierung des Eindrucks, den John auf den Geheimrat gemacht hat, noch einmal zu wiederholen. Nun, nun, nun, das nenne ich Rhetorik. An euch ist ja ein pathetisch listenreicher Advokat verloren oder vielleicht noch nicht verloren gegangen. Ihr wisst, eure Schmerzen für andere unterhalten zu machen. Und also seid ihr ja nicht nur ein Redner, sondern sogar ein Dichter. Obgleich zu diesem Titel der politische Furor nicht stimmen will, denn Politiker und Patrioten sind schlechte Dichter. Und die Freiheit ist kein poetisches Thema. Aber dass ihr eure angeborene Rednerkunst dazu benutzt, mich in ein so schlechtes Licht zu setzen und es so hinzustellen, als hätte mein Umgang euch des Glaubens an die Menschheit beraubt und euch ihrer Zukunft wegen in zynische Hoffnungslosigkeit gestürzt. Hört, das ist nicht wohlgetan. Meine ich's nicht gut mit euch? Und wollt ihr's mir verargen, wenn meine Ratschläge euer individuelles Wohl unmittelbarer im Auge haben als das der Menschheit? Missversteht mich nicht. Ich erachte es durchaus für möglich und wahrscheinlich, dass unser 19. Jahrhundert nicht einfach die Fortsetzung der früheren sei, sondern zum Aufgang einer neuen Ära bestimmt erscheint, worin wir an dem Anblick einer ins Reinste vorschreitenden Menschheit uns werden erquicken dürfen. Freilich sieht's auch wieder gar sehr danach aus, als wollte eine mittlere Kultur gemein werden, um nicht zu sagen eine mittelmäßige, zu deren Gepräge es unter anderem gehört, dass viele, die es nichts angeht, sich ums Regiment bekümmern. Von unten haben wir den Wahn der jungen Leute, in die höchsten Angelegenheiten des Staates mit einwirken zu wollen, und von oben die Neigung, aus Schwäche und übertriebener Liberalität überall mehr nachzugeben als billig. Lehrt mich aber die Schwierigkeiten und Gefahren eines zu großen Liberalismus kennen, der die Anforderungen der Einzelnen hervorruft, so dass man vor lauter Wünschen zuletzt nicht mehr weiß, welche man befriedigen soll. Man wird immer finden, dass man von oben herab mit zu großer Güte, Milde und moralischer Delikatesse auf die Länge nicht durchkommt. Bei Nötigung eine gemischte und mitunter verruchte Welt in Ordnung und Respekt zu halten. Mit Strenge auf dem Gesetze zu bestehen, ist unerlässlich. Hat man nicht sogar angefangen, in Dingen der Zurechnungsfähigkeit von Verbrechern weich und schlaff zu werden? Indem ärztliche Zeugnisse und Gutachten oft dahin gehen, dem Übeltäter an der verwirkten Strafe vorbeizuhelfen? Es gehört Charakter dazu, in solcher allgemeinen Erweichung festzubleiben. Und so lobe ich mir den jungen Physikus, den man mir neulich rekommandierte, Striegelmann mit Namen, welcher in ähnlichen Fällen immer Charakter zeigt. Und noch kürzlich bei dem Zweifel eines Gerichtes, ob eine gewisse Kindsmörderin für zurechnungsfähig zu halten, sein Zeugnis dahin ausgestellt hat, dass sie es allerdings sei. Wie beneide ich Physikus Striegelmann um das Lob, das Euer Exzellenz ihm spenden. Ich werde von ihm träumen, ich weiß es, und mich an seiner Charakterfestigkeit erheben und gewissermaßen berauschen, ja, auch berauschen. Ach, ich habe meinem Gönner nicht alles gestanden, als ich ihm von den Schwierigkeiten meiner inneren Umbildung sprach. Es drängt mich, Ihnen wie einem Vater und Beichtiger alles zu bekennen, mit meiner Gesinnungswandlung, meinem neuen Verhältnis zu Ordnung, Erhaltung und Gesetz, ist nicht nur Kummer und Abschiedsweh verbunden um der unreifen Träume willen, denen es gilt, Valet zu sagen, sondern noch anderes. Es ist penibel auszusprechen, ein ungekannter, ein herzklopfend schwindlichter Ehrgeiz, unter dessen Zudrang ich ebenfalls wohl zur Bouteille, zum Pfeifenrohr greife, teils um ihn zu betäuben, teils auch wieder, um mich mit ihrer Hilfe tiefer und heißer in diese neuen Träume zu versenken, in denen er sich manifestiert.
1: Ein Ehrgeiz? Und welcher Art?
0: Er hat seinen Ursprung in dem Gedanken an die Vorteile, die das innere Bekenntnis zur Macht und zum Gesetz vor dem Widersprechungsgeiste voraus hat.

0: Dieser ist Märtyrertum, aber die Bejahung der Macht bedeutet für das Gemüt schon den Dienst an ihr und die Teilhaberschaft an ihrem Genusse. Dies sind die neuen herzauftreibenden Träume, worein dank meinem Reifeprozess die alten sich verwandelt haben. Item, da die Bejahung der Autorität allbereits den geistigen Dienst an ihr bedeutet, so werden Exzellenz es begreiflich finden, dass es meine Jugend unwiderstehlich drängt, die Theorie ins Praktische zu übertragen, und das führt mich zu der Bitte, zu der dies unverhoffte Privatgespräch mir erwünschte Gelegenheit gibt. Die wäre, ich brauche gewiss kein Wort darüber zu verlieren, wie teuer mir meine gegenwärtige Kondition und Beschäftigung ist, die ich der Studienbekanntschaft mit dero Herrn Sohn verdanke, und wie unendlich ich die Förderung durch den zweijährigen Aufenthalt in diesem Meer und der Welt teuren Hause zu schätzen weiß. Andererseits wäre es absurd, mir meine Unentbehrlichkeit einzubilden, denn ich bin einer unter mehreren, die Euer Exzellenz für die Hilfsarbeiten zur Verfügung stehen. Als da sind der Herr Kamerad selbst, Herr Dr. Riemer, Herr Bibliothekssekretär Kräuter, sowie auch noch der Bediente. Zudem bin ich mir wohl bewusst, Euer Exzellenz in letzter Zeit Anlass zur Klage gegeben zu haben, eben infolge meiner Wirren und Dämpfigkeit, und habe überall nicht das Gefühl, dass Exzellenz besonders Gewicht auf meine Gegenwart legen, wobei unter anderem die übertriebene Länge meiner Person, meine Brille und die leidige Blattrigkeit meines Gesichtes eine Rolle spielen mögen. Nun, was das betrifft, meine Idee und brennendes Desideratum ist, aus dem Dienst Euer Exzellenz in den Staatsdienst hinüberzuwechseln, und zwar in eine Sparte desselben, die meinen neuen, gereinigten Überzeugungen eine besonders günstige Gelegenheit zur Betätigung bietet. In Dresden lebt ein Freund und Gönner meiner armen, wenn auch würdigen Eltern, Herr Hauptmann Verloren, als welcher persönliche Beziehungen zu einigen Spitzen der preußischen Zensurbehörde unterhält. Wenn ich Exzellenz gehorsamst bitten dürfte, bei dem Herrn Hauptmann Verloren ein brieflich Wort der Rekommandation, das meiner politisch-sittlichen Metamorphose anerkennend gedächte, für mich einzulegen, damit er mich vielleicht für eine Weile bei sich aufnimmt und seinerseits mich an gehörigem, erwünschtem Orte empfiehlt, so dass mein passionierter und urgenter Wunsch, just auf der Stufenleiter der Zensurbehörde meinen Weg zu machen, sich erfüllte. Ich wäre dem Herrn Geheimrat, wie schon immer, nun aber zu wahrhaft unsterblicher Dankbarkeit verbunden. Nun, John, das wird sich machen lassen. Auf den Brief nach Dresden soll's mir nicht ankommen. Und es sollte mich freuen, wenn ich dazu helfen könnte, diejenigen, die bestellt sind, gegen das Gesetzlose zu wirken, trotz euren eigenen einstigen Versündigungen zu mildem Entschlusse zu bewegen, was ihr mir von dem Ehrgeiz gesteht, der mit eurer Sinnesänderung verbunden ist, will mir denn freilich nicht ganz behagen. Aber ich bin's gewohnt, dass manches an euch mir nicht behagt. Und ihr mögt es zufrieden sein, denn es trägt zu meiner Bereitwilligkeit, euch weiterzuhelfen, bei. Ich werde schreiben, lasst sehen, wie es sich fassen lässt, dass es mich höchlich freuen sollte, wenn einem fähigen Menschen Zeit und Raum gelassen würde, seine Verirrungen einzusehen, zu vermeiden und in reine Tätigkeit aufzulösen, und wie ich nur wünschen könne, dass dieser humane Versuch gelingen und zu ähnlichen in der Folge Überzeugung und Mut geben möge. Wird es so recht sein? Herrlich schön, Euer Exzellenz, ich ersterbe wahrhaftig. Und meint ihr wohl, dass wir nun für den Augenblick von euren Geschäften könnten zu meinen übergehen? O Exzellenz, es ist ganz unverzeihlich. Ich stehe hier und blättere in den Gedichten des Divan, der sich letzthin um ein paar ganz artige Stückchen vermehrt. Ich habe da einiges suppliert und geordnet. Auch war schon die Masse bedeutend genug, sie in Bücher zu teilen. Seht ihr, Buch der Parabeln, Buch Sulaika, Buch des Schenken. Da soll ich nun einiges für den Damenkalender geben. Im Grund widersteht mir es. Ich mag die Steine nicht aus der sich rundenden Krone brechen und zwischen Zeiger und Daumen vorweisen. Auch zweifle ich, ob sich das Einzelne wird schätzbar erweisen. Das Einzelne ist's nicht, es ist das Ganze. Ist ja ein drehend Gewölbe und Planetarium. Und ich zögere zudem, einem befremdeten Publiko etwas vorzulegen von diesen Machenschaften, ohne die Noten, den didaktischen Kommentar, den ich vorbereite, um die Leserschaft in Gesinnung, Sitten und Sprachgebrauch des Ostens historisch einzuführen und sie so zum gründlich heiteren Genuss des Gebotenen tüchtig zu machen. Andererseits mag man ja auch wieder nicht den Spröden spielen, und der Wunsch, mit seinen kleinen Neuigkeiten und gefühlten Scherzen vertrauensvoll hervorzutreten, ist der Verbündete der äußeren Neugier. Was meint ihr, soll ich in den Kalender geben? Dies hier vielleicht, Exzellenz, sagt es niemand, nur den Weisen. Es ist so geheimnisvoll. Nein, das nicht. Ist mir zu schade. Ist eine gar wunderliche Einflüsterung. Und Kaviar fürs Volk. Möge im Buch stehen, aber nicht im Kalender. Ich halt's mit Hafissen, der auch der reinen Überzeugung war, dass man den Menschen nur alsdann behagt, wenn man ihnen vorsingt, was sie gerne leicht und bequem hören. Wobei man ihnen denn auch etwas Schweres, Schwieriges, Unwillkommenes gelegentlich mit unterschieben darf. Ohne Diplomatie geht's auch in der Kunst nicht ab. Ist ja ein Damenkalender. Behandelt die Frauen mit Nachsicht, das würde passen. Geht aber auch nicht wegen der krummen Rippe. Willst du sie biegen, sie bricht, lässt du sie ruhig, wird sie noch krümmer. Das verstieße auch gegen die Diplomatie. Und man kann's nur im Buche mit unterschieben. Möge meinem Schreiberohr Liebliches entfließen, das wär so dergleichen. Und sonst dies und jenes Heitere, Artige und Innige, wie hier, Hans Adam war ein Erdenkloß. Und dies vielleicht von dem bangen Tropfen, dem Kraft und Dauer geschenkt wird, dass er als Perle in Kaisers Krone prangt. So wie noch dies hier vom vorigen Jahr, beim Mondeschein im Paradies, von Gottes zwei lieblichsten Gedanken. Was meint er? Sehr wohl und schön, Exzellenz. Ferner vielleicht das Bewundernswerte, nimmer will ich dich verlieren. Sie sind so schön, diese Verse. Magst du meine Jugend zieren mit gewaltiger Leidenschaft? Nein, das ist der Frauenstimme. Ich nehme an, dass die Damen lieber die des Mannes und Dichters vernehmen. Also das Vorhergehende. Findet sie ein Häuflein Asche, sagt sie, der verbrannte mir. Sehr wohl, ich gestehe, dass ich gern mit meinem eigenen Vorschlag durchgedrungen wäre, so habe ich mich mit froher Zustimmung zu begnügen. Warnen möchte ich vor die Sonne, Helios der Griechen, das mir der Revision zu bedürfen scheint. Helios der Griechen und das Weltall zu besiegen, ist kein sprachreiner und gebildeter Reim. Der Bär brummt, wie's braucht seiner Höhle. Lassen wir's gut sein, wir werden sehen. Setzt euch, wenn's gefällig. Ich will aus meinem Leben diktieren. Fertig zu Diensten, Euer Exzellenz. Lieber Freund, steht noch einmal auf. Sie sitzen auf dem Schoß Ihres Rockes. Geht das eine Stunde, so sieht es nachher abscheulich aus. Zerdrückt und zerknautscht, und in meinen Diensten habt ihr es euch zugezogen. Lasst beide Schöße in schonender Freiheit vom Stuhle hängen. Ich bitte euch. Verbindlichsten Dank der Fürsorge, Exzellenz. So können wir anfangen, oder vielmehr fortfahren, denn Anfangen ist schwerer. In dieser Zeit war meine Stellung gegen die oberen Stände sehr günstig, wenn auch im Werther die Unannehmlichkeiten an der Grenze zweier bestimmten Verhältnisse. Froh, dass er fort ist, dass der Eintritt des Frühstücks uns unterbrach. Kann ich den Kerl doch nicht leiden. Gott verzeih mir's. Könnt sich's keine Denkungsart zulegen, in der er mir nicht wieder die Duldsamkeit ginge. Ist mir mit der neuen eher fataler noch als mit der alten. Und wär's nicht leicht gewesen heute mit dem Brief des Hutten an Pirkheimer, den ich in den Papieren hatte, mit den tüchtigen Gesinnungen unseres Adels von damals und mit den Frankfurter Zuständen, ich wär mit dem Menschen nicht durchgekommen. Nehmen wir zu den Vogelmüsklein einen derben Schluck dieser sonnigen Gabe, gegen den üblen Geschmack in der Seele, den mir der Bursche zurückließ. Warum habe ich ihm eigentlich den Brief nach Dresden versprochen? Ärgere mich, dass ich's tat. Es ist nur, dass mich gleich die gefällige Abfassung reizte, die Freude am Ausdruck und an der artigen Wendung. Ist eine Gefahr. Leicht lässt sie uns das Handlungsmäßige des Wortes vergessen. Und dramatisch formuliert man Meinungen für einen, der sie allenfalls hätte. Muss ich ihm zusagen, seinem unappetitlichen Ehrgeiz so Kurs zu leisten? Was gilt, der wird ein Zelot der Ordnung, ein Torquemada der Gesetzlichkeit. Der wird die Jungen säkieren, die auch mal von Freiheit träumten. Ich muss das Gesicht wahren und ihn loben für seine Bekehrung. Ist aber ein gar dämlicher Jammer damit. Warum bin ich gegen die Freiheit süß der Presse? Weil sie nur Mittelmäßigkeit bewirkt. Das einschränkende Gesetz ist wohltätig, weil eine Opposition, die keine Grenzen hat, platt wird. Die Einschränkung aber nötigt sie, geistreich zu sein, und das ist ein sehr großer Vorteil. Gerade und grob mag der sein, der durchaus Recht hat. Eine Partei aber hat nicht durchaus Recht. Dafür ist sie Partei. Hier steht die indirekte Weise wohl an, worin die Franzosen Meister und Muster sind. Da die Deutschen nicht meinen, sie hätten das Herz auf dem rechten Fleck, wenn sie mit ihrer werten Meinung nicht gerade herausfallen. So bringt man's nicht weit im indirekten Kultur, Kultur. Die Nötigung regt den Geist auf, mehr meine ich nicht. Und dieser John ist ein dämprichter Schafskopf. Ministeriell oder oppositionell ist es bei ihm gehupft wie gesprungen. Und denkt doch, es wäre ein ergreifend Ereignis, die Umwälzung seiner dämlichen Seele. War ein widrig quälend Gespräch mit dem Menschen, wie ich erst nachträglich recht gewahr werde. Hat mir das Mahl geschändet mit Harpiendreck. Was denkt er von mir? Wie denkt er, dass ich denke? Denkt er wohl, er denkt nun wie ich? Esel! Esel! Aber was ärgere ich mich so über ihn? Kann das sein, dass ich über den einen Ärger habe, der schon mehr einem Gram ähnlich sieht, oder doch der gründlichsten Sorge und Selbstbefragung, die sich nicht auf sowas wie ihn, die sich nur auf das Werk zu beziehen pflegt und alle Abschattungen der Besorgnis und des bangen Zweifels umfasst, da denn das Werk, das objektivierte Gewissen, Tatengenuss, das ist's, die schöne, die große Tat, das ist's. Was denkt der von mir? Faust muss ins Tatleben, ins Staatsleben, ins menschheitsdienliche Leben geführt werden. Sein Streben, um dessen Willen er erlöst werden soll, muss großpolitische Form annehmen. Der andere, der große Dämprichte, saß und sagt's und sagt mir nichts Neues damit. Nur, dass er freilich, wie er schon war, gut reden hat, weil ihm dies Wort Politik nicht Mund und Seele verzog, wie sauer Obst ihm nicht. Aber wozu habe ich Mephistopheles? Der ist gut, mich schadlos zu halten dafür, dass Fausten die Geister des Ruhms erscheinen, der großen Tat. Pfui, schäme dich, dass du nach Ruhm verlangst. Im Pult die Notizen lass sehen. Mitnichten dieser Erdenkreis gewährt noch Raum zu großen Taten. Erstaunenswürdiges soll geraten. Ich fühle Kraft zu kühnem Fleiß. Es ist gut. Das ist gut. Zu kühnem Fleiß ist trefflich. Wär's nur nicht eben leider aufs Leidige bezogen. Doch kann's und darf's nicht fehlen, dass dieser stürmische, enttäuschte sich von der metaphysischen Spekulation zum idealisch-praktischen wendet, soll er die Schule des Menschlichen an Teufelshand ergründend durchschmarutzen. Was war er und was war ich, als er in seiner Höhle steckte und philosophisch die Himmel stürmte, dann seine eng erbärmliche Geschichte mit dem Miesel hatte? Der Knabendumpfheit der genialischen Lepperei wollen Lied und Held entwachsen ins Objektive, in handelnden Weltsinn und Mannesgeist, aus der gelehrten Spelunke, der Grübelgrube, an Kaisershof, Schranken hassend, das höhere, unmögliche Begehren, so muß der ewig Bemühte sich denn bewähren, auch hier. Nur frage ich mich, wie Weltsinn und Mannesreife sich mit der alten Unbändigkeit vertragen. Politischer Idealism, Weltbeglückerpläne, ist ein sehnsuchtsvoller Hungerleider geblieben nach dem Unerreichlichen? Das war ein Einfall. Sehnsuchtsvolle Hungerleider. Notieren wir das. An schicklicher Stelle soll's eingeflochten sein. Liegt eine Welt von aristokratischem Realismus darin. Und nicht Deutscher kann's zugehen, als wo Deutsches mit Deutschem gezüchtigt wird. Bunt mit der Macht, denn um Handeln das Bessere, das Edelwünschbare herzustellen auf Erden. Dass er scheitert, dass Herr wie Hof bei seinen Expektorationen für Gähnen vergehen wollen und der Teufel eingreifen muss, durch freches Radotieren die Situation zu retten, ist ausgemacht. Der politische Schwärmer wird gleich zum Maître de Plaisir, Physicien de la Cour und magischen Feuerwerker herabgesetzt. Auf das Karneval freue ich mich, kann da einen reinen Maskenzug mit mythologischen Figuren nebst geistreicher Narren Teiding entwickeln, die in Wirklichkeit an Serenissimi Geburtstag oder bei kaiserlicher Anwesenheit zu teuer kämen. Auf diese Späße läuft's bitter satirischerweise hinaus. Vorher aber muss es im Ernst sein. Muss er zum Glück der Menschen regieren wollen. Und die Laute des Glaubens wollen gefunden sein. Aus dieser Brust sind sie zu schöpfen. Wo hab ich's? Die Menschheit hat ein fein Gehör. Ein reines Wort erreget schöne Taten. Der Mensch fühlt sein Bedürfnis nur zu sehr und lässt sich gern im Ernste raten. Lass ich mir gefallen. Gott selber, das Positive, die schöpferische Güte, könnte im Vorspiel dem Teufel so erwidern. Und mit ihm halt ich's, mit dem Positiven halt ich's. Ich hab nicht das Unglück, in der Opposition zu sein. Auch ist's die Meinung gar nicht, dass Mephisto zu Worte komme in Kaisers Pfalz. Faust will nicht, dass er die Schwelle zum Audienzsaal überschreite, verbittet sich's, dass in Gegenwart der Majestät Verblendung und Gaukelei in Wort und Tat sich irgend hervortun. Magie soll endlich und Teufelstrug entfernt sein von seinem Pfad, hier wie bei Helena. Denn der auch gestattet Persephone die Wiederkehr nur unter dem Beding, dass alles Übrige mit redlich menschlichen Dingen zugehe und der Werber sich ihre Liebe rein aus eigener Kraft und Leidenschaft gewinne. Bemerkenswerte Korrespondenz. Einen weiß ich, der über die Klausel wachen würde, wenn er noch wachte. Und doch ist da eine andere, an der alles hängt, von der allein allüberall die Möglichkeit abhängt, das stockend Jugendalte wieder in Fluss zu bringen, die Bedingnis des Leichtmuts und absoluten Scherzes. Nur im Spiel und in der Zauberoper ist Rettung. Nur wenn ich denken darf, die Possen da, kann ich's vollenden. Und was könne denn auch sie, mein Bester, gegen das Spiel, den höheren Leichtsinn haben, der sie das Wort vom nicht-poetischen Ernst so gern im Munde führten und in den Erziehungsbriefen autorisiert von ihrem Denker das ästhetische Spiel schon allzu lehrhaft fast gefeiert haben. Zwar ist es leicht, doch ist das Leichte schwer. Und wo man schwer nimmt das Leichte, ist auch der Ort, das Schwerste leicht zu nehmen.
1: Gerd Westphal las die 14. Folge aus dem Roman Lotte in Weimar von Thomas Mann in einer Produktion des Südwestrundfunks Baden-Baden aus dem Jahr 1975. 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
1: Im Frühjahr 1933 beginnt die jüdische Berliner Journalistin Charlotte Berat ein geheimes Tagebuch. Sie notiert unter Mithilfe eines Arztes darin aber keine Ereignisse des Tages. Sie will herausfinden, was Menschen nachts träumen in Zeiten des Nationalsozialismus. Sie schreibt Träume auf von völlig normalen Menschen in einem sich wandelnden Alltag aus der Zeit des leise tretenden Regimes. Für sie ein Versuch, die Wirklichkeit zu deuten, die sich als Albtraum gebiert. Da versucht eine Hausfrau verzweifelt, ein Hakenkreuz aus einer Fahne zu trennen, aber der Stoff wächst im Schlaf immer wieder nach. Und immer wieder Schilderungen von Menschen, die schweißgebadet aufgewacht sind und berichten, dass auf sie geschossen oder sie gefoltert wurden. Die Journalistin versteckt ihre Notizen in Buchrücken und schmuggelt sie 1939 bei ihrer Flucht ins Ausland. Ihr Buch heißt später »Das Dritte Reich des Traums«. Es zeigt auf erschreckende Weise, wenn eine Diktatur die Macht übernimmt, besetzt sie zuerst die Schlafzimmer. Sie stiehlt den Menschen den letzten Rückzugsort. Der heutige Tag erinnert an den verzweifelten Versuch von Menschen, einen solchen kollektiven Albtraum der Geschichte gewaltsam zu beenden. Dass aus Träumen Albträume werden, beginnt schleichend und lange bevor sie im Blutbad enden. Sie beginnen bereits dann, wenn das Gift unbemerkt in unseren Alltag einsickert. Wachsam zu sein, ist unsere tägliche Verantwortung, damit unsere Träume frei bleiben und unsere Betten ein Ort des Friedens.
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1: Auf zur Filmarena nach Jena. Da spielt die Schauspielerin Nina Gummig wieder die Hauptrolle in einem Thüringen-Krimi. Ihr Name ist Theresa Wolf und sie ist Rechtsmedizinerin. Eigentlich sollte die Reihe zu Ende gehen, nun gibt es aber den nächsten Film, denn Jena hat wirklich viel zu bieten.
2: Ich sag mal, wir werden auch wahnsinnig herzlich aufgenommen von den Jenensern und das ist sozusagen noch nicht so abgedreht, dass man dort sagt, oh nee, schon wieder ein Filmteam, die haben noch Lust auf uns. Und ich glaube, das ist auch durchaus eine Art politische Entscheidung, wirklich auch zu sagen, wir müssen den Osten auch mal ablichten und das lohnt sich auch. Mhm. Und ich muss auch wirklich sagen, also diese Thüringer Landschaft, dieser Wald, gleichzeitig aber diese Studentenstadt, dass da wirklich auch unglaublich viel los ist für so eine kleine Stadt, das ist schon was sehr Besonderes.
1: Der neue Thüringen-Krimi heißt Cash. Worum geht's? Ein Geldautomat explodiert und es gibt ein Opfer. Und bei der Obduktion der Leiche entdeckt Theresa Wolf auffällige Spuren plastischer Eingriffe. Ein Hinweis auf eine veränderte Identität. Der Thüringen-Krimi Cash ist heute in der Filmarena in Jena zu sehen. Auf dem Theatervorplatz geht es los um 21.30 Uhr. Auch im Moritzhof Magdeburg gibt es einen Film zu sehen. Der deutsche Dokumentarfilm heißt Was haben wir gelacht? Es geht um das Frauenbild in TV-Shows der 90er und 2000er Jahre. Mehr dazu von MDR-Kulturfilmkritiker Lars Meyer.
3: Der Herrenwitz war tonangebend, nicht nur im Karneval. Frauen galten per se als unlustig. Und dann bahnten sich auf einmal komische und teils auch echt schräge Frauen ihren Weg vor die Kamera. Hella von Sinnen schlug auf RTL mit der Sendung Alles nichts oder ein. Maren Kreumann kam als Nachtschwester Kreumann und drehte den Spieß dann häufig um gegen die Männer. Außerdem Gabi Köster, Esther Schweins und die Talkmasterin Bettina Böttinger. Das sind die fünf Protagonistinnen in einem recht schlichten Setting. Die sitzen jeweils vor einem schwarzen Hintergrund und blicken zurück. Es werden alte Szenen eingespielt, die dann kommentiert werden spontan. Und das Frappierende ist, man merkt an ihren Reaktionen, wie nahe ihnen das noch heute geht, wenn sie zum Beispiel als einzige Frau in so einer Männerrunde sitzen und da irgendwie immer noch gute Miene zum bösen Spiel machen müssen, weil sie eben nicht als Spaßverderberin gelten wollen. Und tatsächlich ist das alles schwer zu ertragen. Also die beiden Regisseurinnen haben sehr gute Archivarbeit geleistet und eine Fülle von Belegen für diesen misogynen Grundtenor versammelt. Humor ist auch ein Machtfaktor. Da ist eine Aussage im Film. Vielleicht sollte man sich auch nicht allzu sicher sein und genau hinschauen, denn schließlich hat man das damals auch irgendwie alles hingenommen.
1: Was haben wir gelacht? Der deutsche Dokumentarfilm ist im Moritzhof Magdeburg heute um 17.30 Uhr. Zu sehen. Sie haben Tradition, die Konzerte am Bach-Denkmal in Leipzig. Heute erwartet Luka Czestak sein Publikum am Denkmal. Wir lesen, Luka Czestak zählt zu den vielseitigsten und aufregendsten Pianisten seiner Generation, 1995 geboren, beeindruckt er mit Virtuosität und verbindet Jazz, Blues, Funk und Boogie-Woogie mit Einflüssen aus Klassik und Popmusik. Seine Konzerte leben von spontanen Improvisationen, kreativen Arrangements und einer Spielfreude, die unmittelbar auf das Publikum überspringt. Also passend für ein Konzert am Bach-Denkmal, das gibt es heute in Leipzig. 19 Uhr geht's los.
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4: Um 10 Uhr mit Susanne Lemke. Sachsen-Anhalts Ministerpräsident Sven Schulze hat sich erleichtert über den bevorstehenden Wechsel an der Spitze der Bundestagsfraktion gezeigt. Schulze sagte am Morgen bei MDR Aktuell, die Debatte um Jens Spahn sei nicht hilfreich für den Wahlkampf in Sachsen-Anhalt gewesen. Deshalb sei es wichtig, dass das Thema jetzt abgeräumt sei. Die CDU-Spitze will am Vormittag über das weitere Vorgehen beraten. Bundeskanzler Friedrich Merz hatte angekündigt, die Nachfolge von Spahn zügig zu regeln. Der Online-Händler Amazon erhöht die Löhne seiner Beschäftigten in Deutschland. Wie das Unternehmen mitteilte, erhalten Angestellte nach 2 Jahren Betriebszugehörigkeit ab September einen Stundenlohn von im Schnitt 18,87 Euro. Das sind 3,1% mehr als bisher. Amazon hat keinen Tarifvertrag abgeschlossen und legt die Löhne selbst fest. Die Gewerkschaft Verdi kritisiert das scharf und ruft immer wieder zu Warnstreiks auf, deren Wirkung sich aber in Grenzen hält. Der Grünen-Europaabgeordnete Michael Bloß lehnt die Reformvorschläge der EU-Kommission für den Emissionshandel ab. Bloß sagte dem MDR, er halte nichts davon, alles über den Haufen zu werfen, was in den vergangenen Jahren beschlossen worden sei. Europa benötige Investitionen in Zukunftstechnologien. Dafür brauche es sichere Investitionsbedingungen, damit überhaupt jemand noch Geld in die Hand nehme. Gerade passiere jedoch das Gegenteil. Die EU-Kommission schlägt vor, der Industrie in den kommenden Jahren zusätzliche CO2-Emissionen zu erlauben. Der Großbrand im Müritz-Nationalpark ist gelöscht. Das teilte das Umweltministerium von Mecklenburg-Vorpommern am Morgen mit. Eine dauerhafte Entwarnung könne für das munitionsbelastete Gelände aber noch nicht gegeben werden. Das Brandgebiet werde weiterhin überwacht, um Glutnester frühzeitig zu erkennen. Das Feuer war vor einer Woche gemeldet worden. Hunderte Einsatzkräfte waren an der Brandbekämpfung beteiligt. Spanien ist zum zweiten Mal Fußball-Weltmeister. Die Mannschaft besiegte im Finale in East Rutherford bei New York Titelverteidiger Argentinien mit 1:0 nach Verlängerung. Das entscheidende Tor schoss Ferran Torres in der 106. Minute. Der WM-Pokal wurde von US-Präsident Donald Trump und FIFA-Präsident Gianni Infantino überreicht. Bei den Siegesfeiern in Spanien kam in der Nacht ein 13-Jähriger ums Leben, als ein Brunnen unter den Menschenmassen einstürzte. Das waren die Nachrichten.
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5: Die aktuellen Temperaturen. Dresden bedeckt nach Sprühregen 14 Grad, Eisenach bedeckt 14, Gera stark bewölkt ebenfalls 14 Grad, Leipzig stark bewölkt nach Regen 15 und Meiningen aktuell bedeckter Himmel 12 Grad. Heute ist es wechselnd bewölkt. Bisschen Sonne, bisschen Schauer, 17 bis 22 Grad. Windig wird's. In der Nacht dann klärt der Himmel auf. Weitgehend bleibt es trocken, 13 bis 8 Grad. Morgen wieder ein bisschen mehr Sonne, aber so richtig warm, so richtig hochsommerlich wird es da auch nicht. 20 bis 25 Grad. Und der MDR Verkehrsservice meldet, die A4 Frankfurt Richtung Dresden ist zwischen Weimar und Magdala nicht mehr gesperrt. Zurzeit gibt es aber noch Stau wegen Aufräumarbeiten. Die A72 Richtung Leipzig ist am Kreuz Chemnitz wegen Sanierungsarbeiten noch bis Ende Juli gesperrt. Die Überfahrt von der A72 auf die A4 Richtung Frankfurt ist ebenfalls gesperrt. Im Landkreis Zwickau ist die Straße zwischen Denkritz und dem Abzweig Neukirchen-Pleiße nach einem Unfall gesperrt. Und im Saalekreis ist die Straße zwischen Kösseln und Werdertau nach einem Unfall gesperrt. Geblitzt wird auf der A4 Frankfurt Richtung Dresden an der Abfahrt Rüdersdorf. Auf der A9 Richtung Berlin zwischen Halle und Bitterfeld-Wolfen, auf der A38 Richtung Göttingen am Dreieck Südharz und auf der A71 Richtung Sangerhausen zwischen Oberhof und Grevenroda. Soweit der MDR-Verkehrsservice, 4 Minuten nach um 10.
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5: Mit Ben Gareth Hernandez. Ich grüße Sie ganz herzlich und das ist Musik von Katie Melua, Lie in the Heat.

Katie Melua mit Musik vom Album Love and Money. Beides nicht unwichtige Dinge im Leben. Der bedeutendste Filmregisseur in der DDR, der hieß Konrad Wolf. Von 1965 bis 1982 war er auch Präsident der Akademie der Künste der DDR. Die Filmhochschule in Babelsberg trägt bis heute seinen Namen. Konrad Wolfs Filme zeigen oft auch Dinge, die im real existierenden Sozialismus nicht so gut gelaufen sind. Die Folge: Zensur. Wolfs Film Sonnensucher zum Beispiel wurde 1958 verboten und kam erst 14 Jahre später in die Kinos. Gleich mehr dazu bei uns im Stichtag. Vorher Musik von Tamino, The Longing.

0: Der Trompeter Till Brönner ist ja schon lange verliebt in den Bossa Nova und hat mit dieser Amore auch gleich noch Melodie Gardot angesteckt. Heinheit, Altern, heute so ihr gemeinsames Lied.
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0: Frank Beyers Spur der Steine wurde verboten. Rainer Simons Jadeb und Böhl kam mit jahrelanger Verspätung und dann auch nur in ausgesuchten Kinos zur Aufführung. Die Liste der DEFA-Filme, die Schwierigkeiten mit den Genossen bekamen, sie ist bedauerlicherweise noch erheblich länger. Zu diesen Arbeiten gehört auch ein Film von Konrad Wolf. Für eine Premiere 1959 vorgesehen wurde Sonnensucher, so der Titel, erstmals 1971, also heute vor 50 Jahren bei einer Sonderaufführung gezeigt, vor 55, der Stichtag mit Thomas Hartmann.
2: Ich liebe dich nicht. Das ist gut. Du mich auch nicht. Gut. Aber auf mich kannst du dich wenigstens verlassen. Was ich verspreche, halte ich. Du stehst auf deinen Mann. Treu sein kannst du. Du weißt nicht, was in dir steckt. Du bist allein. Ich auch.
3: Ein Heiratsantrag ohne jede Spur von Romantik. Obersteiger Franz Beyer hat das Alleinsein satt, ist es aber gewohnt, nach außen hin streng und hart aufzutreten, auch wenn es möglicherweise in seinem Inneren nicht gar so herb zugeht. Wut ist im Prinzip die einzige Emotion, die er leicht abrufen kann. Die hier umworbene Lotte Lutz alias Ulrike Germer erinnert sich später an die Dreharbeiten von Sonnensucher und die Zusammenarbeit mit Regisseur Konrad Wolf.
4: Er hat sehr ruhig alles gemacht, hat sich Zeit gelassen und das nie ausgeflippt oder so. Also es gab einmal eine Szene, also als wir schon in Babelsberg waren, und da konnte ich meinen Text nicht und da hat er gesagt, dann drehen wir heute nicht. Hat die Lichter ausgemacht. Wenn die ihren Text nicht kann, dann muss sie den erst lernen. Fertig.
3: Sonnensucher spielt kurz nach der Gründung der DDR, 1950, im fiktiven Ort Felsach, wo Uran für die UdSSR abgebaut wird. Ein buntes Völkchen aus Glücksrittern, Prostituierten, Kommunisten, Saboteuren, Menschen, die sich staatlich gezwungen im Bergbau bewähren müssen und sowjetischen Offizieren findet sich ein, die anstrengende Arbeit, Materialmangel, fliegende Fäuste, Alkohol und Liebesgeschichten prägen die Handlung.
5: Es ist ein Film aus der Zeit, wo es noch sehr schwierig und hart zuging, aber über allem das Gefühl lag, hier fängt was anderes, was Neues, was Aussichtsreiches, was ganz Wichtiges an. Und wir müssen das schaffen.
3: Urteilt der Dramaturg und Filmpublizist Klaus Wischnewski.
5: Dieses Aufbruchspathos, das ist ohne Trara und Verlogenheit, sondern eben mit Härte und Konflikten und Realismus in dem Film, finde ich nach wie vor spürbar.
3: Aber so viel Härte, so viel Realismus wollen die Spitzengenossen nicht sehen. Das ostdeutsch-sowjetische Verhältnis, noch vom Weltkrieg gezeichnet und kompliziert, der Parteisekretär engstirnig, die Menschen oft egoistisch. Konrad Wolf mag seinen Film 1958 beenden. Auf die Leinwände wandert der Film nicht, sondern in die Abstellkammer.
5: Egel und Wiens, die Autoren, haben 3 Jahre an dem Stoff gearbeitet. Und der Arbeitsbeginn lag in der Zeit zwischen Stalins Tod und dem 20. Parteitag. Damals gab es den Begriff Tauwetter von Ehrenburgs Roman her. Und das Szenario ist Anfang 57 mit großen Lorbeeren abgenommen worden. Und das war genau das Szenario, das dann ein Jahr später heftig beschimpft und befeindet wurde.
3: In den frühen 70ern finden die Sonnensucher doch noch ins Kino. Es schadet eher, als es nützt, glaubt Drehbuchautor Wolfgang Kohlhase.
6: Als der Film dann längere Zeit später auf ein 15 Jahre verspätetes Publikum traf, warteten alle auf die Gründe und der Film sozusagen wurde ein zweites Mal geschädigt nach seinem ersten Verbot, weil man fand die Gründe nicht, warum man ihn verboten hatte.
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0: 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Das ist jetzt Daniel Benjamin mit Closer, ein Song vom neuen Album, ist im Mai erschienen. Life After Music, also ein Leben ohne Musik. Aber so ganz ohne geht's ja ganz offensichtlich dann doch nicht.

0: Es gibt William Faulkner, der war US-amerikanischer Literaturnobelpreisträger. Und dann gibt's Jamie Faulkner, haben wir gerade hier gehört, Musiker aus Australien. Und damit ist es 10.30 Uhr geworden.
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0: Die kommen jetzt von Raik Steingasser.
2: In der Künstlerstadt Kalbe-Milde beginnt heute der 14. Sommercampus. 24 Künstlerinnen und Künstler aus insgesamt 12 Nationen kommen in die Altmark, unter anderem aus Norwegen, Kanada, Japan oder Südkorea. Organisatorin Corinna Köbele sagte MDR Kultur, es sei auch im ländlichen Raum wichtig, Kunst zu zeigen, die nicht Mainstream sei.
3: Es gibt ja wirklich eine Vielfalt von verschiedenen Künsten und Ansichten, die die Kunst auch aufnimmt und verarbeitet. Und ich denke, das sind immer wieder wunderbare Aspekte der Horizonterweiterung, wo wir auch im ländlichen Raum Impulse bekommen, darüber über Dinge anders nachzudenken.
2: Sagt Corinna Köbele. In diesem Jahr sind unter anderem die Kunstbereiche Malerei, Textilkunst, Grafik, aber auch Lehmskulpturenbau beim Sommercampus in Kalbe-Milde vertreten. In Jena hat das Programm der Filmarena Jena begonnen. Seit über 30 Jahren begeistert das Team des Film e.V. Jena mit einem kuratierten Open-Air-Filmprogramm. Organisator Falco Bögelein sagte MDR Kultur, was die Atmosphäre beim Filmeschauen im Freien so besonders macht.
4: Wir haben eine große Platzkapazität von ungefähr 1600 Plätzen. Und wenn das voll ist und alle freuen sich über einen Film, der ein verbindendes Element ist, das ist eine Stimmung, die man so im Inhouse-Kino nicht so leicht kriegt. Also es ist nochmal was ganz Besonderes, dass einfach dieses Flair zu haben, die laue Abendluft, es gibt ein schönes Getränk, man ist den Witterungen ausgesetzt. Ja, also das hat eine gewisse Faszination, das in dieser Größe zu erleben.
2: Die Filmarena ist das Open-Air-Erlebnis im Rahmen der Kulturarena auf dem Theatervorplatz in Jena. In diesem Jahr sind 15 verschiedene Open-Air-Filmvorführungen geplant. Zur Halbzeit der Landesgartenschau im thüringischen Leinefelde wollen die Organisatoren weitere Gäste mit verbilligten Dauerkarten locken. Wie die Stadt mitteilte, kostet seit dem Wochenende die Dauerkarte 75 Euro für Erwachsene und damit die Hälfte. Damit seien beliebig viele Besuche der Schau und der regulären Veranstaltungen möglich. Außerdem könnten damit auch die Landesgartenschauen in Nordrhein-Westfalen, Baden-Württemberg und Niedersachsen je einmal kostenlos besucht werden. Zur Landesgartenschau in Leinefelde kamen zur Halbzeit 125.000 Menschen und damit deutlich weniger als erwartet. Eigentlich dauert eine Halbzeitpause in einem Fußballspiel 15 Minuten. Gestern Abend war das anders beim Finale der Fußball-WM im MetLife Stadium vor den Toren New Yorks. Denn erstmals gab es eine Halbzeitshow. Die dauerte zwar nur knapp 12 Minuten, mit Auf- und Abbau wurden daraus aber 27 Minuten. Anne Dorothea Schneider berichtet.
5: Den Anfang macht Madonna, danach treffen Pop-Klassik und Popkultur aufeinander. Ein großes Orchester spielt gemeinsam mit den Muppets, den Fußballklassiker Seven Nation Army. Dann kommen BTS mit Dynamite. Und natürlich kommt auch der offizielle WM-Song Die Die auf die Stadionbühne, performt von Shakira und dem nigerianischen Superstar Burna Boy. Das große Finale gehört Coldplay. Gemeinsam mit einem Kinderchor und allen zuvor aufgetretenen Künstlern endet die erste WM-Halbzeitshow der Geschichte. Natürlich nicht ohne Feuerwerk. Die FIFA macht aus dem WM-Finale ein buntes Unterhaltungsprogramm.
2: Fußball wurde übrigens auch gespielt. Spanien gewann das Finale gegen Argentinien mit 1:0 nach Verlängerung und ist damit Weltmeister.
0: Mein persönliches Highlight der Halbzeitshow übrigens, die Muppets, Kermit und Miss Piggy waren auch mit dabei. Nicht schlecht. Danke, Raik Steingasser.
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0: Die aktuellen Temperaturen: Dresden stark bewölkt, 15 Grad, Eisenach leicht bewölkt, ebenfalls 15, Erfurt stark bewölkt, 15, Magdeburg bedeckt 17 Grad, Plauen stark bewölkt, 15 und Wernigerode bedeckt ebenfalls 15 Grad. Heute ist es wechselnd bewölkt, mal scheint die Sonne, mal gibt's ein paar Schauer, 17 bis 22 Grad, windig wird's. In der Nacht dann großflächig klarer Himmel und weitgehend trocken, 13 bis 8 Grad und am morgigen Dienstag wird's dann wieder ein bisschen sonniger, aber auch am Abend sind dann wieder einzelne Schauer möglich. 20 bis 25 Grad. Der MDR-Verkehrsservice meldet A2 Richtung Hannover zwischen Peine und Lehrte Ost, Stau und stockender Verkehr. Die A172 Richtung Leipzig ist am Kreuz Chemnitz wegen Sanierungsarbeiten bis Ende Juli gesperrt. Die Überfahrt von der A72 auf die A4 Richtung Frankfurt ist ebenfalls gesperrt. Im Landkreis Zwickau ist die Straße zwischen Denkritz und dem Abzweig Neukirchen-Pleiße nach einem Unfall gesperrt und geblitzt wird. Auf der A4 Frankfurt Richtung Dresden an der Abfahrt Rüdersdorf, auf der A9 Richtung Berlin zwischen Halle und Bitterfeld-Wolfen, auf der A38 Richtung Göttingen am Dreieck Südharz und auf der A71 Richtung Sangerhausen zwischen Oberhof und Grevenroda. Soweit der MDR-Verkehrsservice. Kommen Sie gut von A nach B.
6: 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Talking to Turtles.

0: Super Song, Ain't No Sunshine, Bill Withers bei MDR Kultur, 10.40 Uhr. Wann sind Sie eigentlich zuletzt in einer schönen Sommernacht durch die Straßen gelaufen? Durch die laue Nachtluft, die ja so oft nach Erinnerungen duftet, begleitet von einem Mond, der die Hände vor dem Bauch gefaltet hat und einfach nur zuschaut. Es besteht ja ein großer Unterschied darin, ob man solche nächtlichen Spaziergänge allein macht oder vielleicht in Begleitung. In der Novelle Weiße Nächte von Fjodor Dostojewski geht es genau darum. Hören wir mal kurz hinein, was der Erzähler der Novelle darüber denkt. Es liest Benno Schulz.
1: Es war eine wunderbare Nacht. Eine von den Nächten, die wir nur erleben, solange wir jung sind, freundlicher Leser. Der Himmel war so sternenreich, so heiter, dass man sich bei seinem Anblick unwillkürlich fragen musste, können denn unter einem solchen Himmel überhaupt irgendwelche bösen oder mürrischen Menschen leben? So fragt man nur, wenn man jung ist, freundlicher Leser, wenn man sehr jung ist. Doch möge der Herr Ihnen solche Fragen öfter eingeben. Da ich gerade von allerlei mürrischen und bösen Herrschaften spreche, muss ich an mein musterhaftes Betragen während des ganzen heutigen Tages denken. Schon vom frühen Morgen an quälte mich ein seltsames Unlustgefühl. Es war mir plötzlich, als ob ich einsamer von allen verlassen sei und als ob sich alle von mir lossagten. Nun kann man mich allerdings fragen, wer sind diese alle? Denn ich lebe schon seit 8 Jahren in Petersburg und habe es bis heute nicht verstanden, Bekanntschaften zu machen. Wozu brauche ich auch Bekanntschaften? Ich kenne auch so ganz Petersburg. Darum hatte ich auch das Gefühl, von allen verlassen zu sein, als ganz Petersburg in die Sommerfrische aufbrach. Es war schrecklich für mich, allein zu bleiben. Darum irrte ich ganze 3 Tage in der Stadt umher, von einem starken Unlustgefühl bedrückt, und ohne zu begreifen, was mit mir vorging.
0: Der Erzähler bleibt aber nicht lange allein. Er begegnet zufällig Nastjenka, die bitterlich weinend am Kanal steht, und gemeinsam durchschreiten sie dann 5 jener weißen Nächte in Petersburg, sind also eingehüllt in ein magisches Dämmerlicht. Und nach erzählen sie sich dann aus ihrem Leben, reden über die Liebe zum Beispiel auch. Es ist eine wunderbar melancholische Geschichte voller Sehnsucht, Einsamkeit und unerfüllter Liebe, die Dostojewski 1848 veröffentlicht hat. Das ist also ein Frühwerk gewesen. 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
1: Dabei singen die Vögel doch schon so schön. James Yorkson und Nina Persson mit das, was so ein bisschen eine Hymne sein könnte für alle, die entscheidungsunfreudig sind. Ja, was mache ich? Ja, nein. Nehme ich das andere? Choices like White Rivers. So hieß dann auch diese Aufnahme aus einer unserer MDR Kultur Studio Sessions.
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1: Der italienische Maler Giorgio Morandi, geboren am 20. Juli 1890 in Bologna, der ist für seine Stillleben weltberühmt. Zeit seines Lebens hat er sich der Darstellung einfacher, alltäglicher Objekte wie Flaschen, Krügen, Vasen und Schalen gewidmet. In seinen Gemälden und Zeichnungen, da variierte er die Anordnung der Gegenstände immer wieder ein bisschen anders, ein bisschen neu, sodass trotz ähnlicher Arrangements kein Bild dem anderen gleicht. Als einer der großen Einzelgänger der modernen Malerei hat er für das von ihm dargestellte Spannungsverhältnis von Wiederholung und Differenz immer wieder Aufmerksamkeit erfahren. Der Schweizer Schriftsteller Martin Zing ist auch auf ihn aufmerksam geworden und hat Morandi das folgende Gedicht geschrieben.
3: Morandi. So bleiben. Nichts mehr verlangen. Die Abweichung von einer Linie ist immer noch eine Linie. Das weißt du. Dass sie an der Kante dieser Kanne bleibt, dass sie nicht zurücknimmt, was sie kann. Sie lenkt den Blick zur Flasche links und zeigt den Krug, die Schraffur am Hals des Kruges, auch die Flasche da vorn. Ein Bild, das weißt du, wird Erinnerung und nimmt nichts zurück, lässt die Linie eine Linie bleiben. Konturen und Stillstand. Am Ende war alles davor schon da, aufgehoben in Pastell.

das Leben ist manchmal ganz schön anstrengend, aber Schnaps trinken geht ja auch nicht jeden Tag. Schnaps und du, Musik hier von einer achtköpfigen Band, einem kleinen Stadtorchester von Fräulein Smiller aus Berlin. Sie hören MDR Kultur kurz vor 11, gleich die Nachrichten und danach gibt's ein neues Feuilleton.

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4: Um 11 Uhr mit Susanne Lemke. Sachsen-Anhalts Ministerpräsident Sven Schulze hat sich erleichtert über den bevorstehenden Wechsel an der Spitze der Bundestagsfraktion gezeigt. Schulze sagte am Morgen bei MDR Aktuell, die Debatte um Jens Spahn sei nicht hilfreich für den Wahlkampf in Sachsen-Anhalt gewesen. Deshalb sei es wichtig, dass das Thema jetzt abgeräumt sei. Die CDU-Spitze will am Vormittag über das weitere Vorgehen beraten. Bundeskanzler Friedrich Merz hatte angekündigt, die Nachfolge von Spahn zügig zu regeln. Der Online-Händler Amazon erhöht die Löhne seiner Beschäftigten in Deutschland. Wie das Unternehmen mitteilte, erhalten Angestellte nach 2 Jahren Betriebszugehörigkeit ab September einen Stundenlohn von im Schnitt 18,87 Euro. Das sind 3,1% mehr als bisher. Amazon hat keinen Tarifvertrag abgeschlossen und legt die Löhne selbst fest. Die Gewerkschaft Verdi kritisiert das scharf und ruft immer wieder zu Warnstreiks auf, deren Wirkung sich aber in Grenzen hält. Nach mehr als 3 Monaten ist in Tschechien der staatliche Preisdeckel für Benzin und Diesel angelaufen. Wie das Finanzministerium sagte, kehrt man damit zum Marktmechanismus zurück. Bei Anzeichen von Missbrauch sei man bereit, erneut einzugreifen. Wie die Agentur CTK berichtet, stiegen die Preise nach dem Ende des Preisdeckels an vielen Tankstellen nur geringfügig an. In Tschechien kostet Diesel im Schnitt umgerechnet 1,55 Euro, Benzin 1,63 Euro. Der Großbrand im Müritz-Nationalpark ist gelöscht. Das teilte das Umweltministerium von Mecklenburg-Vorpommern am Morgen mit. Eine dauerhafte Entwarnung könne für das munitionsbelastete Gelände aber noch nicht gegeben werden. Das Brandgebiet werde weiterhin überwacht, um Glutnester frühzeitig zu erkennen. Das Feuer war vor 1 Woche gemeldet worden. Hunderte Einsatzkräfte waren an der Brandbekämpfung beteiligt. Das Finale der Fußball-WM haben im ZDF im Schnitt 17,3 Millionen Zuschauer gesehen. Das Endspiel erreichte damit einen Marktanteil von 65% und war das mit Abstand meistgesehene WM-Spiel ohne deutsche Beteiligung. Nicht eingerechnet sind die Zuschauer, die den spanischen Sieg im Internet verfolgt haben. Das Spiel lief zudem im Telekom-Sender Magenta, der keine Zahlen veröffentlicht. Das waren die Nachrichten.
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5: Die aktuellen Temperaturen: Dresden stark bewölkt, der Himmel 15 Grad, Erfurt stark bewölkt, ebenfalls 15, Görlitz stark bewölkt, 16 Grad, Magdeburg bedeckt 17 und Meiningen stark bewölkt nach Sprühregen 12 Grad. Heute ist es abwechselnd bewölkt, dann kommt die Sonne auch mal durch, dann wieder kann es einige Schauer geben, 17 bis 22 Grad mit starkem Wind. In der Nacht dann Bewölkungsrückgang, es bleibt weitgehend trocken, 13 bis 8 Grad und morgen zeigt sie sich ein bisschen häufiger, die Sonne blinzelt so durch die Wolken, aber auch immer wieder grau da oben, einzelne Schauer möglich, 20 bis 25 Grad. Und der MDR Verkehrsservice meldet: Vorsicht auf der A2 Richtung Berlin zwischen Thesen und Zielsaar befindet sich eine ungesicherte Unfallstelle auf der rechten Fahrspur. A2 Richtung Hannover zwischen Peine und Lehrte Ost 4 Kilometer stockender Verkehr. Die A72 Richtung Leipzig ist am Kreuz Chemnitz wegen Sanierungsarbeiten bis Ende Juli gesperrt. Die Überfahrt von der A72 auf die A4 Richtung Frankfurt ist ebenfalls gesperrt. Im Landkreis Zwickau ist die Straße zwischen Denkritz und dem Abzweig Neukirchenpleiße nach einem Unfall gesperrt und geblitzt wird. Auf der A4 Frankfurt Richtung Dresden an der Abfahrt Rüdersdorf, auf der A9 Richtung Berlin zwischen Halle und Bitterfeld-Wolfen, auf der A38 Richtung Göttingen am Dreieck Südharz und auf der A71 Richtung Sangerhausen zwischen Oberhof und Gräfenroda. Soweit der MDR Verkehrsservice, 11.04 Uhr.
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5: Mit Ben Garrett-Hernandez, herzlich willkommen und hallo. Und das hier ist Nicht das Original von Otis Redding, aber ich finde eine ganz gute Kopie von Sting zum Mitsingen auf jeden Fall geeignet.

das obligatorische Pfeifen ist auch mit dabei. Sting hier mit seiner Version von Sitting on the Dock of the Bay bei MDR Kultur am Vormittag. In der Causa Jens Spahn, da lässt sich hier sicherlich vieles fragend anmerken. Manche sind verwundert, warum der mittlerweile ehemalige Fraktionsvorsitzende der CDU nicht schon über die Maskenaffäre, aber über seinen Kinderwunsch stolpert. Ob das jetzt eine Chance ist, mehr als nur diese eine Position neu zu besetzen. Und im Feuilleton wird heute überlegt, ob auch für Spahn selbst da vielleicht eine Chance drin stecken könnte. Worin die vielleicht besteht, erfahren Sie bei uns gleich im Blick in die Tageszeitung im Feuilleton.

0: der norwegische Musiker Moddi bei MDR Kultur am Vormittag mit A Matter of Habit.
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0: Jetzt von und mit Ulrike Thielmann.
2: Jens Spahn ist der erste deutsche Politiker, der wegen eines Kinderwunsches zurücktreten musste, lässt sich heute im Feuilleton der Frankfurter Allgemeinen lesen. In der Liste der Rücktrittsgründe hochrangiger Politiker ist so manche Kuriosität zu finden. Willy Brandt etwa wegen des Geheimdienstes der DDR und Günter Guillaume. Lothar Späth wegen spendierter Urlaubsreisen. Cem Özdemir als innenpolitischer Sprecher der Grünen wegen eines Privatkredits. Jens Spahn wird sich hüten, derartige Geschenke anzunehmen, meint heute die FAZ in ihrem Feuilleton-Teil. Denn er hat gute Gründe, den Kinderwunsch als einzigen Anlass, aus dem er jetzt zurückgetreten ist, zu hegen und zu pflegen. Weil der Zurückgetretene von heute nicht selten das Comeback-Kid von morgen ist, gilt mittelfristig die Devise, je läppischer der Anlass, desto besser für den betroffenen Politiker. In dieser Hinsicht ist der Kinderwunsch geradezu ideal und im Grunde nicht zu übertreffen. Denn er ist nicht läppisch, sondern etwas anderes, etwas sehr viel Besseres. Er ist zutiefst menschlich, meint die FAZ. Wie konnte es nur dazu kommen, so könnte in einigen Jahren gefragt werden, dass ein Politiker zurücktreten musste, nur weil er sich gemeinsam mit seinem Ehemann den Kinderwunsch erfüllt hat. Und hat man 2026 noch nicht gewusst, dass wir in einer bis in den letzten Herzenswinkel ausdifferenzierten Dienstleistungsgesellschaft leben, die immer mehr dazu neigt, den Prozess der Selbstoptimierung als dringend gebotenen Service an der eigenen Person zu begreifen? Ein Spitzenpolitiker, der sein Amt aufgibt und seine Karriere aufs Spiel setzt, um sich einen Kinderwunsch zu erfüllen, das ist der Stoff, aus dem sich Legenden schnitzen lassen, resümiert heute die Frankfurter Allgemeine. Währenddessen die Mitteldeutsche zu seufzen scheint, dieses Jahr ohne Judensau, stand doch in Halle am Wochenende die Kunst im Mittelpunkt, was jedoch überschattet wurde von anti-israelischen Protesten. So gab es laut Mitteldeutscher anti-israelische Flyer, gar einen Palästina-Pavillon und bei der traditionellen Modenschau der Burg ein großes Banner mit der Aufschrift Antifa. Bereits im vergangenen Jahr wurde die Jahresschau überschattet von anti-israelischen Anwürfen, meint die MZ. Unter anderem war damals eine als sogenannte Judensau zu interpretierende Plastik gezeigt worden. Mit der Antifa beschäftigen sich heute auch die überregionalen Feuilletons. Das ZDF lud ja den Sänger Danger Dan aus, ruft sein Antifa-Song Keine Angst zu Gewalt gegen Rechts auf. Das Lied ist keine Satire, meint heute die Welt. Insofern hat das ZDF völlig richtig gehandelt. Der Song endet mit einem Gruß an inhaftierte Linksterroristen der Leipziger Hammerbande um Lina E., die vermeintliche Neonazis angegriffen hat. Was soll im Namen der Kunstfreiheit als nächstes gebührenfinanziert ausgestrahlt werden, fragt die Welt. Danger Dan inszeniert eine Farce, die ihn nur einen lukrativen Fernsehauftritt kostet. Andere aber vielleicht Jahre ihres Lebens. Mit Legalismus gegen Rechtsextremismus fragt heute natürlich kritisch die Taz und diagnostiziert, dass beim ZDF dieser Tage die Angst umgehe. In diesem Fall haben die Verantwortlichen des öffentlich-rechtlichen Rundfunks, meint heute indessen das Feuilleton der Frankfurter Allgemeinen, endlich muss man angesichts der Pleiten allein mit Böhmermann in den vergangenen Jahren sagen, einmal Verantwortung übernommen.
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mit über 180 Musikerinnen und Musikern, das auch oder eines der auch international größten Berufsorchester, des Leipziger Gewandhausorchester, haben wir gerade gehört, mit einem Auszug aus Franz Schrekers Suite, der Geburtstag der Infantin. Sie hören MDR Kultur am Vormittag, kurz vor 11:30, gleiches Zeit für Kultur kompakt, aber erstmal darf Elvis Costello ans Mikro mit einem Song von Paul McCartney, Veronica.

0: Elvis Costello bei MDR Kultur, 11.30 Uhr.
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0: Das Neueste aus der Kulturwelt jetzt von Raik Steingasser.
2: Die Stadt Bayreuth stellt heute gemeinsam mit 5 bedeutenden deutschen Opern- und Theaterhäusern die digitale Gedenk- und Forschungsplattform Verstummte Stimmen vor. Mit dabei sind unter anderem die Semperoper und das Staatsschauspiel Dresden. Amy Wittenberg berichtet für Kulturkompakt.
3: Das Portal bündelt erstmals dauerhaft die Ergebnisse eines seit 2006 laufenden Forschungsprojekts und erinnert mit rund 300 Biografien an jüdische und politisch verfolgte Künstlerinnen, Künstler sowie Beschäftigte deutscher Bühnen, die während der NS-Zeit ausgegrenzt, vertrieben oder ermordet wurden. Die Plattform dient zugleich als Bildungsangebot und weltweit zugänglicher digitaler Erinnerungsort. Eine besondere Rolle spielen dabei heutige Mitarbeitende der beteiligten Häuser, die den Verfolgten durch eingesprochene Biografien symbolisch ihre Stimme zurückgeben.
2: Auch Nora Schmid, die Intendantin der Semperoper Dresden, hat Biografien eingesprochen. In der Künstlerstadt Kalbe-Milde beginnt heute der 14. Sommercampus. 24 Künstlerinnen und Künstler aus insgesamt 12 Nationen kommen in die Altmark, unter anderem aus Norwegen, Kanada, Japan oder Südkorea. Organisatorin Corinna Köbele sagte MDR Kultur, es sei auch im ländlichen Raum wichtig, Kunst zu zeigen, die nicht Mainstream sei.
4: Es gibt ja wirklich eine Vielfalt von verschiedenen Künsten und Ansichten, die die Kunst auch aufnimmt und verarbeitet. Und ich denke, das sind immer wieder wunderbare Aspekte der Horizonterweiterung, wo wir auch im ländlichen Raum Impulse bekommen, darüber über Dinge anders nachzudenken.
2: Sagt Corinna Köbele. In diesem Jahr sind unter anderem die Kunstbereiche Malerei, Textilkunst, Grafik, aber auch Lehmskulpturenbau beim Sommercampus in Kalbe-Milde vertreten. Ein jahrhundertealter Familienschatz aus dem Hause von Bismarck ist ab sofort in Besitz des Landesarchivs in Sachsen-Anhalt. Das hat der Bürgermeister der Einheitsgemeinde Tangerhütte, Andreas Brohm, mitgeteilt. Demnach hat Maren von Bismarck dem Landesarchiv ein mittelalterliches Doppelblatt geschenkt. Das Dokument befand sich über Generationen im Privatbesitz der Adelsfamilie, die seit 600 Jahren in Briest ansässig ist. Auf dem Doppelblatt sind Namen von Verstorbenen, Stiftern und Wohltätern verzeichnet, für die früher an bestimmten Tagen gebetet wurde. Zum 10. Mal fand am Wochenende das Lollapalooza in Berlin statt. Bei dem Festival traten auf 4 Bühnen rund um das Olympiastadion internationale Stars auf. Mittendrin war Reporterin Antonia Kienast. Was waren denn die Highlights, Antonia?
5: Definitiv Pitbull, aka Mr. Worldwide, der hat Samstagabend echt alles abgerissen. Das waren 1,5 Stunden lang nur Party. Die Menge kam aus dem Springen und Mitgrölen gar nicht mehr raus, weil die meisten jede Songzeile kannten. Und wie bei Pitbull ebenso üblich, waren auch super viele Fans mit seinem Signature-Look da, also Glatze, weißes Hemd, schwarze Krawatte und Sonnenbrille. Der Großteil sah allerdings eher aus wie Sarah Larsson, also Mini-Röcke, 4 Glitzer und bunte Tops. Die hatte ein Pappauto, Seifenblasen und ihre Tanzgruppe mit auf der Bühne. Und natürlich gab es auch den ikonischen Lush-Live-Tanz mit einer Zuschauerin zusammen auf der Bühne. Mit dem hat sie es geschafft, ihren Song von 2015 nochmal auf TikTok viral gehen zu lassen.
2: Am Samstag und Sonntag kamen jeweils rund 50.000 Besucher zum Lollapalooza nach Berlin.
0: Vielen lieben Dank, Raik Steingasser.
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0: Der Blick aufs Thermometer verrät, in Dresden sind 16 Grad aktuell, der Himmel bedeckt, Eisenach stark bewölkt 17, Erfurt wolkig 16, Oschatz stark bewölkt 16 und Wernigerode stark bewölkt ebenfalls 16 Grad. Heute Nachmittag gibt es ein Wechselspiel aus Sonne und Wolken und Schauer, 17 bis 21 Grad, viel Wind, in der Nacht dann eher klarer Himmel, weitgehend trocken, 13 bis 8 Grad und morgen wieder ein Mix aus Sonne, Wolken, später am Tag dann aber auch wieder einzelne Schauer, 20 bis 24 Grad. Und der MDR Verkehrsservice meldet, Vorsicht auf der A13 Richtung Dresden zwischen Großreschen und Klettwitz, da liegt eine Plane auf der Fahrbahn. A2 Richtung Hannover zwischen Peine und Lehrte Ost, 4 Kilometer stockender Verkehr. Auf der A4 Richtung Frankfurt zwischen Hohenstein-Ernsthal und Glauchau-West kommt es wegen Reparaturarbeiten zu mehrfach kurzzeitigen Sperrungen. A9 Richtung München zwischen Belitz und Niemeck stockender Verkehr wegen Bauarbeiten. Die A72 Richtung Leipzig ist am Kreuz Chemnitz wegen Sanierungsarbeiten bis Ende Juli gesperrt. Die Überfahrt von der A72 20 auf die A4 Richtung Frankfurt ist ebenfalls gesperrt. Im Landkreis Zwickau ist die Straße zwischen Denkritz und dem Abzweig Neukirchen-Pleiße nach einem Unfall gesperrt und geblitzt. Wird auf der A4 Frankfurt Richtung Dresden an der Abfahrt Rüdersdorf, auf der A9 Richtung Berlin zwischen Halle und Bitterfeld-Wolfen, auf der A38 Richtung Göttingen am Dreieck Südharz und auf der A71 Richtung Sangerhausen zwischen Oberhof und Grevenroda. Soweit der MDR-Verkehrsservice. Kommen Sie gut ans Ziel.
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1: So klingen die Gewinnerinnen des diesjährigen Popmusik-Sachsen-Wettbewerbs in der Kategorie Beste neue Acts. Görda aus Leipzig mit In ist dicht. Auch bei uns schon ein paar Mal zu Besuch gewesen bei MDR Kultur, zum Beispiel in einer unserer Studio-Sessions. Der nächste Künstler, der war auch mal Newcomer, aber ich glaube, das ist schon 60 Jahre her. The Boss, Bruce Springsteen mit Nothing Man, Musik vom Album The Rising bei MDR Kultur um 11.40 Uhr.

0: Musik aus dem japanischen Anime-Film Tales from the Earthsea. Vor ein paar Wochen, da ging bei uns in unserer MDR Kultur Musikredaktion ein ungläubiges Staunen durch die Reihen. Wie was? Eine neue Single von Beck? Ja, die gab's wirklich. 7 Jahre ist das letzte Album alt. Im September jetzt kommt dann endlich das neue. Right Lonesome heißt es, produziert von Nigel Godrich, der ja auch den klassischen Beck-Sound mitgeprägt hat. Auf der Online-Plattform Mix with the Masters, da sagt Beck über die langjährige Zusammenarbeit mit seinem Produzenten.
1: Something that I remember Nigel said, he would say often, like when we first were working.
2: Ich erinnere mich, dass Nigel schon immer gesagt hat, wenn wir etwas hinzufügen, das eher ablenkt oder irgendwas den Zauber bricht, dann muss das weg. Ich habe mich dann auch immer gefragt, gibt es etwas, was den Zauber bricht? Etwas am Text oder die Art, wie ich singe, und wenn ja, dann muss es weg.
1: If you're adding something that breaks the spell, then that has to go out.
0: Nach der Logik gibt's jetzt also 11 zauberhafte Songs auf dem neuen Album Ride Lonesome, und wir hören mal rein an dieser Stelle. Der amerikanische Musiker Beck und seine neue Single In the Night bei MDR Kultur.

Sie hören MDR-Kultur am Vormittag. Das war das ukrainische Quartett Lelika mit der Sängerin Victoria Lelika im Zentrum. Nach 12 beschäftigt uns ein neues französisches Sommerkino, ebenso wie alte, aber immer noch ziemlich heiß begehrte DDR-Design-Klassiker. Also schalten Sie ein, nach den Nachrichten bleiben Sie am besten dabei.

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4: Um 12 Uhr mit Mirko Jugelt. Die CDU-CSU-Bundestagsfraktion will in der kommenden Woche über die Nachfolge für den bisherigen Vorsitzenden Jens Spahn entscheiden. Nach Angaben mehrerer Nachrichtenagenturen kommen die Abgeordneten am 29. Juli zu einer Sondersitzung zusammen. Sie würden dann über den Posten abstimmen. Die Parteivorsitzenden von CDU und CSU würden einen Personalvorschlag unterbreiten. Das CDU-Präsidium war am Vormittag in Berlin zusammengekommen, um über das weitere Vorgehen zu beraten. Der bisherige Fraktionschef Jens Spahn war am Samstag zurückgetreten, nachdem er mit Hilfe einer Leihmutter ein Kind bekommen hatte. Die Kassenärztliche Vereinigung Sachsen hat die Sparvorhaben im Gesundheitswesen scharf kritisiert. Vorsitzender Stefan Wendau sagte im der Aktuell, das sei ein Praxiszerstörungsprogramm. Nach KV-Angaben werden die Arzthonorare durch das neue Gesetz um 4% sinken. Wendau betonte, rund 70% der Einnahmen flössen in den Praxisbetrieb. Deshalb seien 4% viel, denn sie gingen direkt vom Gewinn der Praxis ab. Das Gesetz soll die Finanzen der Krankenkassen stabilisieren, indem die Ausgaben für Krankenhäuser und Ärzte gekürzt werden. Nach mehr als 3 Monaten ist in Tschechien der staatliche Preisdeckel für Benzin und Diesel ausgelaufen. Finanzministerin Alena Schillerowa sagte, man kehre zum Marktmechanismus zurück. Bei Anzeichen von Missbrauch sei man bereit, erneut einzugreifen. Wie die Agentur CTK berichtet, stiegen die Preise nach dem Ende des Preisdeckels an vielen Tankstellen nur geringfügig an. In Tschechien kostet Diesel im Schnitt umgerechnet 1,55 Euro, Benzin 1,63 Euro. Der Großbrand im Müritz-Nationalpark ist gelöscht. Das teilte das Umweltministerium von Mecklenburg-Vorpommern am Morgen mit. Eine dauerhafte Entwarnung könne für das munitionsbelastete Gelände aber noch nicht gegeben werden. Das Brandgebiet werde weiterhin überwacht, um Glutnester frühzeitig zu erkennen. Das Feuer war vor einer Woche gemeldet worden. Hunderte Einsatzkräfte waren an der Brandbekämpfung beteiligt. Das Finale der Fußball-WM haben im ZDF im Schnitt 17,3 Millionen Zuschauer gesehen. Das Endspiel erreichte damit einen Marktanteil von 65% und war das mit Abstand meistgesehene WM-Spiel ohne deutsche Beteiligung. Nicht eingerechnet sind die Zuschauer, die den spanischen Sieg im Internet verfolgt haben. Das Spiel lief zudem im Telekom-Sender Magenta, der keine Zahlen veröffentlicht. Das waren die Nachrichten.
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5: Die aktuellen Temperaturen: Chemnitz bedeckt 15 Grad, Dresden bedeckt 17, Eisenach stark bewölkt 16 Grad, Erfurt wolkig 17, Leipzig stark bewölkt 17 und Meiningen ebenfalls stark bewölkt nach Regen 14 Grad. Nein, nicht ebenfalls, ein bisschen kälter. Am Nachmittag ist es, wer heute wechselnd bewölkt, einige Schauer dazu, 17 bis 21 Grad, stark böiger Wind. In der Nacht dann klärt der Himmel auf, weitergehend trocken 13 bis 8 Grad und morgen, naja, ein ähnlicher Mix. Sonne, Wolken, später im Tagesverlauf einzelne Schauer, 20 bis 24 Grad. Der MDR-Verkehrsservice meldet A2 Richtung Hannover zwischen Irxleben, Bornstedt, Stau und stockender Verkehr an einer Baustelle. A2 Richtung Hannover zwischen Peine und Lehrte Ost, 4 Kilometer stockender Verkehr. A9 Richtung München zwischen Beelitz und Niemeck, Stau und stockender Verkehr wegen Bauarbeiten. A9 Richtung München zwischen Marktschorgast und Dreieck Bayreuth-Kulmbach, 6 Kilometer stockender Verkehr. Und im Landkreis Zwickau ist die Straße zwischen Denkritz und dem Abzweig Neukirchen-Pleiße nach einem Unfall gesperrt. Blitzer hätte ich 2 im Angebot, auf der A4 Frankfurt Richtung Dresden an der Abfahrt Rüder und auf der A9 Richtung Berlin zwischen Halle und Beterfeld-Wolfen. Soweit der MDR-Verkehrsservice. Die Zeit, es ist 12.04 Uhr.
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5: Dazu begrüßt sie Ben Garrett Hernandez. Einen Bob Dylan Song covern, das ist ja easy. Ihn aber so umschreiben, dass er zur Liebeserklärung wird, das macht Susanne Vega.
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dann zum Ende nochmal schön leicht anzüglich augenzwinkernd hier diese Liebeserklärung von Suzanne Vega an Bob Dylan mit Chambermaids, ihren MDR-Kultur am Mittag. Französische Komödien, die sind ja in deutschen Kinos richtig beliebt. Das Erfolgsrezept, das lässt sich vielleicht beschreiben als Mischung zwischen Wohlfühlhumor und sozialem Tiefgang, zum Beispiel in Filmen wie Ziemlich beste Freunde oder Monsieur Claude und seine Töchter. Und ob die französische Komödie mit dem Titel Oulala, wer ahnt denn sowas, in dieselbe Kerbe schlägt, das finden wir gleich heraus hier im Programm. Erstmal George Michael mit My Baby Just Cares for Me.

0: George Michael bei MDR Kultur. Heute Abend um 19:45 da zeigt das ARD Sommerkino die französische Erfolgskomödie Oh la la, wer ahnt denn sowas? Regisseur Julien Hervé erzählt mit viel Witz von einem harmlosen Gentest, der sich zu einer köstlichen Tour de France kultureller Überraschungen entwickelt. Da steht dann plötzlich die Frage im Raum, wer wirklich ein waschechter Franzose ist oder, mon Dieu, vielleicht gar ein Deutscher. Mit scharfzüngigem Humor und augenzwinkerndem Blick auf Klischees und Vorurteile wurde die Komödie zu einem großen Publikumserfolg im Kino. Mehr jetzt von Thorsten Schweinhardt.
1: Oh la la, wie lange wir das schon machen wollten, hä, Mama?
2: Endlich ist es soweit.
3: Ja, endlich. Heute lernen sie sich kennen, die Eltern von Alice und François. Die beiden jungen Verliebten wollen bald heiraten und da ist es höchste Zeit, dass sich die beiden Familien mal etwas beschnuppern.
4: Ich freue mich sehr auf die Eltern von Alice.
5: Ich weiß nur nicht, was ich anziehen soll. Immer noch nicht.
3: Na, hoffentlich geht das gut. Die Familien der beiden Turteltauben könnten nämlich unterschiedlicher nicht sein. Der Vater von François ist ein bodenständiger Autohändler.
6: Ihr Glück liegt in Frankreich, in einem schönen französischen Auto.
3: Die Eltern von Alice dagegen leben, ja, man könnte auch sagen, schweben in ganz anderen Sphären.
7: Und hier kommen wir nun zu unserer Ahnengalerie. An diesem Ort versammelt sich eine gewisse Anzahl unserer Vorfahren seit dem 13. Jahrhundert.
3: Willkommen bei Familie Bouvier Sauvage. Hofknicks. Ein Schloss, ein Weingut mit jahrhundertealter Tradition. Alice' Vater Frédéric ist mächtig stolz auf seine blaublütige Abstammung.
7: Also bis 1834 waren fast alle von uns Herzöge von Jansac. In der Familie betrachten wir uns alle immer noch als Herzöge.
3: Es kommt, wie es kommen muss. Beim ersten Treffen stellen beide Familien schnell fest, dass sie Welten trennen.
8: Es sollen also nur Menschen aus dem gleichen Milieu heiraten? Was machen wir so lange mit der Liebe?
3: Nur in einem sind sich Autohändler und Weingut Großkotz einig. In ihrem patriotischen Stolz darauf, Franzosen zu sein.
6: Wir haben all das errichtet. Ich spreche vom großen Königreich Frankreich. Gefürchtet, vergöttert, respektiert in der ganzen Welt.
3: Und dann hat Alice noch für alle eine Überraschung parat. Sie hat nämlich von allen Familienmitgliedern Gentests machen lassen.
8: Erstaunlich, der Test

0: eure Herkunft bis ins kleinste Detail nachweisen.
1: Oh la la!
2: In der Tat, oh la la. Die Ergebnisse der Tests haben es nämlich in sich.
3: Was ist los?
4: Scheiße, ich bin Deutscher.
5: Oh mein Gott.
3: Deutscher?
2: Ausgerechnet Gerard entpuppt sich genetisch gesehen als halber Deutscher und setzt sich damit Frederiks hochnäsigem Spott aus.
5: Wir trinken ein Glas auf die Gesundheit unseres Freundes Gerard. Oh, Verzeihung. Auf Gerhard.
2: Doch auch bei den Blaublütern der Bouvier Sauvages lassen die Testergebnisse vermeintlich uralte Stammbäume gefährlich wackeln.
0: Weißt du, vor 5 Minuten war ich noch die Enkelin einer Prinzessin aus Venedig und jetzt bin ich plötzlich die Cousine meiner Haushälterin.
2: Nur Frederik wiegt sich noch unerschütterlich in Sicherheit. Er ist lupenreiner Franzose mit jeder Körperzelle, meint er.
5: Ein Bouvier Sauvage darf nicht gewöhnlich sein.
4: Und nein, bitte nicht meine Vorfahren!
2: Herrlich respektlos und frei von jeder Political Correctness zerlegt die Komödie Oh la la, wer ahnt denn sowas, gnadenlos alle vermeintlichen Gewissheiten in ihre Einzelteile. Christian Clavier, bekannt aus den Filmen um Monsieur Claude und seine Töchter, glänzt in Oh la la als überheblicher Blaublüter, dem seine Ahnenreihe gewaltig um die Ohren fliegt.
5: Ich bin kein Aristokrat, der sich gegen eure Verbindung stellt, hm?
4: Da besteht keine Gefahr.
2: Oh la la, wer ahnt denn sowas, ist eine temporeiche und bitterböse Komödie um Standesdünkel und Nationalstolz, nicht nur der Grand Nation. Am Ende steht die Erkenntnis, dass in unseren Stammbäumen einiges mehr an Vielfalt steckt, als manch einer wahrhaben will. Tja, was soll man da noch sagen? Am besten einfach oh la la.
6: Die französische Komödie Oh la la läuft heute um 20.15 Uhr, Viertel nach 8 im ARD-Fernsehen. Und wenn Ihnen das gefallen hat, dann können Sie sich gleich weiter freuen. Im August läuft nämlich Teil 2 im Kino.

Darling West mit Light Ahead, Musik vom Album Kosmos. Darling West, die kommen ja aus dem hohen Norden, also aus Oslo, um ganz genau zu sein. In die Top 100 der US-amerikanischen Country-Charts haben sie es schon geschafft. Mit Country-Legende Lucinda Williams standen sie auch schon auf einer Bühne. Ziemlich große Sache, und ich würde sagen, letzteres ist dann vielleicht auch die noch größere Auszeichnung. Ebenfalls vielfach ausgezeichnet ist der Geiger Joshua Bell, den hören wir jetzt an dieser Stelle zusammen mit dem Royal Philharmonic Orchestra und Filmmusik aus Der Duft von Lavendel, da sind wir in den frühen Nullerjahren.

Irgendwie scheint alles so ein bisschen verloren bei Phoebe Bridgers. Die neue Single Lost Boys, die verlorenen Jungs vom Album Lost Weekend, das verlorene Wochenende. Aber so schlimm ist es ja dann auch nicht. Gibt noch eine Lost Tour übrigens dazu zum neuen Album, das dann in voller Gänze im August erscheint. Sie hören MDR Kultur, kurz vor 12:30, gleich mit Kultur kompakt, aber erstmal noch was zum Mitsingen. Faith No More mit Easy.

0: Faith No More singt davon, wie am Sonntag noch alles entspannt und fluffig gewesen ist. Aber was haben wir heute? Blick auf den Kalender. Montag, genau.
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0: Die hat jetzt vielleicht auch einen entspannten Reik Steinkesser.
2: Die Stadt Bayreuth stellt heute gemeinsam mit 5 bedeutenden deutschen Opern- und Theaternhäusern die digitale Gedenk- und Forschungsplattform Verstummte Stimmen vor. Mit dabei sind unter anderem die Semperoper und das Staatsschauspiel Dresden. Emmy Wittenberg berichtet für Kulturkompakt.
3: Das Portal bündelt erstmals dauerhaft die Ergebnisse eines seit 2006 laufenden Forschungsprojekts und erinnert mit rund 300 Biografien an jüdische und politisch verfolgte Künstlerinnen, Künstler sowie Beschäftigte deutscher Bühnen, die während der NS-Zeit ausgegrenzt, vertrieben oder ermordet wurden. Die Plattform dient zugleich als Bildungsangebot und weltweit zugänglicher digitaler Erinnerungsort. Eine besondere Rolle spielen dabei heutige Mitarbeitende der beteiligten Häuser, die den Verfolgten durch eingesprochene Biografien symbolisch ihre Stimme zurückgeben.
2: Auch Nora Schmid, die Intendantin der Semperoper Dresden, hat Biografien eingesprochen. Mehr als 30 Kultur- und Naturdenkmäler weltweit sind für die Aufnahme in die Welterbeliste der UNESCO nominiert. Darüber entscheidet das Welterbekomitee, das ab heute in Busan in Südkorea tagt. André Sittner berichtet für Kulturkompakt.
4: Deutschland hat die Waldsiedlung Zehlendorf, die auch Papageiensiedlung genannt wird, nominiert. Bei der Waldsiedlung in Berlin handelt es sich allerdings um eine Erweiterung der seit 2008 bestehenden Welterbestätte Siedlungen der Berliner Moderne. Damals ging das Viertel leer aus. Nach Sanierungen, Bürgerinitiativen und vielen Gesprächen sollten nun die Chancen aber gut stehen. Die Präsidentin der deutschen UNESCO-Kommission, Maria Böhmer, warb zum Auftakt der Tagung im südkoreanischen Busan um die Anerkennung. Die Siedlungen der Berliner Moderne stünden für eine Idee, die heute aktueller ist denn je. Gutes Bauen muss den Menschen dienen, so Böhmer.
2: Das Gerhard-Hauptmann-Theater Görlitz-Zittau sucht theaterbegeisterte Statisten für 2 neue Opernproduktionen. Wie die Theaterleitung mitteilte, können sich für Georges Bizets Oper Carmen Männer und Frauen zwischen 18 und 65 Jahren bewerben. Vorkenntnisse sind dafür nicht erforderlich. Interessierte müssen ihre Bewerbung bis Mitte August einreichen. Anfang September ist dann das Casting. Außerdem sucht das Theater für Alban Bergs Oper Wozzeck Kinder im Alter zwischen 6 und 12 Jahren. Für sie gibt es am 18. September ein offenes Casting. In Jena hat die Wiedereröffnung des Planetariums viele Besucher angelockt. Wie das Planetarium mitteilte, waren gestern am ersten Publikumstag nach dem Umbau 3 Shows ausverkauft. Jörg Schieke berichtet.
5: In den vergangenen 6 Monaten ist das vor 100 Jahren eröffnete Planetarium so umfassend modernisiert worden wie nie zuvor in seiner Geschichte. Dabei wurde die Kuppel im Inneren bis auf die Außenhülle vollständig entkernt und mit einer neuen fugenlosen Projektionsfläche aus Aluminium ausgestattet. Unter anderem soll dadurch ein deutlich intensiveres Bilderlebnis entstehen. Auch die Tontechnik sei grundlegend erneuert worden.
2: Das Zeiss Planetarium Jena wurde am 18. Juli 1926 eröffnet und gilt als das weltweit älteste noch betriebene Großraumprojektionsplanetarium.
0: Das war Kulturkompakt mit Reik Steingasser. Messi.
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0: Die Temperatur in Dresden stark bewölkt 17 Grad, Eisenach stark bewölkt 18, Erfurt stark bewölkt 17 Grad, Plauen stark bewölkt 16 und Lutherstadt-Wittenberg aktuell leichter Regen 15 Grad. Heute Nachmittag ist es wechselnd bewölkt mit einigen Schauern 17 bis 21 Grad und viel Wind. In der Nacht dann eher klarer Himmel, weitgehend trocken 13 bis 8 Grad, bevor morgen wieder ein bisschen mehr die Sonne scheint, aber später im Laufe des Tages kommen einzelne Schauer dazu, 20 bis 24 Grad. Und der MDR-Verkehrsservice meldet die A2 Richtung Hannover zwischen Irxleben und Bornstedt Stau und stockender Verkehr da an einer Baustelle. A2 Richtung Hannover zwischen Peine und Lehrte Ost 4 Kilometer stockender Verkehr. A4 Richtung Frankfurt zwischen Hohenstein-Ernsttal und Glauchau Ost Stau nach einem LKW-Unfall im Baustellenbereich. A9 Richtung München zwischen Niemeck und Kleinmarzehns stockender Verkehr an einer Baustelle. A9 Richtung München zwischen Markt Schorgast und Dreieck Bayreuth-Kulmbach 6 Kilometer stockender Verkehr. Und im Landkreis Zwickau, da ist die Straße zwischen Denkritz und dem Abzweig Neukirchen-Pleiße nach einem Unfall gesperrt. Blitzer stehen zum Beispiel auf der A4 Frankfurt Richtung Dresden in Höhe Rüdersdorf, auf der A9 Richtung Berlin zwischen Halle und Bitterfeld-Wolfen und dann noch einer auf der A9 Richtung Berlin zwischen Köselitz und Kleinmarzins. Soweit der MDR-Verkehrsservice. Gute Fahrt.
6: 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Jetzt aus Erfurt, Joyce November.

0: The Cure mit Boys Don't Cry. Stimmt ja jetzt so auch gar nicht. Ich habe irgendwann mal gelesen, statistisch gesehen können Männer auch bis zu 17 Mal im Jahr weinen. Also immerhin. Könnte ein bisschen mehr sein, aber ist ja vielleicht schon ein kleiner Anfang. Sie hören MDR Kultur, 12.40 Uhr jetzt mit Musik von Jobel Esper.
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0: Die US-amerikanische Sängerin Baby Rose bei MDR Kultur. Seit diesem Jahr steht sie bei Secretly Canadian, tolles Plattenlabel aus Kanada, unter Vertrag.
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0: Ob Möbel, Geschirr, Spielzeug oder Rundfunkgeräte, DDR-Design ist gefragt und wird immer gefragter. Bei alt und jung und immer wichtiger auch in deutschen Museen, wo mittlerweile eine große Vielfalt gesammelt und erforscht wird. Einer, der sich intensiv mit diesem Phänomen beschäftigt hat, ist Thomas Geisler. Er ist der Direktor des Kunstgewerbemuseums der staatlichen Kunstsammlungen Dresden. 2021 hat er mit seinem Team und dem Vitra Design Museum als Partner eine maßstabsetzende Ausstellungen auf die Beine gestellt, unter dem Titel Deutsches Design 1949 bis 89, zwei Länder, eine Geschichte. Von Thomas Geisler wollten wir wissen, warum Design Made in the DDR quasi wieder so angesagt ist.
2: Also ich glaube, solche Retrowellen haben natürlich immer irgendwie auch etwas mit einer Gesamtsituation zu tun, in der wir leben. Gerade in einer Welt, wo das in die Zukunft blicken gerade etwas schwierig ist, kann man sich durchaus vorstellen, dass auch so Orientierungspunkte aus der familiären Vergangenheit vielleicht dazu dienen, selbst eine gewisse Form von Bodenhaftung zu geben. Und das kann in diesem Fall natürlich auch die Einrichtung der Großeltern oder Eltern sein, die man irgendwie wahrnimmt und auch gerne wieder mitnimmt. Und wenn man sich heute anschaut, wie viel Simpson-Motorräder sehe ich auf der Straße, und genau deshalb, weil man diese Dinge reparieren kann und ich auch die noch selber reparieren kann, während heutige Technik so unglaublich komplex und kompliziert ist. Und ich glaube, das sind Qualitäten, die tatsächlich aktuell für viele ein Ansporn sind, sich mit diesen alten Objekten, Dingen wieder auseinanderzusetzen.
0: Und wir setzen uns auch damit auseinander hier bei MDR Kultur. Wir würden nämlich ganz gerne von Ihnen wissen, gibt es in Ihrem Haushalt das eine oder andere schöne, besondere Stück aus der DDR-Zeit, das Sie immer noch vielleicht gerne benutzen? Die gute Hellerau-Schrankwand, die ja jetzt bei eBay schon mehrere tausend Euro wert ist. Oder aber vielleicht zum Frühstück, da geht's ja auch schon los mit dem Design. Vielleicht haben Sie so einen schönen Eierbecher bei sich zu Hause stehen in Form eines Huhnes. Die gab's ja aus Plastik in ganz vielen verschiedenen Farbvariationen. Die gibt es übrigens, ich habe mal nachgeschaut, schon für unter 2 Euro auf dem gebrauchten Markt zu ergattern. Oder vielleicht haben Sie eine Geschichte, die Sie mit uns teilen möchten, die von einem Verlust erzählt. Vielleicht haben Sie etwas entsorgt nach der Wende und dachten sich, ach nö, das brauche ich nicht, jetzt kommt was Neues, und vielleicht bedauern Sie es, vielleicht auch nicht. Erzählen Sie uns gerne von Ihren DDR-Design-Klassikern. Rufen Sie an 0800 55 99 884, 0800 55 99 884.

St. Vincent schauen in den Sternenhimmel und stellen fest, so many planets, so viele Planeten da oben. Ich glaube, 8 sind es doch eigentlich in unserem Sonnensystem. Mal schauen, wann der 9. dazu kommt. Sie hören MDR Kultur kurz vor 1. Gleich gibt's bei uns die Nachrichten, aber erstmal die Manic Street Preachers mit Everlasting.

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3: Um 13 Uhr mit Mirko Jugelt. Die CDU-CSU-Bundestagsfraktion will in der kommenden Woche über die Nachfolge für den bisherigen Vorsitzenden Jens Spahn entscheiden. Nach Angaben mehrerer Nachrichtenagenturen kommen die Abgeordneten am 29. Juli zu einer Sondersitzung zusammen. Sie würden dann über den Posten abstimmen. Die Parteivorsitzenden von CDU und CSU würden einen Personalvorschlag unterbreiten. Der bisherige Fraktionschef Spahn war am Samstag zurückgetreten, nachdem er mit Hilfe einer Leihmutter ein Kind bekommen hatte. Die Kassenärztliche Vereinigung Sachsen hat die Sparvorhaben im Gesundheitswesen scharf kritisiert. Vorsitzender Stefan Windau sagte MDR aktuell, das sei ein Praxiszerstörungsprogramm. Nach KV-Angaben werden die Arzthonorare durch das neue Gesetz um 4% sinken. Windau betonte, rund 70% der Einnahmen flössen in den Praxisbetrieb. Deshalb seien 4% viel, denn sie gingen direkt vom Gewinn der Praxis ab. Das Gesetz soll die Finanzen der Krankenkassen stabilisieren, indem die Ausgaben für Krankenhäuser und Ärzte gekürzt werden. Die Europäische Union verhängt eine Millionenstrafe gegen den Online-Marktplatz AliExpress. Nach Angaben der EU-Kommission hat das chinesische Unternehmen illegale Artikel wochenlang nicht von seiner Plattform gelöscht. Darunter seien gefährliche Kosmetika, unsicheres Spielzeug und gefälschte Kleidung gewesen. AliExpress muss deshalb eine Strafe von 550 Millionen Euro zahlen. Das Algenproblem im Ahrensee in Sachsen-Anhalt wird vorerst nicht mit Chemikalien bekämpft. Der Altmarkkreis Salzwedel hat den Einsatz von Aluminiumsalz untersagt. Zur Begründung hieß es, die Folgen für das Ökosystem seien nicht absehbar. Der Eigenbetrieb für Hochwasserschutz und Wasserwirtschaft wollte mehr als 5 Tonnen des Mittels in den See bringen, um den Algen Nährstoffe zu entziehen. Wegen des starken Befalls muss der Ahrensee schon seit Jahren immer wieder für Badegäste gesperrt werden. Das Finale der Fußball-WM haben im ZDF im Schnitt 17,3 Millionen Zuschauer gesehen. Das Endspiel erreichte damit einen Marktanteil von 65% und war das mit Abstand meistgesehene WM-Spiel ohne deutsche Beteiligung. Nicht eingerechnet sind die Zuschauer, die den spanischen Sieg im Internet verfolgt haben. Das Spiel lief zudem im Telekom-Sender Magenta, der keine Zahlen veröffentlicht. Das waren die Nachrichten.
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4: Die Temperaturen: Chemnitz bedeckter Himmel 16 Grad, Dresden stark bewölkt aktuell 17, Erfurt stark bewölkt 17, Gera stark bewölkt 17, Magdeburg bedeckt 18 Grad und Meiningen wolkig 15. Heute Nachmittag gibt's ein Wechselspiel aus. Ein bisschen Sonne, vor allen Dingen aber viele Wolken, einige Schauer. 17 bis 21 Grad und windig wird es da, wo es nicht schon windig ist. In der Nacht dann eher klarer Himmel, weitgehend trocken, 13 bis 8 Grad, bevor es morgen wieder wechselhaft wird. Mehr Sonne zwar, aber wieder ein paar Wolken, wieder einzelne Schauer, 20 bis 24 Grad. Und der MDR-Verkehrsservice, da ist er, nochmal frisch aktualisiert, meldet auf der A2 Richtung Hannover zwischen Peine und Lehrte Ost 4 Kilometer stockender Verkehr. Die A4 Richtung Frankfurt ist zwischen Hohenstein-Ernsttal und Glauchau Ost nach einem LKW-Unfall im Baustellenbereich gesperrt. Da gibt's zurzeit Stau. A9 Richtung München zwischen Niemerke und Kleinmarzehns stockender Verkehr an einer Baustelle. Vorsicht auf der A38 Richtung Göttingen. In Höhe Leipzig Südwest, da liegen Fahrzeugteile auf der Fahrbahn. Im Landkreis Sächsische Schweiz, Osterzgebirge, ist die Dresdner Straße zwischen Wilsdorf und der B6 wegen Bergungsarbeiten Dreharbeiten gesperrt und im Landkreis Zwickau ist die Straße zwischen Denkritz und dem Abzweig Neukirchen-Pleiße nach einem Unfall gesperrt. Blitzer, genau drei, stehen zum Beispiel auf der A4 Frankfurt Richtung Dresden in Höhe Rüdersdorf, auf der A9 Richtung Berlin zwischen Halle und Bitterfeld-Wolfen und nochmal auf der A9 Richtung Berlin zwischen Köselitz und Klein-Marzins. Werden nicht die einzigen sein da draußen. Also fahren Sie vorsichtig, kommen Sie gut ans Ziel.
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4: 5 nach 1 begrüßt Sie da Ben Garrett Hernandez.

beide mindestens genauso viel Lust hat auf ihr Stück wie sie selbst. Wer könnte das sein? Richtig, eine Wespe oder zwei oder drei. Und dann ist auf jeden Fall Schluss mit lustig. Also bei mir. Ich weiß nicht, wie es Ihnen geht. Wir stellen Ihnen gleich ein Kinderbuch vor, da wird's noch doller. Ein ganzer Wespenschwarm, der sorgt dafür, dass Paul und sein Opa aus dem Haus heraus müssen und fortan im Wald schlafen. Aber wie kommt man da eigentlich klar, so in der Natur auf sich gestellt? Mehr dazu gleich bei uns.

0: ein Tänzchen aus dem zweiten Akt von Giuseppe Verdis Oper Aida hier eingespielt vom BBC Philharmonic Orchestra. Der Sommer ist eine Zeit im Jahr, in der jeder so viel wie möglich draußen sein möchte, obwohl ja manche von uns dem grünen Ungewissen vor der Haustür eher skeptisch gegenüberstehen. Das geht den Großen so wie den Kleinen. Für Kinder gibt es da zum Glück eine große Zahl an Sach- und Bilderbüchern, die sie auf unterschiedliche Weise mit der Natur und der großen, weiten Welt da draußen vertraut machen. Bei Gerstenberg ist ein Buch erschienen, das diesen Kanon ganz schön erweitert. Paul und Opa Zelten heißt es, jetzt vorgestellt von Eva Gedding.
1: Na, das fängt ja gut an. Schon unter dem Buchdeckel ist ganz schön was los. Ameisen, Ohrenzwicker und Regenwürmer kribbeln, krabbeln und kriechen über das zartgrüne Vorsatzpapier. Aber Insekten und anderes Getier gehören wohl einfach dazu, wenn man sich raus ins Grüne wagt. Schließlich heißt das Buch Paul und Opa Zelten. Doch so weit ist Paul noch nicht. Auf der ersten Seite wird das Hasenkind gerade bei seinem Opa abgeladen, einem mit Strohhut und blauen Shorts sehr sympathisch aussehenden Storch. Gemeinsam stehen sie vor dessen Haus und winken dem abfahrenden Auto. Weit ziehen sich goldgelbe Felder und Weiden bis zum Horizont. Auf der anderen Seite lockt der Wald mit geheimnisvoll dichtem Unterholz. Ein Paradies, oder?
2: Paul mag seinen Opa. Draußen mag er nicht. Drinnen ist es viel besser. Da steht das gemütliche Sofa, da brummt der Kühlschrank und in der Ecke steht Opas Fernseher. Der ist zwar kaputt, aber obendrauf liegt ein großer Stapel Comichefte. Jetzt müsste es nur noch regnen, denkt Paul. Dann hätte er seine Ruhe. Leider scheint die Sonne.
1: Mit allerlei Ausreden und durchaus berechtigten Einwänden, zu viel Sonne sei ungesund und im Gras gäbe es Insekten, die schlimme Krankheiten übertragen könnten, versucht Paul, seine Angst vorm Draußensein zu rechtfertigen. Doch dann entert die Natur plötzlich das Haus. Ein Wespennest mitten in der Küche. Paul und sein Opa müssen raus. Zum Glück ist Opa für solche Momente gut ausgestattet. Im Schuppen lagert alles, was man zum Übernachten in der Natur braucht. Auf einer Seite hat der Illustrator Carsten Teich alles übersichtlich angeordnet. Ein Zelt, eine Taschenlampe, einen Gaskocher.
2: Sogar Streichhölzer, eine Trinkflasche und ein Knäuel Angelschnur liegen herum. Opa hält seinem Enkel ein paar rostige Blechspieße unter die Nase. Heringe, sagt er dazu und packt sie zusammen mit anderem nützlichen Krimskrams in einen Rucksack.
1: Und dann

0: Dann geht es los. Unterwegs besprechen die beiden, was man für ein Zeltabenteuer wissen muss. Welche Stelle ist geeignet? Wie macht man Feuer? Wie fängt man Fische? Und, fast noch wichtiger, was bietet der Wald an Essbarem, wenn sich kein Anglerglück einstellen will? Carsten Teich zeichnet das alles mit lockerem Strich, sodass die Früchte und Beeren gut zu erkennen sind und dennoch nicht nach Biologiebuch aussehen. Detailreich gestaltete Doppelseiten wechseln sich mit Einzelbildern im Comic-Stil ab. Wunderschön ist die Ansicht der sternklaren Nacht, in der das hell erleuchtete Zelt winzig inmitten der schlafenden Natur vor sich hinträumt. Wobei, so ganz schläft die Natur doch nachts gar nicht, oder?
1: Paul ist fast schon eingeschlafen, als Opa ihn anstupst. »Hörst du das auch?« flüstert er und horcht nach draußen. »Ich höre nichts«, antwortet Paul schläfrig. »Eben«, raunt Opa beunruhigt. »Nachts ist draußen eigentlich alles voller Tiere«, wundert sich Opa. »Wo sind die bloß hin?« »Ich glaube, wir haben zu Hause die Fenster offen gelassen«, kommt es Paul langsam in den Sinn.
0: Wie die Geschichte ausgeht? Nun, so viel sei verraten. Auch die Waldbewohner, sollten sie je Angst vor dem Drinsein gehabt haben, machen eine neue Erfahrung. Paul und Opa zelten ist Bilder und Sachbuch in einem und nach Paul und Opa fahren Rad schon der zweite Streich des Berliner Illustrators. Carsten Teich erzählt und zeichnet die Geschichte von Paul und seinem Opa mit liebevollem Witz und vermittelt dabei grundlegendes Wissen, ohne belehrend zu sein. Empfohlen wird das Buch für Kinder ab 4 Jahren. Doch die vielen humorvollen Details und nicht zuletzt das kleine Einmaleins des Zeltens sind ganz sicher für Naturfreunde jeden Alters und solche, die es werden wollen, geeignet.
2: Paul und Opa Zelten von Carsten Teich ist im Gerstenberg Verlag erschienen. Vorgestellt hat es uns hier Eva Gedding. Sie hören MDR Kultur, 1:15. Das ist jetzt Musik von Grant Lee Phillips, Morning Dove. Ein bisschen was zum vielleicht die Augen schließen, mal kurz durchatmen.

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Mudo, Thomas D., Michi Beck und DJ Hausmacke sind zusammen Fanta 4 und mittlerweile könnte die 4 auch schon so ein bisschen für das Bandalter stehen. 40 Jahre gibt's Fanta 4 nämlich schon. Sie hören MDR Kultur kurz vor 2:30 und jetzt zeigt uns Jean-Baptiste, wie man Beethovens Für Elise auch spielen kann.

0: Neue Musik von den Eels, Cap in Hand hieß dieser Song, 13.30 Uhr.
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0: Die hat jetzt Anne Wiehan.
2: Das Robert-Schumann-Haus in Zwickau will das KI-Projekt Telefonieren mit Clara Schumann ausbauen. Künftig soll die KI-Stimme Clara Schumanns auch mit internationalen Besuchern ins Gespräch kommen. Realisiert wird dies durch die Westsächsische Hochschule. Professor Sven Hellbach sagte dazu dem MDR:
3: Clara spricht momentan nur Deutsch. Und die internationalen Gäste, gerade aus Tschechien, aus den Nachbarregionen. Das Museum hat auch viele internationale Festivals, Besucher, die sich gerne auf Englisch mindestens mit ihr unterhalten wollen. Da ist natürlich nochmal zusätzliche Entwicklung gefordert. Die zweite Sache ist, wenn die Internetverbindung ein bisschen langsamer ist, dann wartet Clara sehr lange mit der Antwort. Momentan haben wir dort kleinere Lautäußerungen, ein Husten, ein tiefes Atmen, mit dem wir diese Stille überbrücken. Und da überlegen wir, ob wir nicht längere Sätze, da muss ich mal nachdenken. Eine interessante Frage. Das, was wir Menschen ja auch machen, um diese Lücke zu schließen.
2: Das Museum in Zwickau bietet das Telefonat mit der vor 130 Jahren verstorbenen Künstlerin bereits seit vergangenem Jahr an. Die Stadt Bayreuth stellt heute gemeinsam mit 5 bedeutenden deutschen Opern- und Theaterhäusern die digitale Gedenk- und Forschungsplattform Verstimmte Stimmen vor. Mit dabei sind unter anderem die Semperoper und das Staatsschauspiel Dresden. Amy Wittenberg berichtet für Kulturkompakt.
4: Das Portal bündelt erstmals dauerhaft die Ergebnisse eines seit 2006 laufenden Forschungsprojekts und erinnert mit rund 300 Biografien an jüdische und politisch verfolgte Künstlerinnen, Künstler sowie Beschäftigte deutscher Bühnen, die während der NS-Zeit ausgegrenzt, vertrieben oder ermordet wurden. Die Plattform dient zugleich als Bildungsangebot und weltweit zugänglicher digitaler Erinnerungsort. Eine besondere Rolle spielen dabei heutige Mitarbeitende der beteiligten Häuser, die den Verfolgten durch eingesprochene Biografien symbolisch ihre Stimme zurückgeben.
2: Auf dem Domplatz in Erfurt startet heute der Aufbau für die 33. Domstufenfestspiele. In diesem Jahr führt das Theater bei dem Freiluftspektakel das Musical Jesus Christ Superstar auf. Das Stück von Andrew Lloyd Webber ist die erste Wiederaufnahme. Es wurde bereits 2005 auf den Domstufen gezeigt. Ole Steffen berichtet für Kulturkompakt.
5: Zunächst wird nach Theaterangaben das Containerdorf für Techniker, Choristen, Maske, Künstler, Verwaltung und Orchester aufgebaut. Außerdem soll die Zuschauertribüne in Einzelteilen und die Technik für Licht und Ton angeliefert werden. Am Mittwoch soll dann mit einem Kran eine 9-Meter-Treppe heranschweben, die die Domstufen sozusagen verlängern soll. Ebenfalls mit dem Kran werden dann die 7 überdimensionalen goldenen Bilderrahmen auf die 70 Domstufen gehoben. Die Bilderrahmen und große goldene Love-Buchstaben bilden die Kulisse. Die Proben vor Ort beginnen am 27. Juli.
2: Der Dresdner Schriftsteller Ingo Schulze erhält den diesjährigen Uwe Jonsson-Preis. Gewürdigt wird er damit für seinen Roman Das Wasser im August. Laut Jury verknüpfe Schulze darin Gegenwart und Vergangenheit und beschreibe das Leben in der DDR auf vielschichtige und anschauliche Weise. Der Uwe Jonsson-Preis wird seit 1994 verliehen und ist mit 20.000 Euro dotiert. Vergeben wird er Mitte September in Berlin.
0: Das war Kulturkompakt mit Anne Wiehan. Vielen Dank.
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0: Die aktuellen Temperaturen: Dresden stark bewölkt nach Regen 18 Grad, Eisenach stark bewölkt 17, Erfurt bedeckt 18 Grad, Magdeburg stark bewölkt 19, Plauen stark bewölkt 17 und Wernigerode bedeckter Himmel 17 Grad. Heute Nachmittag gibt's viele Wolken da oben am Himmel, einige Schauer kommen noch dazu, 17 bis 21 Grad, das Ganze bei viel Wind. In der Nacht dann eher klarer Himmel, weitgehend bleibt es trocken bei 13 bis 8 Grad, bevor morgen das Wechselspiel so ein bisschen weitergeht. Wolken, bisschen Sonne, bisschen mehr morgen als heute. Einzelne Schauer gibt es aber auch wieder bei 20 bis 24 Grad. Und der MDR Verkehrsservice meldet: die A2 Richtung Hannover zwischen Peine und Lehrte Ost, 4 Kilometer stockender Verkehr dort. Die A4 Richtung Frankfurt ist zwischen Hohenstein-Ernsttal und Glauchau Ost nach einem LKW-Unfall im Baustellenbereich gesperrt. Letzte freie Abfahrt ist Wüstenbrand. A9 Richtung München zwischen Niemegk und Kleinmarzehns stockender Verkehr an einer Baustelle. A72 Richtung Hof zwischen Hoftöpen und Dreieck Bayerisches Vogtland stockender Verkehr. Im Landkreis Sächsische Schweiz, Osterzgebirge, ist die Dresdner Straße zwischen Wilschdorf und der B6 wegen Bergungsarbeiten gesperrt und Blitzer stehen auf der A4 Frankfurt Richtung Dresden in Höhe Rüdersdorf, auf der A9 Richtung Berlin zwischen Halle und Bitterfeld-Wolfen und auf der A9 Richtung Berlin zwischen Köselitz und Kleinmarzehns. Soweit der MDR Verkehrsservice. Kommen Sie gut von A nach B.
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Musik von Amadou und Mariam. Die beiden haben sich Mitte der 70er Jahre am Institut für junge Blinde in Mali zusammengefunden und fortan haben sie zusammen Musik gemacht. Auch ziemlich erfolgreich. Manu Chao war hier auch bei der Produktion dieses Songs mit beteiligt. Im vergangenen Jahr ist dann aber der Gitarrist und Sänger Amadou verstorben im Alter von 70 Jahren. Sie hören MDR Kultur. Jetzt hat Keith Jarrett für uns Platz genommen am Klavier und spielt das Präludium in G-Moll von Johann Sebastian Bach.

0: Trader. Dahinter steckt Daniel Stoyanov, hier mit neuer Musik. Palace Gates hieß der Song bei MDR Kultur. Und jetzt geht es uns um das deutsche Unterhaltungsfernsehen der 90er Jahre. Die große Zeit von Harald Schmidt und Co. Es geht um den Dokumentarfilm Was haben wir gelacht, der ein Stück Mediengeschichte erzählt, und zwar aus weiblicher Perspektive. Wir haben unseren Filmexperten Lars Meyer gefragt, was bringt eigentlich dieser Perspektivwechsel?
1: Ja, das bringt zunächst mal eine schonungslose Aufarbeitung des Humorlevels jener Zeit, wo das Unterhaltungsfernsehen durchtränkt war von Frauenfeindlichkeit. Also das zeigt, woher wir kommen. Der Herrenwitz war tonangebend, nicht nur im Karneval. Frauen galten per se als unlustig. Und dann bahnten sich auf einmal komische und teils auch echt schräge Frauen ihren Weg vor die Kamera. Hella von Sinnen schlug auf RTL mit der Sendung Alles Nichts Oder ein. Maren Kreumann kam als Nachtschwester Kräumann und drehte den Spieß dann häufig um gegen die Männer. Außerdem Gabi Köster, Esther Schweins und die Talkmasterin Bettina Böttinger. Das sind die fünf Protagonistinnen in einem recht schlichten Setting. Die sitzen jeweils vor einem schwarzen Hintergrund und blicken zurück. Es werden alte Szenen eingespielt, die dann kommentiert werden spontan. Und das Frappierende ist, man merkt an ihren Reaktionen, wie nahe ihnen das noch heute geht, wenn sie zum Beispiel als einzige Frau in so einer Männerrunde sitzen und da irgendwie immer noch gute Miene zum bösen Spiel machen müssen, weil sie eben nicht als Spaßverderberin gelten wollen. Und tatsächlich ist das alles schwer zu ertragen. Also die beiden Regisseurinnen haben sehr gute Archivarbeit geleistet und eine Fülle von Belegen für diesen misogynen Grundtenor versammelt. Das Gegrapsche von Thomas Gottschalk, ja, das kennt man ja, das haben wir inzwischen so ein bisschen aufgearbeitet. Mhm. Aber Harald Schmidt, neu gesehen, diskreditiert sich auch völlig. Da gibt es eine Szene in der Show, wo er ein Bild von Bettina Böttinger neben einem Bild einer Kloschüssel zeigt und fragt, was hat das gemeinsam, würde kein Mann freiwillig anfassen. Also das war das Niveau. Zum Glück, kann man sagen, hat sich der weibliche Witz dann doch durchgesetzt und wirklich vieles verändert. Humor ist auch ein Machtfaktor, da ist eine Aussage im Film. Aber ja, vielleicht sollte man sich auch nicht allzu sicher sein und genau hinschauen, denn schließlich hat man das damals auch irgendwie alles hingenommen.
0: Und wie heißt es so schön, wer zuletzt lacht, lacht am besten. Der Dokumentarfilm Was haben wir gelacht in der Regie von Eva Müller und Isabel Schneider, der kommt ins Kino, läuft heute zum Beispiel um 17.30 Uhr im Magdeburger Kulturzentrum Moritzhof und morgen dann um 17 Uhr in der Kinobar Prager Frühling in Leipzig.

Seal mit einem Lied von Sam Cooke, Change is Gonna Come. Und wer Seal mal live erleben will, der hat die Chance dazu heute Abend in Köln oder am Donnerstag in der Zitadelle Spandau in Berlin. Sie hören MDR Kultur gleich nach zwei nach den Nachrichten mit der Klassikerlesung. Und da beginnen wir ein neues, nicht nur ein neues Kapitel, ein neues Buch gleich, Dostojewskis Weiße Nächte. Mein Name ist Ben Gartenhandes. Machen Sie es gut.

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4: Um 14 Uhr mit Mirko Jugelt. Andy Burnham ist neuer Premierminister des Vereinigten Königreichs. König Charles beauftragte ihn am Mittag mit der Regierungsbildung. Anschließend hielt Burnham eine erste Rede an seinem neuen Amtssitz in der Londoner Downing Street. Er war am Freitag bereits zum Chef der sozialdemokratischen Labour-Partei gewählt worden. Burnham folgte auf Keir Starmer, der den Rückhalt der Partei verloren hatte und zurückgetreten war. Die CDU-CSU-Bundestagsfraktion will in der kommenden Woche über die Nachfolge für den bisherigen Vorsitzenden Jens Spahn entscheiden. Nach Angaben mehrerer Nachrichtenagenturen kommen die Abgeordneten am 29. Juli zu einer Sondersitzung zusammen. Sie würden dann über den Posten abstimmen. Die Parteivorsitzenden von CDU und CSU würden einen Personalvorschlag unterbreiten. Der bisherige Fraktionschef Spahn war am Samstag zurückgetreten. Er hatte mit Hilfe einer US-amerikanischen Leihmutter ein Kind bekommen, nachdem er sich jahrelang gegen eine Legalisierung von Leihmutterschaft eingesetzt hatte. Die Europäische Union verhängt eine Millionenstrafe gegen den Online-Marktplatz AliExpress. Nach Angaben der EU-Kommission hat das chinesische Unternehmen illegale Artikel wochenlang nicht von seiner Plattform gelöscht. Darunter seien gefährliche Kosmetika, unsicheres Spielzeug und gefälschte Kleidung gewesen. AliExpress muss deshalb eine Strafe von 550 Millionen Euro zahlen. Am Landgericht Magdeburg hat der Prozess gegen einen Fan des 1. FC Magdeburg begonnen. Der 29-Jährige wurde von Spezialkräften in den Saal geführt. Die Staatsanwaltschaft wirft ihm vor, im Januar eine führende Rolle bei gewaltsamen Ausschreitungen gespielt zu haben. So soll er unter anderem einen 15 Kilo schweren Pflasterstein auf Polizisten geworfen haben. Zu diesen Vorwürfen äußerte sich der Angeklagte zunächst nicht. Der Prozess wird morgen fortgesetzt. Das Algenproblem im Ahrensee in Sachsen-Anhalt wird vorerst nicht mit Chemikalien bekämpft. Der Altmarkkreis Salzwedel hat den Einsatz von Aluminiumsalz untersagt. Zur Begründung hieß es, die Folgen für das Ökosystem seien nicht absehbar. Der Eigenbetrieb für Hochwasserschutz und Wasserwirtschaft wollte mehr als 5 Tonnen des Mittels in den See bringen, um den Algen Nährstoffe zu entziehen. Wegen des starken Befalls muss der Ahrensee schon seit Jahren immer wieder für Badegäste gesperrt werden. Das waren die Nachrichten. Das Wetter mit den aktuellen Temperaturen. Brocken, Nebel 8 Grad, Chemnitz stark bewölkt 16, Dresden stark bewölkt 18, Eisenach stark bewölkt 18 Grad, Fichtelberg wolkig 12, Gera stark bewölkt 17, Görlitz stark bewölkt 17, Leipzig bedeckt 19, Magdeburg stark bewölkt 19 und Meiningen bedeckt 16 Grad. Heute mehr Wolken als Sonne. Bis zum Abend einige Schauer oder Gewitter, 16 bis 21 Grad. In der Nacht zunehmend aufgelockert, meist trocken, 13 bis 8 Grad. Morgen häufiger Sonne, später nur einzelne Schauer, Höchstwerte 20 bis 25 Grad. Und am Mittwoch wechselhaft mit Schauern und kühler. MDR Verkehrsdienst, A2 Richtung Hannover, zwischen Irxleben und Allerengersleben stockender Verkehr, ebenso zwischen Peine und Lehrte Ost. Die A4 Richtung Frankfurt ist zwischen Hohenstein-Ernstthal und Glauchau Ost nicht mehr gesperrt, aber noch Stau. A9 Richtung München, zwischen Nemeck und Kleinmarzenz stockender Verkehr. Die A14 Richtung Magdeburg, zwischen Norsen Nord und Döbeln Ost, Stau plus 10 Minuten. A17 Richtung Dresden zwischen Grenzübergang Breitenau Schönwald und Bad Gottleuba stockender Verkehr. Ebenso auf der A72 Richtung Hof zwischen Hof Töpen und Dreieck Bayerisches Vogtland. Im Landkreis Sächsische Schweiz-Osterzgebirge ist die Dresdner Straße zwischen Wehlstorf und der B6 wegen Bergungsarbeiten gesperrt. Soweit der Verkehrsdienst, 14.04 Uhr.
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1: Ben Garrett Hernandez begrüßt Sie zu einer neuen Klassikerlesung und damit zu einer der berühmtesten Liebesgeschichten der Literatur. Weiße Nächte gehört zu den frühen Novellen von Fjodor Dostojewski, erschien erstmals 1848. Die Handlung spielt, wie es der Titel schon verriet, während der berühmten Weißen Nächte in St. Petersburg. Es wird nicht richtig dunkel und die Stimmung ist gleichzeitig romantisch wie melancholisch. An einer Stelle sagt Dostojewskis junger Erzähler, Zitat, »Es war eine wunderbare Nacht, eine von den Nächten, die wir nur erleben, solange wir jung sind.« Es liest Benno Schulz.
2: Die erste Nacht. Es war eine wunderbare Nacht. Eine von den Nächten, die wir nur erleben, solange wir jung sind, freundlicher Leser. Der Himmel war so sternenreich, so heiter, dass man sich bei seinem Anblick unwillkürlich fragen musste, können denn unter einem solchen Himmel überhaupt irgendwelche bösen oder mürrischen Menschen leben? So fragt man nur, wenn man jung ist, freundlicher Leser, wenn man sehr jung ist. Doch möge der Herr Ihnen solche Fragen öfter eingeben. Da ich gerade von allerlei mürrischen und bösen Herrschaften spreche, muss ich an mein musterhaftes Betragen während des ganzen heutigen Tages denken. Schon vom frühen Morgen an quälte mich ein seltsames Unlustgefühl. Es war mir plötzlich, als ob ich einsamer von allen verlassen sei und als ob sich alle von mir lossagten. Nun kann man mich allerdings fragen, wer sind diese alle? Denn ich lebe schon seit 8 Jahren in Petersburg und habe es bis heute nicht verstanden, Bekanntschaften zu machen. Wozu brauche ich auch Bekanntschaften? Ich kenne auch so ganz Petersburg. Darum hatte ich auch das Gefühl, von allen verlassen zu sein, als ganz Petersburg in die Sommerfrische aufbrach. Es war schrecklich für mich, allein zu bleiben. Darum irrte ich ganze 3 Tage in der Stadt umher, von einem starken Unlustgefühl bedrückt und ohne zu begreifen, was mit mir vorging. Gehe ich auf den Newski Prospekt oder in einen Park oder irre ich an den Kais entlang, nirgends treffe ich auch nur ein Gesicht von denen, die ich gewohnt war, das ganze Jahr hindurch an einer bestimmten Stelle zu einer bestimmten Stunde zu sehen. All die Leute kennen mich natürlich nicht, aber ich kenne sie. Ich kenne sie ganz genau. Ich habe ihre Gesichter studiert. Und ich habe mein Vergnügen an ihnen, wenn sie vergnügt, und bin verstimmt, wenn sie missvergnügt sind. Mit einem alten Männchen, dem ich jeden lieben Tag zur selben Stunde an der Fontanka zu begegnen pflegte, bin ich beinahe befreundet. Er hat ein so ernstes, nachdenkliches Gesicht, murmelt sich immer etwas in den Bart, schwingt den linken Arm hin und her und trägt in der rechten Hand einen Knotenstock mit goldenem Knopf. Auch er kennt mich bereits und nimmt an mir großen Anteil. Ich bin überzeugt, dass er sehr verstimmt sein wird, wenn ich zur bestimmten Stunde an einer bestimmten Stelle der Fontanka nicht erscheine. Darum sind wir nah daran, einander zu grüßen, besonders wenn wir beide gut aufgelegt sind. Als wir uns neulich ganze 2 Tage nicht gesehen hatten und uns am 3. Tag wieder trafen, griff ein jeder von uns nach seinem Hut. Wir beherrschten uns aber noch zur rechten Zeit, ließen die Hände sinken und gingen mit teilnahmsvollen Blicken aneinander vorbei. Auch unter den Häusern habe ich Bekannte. Wenn ich eine Straße entlang gehe, so eilt mir jedes Haus gleichsam etwas entgegen, blickt mich mit all seinen Fenstern an und spricht, »Guten Tag, wie geht es Ihnen?« »Mir geht es Gottlob recht gut, und im Mai bekomme ich ein neues Stockwerk.« Oder, »Wie ist Ihr Befinden?« »Was mich betrifft, so komme ich morgen in Reparatur.« Oder, »Ich wäre neulich um ein Haar verbrannt und bin mit ordentlichem Schrecken davongekommen.« Und so weiter. Ich habe unter Ihnen meine Lieblinge und gute Freunde. Eines von ihnen hat die Absicht, sich diesen Sommer einer Kur bei einem Architekten zu unterziehen. Ich habe mir vorgenommen, es jeden Tag zu besuchen, dass man es mir, Gott behüte, nicht zu Tode kuriert. Doch niemals vergesse ich die Geschichte mit einem reizenden Hellrosa-Häuschen.

0: ein so liebes, steinernes Häuschen. Es lächelte mich immer so freundlich an und blickte so stolz auf seine plumpen Nachbarn, dass ich mich jedes Mal von Herzen freute, wenn ich vorbeikam. Doch als ich in der vorigen Woche vorbeiging und meinen Freund anschaute, hörte ich plötzlich seinen Jammerschrei. »Man streicht mich gelb an!« »Diese Bösewichter! Barbaren! Nichts haben sie verschont. Weder die Säulen noch die Gesimse, und mein Freund wurde gelb wie ein Kanarienvogel. Mir lief vor Erregung beinahe die Galle über, und ich bringe es auch heute noch nicht übers Herz, meinen verunstalteten armen Freund aufzusuchen, den man in der Farbe des Reiches der Mitte angemalt hat. Nun verstehen Sie wohl, freundlicher Leser, auf welche Weise ich ganz Petersburg kenne. Wie ich schon sagte, verzehrte ich mich 3 Tage in Unruhe, bis ich endlich ihren Grund erriet. Auf der Straße war es mir ganz trüb zumute. Dieser fehlt, jener fehlt, und wo ist der und der hingeraten? Und auch zu Hause war es mir unbehaglich. 2 Abende versuchte ich zu erraten, was fehlt mir? Warum ist es mir zu Hause so unbehaglich? Und ich betrachtete forschend meine grünen, verrauchten Wände, die mit Spinngewebe, das meine Matryona mit großem Erfolg züchtete, behangene Decke, musterte alle Möbel, untersuchte jeden Stuhl und versuchte, dem Übel auf die Spur zu kommen. Wenn bei mir nämlich auch nur ein Stuhl anders steht, als er gestern stand, bin ich ganz außer mir. Ich schaute auch zum Fenster hinaus, doch alles war umsonst und brachte mir nicht die geringste Erleichterung. Ich entschloss mich sogar, Matryona herbeizurufen und richtete an sie bei dieser Gelegenheit eine väterliche Ermahnung wegen der Spinnweben und der sonstigen Unordnung. Sie sah mich aber nur erstaunt an und ging, ohne auch nur ein Wort zu entgegnen, wieder fort, so dass das Spinngewebe auch heute noch an seinem Platz hängt. Und erst heute früh kam ich endlich der Sache auf den Grund. »Ach so, Sie brennen mir ja alle durch und ziehen aufs Land.« Verzeihen Sie den trivialen Ausdruck, doch es ging mir in diesem Augenblick wirklich nicht um die stilistische Schönheit. Denn ganz Petersburg war bereits in die Sommerfrische gezogen oder war gerade im Begriff, es zu tun. Ich musste jeden soliden Herrn, der eine Droschke mietete, für einen ehrwürdigen Familienvater halten, der soeben sein Tagwerk erledigt hat und sich mit leichtem Herzen aufs Land, in den Schoß seiner Familie begibt. Denn jeder Mensch, der mir begegnete, hatte ein ganz besonderes Aussehen und schien den anderen Passanten zuzurufen, »Wir sind nur vorübergehend hier, meine Herren, doch in 2 Stunden ziehen wir aufs Land.« Wenn irgendwo ein Fenster aufging, auf dem vorher 2 feine, zuckerweiße Finger getrommelt hatten und ein hübsches, junges Mädchen den Kopf aus dem Fenster hinausstreckte und einen Straßenhändler, der Blumenfeilbot, heranrief, so stellte ich mir gleich vor, dass sie diese Blumen ganz ohne Zweck kaufte. Das heißt gar nicht, um sich in der dumpfen Stadtwohnung an ihn und am Frühling zu ergötzen, und dass die ganze Familie sehr bald aufs Land ziehen und die Blumentöpfe mitnehmen würde. Und noch mehr als das. Ich hatte auf diesem neuen und besonderen Entdeckungsgebiet bereits solche Erfolge gemacht, dass ich nach dem bloßen Aussehen eines Menschen fehlerlos bestimmen konnte, in welcher Sommerfrische er wohnt. Die Bewohner der Stein- und der Apothekerinsel oder der Petershofer Landstraße zeichnen sich durch anerzogene gute Manieren, elegante Sommerkleidung und schöne Equipagen aus, in denen sie in die Stadt hineinfahren. Die Bewohner von Pargolowa und der dahinterliegenden Gebiete imponieren gleich beim ersten Blick durch ihr solides und kluges Aussehen. Die Sommergäste der Kwiestowski-Insel fallen durch ihre unerschütterliche gute Stimmung auf. Wenn ich einer langen Prozession mit Bergen von Möbelstücken aller Art, Tischen, Stühlen, türkischen und nicht-türkischen Divans und sonstigen Einrichtungsgegenständen beladener Fuhrwerke begegnete, auf deren Gipfel oft auch noch eine schwächliche Köchin das Gut ihrer Herrschaft wie ihren Augapfel bewachend thronte, während die Fuhrleute mit den Zügeln in der Hand träge neben den Wagen einherschritten, oder wenn ich mit schwerem Hausrat beladene Kähne die Neva oder die Fontanka in der Richtung zum Schwarzen Bach oder zu den Inseln hinabgleiten sah, so verzehnfachten sich die Fuhrwerke und die Kähne in meinen Augen. Es schien mir, dass alles sich aufmachte und in Karawanen aufs Land übersiedelte. Es schien mir, dass ganz Petersburg sich in eine Wüste zu verwandeln drohte. Schließlich fühlte ich mich beschämt, beleidigt und traurig, weil ich nicht wusste, wohin und wozu ich aufs Land ziehen sollte. Ich wäre bereit, mit jedem Möbelwagen mitzulaufen, mich jedem Herrn, der eine Droschke mietete, anzuschließen, doch niemand, wirklich niemand forderte mich dazu auf. Es war, als ob sie mich vergessen hätten, als ob ich ihnen wirklich ganz fremd wäre. Ich irrte so viel und so lange umher, bis ich, wie es mir oft passierte, vergaß, wo ich mich befand. Und plötzlich war ich an der Stadtgrenze angelangt. Augenblicklich wurde es mir lustig zumute. Ich passierte den Schlagbaum, schritt zwischen bestellten Äckern und Wiesen vorwärts, spürte keine Müdigkeit und fühlte mit meinem ganzen Wesen, wie eine schwere Last mir vom Herzen fiel. Alle Leute, die vorüberfuhren, warfen mir freundliche Blicke zu und waren nahe daran, mich zu grüßen. Alle ohne Ausnahme rauchten Zigarren, und ich war so lustig wie noch nie. Es war mir, als ob ich plötzlich nach Italien geraten wäre. Einen solchen Eindruck machte auf mich, den halbkranken Stadtbewohner, der in den Stadtmauern beinahe erstickt war, die Natur. Es liegt etwas unbeschreiblich Rührendes in unserer Petersburger Natur, wenn sie bei Frühlingsbeginn ihre ganze Macht und all ihre vom Himmel verliehenen Kräfte offenbart, sich putzt und mit Laub und Blüten schmückt. Ich muss jedes Mal an das kranke, schwindsüchtige Mädchen denken, das sie mit Bedauern und auch mit einer eigentümlichen, mitleidigen Liebe anblicken und zuweilen überhaupt nicht bemerken und das plötzlich, für nur einen Augenblick ganz unerwartet, in unbeschreiblicher Schönheit erstrahlt, während sie sich erstaunt und berauscht fragen, welche Kraft hat in diesen traurigen, nachdenklichen Augen solches Feuer entzündet? Was hat ihr das Blut in die blassen, eingefallenen Wangen getrieben? Was hat die zarten Gesichtszüge mit Leidenschaft übergossen? Warum wogt diese Brust? Was hat im Gesicht des armen Mädchens Kraft, Leben und Schönheit geweckt und es mit diesem Lächeln belebt? Woher kommt dieses sprudelnde, zündende Lachen? Sie schauen sich um, sie suchen, sie raten. Doch der Augenblick ist schon vorbei. Und sie sehen vielleicht schon morgen den nachdenklichen, zerstreuten Blick von vorhin, dasselbe bleiche Antlitz, die gleiche Ergebenheit und Schüchternheit der Bewegungen und sogar etwas wie lähmenden Unmut und Reue wegen des flüchtigen Aufschwungs von zuvor. Und es tut ihnen leid, dass die plötzliche Schönheit so schnell, so unwiederbringlich verwelkt ist, dass sie so trügerisch und vergebens vor ihrem Blick gestrahlt hat. Es tut ihnen leid, weil sie nicht einmal Zeit gehabt haben, sich in sie zu verlieben. Und doch war meine Nacht noch schöner als der Tag. Und das kam so. Ich kehrte sehr spät in die Stadt zurück, und als ich mich meiner Wohnung näherte, schlug es schon 10 Uhr. Ich ging den Kanal entlang, wo man um diese Stunde gewöhnlich keinem Menschen begegnet. Ich wohne allerdings in einem entlegenen Stadtteil. Ich ging und sang, denn wenn ich mich glücklich fühle, summe ich immer irgendetwas vor mich hin. Wie es jeder glückliche Mensch tut, der weder Freunde noch gute Bekannte noch sonst jemanden hat, mit dem er seine Freude teilen könnte. Und plötzlich erlebte ich ein ganz unerwartetes Abenteuer.
1: Benno Schulz las die erste Folge aus der Novelle »Weiße Nächte« von Fjodor Dostojewski, übersetzt von Alexander Eliasberg. Es handelt sich um eine Produktion des WDR aus diesem Jahr. 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
1: Mit Anne Wiehahn, hallo. Das Robert-Schumann-Haus in Zwickau will das KI-Projekt Telefonieren mit Clara Schumann ausbauen. Künftig soll die KI-Stimme Clara Schumanns auch mit internationalen Besuchern ins Gespräch kommen. Realisiert wird dies durch die Westsächsische Hochschule. Professor Sven Hellbach sagte dazu dem MDR:
2: Clara spricht momentan nur Deutsch. Und die internationalen Gäste, gerade aus Tschechien, aus den Nachbarregionen, das Museum hat auch viele internationale Festivalsbesucher, die sich gerne auf Englisch mindestens mit ihr unterhalten wollen. Da ist natürlich nochmal zusätzliche Entwicklung gefordert. Die zweite Sache ist, wenn die Internetverbindung ein bisschen langsamer ist, dann wartet Clara sehr lange mit der Antwort. Momentan haben wir dort kleinere Lautäußerungen, ein Husten, ein tiefes Atmen, mit dem wir diese Stille überbrücken. Und da überlegen wir, ob wir nicht längere Sätze, da muss ich mal nachdenken. Eine interessante Frage. Das, was wir Menschen ja auch machen, um diese Lücke zu schließen.
1: Das Museum in Zwickau bietet das Telefonat mit der vor 130 Jahren verstorbenen Künstlerin bereits seit vergangenem Jahr an. Sie setzen sich für eine lebenswerte und nachhaltige Gesellschaft ein. 31 Bildungsinitiativen werden am Nachmittag mit der nationalen Auszeichnung Bildung für nachhaltige Entwicklung gewürdigt. Verliehen wird sie durch das Bundesbildungsministerium und die Deutsche UNESCO-Kommission. Unter den Preisträgern sind auch Projekte aus Sachsen-Anhalt und Thüringen. Welche das sind, weiß Raik Steingesser aus der Kulturnachrichtenredaktion.
3: Gewürdigt wird etwa das Weimarer Projekt Mörchenheft, ein Bildungsangebot für Schülerinnen und Schüler im Grundschulalter. Mithilfe von Hausaufgaben und Rätselheften sollen Kindern die Themen Umwelt, Natur und Klimaschutz nähergebracht werden. Auch das Deutsche Fachwerkzentrum Quedlinburg gehört zu den Preisträgern. Es setzt sich für den Erhalt und die nachhaltige Sanierung von historischem Fachwerk in Deutschland ein. Mit der nationalen Auszeichnung Bildung für nachhaltige Entwicklung werden innovative Lehr- und Lernangebote gewürdigt, die zeigen, wie Nachhaltigkeit in der deutschen Bildungslandschaft verankert werden kann.
1: Es geht um Erinnerung, Friedensarbeit und internationale Verständigung. In der Gedenkstätte Buchenwald bei Weimar beginnt heute das internationale Sommercamp. Rund ein Dutzend Freiwillige im Alter von 18 bis 30 Jahren aus verschiedenen Ländern kommen für 2 Wochen zusammen. Sie beschäftigen sich mit der Geschichte des ehemaligen Konzentrationslagers und arbeiten in Studien- und Workshop-Projekten mit. In den vergangenen Jahren wurden dabei unter anderem Wege instand gesetzt und Gedenksteine freigelegt. Wie kann ein Musikfestival im Krieg aussehen? Das hat das Atlas-Festival im ukrainischen Kiew am Wochenende gezeigt. Mehr als 60 Stunden Musik wurde dort auf 6 Bühnen gespielt. Um die Festivalgäste vor russischen Luftangriffen schützen zu können, wurde in diesem Jahr ein neues Veranstaltungsgelände gewählt mit einem Schutzbunkersystem mit einer Fläche von 50.000 Quadratmetern. Dazu sagte Veranstalter Dimitro Sidorenko:
4: Wir haben das Glück, dass es in diesem Einkaufscenter diesen großen Bunker gibt mit mehreren Eingängen, durch die man die Menschen parallel schnell in Sicherheit bringen kann. Tatsächlich bietet der Schutzraum Platz für 50.000 bis 100.000 Menschen, aber wir haben uns eine Obergrenze von 25.000 gesetzt, da man diese Menge schnell in Sicherheit bringen kann.
1: Das Atlas-Festival findet seit 2015 in Kiew statt. Es ist das größte Musikfestival in der Ukraine.
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1: Aktuell ist es überall stark bewölkt, außer im Süden Thüringens, im Vogtland und in Dresden. Da scheint auch etwas die Sonne bei milden 15 bis 18 Grad. Im Osten von Sachsen und Sachsen-Anhalt sind bis zum Abend auch hier und da ein paar Schauer möglich. In der Nacht bleibt es weiterhin wolkig. Ein paar letzte Schauer drücken sich dann noch durch. Später klart es dann auf. Es wird aber frisch bis bei 12 bis 8 Grad. Morgen dann erstmal sonnig, später wieder ein paar mehr Schauer möglich und dafür wird es aber auch wieder etwas wärmer, nämlich 20 bis 25 Grad. Der MDR Kulturverkehrsdienst meldet: A2 Richtung Hannover zwischen Ilksleben und Allerlingersleben gibt es stockenden Verkehr, da bitte 30 Minuten länger einplanen. Auf der gleichen Strecke A2 Richtung Hannover zwischen Peine und Lehrte Ost gibt es 4 Kilometer stockenden Verkehr, da dauert es 20 Minuten länger. A4 Richtung Frankfurt zwischen Wüstenbrand und Glauchau Ost 5 Kilometer stockender Verkehr, 10 Minuten länger. A17 Richtung Dresden zwischen Grenzübergang Breitenau-Schönwald und Bad Gottleuba gibt es stockenden Verkehr, da dauert es 10 Minuten länger. Vorsicht auf der A38 Richtung Leipzig zwischen Roßlau und Sangerhausen Süd liegt eine Plane auf der linken Fahrspur. A72 Richtung Hof zwischen Hof und Töpen und Dreieck Bayerisches Vogtland, da auch stockender Verkehr, 10 Minuten bitte länger einplanen. Im Landkreis Sächsische Schweiz Osterzgebirge ist die Dresdner Straße zwischen Wilschdorf und der B6 wegen Bergungsarbeiten gesperrt. Und geblitzt wird auf der A4 Frankfurt Richtung Dresden in Höhe Rüdersdorf, auf der A9 Richtung Berlin zwischen Halle und Bitterfeld-Wolfen und auf der A9 Richtung Berlin zwischen Köselitz und Kleinmarzehns. Soweit der MDR Kulturverkehrsdienst, 14.35 Uhr.
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1: Auf zur Filmarena nach Jena. Da spielt die Schauspielerin Nina Gummig wieder die Hauptrolle in einem Thüringen-Krimi. Ihr Name ist Theresa Wolf und sie ist Rechtsmedizinerin. Eigentlich sollte die Reihe zu Ende gehen, nun gibt es aber den nächsten Film, denn Jena hat wirklich viel zu bieten.
2: Ich sag mal, wir werden auch wahnsinnig herzlich aufgenommen von den Jenensern und das ist sozusagen noch nicht so abgedreht, dass man dort sagt, oh nee, schon wieder ein Filmteam, die haben noch Lust auf uns. Und ich glaube, das ist auch durchaus eine Art politische Entscheidung, wirklich auch zu sagen, wir müssen den Osten auch mal ablichten und das lohnt sich auch. Mhm. Und ich muss auch wirklich sagen, also diese Thüringer Landschaft, dieser Wald, gleichzeitig aber diese Studentenstadt, dass da wirklich auch unglaublich viel los ist für so eine kleine Stadt, das ist schon was sehr Besonderes.
1: Der neue Thüringen-Krimi heißt Cash. Worum geht's? Ein Geldautomat explodiert und es gibt ein Opfer. Und bei der Obduktion der Leiche entdeckt Theresa Wolf auffällige Spuren plastischer Eingriffe. Ein Hinweis auf eine veränderte Identität. Der Thüringen-Krimi Cash ist heute in der Filmarena in Jena zu sehen. Auf dem Theatervorplatz geht es los um 21.30 Uhr. Auch im Moritzhof Magdeburg gibt es einen Film zu sehen. Der deutsche Dokumentarfilm heißt Was haben wir gelacht? Es geht um das Frauenbild in TV-Shows der 90er und 2000er Jahre. Mehr dazu von MDR-Kulturfilmkritiker Lars Meyer.
3: Der Herrenwitz war Ton angeben, nicht nur im Karneval. Frauen galten per se als unlustig. Und dann bahnten sich auf einmal komische und teils auch echt schräge Frauen ihren Weg vor die Kamera. Hella von Sinnen schlug auf RTL mit der Sendung Alles Nichts Oder ein. Maren Kreumann kam als Nachtschwester Kreumann und drehte den Spieß dann häufig um gegen die Männer. Außerdem Gabi Köster, Esther Schweins und die Talkmasterin Bettina Böttinger. Das sind die fünf Protagonistinnen in einem recht schlichten Setting. Die sitzen jeweils vor einem schwarzen Hintergrund und blicken zurück. Es werden alte Szenen eingespielt, die dann kommentiert werden spontan. Und das Frappierende ist, man merkt an ihren Reaktionen, wie nahe ihnen das noch heute geht, wenn sie zum Beispiel als einzige Frau in so einer Männerrunde sitzen und da irgendwie immer noch gute Miene zum bösen Spiel machen müssen, weil sie eben nicht als Spaßverderberin gelten wollen. Und tatsächlich ist das alles schwer zu ertragen. Also die beiden Regisseurinnen haben sehr gute Archivarbeit geleistet und eine Fülle von Belegen für diesen misogynen Grundtenor versammelt. Humor ist auch ein Machtfaktor. Da ist eine Aussage im Film. Vielleicht sollte man sich auch nicht allzu sicher sein und genau hinschauen, denn schließlich hat man das damals auch irgendwie alles hingenommen.
1: Was haben wir gelacht? Der deutsche Dokumentarfilm ist im Moritzhof Magdeburg heute um 17.30 Uhr. Zu sehen. Sie haben Tradition, die Konzerte am Bach-Denkmal in Leipzig. Heute erwartet Luka Czestak sein Publikum am Denkmal. Wir lesen, Luka Czestak zählt zu den vielseitigsten und aufregendsten Pianisten seiner Generation. 1995 geboren, beeindruckt er mit Virtuosität und verbindet Jazz, Blues, Funk und Boogie-Woogie mit Einflüssen aus Klassik und Popmusik. Seine Konzerte leben von spontanen Improvisationen, kreativen Arrangements und einer Spielfreude, die unmittelbar auf das Publikum überspringt. Also passend für ein Konzert am Bach-Denkmal. Das gibt es heute in Leipzig. 19 Uhr geht's los.
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4: Um 15 Uhr mit Mirko Jugelt. Andy Burnham ist neuer Premierminister des Vereinigten Königreichs. König Charles beauftragte den sozialdemokratischen Labour-Politiker mit der Regierungsbildung. Bei seiner Antrittsrede in der Londoner Downing Street versprach Burnham deutliche Verbesserungen für die Bürger. Er kündigte eine Reform des Bildungssystems und den Bau neuer Sozialwohnungen an. Außerdem wolle er die Obdachlosigkeit im Land beenden. Burnham ist der 7. britische Premier in 10 Jahren. Er folgt auf Keir Starmer, der den Rückhalt der Labour-Partei verloren hatte und zurückgetreten war. Die CDU-CSU-Bundestagsfraktion will in der kommenden Woche über die Nachfolge für den bisherigen Vorsitzenden Jens Spahn entscheiden. Nach Angaben mehrerer Nachrichtenagenturen kommen die Abgeordneten am 29. Juli zu einer Sondersitzung zusammen. Sie würden dann über den Posten abstimmen. Die Parteivorsitzenden von CDU und CSU würden einen Personalvorschlag unterbreiten. Der bisherige Fraktionschef Spahn war am Samstag zurückgetreten. Er hatte mit Hilfe einer US-amerikanischen Leihmutter ein Kind bekommen, nachdem er sich jahrelang gegen eine Legalisierung von Leihmutterschaft eingesetzt hatte. Die Europäische Union verhängt eine Millionenstrafe gegen den Online-Marktplatz AliExpress. Nach Angaben der EU-Kommission hat das chinesische Unternehmen illegale Artikel wochenlang nicht von seiner Plattform gelöscht. Darunter seien gefährliche Kosmetika, unsicheres Spielzeug und gefälschte Kleidung gewesen. AliExpress muss deshalb eine Strafe von 550 Millionen Euro zahlen. Das Bundeswirtschaftsministerium hat die geplanten Einschnitte bei der Förderung von Solarkraft verteidigt. Ein Sprecher von Ministerin Katharina Reiche sagte, die Anschaffung einer kleinen Solaranlage lohne sich, denn dadurch sinke die Stromrechnung. Es sei nicht nötig, dass der Staat dafür Steuergeld ausgebe. Bisher erhalten Betreiber kleiner Solaranlagen 20 Jahre lang einen festen Betrag für jede Kilowattstunde, die sie ins Netz einspeisen. Diese dauerhafte Förderung soll abgeschafft werden. Am Landgericht Magdeburg hat der Prozess gegen einen Fan des 1. FC Magdeburg begonnen. Der 29-Jährige wurde von Spezialkräften in den Saal geführt. Die Staatsanwaltschaft wirft ihm einen Mordversuch vor. Er soll bei Ausschreitungen nach einem Zweitligaspiel unter anderem einen Pflasterstein auf Polizisten geworfen haben. Zu den Vorwürfen äußerte sich der Angeklagte zunächst nicht. Der Prozess wird morgen fortgesetzt. Das waren die Nachrichten.
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5: Und wir schauen zunächst mal auf die Temperaturen. Haben Chemnitz mit 16 Grad bedeckt, Dresden stark bewölkt 18, Erfurt bedeckt 18, in Gera stark bewölkt 18 Grad, Görlitz bedeckt 17, Leipzig 19 Grad und auch hier ist der Himmel bedeckt, genauso wie in Magdeburg bei 19 und in Meiningen bei 16 Grad. Gardelegen in der Altmark bedeckt 19 und 17 Grad in Wernigerode am Harzrand. Auch hier hat es geregnet und der Himmel ist bedeckt. Bis zum Abend viele Wolken und nur im Süden von Thüringen und Sachsen ist es aufgelockert. Es können aber auch noch Schauer durchziehen. Bei recht mageren 15 bis 18 Grad, dazu weht ein böiger Wind. Nicht einer der schönsten Hochsommertage heute. Morgen dann im Osten noch stärker bewölkt. Ansonsten oft heiter, später kann es wieder mal schauern, 20 bis 24 Grad. Und auch am Mittwoch wechselhaft mit Schauern und wieder kühler. Und ich glaube, die ganze Woche sieht dergestalt aus. Wir schauen noch auf den Emder Verkehrsdienst und haben aktuell folgende Meldungen. A2 Richtung Hannover zwischen Irxleben und Allerengersleben stockender Verkehr. A2 Richtung Hannover zwischen Peine und Lehrte Ost 4 Kilometer stockend. A4 Richtung Frankfurt zwischen Wüstenbrand und Glauchau Ost 5 Kilometer stockender Verkehr. Vorsicht auf der A13 Richtung Berlin zwischen Starkow und Barutmark befindet sich eine ungesicherte Unfallstelle. A17 noch Richtung Dresden zwischen Grenzübergang Breitenau-Schönwald und Bad Gottleuba Stau und stockender Verkehr. Kommen Sie gut durch.
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5: 5 Jahre haben wir nicht Zeit, so wie Noah and the Well, 5 Years Time, aber immerhin 4 Stunden und da haben wir auch einiges vor. Ich bin Ilke Hein. Schönen Nachmittag.

In dieser MDR Kulturstunde, da machen wir Hausmusik. Das heißt, na, wir lassen machen. Nämlich eine Familienband aus Irland, die Traditionals der Grünen Insel nochmal neu und anders anfasst und das Ganze sogar zum Transportschlager werden lässt. So gegen 15.40 Uhr, da begegnen wir hier dem Clan Urich Rury und seinen Harmonien. Erst aber geht es um unsere brandneue Serie zum DDR-Design hier bei MDR Kultur, die heute startet. Wir wollen in Erinnerung rufen, womit man denn lebte 40 Jahre lang oder worin. Also quasi, was heute IKEA ist, was war das vor 89 und welche Klassiker sind darunter? Der schwedische Möbelbauer, der wird im Folgenden übrigens tatsächlich eine Rolle spielen, wenn es um den Formgestalter Lutz Rudolf geht. Gleich bei uns.

0: Anna Zorge spielte hier gekonnt die Barock-Violine, Entschuldigung, Mandoline. Eine Violine war auch dabei, von Mayumi Hirasaki gespielt in diesem Allegro aus der Trio-Sonate G-Moll von, na klar, Antonio Vivaldi. Das hört man immer gleich sowas. Und jetzt hören wir das.
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0: Ganz neu und erst seit heute. Ja, und nach dem Mauerfall, bespöttelt oder entsorgt, wird DDR-Design in den letzten Jahren ja immer populärer bei Alt und Jung und immer wichtiger in deutschen Museen, wo mittlerweile eine große Vielfalt gesammelt und eben auch erforscht wird. Grund genug für unsere fünfteilige Sommerserie bei MDR Kultur: Formgestaltung und Lebensgefühl, die Renaissance des DDR-Designs, so der Titel. Und da stehen also fünf mitteldeutsche Museen und fünf ausgewählte Objekte im Mittelpunkt. Zum Auftakt sind wir zu Gast im Museum für angewandte Kunst in Gera, wo eine ganz besondere Sitzgelegenheit aus DDR-Zeiten gezeigt wird. Es ist der Stahlrohrsessel U und entworfen hat ihn der 1936 geborene und 2011 gestorbene Formgestalter, so hießen Designer nämlich damals, Lutz Rudolf aus Gera. MDR Kulturkunstredakteur Andreas Höll erzählt die wechselvolle Geschichte dieses ostdeutschen Designobjektes.
2: Die Geschichte des Stahlrohrsessels U beginnt eigentlich schon in der Kindheit von Lutz Rudolf. Der wuchs in einer Künstlerfamilie in Gera auf und dieses Milieu, das hat ihn schon früh mit der Design-Avantgarde des 20. Jahrhunderts bekannt gemacht. Dirk Hoffmann vom Museum für angewandte Kunst in Gera.
3: Die Familie von Lutz Rudolf bewohnte hier in Gera ein Einfamilienhaus und besaß Bauhausmöbel. Darunter gehörte eben praktisch der berühmte Freischwinger von Marcel Breuer, B35. Und es gibt ein Foto in Familienbesitz, das zeigt das Kleinkind Lutz Rudolf sitzend mit seiner Mutter auf diesem Freischwinger von Breuer. Diese Erinnerung mag wohl auch ein Grund gewesen sein, weshalb er sich praktisch für die Konstruktion eines ähnlichen Stuhles eingesetzt hat und den entworfen hat für die DDR-Produktion.
2: Doch anders als Marcel Breuer entwarf Lutz Rudolf keinen Freischwinger. Sein Stahlrohrsessel U war vielmehr ein kastenförmiges Gestell aus geraden und U-förmigen Stahlrohren, das dem Möbel den Namen gab. Ein weiterer Unterschied bestand darin, dass er kein Leder für Lehne und Sitzfläche verwendete, sondern naturfarbene Polster aus Leinen. Doch trotz aller Variationen war von Anfang an klar, in welcher Tradition der verchromte Stuhl stehen sollte.
3: Das Besondere an dem Stuhl ist eben, dass es ein Formvokabular aufnimmt, eben den des Bauhauses. Und das war ungewöhnlich für die DDR, denn das Bauhaus hat es in den 60er, 70er Jahren schwer. Das war alles noch Kapitalismus. Und die Leute, die sich für das Bauhaus einsetzten, waren noch gering an der Zahl.
2: Mit seinem Entwurf aus dem Jahr 1975 griff Lutz Rudolf die Formensprache des Bauhauses auf. Doch in einem wichtigen Punkt wich er von den Klassikern ab. Denn der Sessel folgte dem Do-it-yourself-Prinzip.
3: Der Stuhl kam verpackt in Einzelteilen an und man musste sich den zu Hause aufbauen. Das kennt man ja von IKEA, dass es praktisch solche Bausätze gibt. Die sind ökonomisch verpackt und das kam natürlich auch der DDR-Wirtschaft entgegen, die Stühle so auszuliefern.
2: Der volkseigene Betrieb Stima in Stendal hatte große Pläne mit dem Bausatzsessel. Und dabei

0: spielte auch der besagte schwedische Möbelhersteller eine zentrale Rolle. Das verriet einmal Rudolfs Kollege und Künstlerfreund, der 2022 verstorbene Chemnitzer Formgestalter Karl-Klaus Dietl, in einem Interview mit MDR Kultur.
1: Das sollte eigentlich ein Exportprodukt für IKEA werden. IKEA hat sich auch interessiert. Das Ganze war auseinandernehmbar. Das scheiterte aber an diesen Verbindungselementen, weil die DDR-Industrie nicht in der Lage war, die dafür nötigen Innensechskantschrauben in ausreichender Menge für den Betrieb Stima-Stendal zu liefern.
0: Die Exportträume platzten und auch die Absatzzahlen in der DDR ließen zu wünschen übrig. Ganz anders dagegen verlief die Karriere von einem anderen Möbelstück, das Lutz Rudolf bereits in den 1960er Jahren entworfen hatte. Es war die Ständerleuchte Kontrast. Eine ebenso reduzierte wie elegante Leselampe aus dem Geist des Bauhauses, und die fand dann tatsächlich reißenden Absatz, denn mehr als 100.000 Stück wurden in der DDR verkauft.
2: In jeder größeren Stadt gab es ein Möbelkaufhaus und dann standen praktisch diese Lampen im Angebot und sie wurden von Intellektuellen gern gekauft. Es war eben eine Leselampe, die stellte man sich neben das Sofa und man hatte gutes Licht und sie waren einfach und funktional und sieht auch heute noch gut aus. Es ist natürlich ein zeitloses Design.
0: Zeitloses Design, das war das Markenzeichen des Formgestalters Lutz Rudolf aus Gera. Sein Stahlrohrsessel U und seine Ständerleuchte Kontrast haben es im vereinten Deutschland längst zu musealen Ehren gebracht. Und hoffentlich findet sich ein Möbelhersteller, der bald wieder diese DDR-Klassiker produziert.
3: Das wäre doch was, ne? Ich glaube, der Absatz wäre da. Und ja, Sie können ja gerne mitsegeln auf unserer MDR-Kultur Retro DDR-Design-Welle. Und ja, vielleicht freuen Sie sich ja daran, an diesem Design. Früher hieß es, wie gesagt, Formgestaltung an solchen Klassikern. Und möglicherweise haben Sie ja auch selber ganz persönliche Design-Ikonen. Oder hätten das eine oder andere gern wieder heute, so 36 Jahre nach 1990, als das kollektive Aus- und Umräumen begann. Erzählen Sie es uns doch. Uns interessiert das. Sie können anrufen unter 0800 5599884 und uns Ihre DDR-Design-Lieblingsstücke vorstellen, die Sie noch haben oder nicht mehr haben oder gern wieder hätten. 0800 5599884. Und natürlich möchten wir dann auch gerne wissen, wieso das dann so ist oder ob es vielleicht die eine oder andere Geschichte gibt, die sich mit dem einen oder anderen Stück für Sie verbindet. MDR Kultur in unserer DDR-Design-Woche. Jetzt gibt's aber Michael Bublé, All of Me.

Hungerfahr, was an Dayo? Der Hunger wird schlimmer, haben wir erfahren. Vielleicht haben Sie ja Hunger auf neue Musik, vielleicht von den Stones. Die meisten Menschen genießen mit Anfang 80 ja ihren Ruhestand. Mick Jagger und Keith Richards, die bringen mal wieder ein neues Album raus. Foreign Tongues heißt das inzwischen 25. Studioalbum der Rolling Stones, gerade seit 10 Tagen auf dem Markt. Und der Titel passt, die Band, die spricht ja längst eine Sprache, die Generationen verstehen. Rock'n'Roll. Ganz einfach. Und nach dem gefeierten Hackney Diamonds zeigen die Stones wieder mal, dass sie nicht im eigenen Museum unterwegs sind. Stattdessen gibt es frische Songs, es gibt prominente Gäste und vor allem diese unverwechselbare Mischung aus rauem Groove, trockener Coolness und der Erkenntnis, manche Falten machen Musik einfach glaubwürdiger und beweisen müssen wir überhaupt gar mehr was. Mit In the Stars hatten die Stones die erste Single vorausgeschickt. Der Song hat Aufbruch, hat Melodie und genau das, was die Band seit über 60 Jahren auszeichnet. Die klingen immer noch so, als hätten sie ziemlich was zu erzählen. Hier also, The Rolling Stones, In the Stars bei MDR Kultur.

0: Crumble haben wir gehört von The National. Die haben sich ein bisschen Unterstützung geholt. Und zwar von Roseanne Cash, haben Sie vielleicht erkannt. Ich habe auch Unterstützung.
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0: Jetzt nämlich von und mit Anne Wiehan.
2: Es beherbergt mehr als 4000 Instrumente aus aller Welt. Das Musikinstrumentenmuseum im sächsischen Markneukirchen im Vogtlandkreis soll um einen Neubau erweitert und modernisiert werden. Dafür steuert das Land Sachsen eine beachtliche Fördersumme bei. Ines Herrmann berichtet für Kulturkompakt.
3: Wie das sächsische Kulturministerium mitteilte, stellt das Land für den Planungswettbewerb mehr als 100.000 Euro Fördermittel bereit. Auch die Stadt Markneukirchen beteiligt sich mit 12.000 Euro. Die Ergebnisse des Wettbewerbs sollen im kommenden Jahr präsentiert werden. Vorgesehen ist laut Ministerium ein Erweiterungsbau, um dem Museum neue räumliche Möglichkeiten zu eröffnen. Geplant sind außerdem eine bessere Unterbringung der Bestände und eine Neugestaltung der Dauerausstellung. Wann die Baumaßnahmen starten sollen, steht noch nicht fest.
2: Der vogtländische Musikinstrumentenbau gehört seit 2014 zum bundesweiten Verzeichnis des immateriellen Kulturerbes. Am Landestheater Eisenach beginnt heute die Spielzeitpause. Bis zum 2. September bleibt die Theaterkasse geschlossen. Tickets gibt es in der Zwischenzeit im Webshop und an der Eisenacher Touristinformation im Schloss. Am 12. September startet das Theater mit einem Fest in die neue Spielzeit. Im Großen Haus wird es für das Publikum Einblicke in Produktionen der kommenden Saison geben. Auch der Theaterplatz, die Werkstätten und das Verwaltungsgebäude werden in das Fest einbezogen. Das Robert-Schumann-Haus in Zwickau will das KI-Projekt Telefonieren mit Clara Schumann ausbauen. Künftig soll die KI-Stimme Clara Schumanns auch mit internationalen Besuchern ins Gespräch kommen. Realisiert wird das durch die Westsächsische Hochschule. Professor Sven Hellbach sagte dazu dem MDR:
4: Clara spricht momentan nur Deutsch. Und die internationalen Gäste, gerade aus Tschechien, aus den Nachbarregionen. Das Museum hat auch viele internationale Festivals, Besucher, die sich gerne auf Englisch mindestens mit ihr unterhalten wollen. Da ist natürlich nochmal zusätzliche Entwicklung gefordert. Die zweite Sache ist, wenn die Internetverbindung ein bisschen langsamer ist, dann wartet Clara sehr lange mit der Antwort. Momentan haben wir dort kleinere Lautäußerungen, ein Husten, ein tiefes Atmen, mit dem wir diese Stille überbrücken. Und da überlegen wir, ob wir nicht längere Sätze, da muss ich mal nachdenken. Eine interessante Frage. Das, was wir Menschen ja auch machen, um diese Lücke zu schließen.
2: Das Museum in Zwickau bietet das Telefonat mit der vor 130 Jahren verstorbenen Künstlerin bereits seit vergangenem Jahr an. In Jena hat das Programm der Filmarena begonnen. Seit mehr als 30 Jahren begeistert das Team vom Film e.V. Jena mit einem kuratierten Open-Air-Filmprogramm. Organisator Falco Bögelein sagte MDR Kultur zu den diesjährigen Highlights:
5: Unser erstes filmisches Highlight ist gleich heute der Thüringen-Krimi Cash in der Vorpremiere. Die Reihe hieß bis letztes Jahr Theresa Wolf. Und wir haben auch in diesem Jahr wieder Nina Gummich zu Gast, außerdem den Hauptdarsteller Golo Euler und die Regisseurin Mira Thiel zum Filmgespräch vor dem Film. Und ein weiterer großer Höhepunkt ist der Dokumentarfilm Same Sun am 27. Juli. Da geht es um eine Frau, die 20.000 Kilometer von Deutschland zum Kap der Guten Hoffnung gefahren ist. Und sie wird auch zu Gast sein, ebenfalls für ein Filmgespräch. Darauf freuen wir uns schon sehr.
2: Die Filmarena ist das Open-Air-Erlebnis im Rahmen der Kulturarena auf dem Theatervorplatz in Jena. In diesem Jahr sind 15 verschiedene Filmvorführungen geplant.
0: So sieht's aus. Dankeschön, Anne Wiehan.
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0: Was führt uns das Wetter heute vor? Nun ja, viele Wolken im Süden von Thüringen und Sachsen aufgelockert. Können aber auch Schauer durchziehen. Insgesamt bei gar nicht mal so wahnsinnigen 15 bis 18 Grad. Und ein böiger Wind weht auch noch. Ja, fühlt sich nicht an wie Juli. Morgen auch nicht. Im Osten ist es stärker bewölkt, sonst oft heiter. Später kann es wieder schauern. Und naja, 20 bis 24 Grad, da mag sich mancher ganz wohl fühlen. Und auch am Mittwoch könnte das so sein. Dann bleibt es nämlich wechselhaft mit Schauern. Und es ist wieder noch etwas kühler. Der MDR Verkehrsdienst mit diesen Meldungen jetzt. A2 Richtung Hannover zwischen Ilxleben und Allerengersleben stockender Verkehr. A2 Richtung Hannover zwischen Peine und Lehrter Ost 4 Kilometer stockend. A4 Richtung Frankfurt ist zwischen Wilsdruf und Dreieckmassen nach einem LKW-Unfall gesperrt. Vorsicht auf der A13 Richtung Berlin zwischen Starkow und Barutmark. Da befindet sich eine ungesicherte Unfallstelle. A17 Richtung Dresden zwischen Grenzübergang Breitenau-Schönwald und Bad Gottlöber Stau und stockender Verkehr. Und A73 Richtung Bamberg ist zwischen Eisfeld Nord und Eisfeld Süd nach einem Unfall gesperrt. Fahren Sie vorsichtig.
6: 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Jetzt aus Leipzig. Violet Greens.

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Ja, genaue Ortsangaben sind wichtig auch fürs Navi, ne? Peter Licht ist auf dem Sonnendeck, haben wir eben gelernt, hier bei MDR Kultur. Und unser Navi bringt uns jetzt zielsicher, allerdings müssen wir da ein bisschen übers Wasser hüpfen, nach Irland. In Irland, da waren und sind die Wege von der intimen Hausmusik über die organisierte Familienband bis zu großen Bühnen immer noch häufig. Denken wir zum Beispiel an die Corrs oder an andere. Ja, und meistens auch sehr kurz und sehr schnell. Wahrnehmbar ist das auch bei uns, wenn wir an Gruppen wie Clannad denken, The Furies, The Sands Family, The Clancy Brothers und so weiter. Das sind nur einige der großen irisch-Folk-Familiennamen. Dazu gesellte sich seit einiger Zeit Clan Uach Ruaidhrí aus dem gälischsprachigen Ranafastshire im Nordwesten Irlands. Herausragend und gleichzeitig die Philosophie der Gruppe ist ihre Vocal Power, die Stimmkraft. Ja, und die gibt's gleich fünffach. Harald Jüngst traf in ihrer Heimat Ranafastshire das Familienoberhaupt, den Clanführer Tony Uach Ruaidhrí. Oh.

0: Fünf Stimmen, eine Familie. Clan McCrory. Clan McCrory, das sind die vier Brüder Sean, Huey, Donald und Tony, die von Tonys Tochter Megan zum Quintett ergänzt werden.
1: We're protecting our song tradition for the next generation. You know, it might be a little bit more upbeat than what it was before.
0: Wir schützen unsere Songtradition für die nächste Generation, erläutert Tony McCrory. Unsere Interpretationen wirken allerdings mitunter etwas schwungvoller als die ursprünglichen.

0: Rana Ferstje, die Heimat von Clan McCrory, ein gälischsprachiger 350 Seelenflecken in Irlands Nordwesten, eingebettet in die wildromantische Magie von Meer, Buchten, Inseln, Bergen, Seen und Hochmoor.
1: Dieser Ort hat sich in Hunderten von Jahren kaum verändert. Hier läufst du meist 2 bis 3 Kilometer am Strand entlang, ohne dass du auch nur einer Menschenseele begegnest. So hast du viel Zeit zu reflektieren, in dich zu gehen. Ich spreche da aus eigener Erfahrung, denn in dieser Atmosphäre entstanden so einige meiner Songideen.
0: So auch Echt. Hör zu, lausche der Natur, die deine Seele erklingen lässt.
2: Sch-

Clan The Glory lebt nicht nur ihre Fünfstimmigkeit. Des Weiteren kreiert die Gruppe nämlich eine Vokalchoreografie mit Finesse und Akribie, die in aufregend ausgestaltete Arrangements mündet und auch Soloparts aller Beteiligten präsentiert. Dabei ist jeder mit unverkennbarem Timbre ausgestattet. Megan McGrory natürlich mit einem weiblichen.

0: Aus dem Kokon der Local Heroes hat sich die Familienband längst befreit und mittlerweile auch schon internationale Bühnen erklommen. Besonders in Skandinavien vermochte sie mit ihren gälischen Liedern intensivste Gefühlswallungen auszulösen.
1: And to see people in the front.
2: Wir erlebten weinende Menschen, als wir dort in unserer Muttersprache sangen. Obwohl sie unsere Texte nicht verstehen konnten, verströmten wir eine universelle Energie, die unsere Gefühlswelten mit dem Publikum in Einklang brachten. So vermittelten wir Trauer, brachten aber auch Freude. Diese Ausstrahlung, diese Kraft unserer Vokalharmonien beruht halt auf unserer sehr engen Familienverflechtung.

0: Clan the Grory verbinden die jahrhundertealten gälischen Lieder und Geschichten ihrer Heimat nahtlos mit modernen, frischen, authentischen Elementen. Das Quintett erzeugt einen vokalen Ohrenschmaus, lebt von lauten und leisen Passagen, von Eskalation und Andacht.
1: Clan Euach Rory, ein irisches Vokalquintett aus dem Nordwesten der Grünen Insel, das gelegentlich ihre dezente Instrumentalbegleitung selber liefert. Und wir haben jetzt hier natürlich noch einen Song der Familienband bei MDR Kultur. Ich versuche mich jetzt mal nicht an dem gälischen Titel, das hat so seine Gefahren. Die Stimmung aber überträgt sich, auch ohne dass man den Text 1:1 versteht. Hier sind Clan Euach Rory.

0: Death Cab for Cutie haben wir gehört. Pep Talk. 15:55 schon.
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0: Ja, herausragendes DDR-Design bzw. in Formgestaltung, wie es damals hieß, unsere Sommerserie dieser Woche. Und vielleicht findet sich ja auch in Ihrem Haushalt das eine oder andere gute Stück, das durch sein Äußeres besticht, auf das Sie stolz sind, an das Sie sich einfach so gewöhnt haben und von dem Sie sich auf gar keinen Fall trennen wollen. Haben Sie selber noch oder wieder DDR-Design-Klassiker oder ganz persönliche Lieblingsstücke zu Hause? Und woran hängen Sie und warum? Wir haben gefragt. Hier schon mal unsere erste Hörerin dazu aus Leipzig.
2: Guten Morgen, hier ist Anita Förster aus Leipzig und ich habe gerade die kleine Geschichte über den Eisbecher und Löffel gehört und da fiel mir ein, oder da weiß ich, es gibt in meinem Haushalt einen Quirl, auf dem das berühmte Wort plastisch steht und EVP 0,55 M. Also das gute Stück hat mal 55 Pfennig gekostet und mit dem koche ich heute noch meinen Pudding. Und ich finde das also ganz lustig, dass sowas mal gesagt wird, obwohl ich nicht so ein nostalgischer Typ bin.
0: Ja, aber das Design stimmt und unkaputtbar ist es auch noch offenbar. Anita Förster aus Leipzig, danke für die Geschichte. Erzählen Sie uns auch von Ihren DDR-Klassikern, auch wenn es sich um was handeln sollte, das Sie mal besessen haben und vielleicht gern wieder hätten. Heute mehr als 30 Jahre nach Ende der DDR. Es interessiert uns. 0800 559884 wäre die Nummer zum Anrufen. 0800 559884.

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3: Um 16 Uhr mit Mirko Jugelt. Andy Burnham ist neuer Premierminister des Vereinigten Königreichs. König Charles beauftragte den sozialdemokratischen Labour-Politiker mit der Regierungsbildung. Bei seiner Antrittsrede in der Londoner Downing Street versprach Burnham deutliche Verbesserungen für die Bürger. Er kündigte eine Reform des Bildungssystems und den Bau neuer Sozialwohnungen an. Außerdem wolle er die Obdachlosigkeit im Land beenden. Burnham ist der siebte britische Premier in 10 Jahren. Er folgt auf Keir Starmer, der den Rückhalt der Labour-Partei verloren hatte und zurückgetreten war. Die CDU-CSU-Bundestagsfraktion will in der kommenden Woche über die Nachfolge für den bisherigen Vorsitzenden Jens Spahn entscheiden. Nach Informationen mehrerer Nachrichtenagenturen kommen die Abgeordneten am 29. Juli zusammen, um über die Neubesetzung des Postens abzustimmen. Spahn war am Samstag zurückgetreten. Er war mit Hilfe einer Leihmutter Vater geworden, obwohl er sich jahrelang gegen eine Legalisierung von Leihmutterschaften eingesetzt hatte. Das Bundeswirtschaftsministerium hat die geplanten Einschnitte bei der Förderung von Solarkraft verteidigt. Ein Sprecher von Ministerin Katharina Reiche sagte, die Anschaffung einer kleinen Solaranlage lohne sich, denn dadurch sinke die Stromrechnung. Es sei nicht nötig, dass der Staat dafür Steuergeld ausgebe. Bisher erhalten Betreiber kleiner Solaranlagen 20 Jahre lang einen festen Betrag für jede Kilowattstunde, die sie ins Netz einspeisen. Diese dauerhafte Förderung soll abgeschafft werden. Am Landgericht Magdeburg hat der Prozess gegen einen Fan des 1. FC Magdeburg begonnen. Der 29-Jährige wurde von Spezialkräften in den Saal geführt. Die Staatsanwaltschaft wirft ihm einen Mordversuch vor. Er soll bei Ausschreitungen nach einem Zweitligaspiel unter anderem einen Pflasterstein auf Polizisten geworfen haben. Zu den Vorwürfen äußerte sich der Angeklagte zunächst nicht. Der Prozess wird morgen fortgesetzt. Nach dem Sieg bei der Fußballweltmeisterschaft ist die spanische Mannschaft im Heimatland angekommen. Das Team um Kapitän Rodri landete am Nachmittag mit etwa 1,5 Stunden Verspätung am Flughafen Madrid. Dort wurden die Spieler von jubelnden Fans begrüßt. Zur Siegesfeier im Stadtzentrum werden nach Behördenangaben bis zu 1 Million Menschen erwartet. Das waren die Nachrichten. Das
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4: Bis zum Abend viele Wolken, nur im Süden von Thüringen und Sachsen ist es aufgelockert, können aber auch Schauer durchziehen, bei gar nicht mal so warmen 15 bis 18 Grad und ein böiger Wind weht. Morgen 20 bis 24 Grad, also geht schon wieder ein bisschen aufwärts. Im Osten ist es noch stärker bewölkt, ansonsten oft heiter und später kann es dann auch mal wieder Schauer geben. Mittwoch insgesamt wechselhaft mit Schauern und auch wieder kühler. Wir schauen auf den Verkehrsdienst vom MDR mit diesen Meldungen. Aktuell A2 Richtung Hannover zwischen Ilxleben und Allerengersleben Stau und stockender Verkehr. A2 Richtung Hannover zwischen Peine und Lehrte Ost 4 Kilometer stockend. Die A4 Richtung Frankfurt ist zwischen Wilsdruf und Dreieck-Nossen nach einem LKW-Unfall gesperrt. Vorsicht auf der A4 Richtung Frankfurt zwischen Gotha Boxberg und Waltershausen liegen nach einem Unfall Fahrzeugteile. Vorsicht auf der A13 Richtung Berlin zwischen Starkow und Barut-Mark befindet sich eine ungesicherte Unfallstelle. A17 Richtung Dresden zwischen Grenzübergang Breitenau-Schönwald und Bad Gottleuba Stau und stockender Verkehr. Und A73 Richtung Bamberg, die Abfahrt Eisfeld Nord ist wegen eines defekten Fahrzeuges gesperrt.
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4: Und es geht bärig hinein in die Stunde mit Jonathan Jeremiah, Kolkata Bär. Ich bin Ilke Hein, hallo.

MDR Kultur am Nachmittag. Städtepartnerschaften. Ja, die sind eine schöne Sache. Vor allem, wenn es nicht nur auf einem Schild geschrieben steht, sondern mit Leben erfüllt ist. Wie im Falle einer Magdeburger Künstlergemeinschaft, die einen regelmäßigen Austausch pflegt mit Kollegen aus der französischen Hafenstadt Le Havre. Und ich spreche gleich mit Franziska Briese von der HO-Galerie und dem entsprechenden Verein in Magdeburg über das Hin und das Her und was dabei herauskommt.

0: 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Wenn man im Sommer durch die Lande mit dem Auto fährt, dann kann man an den Ortseingängen gern die Aneinanderreihungen der Städtepartnerschaften bewundern, die die eine oder andere Kommune so hat. Frage, die sich stellt, steht das Ganze eher auf dem Papier oder gibt es auch einen echten Austausch? Also sprich, werden internationale Partnerschaften denn auch gepflegt? Zwischen Magdeburg und Le Havre, da kann man das sehr eindeutig beantworten. Da findet nämlich wirklich etwas Lebendiges statt. Im Rahmen des traditionsreichen Künstleraustausches zwischen den Partnerstädten war jetzt eine Delegation Magdeburger zu Gast an der französischen Atlantikküste. Seit fast anderthalb Jahrzehnten gibt es diesen Austausch schon. Und zwar eben zwischen der Magdeburger HO-Galerie und französischen Künstlervereinigungen wie Regard in Le Havre. Die Magdeburger Künstler sind jetzt wieder zurück. Über ihr Erleben rede ich mit Franziska Briese vom HO e.V. und der HO Galerie. Guten Tag.
1: Schönen guten Tag, Frau Hein.
0: Frau Briese, man könnte meinen, so ein Aufenthalt ist ja so ein bisschen wie ein kleiner Urlaub. Aber es wird da natürlich auch gearbeitet. Es geht nicht nur um das Kontakte pflegen, sondern es soll etwas entstehen. Es wird Kunst geschaffen. Wie muss man sich so einen Aufenthalt also vorstellen?
1: Knackig in erster Linie. Es gibt eine Woche Zeit zum gemeinsamen Arbeiten. Es gibt vorab eine Materialliste, die aus Magdeburg nach Frankreich geschickt wurde. Welcher Künstler, welche Künstlerin braucht welches Material? Dann wird das besorgt. Und dann wird intensiv, wirklich von morgens bis abends, auch gemeinsam gearbeitet in großen Räumen. Am Abend gibt es dann noch natürlich Baguette und Wein und schöne Gespräche. Aber am Ende steht eine Ausstellung. Und bis dahin sollte man auch was geschafft haben.
0: Gut, also so ein bisschen savoir vivre, aber ansonsten abrechenbare Ergebnisse, fasse ich schon mal zusammen. Wer darf denn so dabei sein und wer war dabei diesmal?
1: Diesmal waren es insgesamt 6 Künstlerinnen und Künstler aus Magdeburg, die in Le Havre auf ein 15-köpfiges Team gestoßen ist.
0: Und nach welchen Kriterien wird da ausgewählt? Muss man sich irgendwie qualifizieren oder was sind die Zugangsvoraussetzungen?
1: Also es gibt natürlich unsere KünstlerInnen, die hauptberuflich von ihrer Kunst auch leben und auch arbeiten. Und dann ist es auch immer ein bisschen davon abhängig, wer auch gerade Zeit hat. Und das ist auch mit Geld verbunden. Also wir versuchen natürlich immer, Fördergelder zu akquirieren. Aber wie es manchmal so ist und nicht jeder oder jede ist da auch bereit, in Eigenleistungen
0: noch was draufzupacken, ja.
1: Genau, und von daher, also es ist immer ein fester Stamm von wirklich hauptberuflichen KünstlerInnen und dann auch die beiden jungen Menschen, die in diesem Jahr mit dabei waren, das sind Leute, die jetzt an die Kunsthochschule gehen werden. Und die werden dann auch mit gefördert, die noch nicht so lange im Business dabei sind, aber durchaus einen Zugang dazu haben.
0: Aber wie schafft man denn Voraussetzungen, dass alle Gewerke tatsächlich dann auch arbeiten können? Also ein Metallkünstler, stelle ich mir vor, der kann ja jetzt nur schlecht seine Werkzeuge ins Reisegepäck packen. Das ist ja möglicherweise etwas schwerer und etwas größer. Wird denn da vor Ort alles zur Verfügung gestellt so?
1: Wie gesagt, es gibt eine Materialliste vorab und dann geht es aber natürlich darum, so wie Sie schon sagen, der Metallbauer kann eben nicht seine schweren Maschinen mitnehmen, auch zu improvisieren. Also auch sich auf die Begebenheiten, die es vor Ort gibt, auch wirklich einzulassen, auch in relativ kurzer Zeit zu improvisieren und dann am Ende der Woche ein fertiges Produkt zu haben oder ein fertiges Kunststück, das man auch zeigen kann.
0: Und welche Materialien sind da so im Fokus? Also Metall haben wir schon erwähnt, aber geht das jetzt durch die Gewerke so durch? Also ist da alles dabei, Malerei, Gestaltung, wie auch immer?
1: Absolut. Also der Metallbauer hat sich in diesem Jahr mit Pappe befasst. Habe ich auch noch nicht gesehen.

0: Er geht fremd, sozusagen.
1: Er geht materialfremd, aber wir sind da materialoffen, sagen wir immer. Frau Hertel hat zum Beispiel, anstatt eigentlich auf Papier, was relativ leicht wäre, diesmal mit Holz gearbeitet, bisschen figurativer und es geht schon darum zu improvisieren.
0: Und was bleibt dann eben von diesem Austausch? Natürlich die Artefakte, aber auch was Menschliches?
1: Absolut. Es geht tatsächlich um unterschiedliche Sichtweisen, unterschiedliche Herangehensweisen im Umgang mit Farbe, mit Materialien. Die Franzosen haben doch eher einen romantischeren Blick manchmal. Ja, und am Ende war es zum Beispiel für unsere Delegation immer auch besonders zu sehen, wie der Umgang mit Kunst im öffentlichen Raum auch in Le Havre ganz anders ist, zum Beispiel als in Magdeburg. Immer wenn sie kommen, steht neue Kunst im öffentlichen Raum. Also da wird ganz viel Wert drauf gelegt, dass das sichtbar ist, allein diesen Umgang zu sehen auch, das ist schon auch ein bisschen blicköffnend und blickweitend auf jeden Fall. Und naja, was bleibt neben dem nicht so ganz hohen künstlerischen Anspruch, ich meine, eine Woche ist natürlich eine Woche, bleibt schon auch der Kontakt und der Austausch. Und es sind wirklich auf beiden Seiten Menschen, die seit 15 Jahren dabei sind. Und es kommen aber immer wieder auch neue Menschen mit dazu. Und das macht es ja dann nochmal spannend. Mhm. Und auch die politischen, also das darf man auch nicht vergessen, auch über die 15 Jahre hat sich ja auch politisch in beiden Ländern viel verändert. Und darüber eben auch mit Gleichgesinnten im Austausch zu sein und was das auch für Kultur und Förderung bedeutet, wenn eben doch Europa nach rechts rückt. Das ist schon auch spannend, sich darüber auszutauschen.
0: Sie hatten ja schon erwähnt, es wird eine Ausstellung geben. Wann, wo, wie und wer kann die anschauen?
1: Die können alle Menschen anschauen, die gerade in Frankreich im Urlaub sind und an Le Havre vorbeikommen.
0: Ich würde mal sagen, das ganze Völkerverständigung auf sehr niederschwelliger und sehr künstlerischer Ebene, die Städtepartnerschaft zwischen Magdeburg und Le Havre, ist da offenbar sehr lebendig. Gehört haben wir davon durch Franziska Briese von der HO-Galerie und dem entsprechenden Verein in Magdeburg. Dann viel Erfolg für weitere Projekte dieser Art und dass sie bestehen bleiben möge. Dankeschön.
1: Danke auch.
0: MDR Kultur am Nachmittag. Ja, bis dahin.

Das Boston Symphony Orchestra spielte eine Gagliarda da, und zwar in einer Bearbeitung. Ottorino Respighi hat sich hier aber das Motiv oder die Komposition des italienischen Renaissance-Komponisten Vincenzo Galilei zur Brust genommen und das entsprechend in Töne gesetzt. Und ja, recht beeindruckend, würde ich sagen, wie sowas dann ein paar Jahrhunderte später auch nochmal klingen kann. MDR Kultur. Und wenn wir schon bei Tönen sind, manchmal reicht ein einziger Satz, um eine ganze Debatte auf den Punkt zu bringen. Die Leute wollen gute Musik hören. Punkt. Und diese Quintessenz ist der Titel der neuen Single von Angela Ox, dem musikalischen Alter Ego des Musikers, Autors und Kulturjournalisten ist auch Florian Kreyer. Und ja, der Satz ist ja schon fast ein kleines Manifest. Kreyer, der gehört zu den spannendsten Köpfen so in der deutschen Indie-Szene. Und mit Angela Ox oder Ox bewegt er sich seit Jahren zwischen Folk und Psychedelic Pop und ziemlich klugen Alltagsbeobachtungen. Mal kommt's verspielt daher, mal philosophisch und eigentlich auch nie zu verkopft, sondern immer ziemlich fasslich. Und sein neuer Song, der hält gegen das, was es der Kreativität heute schwer macht. Algorithmen, Playlists und künstliche Intelligenz. Die Botschaft: am Ende zählt immer noch der gute Song. Oder anders gesagt, ja, die Leute wollen gute Musik hören.

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1: Mit Anna Wiehan.
2: Die Stiftung Gedenkstätten Sachsen-Anhalt startet erstmals eine Informationskampagne über ihre Arbeit. Hintergrund sind aktuelle Debatten um Erinnerungskultur und Besuche von Schulklassen in Gedenkstätten. Die Kampagne trägt den Titel Vergiss es, wir erinnern. Laut Stiftungsdirektor Kai Langer wolle man sich bewusst auch im Wahlkampf positionieren. Nicht für oder gegen eine Partei, sondern gegen den Versuch, die Diktatur zu verharmlosen. Weiter sagte er MDR Kultur.
3: Natürlich muss man den Behauptungen entgegentreten, dass wir einen Schuldkult betreiben. Ja? Also dass sozusagen jeder heute Lebende irgendwie so eine Art Erbschuld für die NS-Verbrechen in sich trägt. Das ist aber totaler Quatsch. Es geht um Verantwortung, historische Verantwortung für die Geschichte. Und wenn man sich unser Grundgesetz anguckt, ist das ja auch die Antwort auf die Geschichte. Ein Satz wie die Würde des Menschen ist unantastbar, den jeder kennt, der hat eine historische Grundierung. Und wir versuchen einfach aufzuzeigen, was diese historische Grundierung ist. Warum steht denn das im Grundgesetz drin? Und warum ist das für uns heute wichtig?
2: Es beherbergt mehr als 4000 Instrumente aus aller Welt. Das Musikinstrumentenmuseum im sächsischen Markneukirchen im Vogtlandkreis soll um einen Neubau erweitert und modernisiert werden. Dafür steuert das Land Sachsen eine beachtliche Fördersumme bei. Ines Herrmann berichtet für Kulturkompakt.
4: Wie das sächsische Kulturministerium mitteilte, stellt das Land für den Planungswettbewerb mehr als 100.000 Euro Fördermittel bereit. Auch die Stadt Markneukirchen beteiligt sich mit 12.000 Euro. Die Ergebnisse des Wettbewerbs sollen im kommenden Jahr präsentiert werden. Vorgesehen ist laut Ministerium ein Erweiterungsbau, um dem Museum neue räumliche Möglichkeiten zu eröffnen. Geplant sind außerdem eine bessere Unterbringung der Bestände und eine Neugestaltung der Dauerausstellung. Wann die Baumaßnahmen starten sollen, steht noch nicht fest.
2: Der vogtländische Musikinstrumentenbau gehört seit 2014 zum bundesweiten Verzeichnis des immateriellen Kulturerbes. Bei einem Cyberangriff in Leipzig haben unbekannte Täter dienstliche Daten städtischer Kulturbetriebe erbeutet. Das teilte die Stadt am Montag mit. Demnach sei der Angriff bereits letzte Woche erkannt und gestoppt worden. Betroffen waren unter anderem das Gewandhaus, die Oper, das Schauspiel und die städtische Musikschule gewesen. Unter den geleakten Daten sind dienstliche Kontakt- und technische Verzeichnisdaten, aber keine Daten von Bürgerinnen und Bürgern oder private Kontaktdaten von Beschäftigten. Die Untersuchung des Vorfalls läuft noch. Außerdem seien die zuständigen Landes- und Bundesbehörden sowie das Landeskriminalamt informiert worden. Wie kann ein Musikfestival im Krieg aussehen? Das hat das Atlas-Festival im ukrainischen Kiew am Wochenende gezeigt. Mehr als 60 Stunden Musik wurde dort auf 6 Bühnen gespielt. Um die Festivalgäste vor russischen Luftangriffen schützen zu können, wurde in diesem Jahr ein neues Veranstaltungsgelände gewählt, mit einem Schutzbunkersystem mit einer Fläche von 50.000 Quadratmetern. Dazu sagte Veranstalter Dmytro Sidorenko:
5: Wir haben das Glück, dass es in diesem Einkaufscenter diesen großen Bunker gibt, mit mehreren Eingängen, durch die man die Menschen parallel schnell in Sicherheit bringen kann. Tatsächlich bietet der Schutzraum Platz für 50.000 bis 100.000 Menschen, aber wir haben uns eine Obergrenze von 25.000 gesetzt, da man diese Menge schnell in Sicherheit bringen kann.
2: Das Atlas-Festival findet seit 2015 in Kiew statt. Es ist das größte Musikfestival in der Ukraine.
1: Anna Wiehan, danke.
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1: Bis zum Abend gibt es ganz viele Wolken. Und nur im Süden von Thüringen und Sachsen ist es aufgelockert. Ansonsten durchziehende Schauer bei gar nicht mal so dollen 15 bis 18 Grad. Und ein böiger Wind weht auch noch. Morgen nicht mehr ganz so böig. Im Osten ist es noch stärker bewölkt. Sonst allerdings schon öfter heiter. Später kann es auch mal wieder schauern. 20 bis 24 Grad. Und der Mittwoch bringt dann wieder Abkühlung. Es ist wechselhaft mit Schauern. Keine Hochsommerwoche, kann man nicht sagen. 16.35 Uhr. Wir schauen auf den MDR Verkehrsdienst. A2 Richtung Hannover zwischen Ilxleben und Alleringer-Sleben. Stau und stockender Verkehr. A4 Richtung Frankfurt ist zwischen Wilstruf und Dreieck-Nossen nach einem LKW-Unfall gesperrt. Vorsicht auf der A4 Richtung Frankfurt zwischen Guter Boxberg und Waltershausen. Liegen nach einem Unfall Fahrzeugteile auf der Fahrbahn. Vorsicht auf der A9 Richtung München zwischen Dreußig und Eisenberg liegt ein toter Schwan. A17 Richtung Dresden zwischen Grenzübergang Breitenau, Schönwald und Bad Gottleuber, Stau und stockender Verkehr. A72 Richtung Leipzig am Kreuz Leipzig Süd in der Überfahrt zur A38 Richtung Kreuz Patenaue, Behinderungen nach einem Unfall. Und letzte Meldung, A73 Richtung Bamberg. Die Abfahrt Eisfeld Nord ist wegen eines defekten Fahrzeugs gesperrt. Kommen Sie gut durch.
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The same old song rots to it, ja. Immer zu das gleiche alte Lied. Manchmal aber wird eben auch ein neues angestimmt. Und wo einstens Erichs Lampenladen stand, der Palast der Republik, nämlich in Berlin, das steht er heute nicht mehr. Dafür das Humboldt-Forum. Der Volksmund nennt es auch Betonschloss. Und tatsächlich gibt es auch so manches Kritikwürdige zur Nutzung, zur Verwendung, die immer noch gesucht zu werden scheint, so endgültig jedenfalls. Nun aber wird das Humboldt-Forum doch immerhin schon 5 Jahre alt. Und das würdigen wir gleich hier bei MDR Kultur.

0: Celine Cairo, Palacea, hier bei MDR Kultur. Am Nachmittag ist es 16.46 Uhr. Vor 5 Jahren hat das Humboldt-Forum seine Pforten für die Öffentlichkeit geöffnet, in Berlin natürlich, und hat schon davor Kontroversen ausgelöst über die Symbolik eines preußischen Schlosses, rekonstruiert im Zentrum der Stadt, über das Ausstellen der ethnologischen Sammlungen darin und den Umgang mit Kolonialismus und Raubkunst. Anlässlich des 5-jährigen Jubiläums hat Kulturreporter Louis Babst sich angeschaut, was aus den Zielen des Forums geworden ist.
1: Schon zur Eröffnung vor 5 Jahren waren die selbstgesetzten Ansprüche hoch. Das Humboldt-Forum im wiederaufgebauten Berliner Schloss sollte ein Debattenraum werden, ein Ort der Kolonialismusaufarbeitung und ein Wohnzimmer für die Stadtgesellschaft. 5 Jahre später sehen nicht alle, dass diese Versprechen schon eingelöst wurden. Für Volker Hassemer, ehemaliger Berliner CDU-Kultursenator und heute bei der Stiftung Zukunft Berlin, fehlt dem Ort die Relevanz als internationaler Dialograum.
2: Es werden durchgängig, durchaus beachtlich, die Kulturen präsentiert. Aber dass die Kulturen weltweit aufgerufen wären, hier sich zu zeigen mit ihren Positionen, das fehlt.
1: Der Generalintendant des Humboldt-Forums, Hartmut Dorgalow, teilt diese Einschätzung nicht. Man sei zufrieden mit den ersten 5 Jahren.
3: Das Humboldt-Forum ist sicherlich nicht der Nabel der Welt. Es ist aber ein ganz zentraler Ort für die Verständigung über zentrale Fragen. Und wir setzen uns natürlich auch mit Kritik auseinander. Ich muss aber sagen, dass wir hier gerade mit unseren großen Themenjahren sehr dezidierten Gegenwartsbezug haben, gerade international.
1: Im vergangenen Jahr zählte das Humboldt-Forum mit 3,3 Millionen Besuchen zu einem der meistfrequentierten Berliner Kulturorte. Auch wenn hier jegliche Besuche des Geländes mitzählen, also zum Beispiel auch eine Aufzugfahrt hoch auf die Dachterrasse. In der Stadtgesellschaft sei der Ort aber noch nicht richtig angekommen, sagt Kulturjournalistin Nicola Kuhn vom Berliner Tagesspiegel.
4: Ich merke, dass es für die Touristen ein großer Anziehungspunkt ist, aber dass es in der Kulturszene Akzeptanz hätte, das sehe ich nicht. Also es ist eigentlich so, dass jeder aus dem Kunstbereich, Kulturbereich Skepsis hat.
1: Skepsis, die wohl auch mit der Entstehungsgeschichte zu tun hat. Zehntausende Artefakte aus den ethnologischen Sammlungen der staatlichen Museen sind während der Kolonialzeit nach Deutschland gekommen. Dass sie ausgerechnet in preußischer Architektur ausgestellt werden, die Kritiker als geschichtsrevisionistisch bezeichnen, sorgte schon vor der Eröffnung für Diskussionen. Das Humboldt-Forum wollte deshalb einen neuen Umgang mit der kolonialen Vergangenheit finden. Ein bekanntes Beispiel, die Restitution der aus Nigeria geraubten Benin-Bronzen. Insofern sei das Humboldt-Forum auch eine Erfolgsgeschichte, sagt Noah H. vom Deutschen Zentrum für Integrations- und Migrationsforschung. Aber
5: da müsste man noch sehr viel weitergehen und auch sehr viel mehr fordern und vor allen Dingen auch die deutsche Politik in die Verantwortung nehmen, dass es dazu gehört, um Gerechtigkeit herzustellen, dass restituiert werden muss.
1: Die Stiftung Preußischer Kulturbesitz, die für die Bestände verantwortlich ist, äußert sich schriftlich auf RBB-Anfrage, dass bei Restitution schon viel erreicht worden sei. Die Forschung nach den Ursprüngen der Objekte könne aber immer noch weiter ausgebaut werden. Außerdem gäbe es eine ganze Reihe an Restitutionsbeschlüssen, die noch nicht umgesetzt seien, weil auch in den Herkunftsländern schwierige Aushandlungsprozesse liefen. Das Humboldt-Forum bleibt ein Ort der Gegensätze und Kontroversen, der auch versucht, viele Player wie die ethnologischen Sammlungen der staatlichen Museen oder das Stadtmuseum unter einem Dach zu vereinen. Und auch wenn hier schon vieles angestoßen wurde, ist es ein Ort, der nach 5 Jahren immer noch im Werden ist.
0: Das meint jedenfalls Louis Babst. Und wer sich selbst einen Eindruck machen möchte vom Betonschloss oder eben vom Humboldt-Forum, kann am Sonntag zum Jubiläum kostenfreie Ausstellungen, Führungen und Workshops besuchen oder das Durchlüften-Festival. Und das findet noch bis zum 1. August dort im Hof statt. Der Eintritt ist frei.

Ja, Kult, ne? Maschinada von Sergio Mendes und Brasil 66 bei MDR Kultur. An dieser Stelle aber kurz vor fünf noch der Vorausblick auf den späteren Abend hier im Nachtmix. Da gibt's nämlich feinsten R&B. Don Richard aus New Orleans zum Beispiel, der immer wieder überrascht. 2021, da hat sie mit ihrem Album Second Line, dem Sound ihrer Heimatstadt, ein neues aufregendes R&B-Elektro-Outfit verpasst. Danach zwei Alben zwischen Ambient, Jazz und Electronica mit Spencer Zahn veröffentlicht. Ihre neue Single Baby Can We feiert jetzt den klassischen R&B-Sound der 90er, wie man ihn damals auf MTV rauf und runter gehört hat. Also so ein bisschen Retro quasi. Und auch US-Musikerin Kalila bewegt sich an der Schnittstelle zwischen R&B und Elektro. Ein Song ihres neuen Albums New Avatar erinnert von den Gitarren an den Alternative R&B-Künstler McGee, der mit seinem Kumpel Dijon seit einigen Jahren schwer angesagt ist. Sogar Justin Bieber, der ja gerade noch beim WM-Finale aufgetreten war, ist Fan der beiden. Und wer wiederum Fan vom Indie-Tronica-Sound der Nullerjahre war, der kommt mit Bands wie Mrs. John Soda und Lali Pühner in dieser Stunde auch auf seine Kosten. Heute ab 23 Uhr bei MDR Kultur, der Nachtmix mit R&B und Indie-Tronica. Und für die das nix ist, in der nächsten Stunde feiern wir Mireille Mathieu. Die wird diese Woche nämlich 80 Jahre jung. Aber zum Anfüttern für heute Abend und den Nachtmix Kleela featuring Pink Panthers, The Bridge. Bitteschön. 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
3: Um 17 Uhr mit Kerstin Hoffmann. Bundeskanzler Friedrich Merz hat dem neuen britischen Premier Andy Burnham zum Amtsantritt gratuliert. In einer Erklärung lud der Kanzler den Labour-Politiker zu einem Besuch nach Deutschland ein. Er wolle sich sehr gerne bald über die anstehenden Herausforderungen austauschen. Auch EU-Kommissionspräsidentin Ursula von der Leyen gratulierte Burnham. Sie freue sich darauf, gemeinsam die Partnerschaft zwischen der EU und Großbritannien zu stärken. Der sozialdemokratische Labour-Politiker Burnham war am Mittag mit der Regierungsbildung beauftragt worden. Ein vollständiger Wiedereintritt des Vereinigten Königreichs zur EU gilt auch unter ihm als sehr unwahrscheinlich. Das Bundeswirtschaftsministerium hat die geplanten Einschnitte bei der Förderung von Solarkraft verteidigt. Ein Sprecher von Ministerin Katharina Reiche sagte, die Anschaffung einer kleinen Solaranlage lohne sich, denn dadurch sinke die Stromrechnung. Es sei nicht nötig, dass der Staat dafür Steuergeld ausgebe. Bisher erhalten Betreiber kleiner Solaranlagen 20 Jahre lang einen festen Betrag für jede Kilowattstunde, die sie ins Netz einspeisen. Diese dauerhafte Förderung soll abgeschafft werden. Hacker haben Daten von mehreren kommunalen Betrieben der Stadt Leipzig erbeutet. Wie die Stadtverwaltung mitteilte, sind Daten der städtischen Kulturbetriebe, der Stadtreinigung und der Jugendhilfe abgeflossen. Es handle sich um dienstliche Kontakt- und Verzeichnisdaten. Informationen über Bürger oder Beschäftigte seien nicht betroffen. Die zuständigen Behörden und das Landeskriminalamt seien informiert worden. Der CDU-Landtagsabgeordnete Sven Cekala hat die Sperrung im Norden des Geiseltalsees kritisiert. Cekala sagte im MDR, die Entscheidung habe vor Ort für Unmut gesorgt. Sie sei mitten in der Hochsaison zudem kontraproduktiv für den Tourismus am Geiseltalsee. Der Nordteil war erst im Mai für Wassersport und Tourismus freigegeben worden. Der Naturschutzbund NABU ging dagegen vor und begründete das mit seltenen Vogelarten, die am Nordufer brüten. Das Verwaltungsgericht Halle stoppte die Freigabe daraufhin. Nach dem Sieg bei der Fußball-Weltmeisterschaft ist die spanische Mannschaft im Heimatland angekommen. Das Team um Kapitän Rodri landete am Nachmittag mit etwa anderthalb Stunden Verspätung am Flughafen Madrid-Barajas. Dort wurden die Spieler von jubelnden Fans begrüßt. Zur Siegesfeier im Stadtzentrum werden nach Behördenangaben bis zu 1 Million Menschen erwartet. Das waren die Nachrichten.
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4: Jawohl, bis zum Abend viele Wolken. Im Süden von Thüringen und Sachsen vielleicht aufgelockert oder aufgelockerter, aber andernorts können auch Schauer durchziehen. Die Werte 15 bis 18 Grad. Ja, besser die Jacke am Mann. Dazu weht ein böiger Wind. Und morgen, naja, bisschen wärmer, 20 bis 24 Grad, geht wieder aufwärts. Aber es kann auch mal schauern. Im Osten ist es stärker bewölkt. Aber ist auch oft heiter und sonnig. Am Mittwoch allerdings nicht mehr. Da wird es wieder wechselhaft sein mit Schauern und kühler. Wir schauen auf den MDR Verkehrsdienst. Diese Meldungen: A2 Richtung Hannover zwischen Irxleben und Allerengersleben stockender Verkehr. A4 Richtung Frankfurt ist zwischen Wilsdruff und Dreieckgnossen nach einem LKW-Unfall gesperrt, aktuell Stau. A17 Richtung Dresden zwischen Grenzübergang Breitenau-Schönwald und Bad Gottleuber Stau und stockender Verkehr. A72 Richtung Leipzig, da haben wir zwei Meldungen. Einmal am Kreuz Leipzig Süd in der Überfahrt zur A38 Richtung Kreuz Partenaue. Hier gibt es Behinderungen nach einem Unfall. Und zwischen Treuen und Reichenbach ebenfalls Behinderungen wegen Reinigungsarbeiten. Fahren Sie vorsichtig.
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4: Ich bin Ilka Hein. Schön, dass Sie da sind.

NDR Kultur um 17.10 Uhr. Jeden Monat gibt's ja Geburtstage und Jubiläen und da knüpfen die Musiker Sascha Stieler und Antonio Lukaczu gern an und würdigen die Jubilare der Woche, um zu gratulieren hier bei MDR Kultur. Und heute ist es niemand Geringeres als die Frau, die man auch den Spatz von Avignon nennt. Mireille Mathieu feiert diese Woche ihren 80. Übermorgen ist es soweit und da kann man gar nicht früh genug mit dem Gratulieren anfangen.

0: Hinter den Kulissen von Paris. Mit unserer Version gratulieren wir Mireille Mathieu, die in diesem Monat 80 Jahre alt wird. Antonio, hast du noch Erinnerungen an Mireille Mathieu?
1: Ja, auf jeden Fall an diesen Haarschnitt.
0: Ja.
1: Den Pagenschnitt.
0: Ja.
1: Dass ich kenne wenige Künstlerinnen und Künstler, ja, die ein Ding so durchziehen. Vielleicht noch Udo Lindenberg.
0: Ja.
1: Aber sonst fällt mir gar nicht so viel ein. Auf jeden Fall ist es eine Künstlerin, die hängen bleibt. Im Ohr,
0: ja,
1: aber auch optisch.
0: Über 1200 aufgenommene Lieder in 11 Sprachen, 75 Studioalben und über 120 Millionen verkaufte Platten belegen, dass sie nicht nur eine erfolgreiche, sondern auch eine sehr fleißige Künstlerin ist.
1: Definitiv und wahrscheinlich auch eine Getriebene.
0: Ja.
1: Eine Person, die auf die Bühne musste und, mhm, wollte und auch in ganz vielen Ländern auf Tour war. Und wenn man selber tourender Musiker ist, weiß man irgendwann, was das bedeutet, wenn man das auch noch im hohen Alter macht.
0: Sie wurde in den 60er Jahren berühmt durch das französische Fernsehen und sie bekam relativ schnell den Spitznamen der Spatz von Avignon, ihre Geburtsstadt. Und dieser Stadt hat sie einen wundervollen Song gewidmet, an einem Sonntag in Avignon.

0: Ich selbst kann mich noch lebhaft daran erinnern, wie ich an Samstagabenden mit Oma zusammen Musikfernsehen schaute. Recht regelmäßig war damals Mireille Mathieu zu Gast. Antonio, wie kommt das, eine französische Sängerin im deutschen Fernsehen?
1: Ja, auf jeden Fall war sie schon immer ein großer Star. Sie hat mit deutschen Komponisten und Textern zusammengearbeitet und hatte Riesenhits. Ohne große Hits wirst du nicht im Fernsehen landen. Das weiß Oma auch schon.
0: Ja.
1: Es ist ja schon eine große Sache, in verschiedensten Sprachen zu singen. Aber das dann auch glaubhaft zu transportieren und das über Generationen hinweg, dafür steht sie.
0: Und deshalb hören wir jetzt in einen ihrer größten Hits, La Paloma, Adieu.

0: Mireille Mathieu galt ja viele Jahre als die legitime Nachfolgerin von Edith Piaf. Sie konnte sich dann aber schon davon befreien, von dem Image.
1: Absolut. Sie hat ihr eigenes Repertoire gefunden über die Jahre. Und Mireille Mathieu ist keine Songwriterin in dem Sinne, sondern sie hat die Kunst der Interpretation beherrscht. Also die Kunst, wirklich einem Lied große Gefühle und Eleganz zu verleihen. Wir hören jetzt einen Song, den eben auch sie interpretiert hat und Edith Piaf, auf dem Klavier La Vie en Rose.

0: Antonio, wenn man 80 Jahre alt wird, feiert man sicherlich das Leben. Ja, und ich glaube, dass auch Mireille Mathieu genau wusste und weiß, wie das geht. Mit wem wird sie feiern?
1: Ich glaube, mit ihrer Schwester. Also, das ist so wahrscheinlich eine ähnliche Beziehung wie bei uns beiden.
0: Ja, sie ist sogar ihre Managerin.
1: Ach nein, wirklich?
0: Ja.
1: Ja gut, aber dann bleibt es in der Familie.
0: Definitiv.
1: Ich weiß auf jeden Fall auch schon aus Kindertagen, dass sie mit ihrer Mutter auch viel auf Tour war. Das ist stilbildend.
0: Das ist speziell, definitiv.
1: Also, ja, da muss man wirklich ein gutes Verhältnis haben, wenn man mit Mama auf Tour geht.
0: Ja.
1: Auf jeden Fall wünschen wir alles Gute zum Geburtstag.
0: Und wir verabschieden uns.

0: Tournee.
1: Ja, sogar den hat sie mal gesungen. Wahnsinn, ne? Aber weil Mireille Mathieu eben nicht ganz so nah dran ist an schwedischem Liedgut, sondern eher am französischen und weil sie sich natürlich auch an dem musikalischen Erbe ihres Landes ausgetobt hat und an den Liedern der namhaften Kollegen, auch wenn sie in Deutschland eher mit Schlagern bekannt geworden ist, jetzt noch der Beweis, dass sie die Kunst des Chansons natürlich genauso beherrscht. Deswegen Jacques Brels, Ne me quitte pas. Wir hören Mireille Mathieus großartige Stimme.

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Amiliana Zorini, die sich ja auch immer wieder neu erfindet, so im Sound und im Klang. You Left Me in Bloom haben wir gehört bei MDR Kultur. Und apropos Klang, Manuel de Falla, der gilt ja als der große Klangpoet Spaniens. Kaum ein anderer Komponist hat die Farben Andalusiens beispielsweise so eindrucksvoll in Musik verwandelt, voller Leidenschaft, voller Rhythmus und geheimnisvoller Atmosphäre. Aber Atmosphäre herzustellen, dafür braucht man auch Können, ne? Und mitunter auch Genauigkeit. Und de Falla, der war sogar ausgesprochener Perfektionist und überarbeitete seine Werke oft jahrelang und veröffentlichte lieber wenig als etwas, mit dem er nicht hundertprozentig zufrieden war. Das Gesamtwerk ist deswegen auch eher schmal. Dafür gehört fast jedes Stück heute zum festen Repertoire. Und die Canción del Fuego Fatuo, das Lied vom Irrlicht, stammt aus seinem Ballett Der Liebeszauber. Das Irrlicht steht darin für Verlockung und Vertäuschung. Es leuchtet, es lockt und verschwindet wieder. De Falla macht daraus einen sinnlichen, flirrenden Moment voll spanischer Klangfarben. Und bei uns Irrlicht dann jetzt auf MDR Kultur. Ana Gastinel und Pablo Marquez mit Gitarre und Violoncello.

Wer erhält den Uwe Jonsson-Preis? Es ist ein Schriftsteller, den Sie gut kennen dürften und der auch hier bei uns bei MDR Kultur immer wieder sehr präsent ist und auch mitunter zuliefert. Soll ich schon mal verraten? Ach nein, gleich bei uns in den Kulturkompakt-Nachrichten mit Anne Wehren. Nach Katie Leng.

0: Von der hier kennen wir auch anderes. Wesentlich reduzierteres. Katie Lang, aber die kann auch Schlager. Und das ist manchmal ganz hübsch. Miss Chatelaine, 17:30 MDR Kultur.
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0: Verantwortlich dafür, Anne Wiehan.
2: Wofür steht die Stiftung Gedenkstätten Sachsen-Anhalt und welches Ziel verfolgt sie? Antworten darauf gibt eine neue Kampagne mit dem Titel Vergiss es, wir erinnern. Damit reagiert die Stiftung auf aktuelle Debatten um Erinnerungskultur und Besuche von Schulklassen in Gedenkstätten. Laut Stiftungsdirektor Kai Langer wolle man sich bewusst auch im Wahlkampf positionieren. Nicht für oder gegen eine Partei, sondern gegen den Versuch, die Diktatur zu verharmlosen. Dazu sagte Langer MDR Kultur:
3: Natürlich muss man den Behauptungen entgegentreten, dass wir einen Schuldkult betreiben. Ja, also dass sozusagen jeder heute Lebende irgendwie so eine Art Erbschuld für die NS-Verbrechen in sich trägt, das ist aber totaler Quatsch. Es geht um Verantwortung, historische Verantwortung für die Geschichte. Und wenn man sich unser Grundgesetz anguckt, ist das ja auch die Antwort auf die Geschichte. Ein Satz wie die Würde des Menschen ist unantastbar, den jeder kennt, der hat eine historische Grundierung. Und wir versuchen einfach aufzuzeigen, was diese historische Grundierung ist. Warum steht denn das im Grundgesetz drin? Und warum ist das für uns heute wichtig?
2: 5 Jahre nach der Eröffnung zieht der Leiter des Berliner Humboldt-Forums, Hartmut Dorgerloh, eine positive Bilanz. Mit der Einrichtung sollte ein modernes, weltoffenes Museum und ein Ort der Kolonialismusaufarbeitung geschaffen werden. Das sei gelungen, so Dorgerloh. Weiter sagte er:
4: Das Humboldt-Forum ist sicherlich nicht der Nabel der Welt. Es ist aber ein ganz zentraler Ort für die Verständigung über zentrale Fragen. Und wir setzen uns natürlich auch mit Kritik auseinander. Ich muss aber sagen, dass wir hier gerade mit unseren großen Themenjahren sehr dezidierten Gegenwartsbezug haben, gerade international.
2: Zum 5-jährigen Jubiläum des Humboldt-Forums äußerten sich auch Kritiker. Der ehemalige Berliner Kultursenator Volker Hassemer etwa bemängelte, dass die Gründungsidee bislang nicht umgesetzt wurde. Es fehle die internationale Relevanz. Der Dresdner Schriftsteller Ingo Schulze erhält den diesjährigen Uwe Jonsson-Preis. Gewürdigt wird er damit für seinen Roman Das Wasser im August. Laut Jury verknüpfe Schulze darin Gegenwart und Vergangenheit und beschreibe das Leben in der DDR auf vielschichtige und anschauliche Weise. Der Uwe Jonsson-Preis wird seit 1994 verliehen und ist mit 20.000 Euro dotiert. Vergeben wird er Mitte September in Berlin. Sie setzen sich für eine lebenswerte und nachhaltige Gesellschaft ein. 31 Bildungsinitiativen werden mit der nationalen Auszeichnung Bildung für nachhaltige Entwicklung gewürdigt. Verliehen wird sie durch das Bundesbildungsministerium und die Deutsche UNESCO-Kommission. Unter den Preisträgern sind auch Projekte aus Sachsen-Anhalt und Thüringen. Welche genau, weiß Raik Steingasser aus der Kulturnachrichtenredaktion.
5: Gewürdigt wird etwa das Weimarer Projekt Mörchenheft, ein Bildungsangebot für Schülerinnen und Schüler im Grundschulalter. Mithilfe von Hausaufgaben und Rätselheften sollen Kindern die Themen Umwelt, Natur und Klimaschutz nähergebracht werden. Auch das Deutsche Fachwerkzentrum Quedlinburg gehört zu den Preisträgern. Es setzt sich für den Erhalt und die nachhaltige Sanierung von historischem Fachwerk in Deutschland ein. Mit der nationalen Auszeichnung Bildung für nachhaltige Entwicklung werden innovative Lehr- und Lernangebote gewürdigt, die zeigen, wie Nachhaltigkeit in der deutschen Bildungslandschaft verankert werden kann.
2: Vergeben wird die Auszeichnung zu dieser Stunde im Evangelischen Bildungszentrum Hospitalhof in Stuttgart.
0: Dankeschön, Anne Wiehan.
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0: Jawohl, und es gibt viele Wolken an diesem Abend. Aufgelockert ist es nur im Süden von Thüringen und Sachsen. Schauer ziehen durch, 15 bis 18 Grad, nicht dolle. Ein böiger Wind weht, also für draußen ist es heute vielleicht nichts. Morgen, naja, im Osten noch stärker bewölkt, ansonsten oft heiter. Später kann es mal wieder schauern bei 20 bis 24 Grad. Und auch am Mittwoch eher wechselhaft mit Schauern und auch schon wieder ein bisschen kühler. Dann schauen wir auf die Straßen. Der MDR Verkehrsdienst hat diese Meldung. A2 Richtung Hannover zwischen Ilxleben und Allerengersleben stockender Verkehr. Sie brauchen 10 Minuten extra. Genauso wie auf der A2 Richtung Hannover. Gleiche Strecke zwischen Peine und Lehrte Ost. 4 Kilometer stockend. Die A4 Gute Nachricht Richtung Frankfurt ist zwischen Wilsdruf und Dreieck-Nossen nicht mehr gesperrt, aber es gibt noch Stau. Und A72 Richtung Leipzig zwischen Treuen und Reichenbach Behinderungen wegen Reinigungsarbeiten.
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Max Reuschel, Sucht Nemo in Berlin. Na dann viel Glück beim Tauchen in den Kanälen. Da kann man ja bestimmt eine ganze Menge finden. Ne? 17:37 Uhr. Zwei Autoren, zwei neue Bücher und zwei sehr unterschiedliche Arten, auf die Gegenwart zu schauen. Der Lyriker und Romanautor Bertram Reinecke ist bekannt für seine sprachliche Präzision und seinen feinen Blick auf gesellschaftliche Entwicklungen. Adrian Kasnitz, Autor, Verleger und Literaturvermittler, verbindet in seinen Texten oft das Alltägliche mit dem Überraschenden und beweist dabei viel Gespür für Zwischentöne. Wir werden hier bei MDR Kultur gleich beide vorstellen, beziehungsweise beide aktuellen Bücher, beide Autoren.

0: Also soft ist es hier gar nicht. Ja, Stevie Wonder, Summer Soft, sondern ziemlich soulig. 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Wir reden über Bertram Reinicke und Adrian Kasnitz, beide Autoren und zugleich auch Verleger, haben zuletzt neue Erzählbände vorgelegt und schreiben ziemlich gekonnt an eingeübten literarischen Mustern vorbei. Das Publikum wird dazu verpflichtet, sich auf ungewöhnliche, unerwartete Ideen und Handlungsabläufe einzulassen. Und vielleicht gerät es bei der Lektüre dieser beiden Bücher in Welten, die nicht sofort eifrige Zustimmung hervorrufen. Also quasi dieses genau, das habe ich alles auch schon so erlebt und gefühlt, wie hier beschrieben, sondern eher das Gegenteil. Die Texte könnten irritieren und manchmal auch provozieren. Zwei Bücher, Der gelbe Hut von Mr. Biller von Adrian Kasnitz und Dornengesichte von Bertram Reinicke, jetzt vorgestellt von Jörg Schieke.
1: Adrian Kasnitz und Bertram Reinicke kümmern sich wenig um abgeschlossene Bögen in Handlung und Figurenpsychologie. Literatur ist hier ein freies Spiel und behauptet eben genau das. Freiheit in der Konstruktion, im Umkreisen und Vorzeigen von Wort und Satz. Schon Bertram Reinickes erste Erzählung ist eine bildungsbürgerliche Frechheit. Nach all den erfolgreichen Caspar-David-Friedrich-Jubiläumsaktionen wird hier in einem Brief von einer Figur namens Wilhelmi das ganze romantische Seelenkönigreich Friedrichs zu einer bloßen Übung in Kitsch und Unvermögen erklärt.
2: Besonders zu sehen ist das an seinem sogenannten Mönch am Meer, einem in Wahrheit unsäglichen Bild. Sie werden es kennen wegen der Kleist'schen Eloge. Ein Bild, das lediglich aus drei farbigen Flächen und damit sozusagen nur aus dem Hintergrunde besteht und einem ziemlich kargen dazu, sieht man einmal von 2,5 Farbflecken im Vordergrund ab, die einen Mönch vorstellen, der uns offenbar ermuntern soll zu glauben, irgendjemand betrachte freiwillig solche Ödnis.
1: Ein für Bertram Reinicke typisches Verfahren, der sich immer wieder in geheiligte, abgesegnete Kunstdiskurse als Störenfried hineinschreibt, aber auch umgekehrt, der die simple Sprache von Wörterbuch oder Sprachkurs zum Gedicht oder Erzählungsstoff ernennt. Im titelgebenden Dornengesichte gerät der Ausflug eines Ich-Erzählers in ein Brombeer- oder Dornengebiet zu einem völligen Existenzumbruch. Alle vertrauten Denk- und Verhaltensmuster scheinen sich aufzulösen. Der Erzähler stolpert in eine Dornröschen-Märchenwelt. Er findet sich für sein Sprechen ein Begleitwesen und scheint, das ist das Merkwürdigste, darunter nicht mal zu leiden. Das Ja zum Chaos, zum Gestrüpp, zum sich verirren und einfach weitersprechen ist hier zugleich die Erlösung. Ganz anders und ebenfalls gekonnt destruktiv das Verfahren des Erzählers Adrian Kasnitz. Seine Storys sind sehr wohl im Hier und Jetzt, in den Cafés der europäischen Hauptstädte oder auf den Fähren zwischen den griechischen Inseln angelegt. Einmal taucht sogar der Büchner-Preisträger Marcel Bayer auf, aber stets verlieren sich solche Realien in den dann wieder unwahrscheinlichsten Zusammenhängen. Nie passiert das, was aus dem bisherigen Ablauf der Story möglich oder erwartbar wäre. Der sozusagen fröhliche Trotz, mit dem diese Figuren auf ihre eigene seelische Unbehaustheit setzen, sich davon treiben lassen, erinnert manchmal an die wie geträumten Geschichten des Amerikaners Richard Brautigan. Kasnitz ist zudem ein feiner Agent in Sachen Liebe, die sich zwischen zwei Menschen so zwangsläufig wie andersherum auch zufällig entwickelt. Die eine feste Gebrauchs- oder auch nur Experimentieranordnung für Liebe oder Leben gibt es jedenfalls nicht. Hier etwas aus der Erzählung Sebastiano und Satan.
2: Bis ich wieder ruhiger wurde und sie vergaß, dauerte es. Eines Tages kam aber eine seltsame Karte an. Auf der Vorderseite das Bild eines Cocktails, unter Palmen fotografiert. Auf der Rückseite die Werbung, oder was da vorher stand, mit Packpapier überklebt. Darauf stand meine Adresse, eine Briefmarke aus Sri Lanka und ein hingekritzelter Name. Keine Zeile, kein Gruß.
1: Eine Liebesgeschichte, die den Erzähler einigermaßen beschäftigt hat, scheint sich mehr und mehr zu verflüchtigen, mit Packpapier überklebt und nicht mal mehr gewiss in den Namen der beiden Beteiligten. Die Welt in diesen beiden Büchern ist nicht dazu da, dass wir sie verstehen, sondern dazu, dass wir uns über sie wundern. Die beiden hier vorgestellten Bücher sind wohl aus genau diesem Grund entstanden. Und es macht Freude, den Ideen von Bertram Reinecke und Adrian Kasnitz zu folgen. Zwei Bücher, jeweils nur um die 100 Seiten, eine feine Übung in Aufmerksamkeit und literarischer Gegenwart.
0: Und nicht zu dick für einen Urlaub. Zum Beispiel Der gelbe Hut von Mr. Biller von Adrian Kasnitz im Verlag Parasitenpresse erschienen und Dornengesichte von Bertram Reinecke, der kam heraus im Verlag Os Engeler.

0: Der Klassiker von Lawrence Hart, Jeff Goldblum and the Müllschneider Orchestra, Bewitched, Bothered and Bewildered hier bei MDR Kultur. Und ja, sie werden ja wieder entdeckt, ne? Die formschönen Dinge aus den Werkstätten der Formgestalter, wie man zu DDR-Zeiten sagte. Kurz Klassiker des DDR-Designs und einige mittlerweile ikonische Kreationen stellen wir vor in dieser Woche und wir erinnern uns dran. Gemeinsam mit Ihnen segeln Sie gerne mit auf der Retro-Welle beziehungsweise freuen Sie sich an den Klassikern der DDR-Formgestaltung, wie es eben damals hieß. Und auch wir hier in der Redaktion fragen uns diese Woche zur Sache. Redakteurin Carola Meinecke hat diese Erinnerung.
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2: Ich habe vor vielen, vielen Jahren mal auf dem Sperrmüll zwei von diesen bunten Alu-Eisbechern gefunden und habe mich da total gefreut, habe die mal aufgehoben und immer mal rausgeholt, wenn ich Eis gegessen habe, weil ich mich dann so an meine Kindheit erinnert habe, weil die gab es auch in der Eisdiele, wenn man mal einen Eisbecher essen durfte. Und vor ein paar Wochen auf dem Flohmarkt habe ich dazu die passenden Eislöffel, solche langstieligen, bunten Eislöffel bekommen. Die sind so spitz vorne und ich habe zwei in lila, zwei in orange und einen gelb. Und da habe ich mal drauf geguckt, die kosteten damals EVP 0,26 Mark, 26 Pfennige. Krass. Und wenn ich jetzt damit Eis esse, mit den Bechern, also aus den Bechern, mit den Löffeln, da bin ich total zurückversetzt in meine Kindheit.
0: Ja, und da muss es natürlich Vanille oder Erdbeer sein oder Schoko, wenn es das mal gab. Ne? Carola Meinecke aus unserer MDR Kulturredaktion. Ja, wie sieht's denn bei Ihnen aus? Was sind denn Ihre persönlichen DDR-Design-Favoriten? Vielleicht haben Sie es gar nicht so parat. Man muss dann drüber nachdenken, weil die Dinge einen vielleicht noch relativ organisch umgeben. Dann sagen Sie es uns doch, ne? Oder irgendwas, was Sie gern wieder hätten. Auch das wäre spannend. Und was Sie vielleicht später entsorgt haben nach der Wende, erzählen Sie es uns. Wir sind gespannt. 0800 5599 884 wäre die Nummer zur Teilnahme, wenn man so möchte, an unserer DDR-Designwoche. Wir möchten Ihre Geschichten erfahren. 0800 5599 884 hier bei MDR Kultur.
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Stimme erkannt? Klar. Willie Nelson, Just in Time. Genau pünktlich fangen auch wir an in der nächsten Stunde nach den Nachrichten, nämlich mit unserem MDR Kultur Musikspezial hier. Und Petra Ries hat jede Menge tolle neue Platten dabei von Jacob Brodowski, von Kamera, von Gracie Abrams, Die Strottern von Solon and Giant Rooks und von Beck. Und das eine oder andere ist auch noch mit dabei. Lassen sich einfach überraschen. Jetzt gibt's noch Kovacs Not Scared of Giants und dann die Nachrichten um 6:00.

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4: Um 18 Uhr mit Kerstin Hoffmann. Bundeskanzler Friedrich Merz hat dem neuen britischen Premier Andy Burnham zum Amtsantritt gratuliert. In einer Erklärung lud der Kanzler den Labour-Politiker zu einem Besuch nach Deutschland ein. Er wolle sich sehr gerne bald über die anstehenden Herausforderungen austauschen. Auch EU-Kommissionspräsidentin Ursula von der Leyen gratulierte Burnham. Sie freue sich darauf, gemeinsam die Partnerschaft zwischen der EU und Großbritannien zu stärken. Der 56 Jahre alte Burnham war am Mittag mit der Regierungsbildung beauftragt worden. Die EU-Kommission will die Durchsetzung von Klimaschutzvorschriften in der Öl- und Gasindustrie abschwächen. Die Brüsseler Behörde empfiehlt nach eigenen Angaben den EU-Staaten, vorerst keine Strafen gegen Unternehmen zu verhängen, die gegen die sogenannte Methanverordnung verstoßen. Sie soll den Ausstoß von klimaschädlichem Methan bei der Öl- und Gasförderung begrenzen. Ab 2027 müssen Unternehmen nachweisen, dass der Methanausstoß auch im Herkunftsland streng überwacht wird. Die EU-Kommission begründet ihre Empfehlung mit den gestiegenen Öl- und Gaspreisen und Risiken für die Versorgungssicherheit. Hacker haben Daten von mehreren kommunalen Betrieben der Stadt Leipzig erbeutet. Wie die Stadtverwaltung mitteilte, sind Daten der städtischen Kulturbetriebe, der Stadtreinigung und der Jugendhilfe abgeflossen. Es handle sich um dienstliche Kontakt- und Verzeichnisdaten. Informationen über Bürger oder Beschäftigte seien nicht betroffen. Der CDU-Landtagsabgeordnete Sven Cekala hat die Sperrung im Norden des Geiseltalsees kritisiert. Cekala sagte im MDR, die Entscheidung habe vor Ort für Unmut gesorgt. Sie sei mitten in der Hochsaison zudem kontraproduktiv für den Tourismus am Geiseltalsee. Der Nordteil war erst im Mai für Wassersport und Tourismus freigegeben worden. Der Naturschutzbund NABU ging dagegen vor und begründete das mit seltenen Vogelarten, die am Nordufer brüten. Das Verwaltungsgericht Halle stoppte die Freigabe daraufhin. Die englische Fußballlegende Kevin Keegan ist tot. Der frühere HSV-Profi starb im Alter von 75 Jahren an den Folgen einer Krebserkrankung. Das meldet die britische Nachrichtenagentur PA mit Verweis auf eine Erklärung seiner Familie. Als Spieler wurde Keegan dreimal englischer Meister und einmal Europapokalsieger mit dem FC Liverpool. 1979 führte er den Hamburger SV zur Meisterschaft und wurde zweimal in Folge zu Europas Fußballer des Jahres gewählt. Das waren die Nachrichten.
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5: Das Abendwetter bringt uns viele Wolken in Mitteldeutschland. Nur im Süden von Thüringen und Sachsen, da kann es noch aufgelockert sein. Ansonsten Schauer bei gar nicht mal so wahnsinnig warmen 15 bis 18 Grad. Ein böiger Wind weht. Morgen im Osten noch stärker bewölkt, ansonsten oft heiter. Später kann es mal schauern. 20 bis 24 Grad, geht also wieder ein bisschen aufwärts. Aber das bleibt so nicht. Am Mittwoch wieder kühler und wechselhaft mit Schauern. Naja, das ist sozusagen eine Sommerwoche, die können wir abschreiben, aber es wird bestimmt wieder wärmer. Dann schauen wir noch auf den MDR Verkehrsdienst. Diese Meldungen liegen an A2 Richtung Hannover zwischen Ilxleben und Allerengersleben. Stau und stockender Verkehr, 20 Minuten länger. A2 Richtung Hannover nochmal zwischen Peine und Lehrte Ost, 4 Kilometer stockend. A4 Richtung Frankfurt zwischen Dreieck Dresden West und Wilsdruff. Stau und stockender Verkehr an der geräumten Unfallstelle. Da brauchen Sie 2 Stunden länger. Also einiges an Wartezeit und Langmut. Vorsicht auf der A13 Richtung Berlin zwischen Kalau und Kittlitz liegen mehrere Steine. Und auf der A71 Richtung Sangerhausen wird zwischen Stadt Ilm und Arnstadt Süd der Tunnel Behringen wegen Wartungsarbeiten von 19 Uhr bis etwa 6 Uhr morgens gesperrt. Gutes Ankommen, gute Fahrt.
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5: Wie immer Montag, so auch heute keine Ausnahme, unser Musikspezial mit Neuvorstellungen aus verschiedensten popmusikalischen Genres. Und heute ist verantwortlich dafür Petra Ries, die uns diese Neuvorstellungen zuliefert. Schönen guten Tag erstmal. Hallo.
6: Ja, hallo, grüß dich.
5: So, welche Alben? Wir gehen sofort rein und machen hier keinen Fehler lesen. Welche Alben, Petra, hast du denn mitgebracht?
6: Insgesamt 8 Neuheiten sind, darunter ein paar Bekannte, also alte Bekannte wie Daniel Lanois, Beck, Gracie Adams oder auch die Strottern. Ich glaube, die beiden Wiener werden heute so ein bisschen die Ausreißer des Abends werden. Ich habe die angesagte französische Künstlerin Solan dabei, die Münchnerin Amy Warning, dann so ein paar hübsche Sommersongs von ihr. Also sie hat also unter anderem einen passenden Sommerregen. Ich habe eine sehr spannende Neuentdeckung dabei, ein Debütalbum von Camera und zu Beginn Jacob Prodosky, der sich auf seinem neuen Album so sehr große Sorgen um die Zukunft seiner Kinder macht. Nicht ganz zu Unrecht.
5: Dann hören wir Jacob Prodosky, Kids.

0: Sag den Kindern immerhin, wir haben es versucht, so würde ich das jetzt mal übersetzen. Tell the kids we tried, Jacob Brodowski. Haben wir gehört, der sich hier noch so ein bisschen auskleckert, Petra Ries.
1: Der macht eben gerne Musik.
0: Ja, ist okay. Mit wem aber, muss ich fragen, haben wir es gerade zu tun? Weil der Name Jacob Brodowski, das ist keiner, den wir hier ständig hören.
1: Nee, der ist Kanadier, Folksinger aus Winnipeg und hat Ruhm bekommen, als er vor zwei Jahren, 2024, zum Canadian Folk Music Winner gekürt wurde. Er hat da den Canadian Folk Music Award bekommen. Und hierzulande ist er tatsächlich noch so ein bisschen unbekannter. Und dieses Album ist sein zweiter Longplayer als Solokünstler. Und apropos zweiter, er ist zweifacher Vater. Und das ist ja auf diesem Album eben auch so ein bisschen sein zentrales Thema. Er schreibt Songs über das, was er kennt, sagt er selber. Da ist er ein bisschen wie der Regisseur Woody Allen, der ja auch gesagt hat, ich mache Filme einfach über das, was ich kenne. Ja. Und damit kann man ziemlich erfolgreich werden und aber auch vom Kleinen eben aufs Große gehen. Und Brodowski ist, wie schon gesagt, aus Winnipeg und das ist für ihn auch eine ganz große Muse, wie er immer sagt.
0: Mhm. Und ja. Und worum geht's jetzt in den Songs?
1: Also in den Songs tatsächlich, es dreht sich in allen Songs immer so ein bisschen darum, wir versuchen

0: unseren Titel hören?
1: Sehr gerne, vor allen Dingen, weil ich den besonders mochte. Da hat er eine Kollegin an seiner Seite, Charlotte Cornfield, also wirklich Cornfield, die ist auch so eine junge, das ist noch jünger als er, so eine junge Nachwuchs-Folk-Musikerin. Und in Kanada, ich war leider noch nie dort, aber ich kann mir vorstellen, da sind bestimmte, lass es mich so sagen, bestimmte Naturereignisse noch so ein bisschen spürbarer und näher dran vielleicht sogar. Beneath It All ist der Titel.
2: Den hören wir jetzt.

0: Tja, klangschöner Kulturpessimismus hier bei Jacob Bodowski zusammen mit Charlotte Cornfield. Wir haben gehört Beneath It All. Und ich würde mal sagen, wir gehen vielleicht weiter im Musikspezial. Petra Ries, mit der nächsten Musik steht ein Debütalbum heute auf dem Plan. Cyborg Love mit Kamera aus Köln, falls es denn so auszusprechen ist. Klingt nach einer Band, aber Besetzung, wie ist sie?
1: Die sagt ein bisschen was anderes, klingt nach einer Band. Tatsächlich ist es ein einziger Mensch, der dahinter steckt, nämlich Felix Reisel. Und schon auf dem Albumcover ist nur die Hälfte seines Gesichts, seines echten Gesichts zu sehen. Die andere Hälfte ist eine roboterhafte Maske. Er inszeniert sich selbst als Wesen, halb Mensch, halb Maschine. Cyborg Love, eben auch der Titel des Albums. Und tatsächlich hat er mithilfe vieler Maschinen auch sein Album eingespielt. Und als ich das zum ersten Mal gehört habe, dieses Album, da war ich schon sehr beeindruckt, muss ich sagen. Hinter Kamera steht Felix Reisel, ein einziger Musiker, der alles selbst gemacht hat, die Texte geschrieben, die Musik, die Instrumente eingespielt, programmiert und ja, eine Ein-Mann-Band sozusagen.
0: Alles aus einer Hand. Das ist natürlich, kann man

0: Und auch gut kontrollieren, wie es klingt. Ne? Muss nicht andere mitmauscheln lassen. Und der Albumtitel Cyborg Love, der klingt aber schon ungewöhnlich. Aber du hast ja schon angedeutet, wenn das Cover schon so aussieht. Also was für eine Art Pop ist das denn?
1: Ich würde sagen, da hören wir gleich mal rein. Ich habe zwei Titel mitgebracht. Mir persönlich gefällt, wie er die Melodien entwickelt. Und man kann da ganz unterschiedliche Referenzen hören, was du fragst, was für ein Sound das ist. Da steckt viel Soul drin. Ganz offensichtlich sind die 90er Jahre auch nicht ganz spurlos an dem Mann vorbeigegangen. Und ich weiß, er hat auch ein Bein in der Theaterwelt. Das Faszinierende ist aber, dass jeder, der den Titel, den nächsten Titel hört, bestimmt da auch ganz andere Assoziationen hat.
0: Dann lassen wir es einfach mal zu. Los geht's. Steinbruch heißt der Song.

0: Ich habe schon eine Assoziation. Jugenderinnerung im Steinbruch trifft auf Soundcloud 3.0, würde ich sagen. So,
1: schöne Beschreibung.
0: Naja, du hast ja gesagt, Petra, dass da jeder was anderes in den Kopf bekommt, gespült bekommt bei diesen Klängen. Und das ist schon sehr, sehr speziell, kann man sagen. Steinbruch, also eine Liebesgeschichte in dem Fall. Offensichtlich, der Mann hat schon ein bisschen was hinter sich auch. Und das Titelstück vom Album hast du auch mitgebracht. Wen liebt er denn in Cyborg Love?
1: Das ist eine sehr gute Frage. Das ist in erster Linie ein wunderschönes, androgynes R&B-Stück. Es ist eine Hommage an ein offensichtlich geliebtes Wesen, aber ein bisschen undefiniert, wen er da meint. Es könnte auch eine künstliche Intelligenz sein. Also wer von uns, ich glaube, fast alle haben damit schon mal gearbeitet, ist möglich. Felix Reisel spielt hier viele Szenarien wirklich durch. Und Kamera ist, also so sein Künstlername, laut Presseinfo auch ein Herzensprojekt von ihm. Er kommt ursprünglich aus Bremen, ist Sänger, Performer, Komponist, Produzent, macht auch Theater, denkt also auch stark in visuellen Kategorien. Und viele dieser digital erzeugten Sounds übrigens, die kann er auch live machen. Und ich habe gelesen, wenn er Live-Auftritte gestaltet, dann bringt er auch noch 2, 3 echte Menschen mit. Mich hat an dem Album und auch schon an dem Cover einfach fasziniert, dass sich hier jemand mal traut, wirklich mit diesen Kategorien von Cyborg und Menschen-Maschine-Kombinationen zu spielen und auch in der Kunst das auszudrücken, in der Musik auszudrücken. Und ich muss sagen, je öfter ich das Album gehört habe, es ist mir tatsächlich ans Herz gewachsen, weil da auch eine bestimmte Wärme drin steckt und er setzt sich eben genau mit dieser Welt, in der wir uns gerade befinden, auseinander und die nachfolgenden Generationen wachsen ja teilweise dann noch stärker mit auf und mich berührt diese Cyborg-Sensibilität tatsächlich.
0: Ja, und dass es irgendwann tatsächlich mal eine Maschine ist, ne, in Menschen, so abwegig ist es alles nicht mehr, schauen wir mal. Cyborg Love, Kamera.
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0: Ja, in den 80ern hieß es noch Computerliebe, jetzt sind wir schon ein bisschen weiter bei Cyborg Love und Felix Reisel.
1: Klingt auch ein bisschen nach Prince, finde ich, so an manchen Stellen, gerade in
0: ja,
1: dem Song. Ne?
0: Stimmlich
1: so
0: hat er es drin, also der kann das, ja. Was ist denn das für eine Altersgruppe?
1: Felix Reisel ist zwischen 30 und 40, so Mitte 30.
0: Gut, dann ist die NDW-Ära jetzt nicht mehr so ganz frisch bei ihm, aber beziehungsweise gar nicht gewesen. Aber ich finde auch Anklänge. Aber wir wollen weitergehen. Wir wollen weiter und wir müssen es auch hier im MDR Kultur Musikspezial mit Petra Ries, die uns jetzt nach Wien entführt. Und ehrlich gesagt, ich habe von denen noch nie was gehört, aber du wirst uns gleich aufklären, Petra. Die Strottern feiern in diesem Jahr ihr 30-jähriges Jubiläum. Am Freitag erscheint ein neues Album, das heißt Wir, ihr Dur. Das ist, weiß nicht, ob es richtig ausgesprochen ist. Ich bemühe mich. Das ist ein Titel, den du uns übersetzen müsstest.
1: Ja, das mache ich auch sehr gerne. Ich habe, um das ordentlich zu übersetzen, auch sogar Clemens Lendl angerufen von den Strottern. Ich versuche es jetzt auch mal. Man kann das eigentlich nicht ordentlich fehlerfrei aussprechen, wenn man nicht aus Wien ist. Also man muss das ganz weich machen. Wir, ich tue, was ich tue oder wie ich es tue. So. Und die Vokale sind, also man muss das einfach wirklich mit sehr viel Liebe und ganz weich und sehr viel Zärtlichkeit und Herz sagen. Und ich habe dafür Clemens Lendl, wie gesagt, den Geiger und Sänger und Komponisten von den Strottern angerufen und nachgefragt. Und es stimmt. Und er hat mir übrigens auch gesagt, als ich ihn gefragt habe, würdet ihr das alles eigentlich nochmal so machen, wie ihr das jetzt die letzten 30 Jahre gemacht habt? Und er hat gesagt, ja, das wird man nochmal alles genauso machen. Empfiehlt sich auch, weil die Strottern ja auch schon viele Preise bekommen haben für ihre fantastische Kunst. Also im Kern sind die Strottern ein Duo. Clemens Lendl und David Müller, Gitarre, Sänger und Komponist, die schreiben ihre Songs zusammen, wenn sie nicht gerade covern oder sich mit anderen Menschen zusammentun. Und weil du fragst, die Strottern als Begriff übersetzen, kann man die Strottern mit, das ist auch so ein alter Wiener Begriff, mit Landstreicher im weitesten Sinne. So. Und die haben halt das neue Wiener Lied maßgeblich mit neu erfunden, die beiden. Du merkst schon, ich bin bekennender Fan.
0: Oh, ja, Tatsache.
1: Die sind 2012 auch schon mal in Rudolstadt ausgezeichnet worden beim Festival. Und jetzt bei dem Jubiläumsalbum natürlich in vielen Liedern des Albums geht es halt auch genau darum, um das eigene Verhalten, wie sich selbst zur eigenen Geschichte auch in irgendeiner Form zu verhalten. Im Leben geht es eben auch nicht immer vorwärts, da geht es manchmal auch zurück, es geht manchmal auch in Schleifen, es geht manchmal durch Irrgärten und über diese Irrwege haben Clemens Lendl und David Müller eben auch ein wunderschönes Stück auf dem Album geschrieben, Vor und Zurück heißt es und das ist auch zum Glück nicht auf Wienerisch, sondern das einzige wirklich Hochdeutsche auf dem Album.
0: Gut, ich schäme mich für meine Bildungslücke, werde die jetzt aber ausfüllen und zwar akribisch mit den Strottern. Wir ja Dua, Vor und Zurück, der Titel.

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0: Die Strottern haben wir gehört. Vor und zurück der Titel vom Album. Ich übe es noch nachhaltig. Via die Tour. Aber das kann Petra Ries einfach besser.
1: Via die Tour.
0: Via die Tour. Via Musik, die Tour. Musik aus Wien in jedem Fall. So, von dem entsprechenden Duo. Die Strottern, das sind also Clemens Lendl und David Müller, die in diesem Jahr ihr 30-Jähriges feiern können. Woher nehmen die beiden eigentlich so die Ideen?
1: Ganz unterschiedlich, meistens natürlich aus den Tiefen ihrer eigenen Seele, aus der eigenen Erfahrung. Und während der Pandemie zum Beispiel ist auch ein ganz wunderbares Album entstanden. Die beiden arbeiten aber auch viel mit anderen Ensembles zusammen, mit Franui zum Beispiel. Da ist mal ein tolles Schubert-Programm entstanden, mit Theatern, mit Puppenspielern und bildenden Künstlern. Der Titel eben über das ewige Labyrinth des Lebens, also über das Vor und Zurück, das zum Beispiel ist in Zusammenarbeit mit einem Theaterstück Die unheimliche Bibliothek nach einem Buch von Haruki Murakami entstanden. Und diese Geschichten kann man aber auch im Booklet also nachlesen. Ich mag, dass die so sehr ironisch und subtil das Leben oft beleuchten und in Sachen Liebe auch eher zart unterwegs sind. Übrigens spielen die Strottern zweimal im MDR-Kultursendegebiet, am 5. September nämlich mit einem eigenen großen Konzert in Rudolstadt. Und Ende November kommen sie nach Leipzig ins Figurentheater. Da haben sie Begleitung von Christoph Buchdanski. Da haben sie eines ihrer sehr spannenden Projekte.
0: Na, da passen sie wahrscheinlich auch gut hin mit ihrer Attitüde. So, und der zweite Titel, den du mitgebracht hast, ist ein italienischer La Tua Voce. Wie kam es dazu?
1: Der hat mich selber überrascht. Ich wusste nicht, dass Clemens Lendl und David Müller Fans von Gian Maria Testa sind, dem berühmten italienischen Sänger und Songschreiber, der vor 10 Jahren, 2016, gestorben ist. Und Clemens Lendl hat diese kleine, zarte Ballade, dieses zarte Liebeslied eben ins Wienerische übersetzt. Und man kann Italienisch auch ins Wienerische ganz wunderbar übersetzen. Und haben das eben als kleine Hommage auf das aktuelle Album mit draufgenommen und finde ich sehr, sehr gut gemacht.
0: La tua voce, dei stimm.

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0: Da hatten wir also die Strottern mit einem zweiten Titel Naturwatsche Deichstimm nach Gian Maria Testa eingedeutscht oder eingewienert, muss man dann wohl sagen.
1: Ja.
0: So, und wir machen jetzt weiter. Petra hier im Spezial bei MDR Kultur mit deiner Frau Gracie Abrams. Mhm. Ich will mal Adams sagen, aber die heißt Abrams. Gracie Abrams, eine US-amerikanische Singer-Songwriterin und hat einen rabiaten Titel ihrem Album gegeben, Daughter from Hell.
1: Ja, man könnte denken, jetzt wird's sehr feurig, wird's in dem Fall aber nicht unbedingt. Gracie Abrams ist so ein Fall von Überraschungserfolg 2020 mit ihrem Debütalbum. Da war sie 21 Jahre alt und ich finde es ja immer so ein bisschen stressig, dann diesen Druck auch auszuhalten und gleich Erfolge nachzuliefern mit Folgealben. Das hat sie tatsächlich sehr gut geschafft. 2023 hat sie sogar den Grammy Award als Best New Artist bekommen. Also nicht den Grammy, sorry, sondern die Nominierung dafür, fast so gut. Und sie spielt im Vorprogramm von Taylor Swift. Also sehr, sehr viele Lorbeeren. Und die Daughters from Hell, ja, da ist es so, die Mutter-Tochter-Beziehung ist ja immer so ein bisschen was Spezielles. Und das Titelstück, das wir gleich hören können, darin blickt Gracie Abrams eben zurück auf ihre eigene Zeit als schwierige Teenagerin. Sie ist jetzt mittlerweile 27, die sich auch gegen die Mutter aufgelehnt hat. Und in diesem Song geht es wohl um eine Wendung. Da heißt es mal Daughter from Hell, also Tochter aus der Hölle. Aber ich habe mich besonnen. Ich werde jetzt so versuchen zu werden wie du, also wie die Mutter. Finde ich schwieriges Unterfangen, aber für Gracie Abrams scheint es zu funktionieren. Meistens kann man den Dingen ja ohnehin nicht so gut entkommen.
0: So, so ist es. Also Selbsterkenntnis und Späterverarbeitung.
1: Ja. So sieht aus.
0: Wir hören Gracie Abrams mit dem Titelstück ihres aktuellen Albums Daughter from Hell.

0: Ja, fett. Da kommt ja ordentlich was rüber hier bei Gracie Abrams. Ich habe immer noch auf den Dudelsack gewartet zum Schluss, aber der war vielleicht doch gar nicht nötig. Also es ist schon ein schöner Soundteppich, was die Gracie Abrams da so hinlegt. Aber wir haben noch ein bisschen was abzuarbeiten. Deswegen gehen wir jetzt weiter bei uns im MDR Musikspezial. Petra Ries mit dann ja dem alten Hasen nach der Nachwuchskünstlerin. Beck hat sich nach 7 Jahren wieder mit neuem Songmaterial zurückgemeldet. Und worauf können wir uns denn da freuen? Also wenn wir uns denn freuen können.
1: Ja, ich finde, wir können uns freuen. In the Night ist die zweite Vorab-Single zu seinem Album Ride Lonesome, auf das wir uns dann im September freuen können. Und diese eine Vorab-Single Ride Lonesome, die haben wir auch hier schon im Programm bei MDR Kultur teilweise gehört. Beck ist nämlich einfach eine Bank. Gepflegte Melancholie mit Akustikgitarre, sanften Streichern, allen möglichen Instrumenten, die der Mann natürlich alle selber spielen kann. Er ist ja berühmt geworden durch seinen Stil, Mix auch. Er ist Anfang Juli übrigens gerade hat er Geburtstag gehabt, seinen 56. konnte er feiern. Und er ist auch auf dem neuen Album wieder unterwegs in diese etwas dunklen Gefilde, beschwört verlorenen Glauben herauf. Erinnert mich dann manchmal auch so ein bisschen an Leute wie Bill Callahan oder auch Nick Cave. Und wenn man das mag, also mir fehlt ehrlich gesagt auch der richtige Vergleich. Das ist so ein Getränk, was man, seine Musik ist so ein Getränk, das muss man halt mögen. Das ist was, wenn man einfach gepflegt manchmal ein bisschen über die Welt, jammern möchte oder so ein bisschen. Na, jammern ist das falsche Wort. Hilf mir aus mal hier.
0: Aber wenn gerade. Man sich dem Defetismus hingeben möchte.
1: Dankeschön, ne? Das habe ich gesucht. Das weiß ich doch. Genau. Ich will jetzt nicht sagen, bis ins Grab gehen, obwohl es bei dem In the Night-Titel auch ein bisschen darum geht. Aber es ist einfach eine Geschichte, wo man mal ganz entspannt sich ein bisschen hängen lassen kann, ohne gleich abzustürzen.
0: So, dann wollen wir mal hören, wie diese Mischung klingt. Hier ist Back in the Night.

0: Sehr atmosphärisch hier. Back in the night. Und Petra, ich weiß aber auch, du hast ein großes Herz für französische Musik. Bringst du ab und zu neu sammelt. Ja? Der nächste Titel ist mit Solan. Und was müssen wir wohl über diese Frau wissen?
1: Ganz kurz, Solan ist Pariserin, hat 2025 bei den Victoires de la Musique in Frankreich sich als die Révélation Féminine, also in der Kategorie für neue Entdeckung, Künstlerin des Jahres etabliert, als weibliche Entdeckung, war dann auch beim Montreux Jazz Festival eingeladen und ist momentan einfach mit ihrem Mix aus Neo-Folk und Chanson und so ein bisschen auch aus ihrer Heimat, ihrer armenischen Heimat schöpfenden Klängen sozusagen ganz weit oben auf der Beliebtheitsliste der Französischen. Französischen Chanson und auch Pop-Liebhaber.
0: Sie ist aber nicht allein unterwegs, sondern mit den Giant Rooks.
1: Ja, das kommt daher, dass sie eingeladen wurde von den Giant Rooks. Das ist eine Band, eine deutsche Indie-Pop-Band aus Hamm. Der Sänger übrigens, Frederik Rabe, stammt aus Cottbus. Tolle Stimme, finde ich, hat der Mann. Erinnert mich optisch ein bisschen an Benjamin Biolay. Und die haben sich für die Single The Waves zusammengetan. Also Englisch, Französisch und dann noch das sehr, sehr coole Rundfunk-Tanzorchester Ehrenfeld.
0: Tja, was für eine Mischung. Wir hören The Waves.

0: Also wenn der Titel mal nicht in die Jahreszeit passt, weiß ich aber auch nicht. Sommerregen, Emmy Warnings haben wir gehört, oder Warning, nicht ohne S. Und das ist ja eine deutsche, wie man gehört hat, auch wenn der Name sehr englisch rüberkommt.
1: Das liegt an ihrem Vater.
0: Ah, genau. Ne? Ja, was hast du zum Titel zu sagen?
1: Das ist ein wunderschöner Song. Ich freue mich, dass Amy wieder unterwegs ist, oder Ami, wie sie sich auch nennt, von Amira, kommt aus München. Und da hier geht es um Beziehungsklimawandel, wie man gehört hat. Und dieser Song ist so ein bisschen ein Vorgeschmack auf ihr kommendes Album Wellen. Und das soll es um die Wellenbewegung des Lebens gehen. Und das ist für Februar 2027 angekündigt. Aber drei Titel hat sie davor schon veröffentlicht, passend für unseren stellenweise, sehr heißen stellenweise, ein bisschen vergewitterten Sommer, finde ich sehr hübsch.
0: Ja, da kann man sich nur anschließen. So, und wir sind schon fast am Ende angekommen unserer Sendezeit. Schon 56, meine Güte. Aber einen schaffen wir noch. Wir schaffen noch einen hier im Musikspezial. Und der kommt vom Meisterproduzenten Daniel Lanois, Petra. Was hat er gebastelt?
1: Der hat mal wieder sich voll in seine Ambient-Welt verzogen. Also jetzt bitte nicht einschlafen auf die letzten Meter. Das Belladonna Nocturne-Album ist eine Fortsetzung seines Albums Belladonna aus dem Jahr 2005, wo es um die Haag-Sounds ging. Und jetzt geht es um das nächtliche Gegenstück. Und kurz gesagt, mit 14 Titeln gehen wir hier in eine meditative Klangwelt einmal rund um die Erde. Deswegen heißt der Song, den ich mitgebracht habe, auch Inside the Wall of Puebla. Also es geht Richtung Mexiko. Aber ganz, ganz langsam, und mit dabei sind auch Weggefährten wie Brian Blade oder Emmylou Harris.
0: Da lege ich schon mal ein bisschen drunter. Das war unser MDR Kultur Musikspezial heute von und mit Petra Ries. Dankeschön.
1: Danke euch.
0: Und ich hoffe, Sie, liebe Hörer, haben Anregungen gefunden zum Nach- oder Längerhören. Weiter geht's bei uns nachher mit der Lesezeit. Thomas Manns-Lotte in Weimar nach 19 Uhr. Und jetzt noch Daniel Lanois, Inside the Wall of Puebla. Ich bin Ilka Hein. Schönen Abend.

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3: Um 19 Uhr mit Kerstin Hoffmann. In der spanischen Hauptstadt Madrid haben sich Zehntausende Menschen versammelt, um den Titelgewinn bei der Fußball-Weltmeisterschaft zu feiern. Das Team um Kapitän Rodri landete am Nachmittag auf dem Flughafen Madrid-Barajas. Nach einem Empfang bei König Felipe und einem Treffen mit Ministerpräsident Pedro Sánchez sollen die Fußballer in einem offenen Bus die Innenstadt von Madrid durchqueren. Ziel ist der Cibeles-Platz vor dem Rathaus. Die Behörden rechnen mit rund 1 Million feiernder Fans im Stadtgebiet. Bundeskanzler Friedrich Merz hat dem neuen britischen Premier Andy Burnham zum Amtsantritt gratuliert. In einer Erklärung lud der Kanzler den Labour-Politiker zu einem Besuch nach Deutschland ein. Er wolle sich sehr gerne bald über die anstehenden Herausforderungen austauschen. Auch EU-Kommissionspräsidentin Ursula von der Leyen gratulierte Burnham. Sie freue sich darauf, gemeinsam die Partnerschaft zwischen der EU und Großbritannien zu stärken. Der 56 Jahre alte Burnham war am Mittag mit der Regierungsbildung beauftragt worden. In Thüringen hat eine noch als Mann verurteilte Gefangene den Geschlechtseintrag geändert und ist in ein Frauengefängnis verlegt worden. Wie das Justizministerium in Erfurt bestätigte, kam die Transperson in die Frauen-JVA in Chemnitz. Grundlage für die Änderung ihres Geschlechtseintrags sei das sogenannte Selbstbestimmungsgesetz gewesen. Nach Informationen der Thüringer Allgemeinen war die inhaftierte Person wegen sexuellen Missbrauchs zu einer mehrjährigen Haftstrafe verurteilt worden. Justizministerin Beate Meißner forderte Nachbesserungen am Selbstbestimmungsgesetz. Es gehe um den Schutz von Mitgefangenen und die Glaubwürdigkeit des Rechtsstaats. Bei einem ukrainischen Drohnenangriff auf einen Bus sind in der russischen Grenzregion Bjelgorod 5 Zivilisten getötet worden. Nach Angaben russischer Behörden befinden sich 3 weitere Menschen in einem kritischen Zustand. 23 Personen seien verletzt worden. Die Ukraine hat sich zu dem Vorfall bisher nicht geäußert. Die englische Fußballlegende Kevin Keegan ist tot. Wie die Nachrichtenagentur PA meldet, starb er im Alter von 75 Jahren an den Folgen einer Krebserkrankung. Als Spieler wurde Keegan 3-mal englischer Meister und 1-mal Europapokalsieger mit dem FC Liverpool. 1979 führte er den Hamburger SV zur Meisterschaft und wurde 2-mal in Folge zu Europas Fußballer des Jahres gewählt. Das waren die Nachrichten. Das Wetter, die Temperaturen von 18 Uhr. Auf dem Brocken bedeckt 8 Grad, Chemnitz stark bewölkt 17, Dresden wolkig 19, Eisenach bedeckt 17, Erfurt bedeckt 17, Fichtelberg stark bewölkt 11, Gera bedeckt 17, Görlitz bedeckt 18, Leipzig bedeckt 19, Magdeburg bedeckt 17 und Meiningen stark bewölkt 17 Grad. Sonnenuntergang in Halle ist heute 21.17 Uhr, Sonnenaufgang morgen 5.20 Uhr. In der Nacht Bewölkungsrückgang und weitgehend trocken, 13 bis 8 Grad. Morgen häufig Sonne, später vereinzelt Schauer, 20 bis 25 Grad und windig. MDR-Verkehrsdienst. Auf der A71 Richtung Sangerhausen ist zwischen Stadt Ilm und Arnstadt Süd der Tunnel Behringen wegen Wartungsarbeiten bis ca. 6 Uhr gesperrt. Die B171 Richtung Wolkenstein ist zwischen Marienberg und Wolfsberg nach einem Unfall gesperrt. Die B180 Richtung Magdeburg ist zwischen den Abzweigen Egeln und Wolmirsleben nach einem Unfall gesperrt. und geblitzt wird auf der A9 Richtung Berlin zwischen Halle und Bitterfeld-Wolfen, auf der A9 Richtung München zwischen Eisenberg und Bad Klosterlausnitz, auf der A17 Richtung Prag zwischen Dresden-Gorbitz und Dresden-Südvorstadt und auf der A38 Richtung Göttingen am Dreieck Südharz. Soweit der MDR-Verkehrsdienst, 19.04 Uhr.
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2: Ben Garrett Hernandez begrüßt Sie in dieser Woche mit der Fortsetzung von Gerd Westphals Lesung aus Thomas Manns Roman Lotte in Weimar. Heute mit der 14. der 23 Folgen dieser Geschichte um den historisch verbürgten Besuch von Charlotte Kestner, unglückliche Jugendliebe und Vorbild für Goethes Lotte in seinem Briefroman Die Leiden des jungen Werthers, der den Dichter 1774 schlagartig berühmt gemacht hatte. Bisher haben wir hier in der Lesezeit gehört, wie die Hofrätin Kestner mehr als 40 Jahre später am frühen Morgen des 22. September 1816 im Hotel zum Elefanten in Weimar abgestiegen ist und wie Goethe an diesem Morgen in seinem Haus am Weimarer Frauenplan erwachte und den Tag begann. Inzwischen hat er sein Arbeitszimmer aufgesucht, wo auch sein Schreiber eingetroffen ist. Hören Sie nun Gerd Westphal, der Sie mitnimmt in das anschließende Gespräch.
4: Wir kommen zur 14. Fortsetzung unserer Lesung aus dem Goethe-Roman Thomas Manns. Und ich nenne ihn für diesmal wirklich Goethe-Roman und nicht nach seinem Titel Lotte in Weimar, weil wir ja noch mitten im Morgen bei Goethe sind. In der letzten Fortsetzung war gerade der Schreiber John gekommen und Goethe hatte allen Anlass, seine rhetorischen Künste und Kniffligkeiten zu bewundern und zu ironisieren. Es wird für die heutige Fortsetzung gut sein, den Schluss dieser Auseinandersetzung, nämlich die Summierung des Eindrucks, den John auf den Geheimrat gemacht hat, noch einmal zu wiederholen. Nun, das nenne ich Rhetorik. An euch ist ja ein pathetisch listenreicher Advokat verloren oder vielleicht noch nicht verloren gegangen. Ihr wisst, eure Schmerzen für andere unterhalten zu machen. Und also seid ihr ja nicht nur ein Redner, sondern sogar ein Dichter. Obgleich zu diesem Titel der politische Furor nicht stimmen will, denn Politiker und Patrioten sind schlechte Dichter. Und die Freiheit ist kein poetisches Thema. Aber dass ihr eure angeborene Rednerkunst dazu benutzt, mich in ein so schlechtes Licht zu setzen und es so hinzustellen, als hätte mein Umgang euch des Glaubens an die Menschheit beraubt und euch ihrer Zukunft wegen in zynische Hoffnungslosigkeit gestürzt. Hört, das ist nicht wohlgetan. Meine ich's nicht gut mit euch? Und wollt ihr's mir verargen, wenn meine Ratschläge euer individuelles Wohl unmittelbarer im Auge haben als das der Menschheit? Missversteht mich nicht. Ich erachte es durchaus für möglich und wahrscheinlich, dass unser 19. Jahrhundert nicht einfach die Fortsetzung der früheren sei, sondern zum Aufgang einer neuen Ära bestimmt erscheint, worin wir an dem Anblick einer ins Reinste vorschreitenden Menschheit uns werden erquicken dürfen. Freilich sieht's auch wieder gar sehr danach aus, als wollte eine mittlere Kultur gemein werden, um nicht zu sagen eine mittelmäßige, zu deren Gepräge es unter anderem gehört, dass viele, die es nichts angeht, sich ums Regiment bekümmern. Von unten haben wir den Wahn der jungen Leute, in die höchsten Angelegenheiten des Staates mit einwirken zu wollen, und von oben die Neigung, aus Schwäche und übertriebener Liberalität überall mehr nachzugeben als billig. Lehrt mich aber die Schwierigkeiten und Gefahren eines zu großen Liberalismus kennen, der die Anforderungen der Einzelnen hervorruft, so dass man vor lauter Wünschen zuletzt nicht mehr weiß, welche man befriedigen soll. Man wird immer finden, dass man von oben herab mit zu großer Güte, Milde und moralischer Delikatesse auf die Länge nicht durchkommt. Bei Nötigung eine gemischte und mitunter verruchte Welt in Ordnung und Respekt zu halten. Mit Strenge auf dem Gesetze zu bestehen, ist unerlässlich. Hat man nicht sogar angefangen, in Dingen der Zurechnungsfähigkeit von Verbrechern weich und schlaff zu werden? Indem ärztliche Zeugnisse und Gutachten oft dahin gehen, dem Übeltäter an der verwirkten Strafe vorbeizuhelfen? Es gehört Charakter dazu, in solcher allgemeinen Erweichung festzubleiben. Und so lobe ich mir den jungen Physikus, den man mir neulich rekommandierte, Striegelmann mit Namen, welcher in ähnlichen Fällen immer Charakter zeigt. Und noch kürzlich bei dem Zweifel eines Gerichtes, ob eine gewisse Kindsmörderin für zurechnungsfähig zu halten, sein Zeugnis dahin ausgestellt hat, dass sie es allerdings sei. Wie beneide ich Physikus Striegelmann um das Lob, das Euer Exzellenz ihm spenden. Ich werde von ihm träumen, ich weiß es, und mich an seiner Charakterfestigkeit erheben und gewissermaßen berauschen, ja, auch berauschen. Ach, ich habe meinem Gönner nicht alles gestanden, als ich ihm von den Schwierigkeiten meiner inneren Umbildung sprach. Es drängt mich, Ihnen wie einem Vater und Beichtiger alles zu bekennen, mit meiner Gesinnungswandlung, meinem neuen Verhältnis zu Ordnung, Erhaltung und Gesetz ist nicht nur Kummer und Abschiedsweh verbunden um der unreifen Träume willen, denen es gilt, Valet zu sagen, sondern noch anderes. Es ist penibel auszusprechen, ein ungekannter, ein herzklopfend schwindlichter Ehrgeiz, unter dessen Zudrang ich ebenfalls wohl zur Bouteille, zum Pfeifenrohr greife, teils um ihn zu betäuben, teils auch wieder, um mich mit ihrer Hilfe tiefer und heißer in diese neuen Träume zu versenken, in denen er sich manifestiert.
5: Ein Ehrgeiz. Und welcher Art?
4: Er hat seinen Ursprung in dem Gedanken an die Vorteile, die das innere Bekenntnis zur Macht und zum Gesetz

zu übertragen, und das führt mich zu der Bitte, zu der dies unverhoffte Privatgespräch mir erwünschte Gelegenheit gibt. Die wäre, ich brauche gewiss kein Wort darüber zu verlieren, wie teuer mir meine gegenwärtige Kondition und Beschäftigung ist, die ich der Studienbekanntschaft mit dero Herrn Sohn verdanke, und wie unendlich ich die Förderung durch den zweijährigen Aufenthalt in diesem Meer und der Welt teuren Hause zu schätzen weiß. Andererseits wäre es absurd, mir meine Unentbehrlichkeit einzubilden, denn ich bin einer unter mehreren, die Euer Exzellenz für die Hilfsarbeiten zur Verfügung stehen. Als da sind der Herr Kamerad selbst, Herr Dr. Riemer, Herr Bibliothekssekretär Kräuter, sowie auch noch der Bediente. Zudem bin ich mir wohl bewusst, Euer Exzellenz in letzter Zeit Anlass zur Klage gegeben zu haben, eben infolge meiner Wirren und Dämpfigkeit, und habe überall nicht das Gefühl, dass Exzellenz besonders Gewicht auf meine Gegenwart legen, wobei unter anderem die übertriebene Länge meiner Person, meine Brille und die leidige Blattrigkeit meines Gesichtes eine Rolle spielen mögen. Nun, was das betrifft, meine Idee und brennendes Desideratum ist, aus dem Dienst Euer Exzellenz in den Staatsdienst hinüberzuwechseln, und zwar in eine Sparte desselben, die meinen neuen, gereinigten Überzeugungen eine besonders günstige Gelegenheit zur Betätigung bietet. In Dresden lebt ein Freund und Gönner meiner armen, wenn auch würdigen Eltern, Herr Hauptmann, verloren, als welcher persönliche Beziehungen zu einigen Spitzen der preußischen Zensurbehörde unterhält. Wenn ich Exzellenz gehorsamst bitten dürfte, bei dem Herrn Hauptmann verloren, ein brieflich Wort der Rekommandation, das meiner politisch-sittlichen Metamorphose anerkennend gedächte, für mich einzulegen, damit er mich vielleicht für eine Weile bei sich aufnimmt und seinerseits mich an gehörigem, erwünschtem Orte empfiehlt, so dass mein passionierter und urgenter Wunsch, just auf der Stufenleiter der Zensurbehörde meinen Weg zu machen, sich erfüllte. Ich wäre dem Herrn Geheimrat, wie schon immer, nun aber zu wahrhaft unsterblicher Dankbarkeit verbunden. Nun, John, das wird sich machen lassen. Auf den Brief nach Dresden soll es mir nicht ankommen. Und es sollte mich freuen, wenn ich dazu helfen könnte, diejenigen, die bestellt sind, gegen das Gesetzlose zu wirken, trotz euren eigenen einstigen Versündigungen zu mildem Entschlusse zu bewegen, was ihr mir von dem Ehrgeiz gesteht, der mit eurer Sinnesänderung verbunden ist, will mir denn freilich nicht ganz behagen. Aber ich bin's gewohnt, dass manches an euch mir nicht behagt. Und ihr mögt es zufrieden sein, denn es trägt zu meiner Bereitwilligkeit, euch weiterzuhelfen, bei. Ich werde schreiben, lasst sehen, wie es sich fassen lässt, dass es mich höchlich freuen sollte, wenn einem fähigen Menschen Zeit und Raum gelassen würde, seine Verirrungen einzusehen, zu vermeiden und in reine Tätigkeit aufzulösen, und wie ich nur wünschen könne, dass dieser humane Versuch gelingen und zu Ähnlichen in der Folge Überzeugung und Mut geben möge. Wird es so recht sein? Herrlich schön, Euer Exzellenz, ich ersterbe wahrhaftig. Und meint ihr wohl, dass wir nun für den Augenblick von euren Geschäften könnten zu meinen übergehen? O Exzellenz, es ist ganz unverzeihlich. Ich stehe hier und blättere in den Gedichten des Divan, der sich letzthin um ein paar ganz artige Stückchen vermehrt. Ich habe da einiges suppliert und geordnet. Auch war schon die Masse bedeutend genug, sie in Bücher zu teilen. Seht ihr, Buch der Parabeln, Buch Sulaika, Buch des Schenken. Da soll ich nun einiges für den Damenkalender geben. Im Grund widersteht mir's. Ich mag die Steine nicht aus der sich rundenden Krone brechen und zwischen Zeiger und Daumen vorweisen. Auch zweifle ich, ob sich das Einzelne wird schätzbar erweisen. Das Einzelne ist's nicht, es ist das Ganze. Ist ja ein drehend Gewölbe und Planetarium. Und ich zögere zudem, einem befremdeten Publiko etwas vorzulegen von diesen Machenschaften, ohne die Noten, den didaktischen Kommentar, den ich vorbereite, um die Leserschaft in Gesinnung, Sitten und Sprache

0: Sprachgebrauch des Ostens historisch einzuführen und sie so zum gründlich heiteren Genuss des Gebotenen tüchtig zu machen. Andererseits mag man ja auch wieder nicht den Spröden spielen und der Wunsch, mit seinen kleinen Neuigkeiten und gefühlten Scherzen vertrauensvoll hervorzutreten, ist der Verbündete der äußeren Neugier. Was meint ihr, soll ich in den Kalender geben? Dies hier vielleicht, Exzellenz, sagt es niemand, nur den Weisen. Es ist so geheimnisvoll. Nein, das nicht. Ist mir zu schade. Ist eine gar wunderliche Einflüsterung. Und Kaviar fürs Volk. Möge im Buch stehen, aber nicht im Kalender. Ich halt's mit Haarfissen, der auch der reinen Überzeugung war, dass man den Menschen nur alsdann behagt, wenn man ihnen vorsingt, was sie gerne leicht und bequem hören. Wobei man ihnen denn auch etwas Schweres, Schwieriges, Unwillkommenes gelegentlich mit unterschieben darf. Ohne Diplomatie geht's auch in der Kunst nicht ab. Ist ja ein Damenkalender. Behandelt die Frauen mit Nachsicht, das würde passen. Geht aber auch nicht wegen der krummen Rippe. Willst du sie biegen, sie bricht. Lässt du sie ruhig, wird sie noch krümmer. Das verstieße auch gegen die Diplomatie. Und man kann's nur im Buche mit unterschieben. Möge meinem Schreiberohr Liebliches entfließen. Das wär so dergleichen. Und sonst dies und jenes Heitere, Artige und Innige, wie hier Hans Adam war ein Erdenkloß. Und dies vielleicht von dem bangen Tropfen, dem Kraft und Dauer geschenkt wird, dass er als Perle in Kaisers Krone prangt. So wie noch dies hier vom vorigen Jahr beim Mondeschein im Paradies. Von Gottes zwei lieblichsten Gedanken. Was meint er? Sehr wohl und schön, Exzellenz. Ferner vielleicht das Bewundernswerte, nimmer will ich dich verlieren. Sie sind so schön, diese Verse. Magst du meine Jugend zieren mit gewaltiger Leidenschaft? Nein, das ist der Frauenstimme. Ich nehme an, dass die Damen lieber die des Mannes und Dichters vernehmen. Also das Vorhergehende. Findet sie ein Häuflein Asche, sagt sie, der verbrannte mir. Sehr wohl, ich gestehe, dass ich gern mit meinem eigenen Vorschlag durchgedrungen wäre, so habe ich mich mit froher Zustimmung zu begnügen. Warnen möchte ich vor die Sonne Helios der Griechen, das mir der Revision zu bedürfen scheint. Helios der Griechen und das Weltall zu besiegen ist kein sprachreiner und gebildeter Reim. Ei, der Bär brummt, wie's Brauch seiner Höhle. Lassen wir's gut sein, wir werden sehen. Setzt euch, wenn's gefällig. Ich will aus meinem Leben diktieren. Fertig zu Diensten, Euer Exzellenz. Lieber Freund, steht noch einmal auf. Sie sitzen auf dem Schoß Ihres Rockes. Geht das eine Stunde, so sieht es nachher abscheulich aus. Zerdrückt und zerknautscht. Und in meinen Diensten habt ihr es euch zugezogen. Lasst beide Schöße in schonender Freiheit vom Stuhle hängen. Ich bitte euch. Verbindlichsten Dank der Fürsorge, Exzellenz. So können wir anfangen. Oder vielmehr fortfahren. Denn Anfang ist schwerer. In dieser Zeit war meine Stellung gegen die oberen Stände sehr günstig, wenn auch im Werther die Unannehmlichkeiten an der Grenze zweier bestimmten Verhältnisse. Froh, dass er fort ist, dass der Eintritt des Frühstücks uns unterbrach. Kann ich den Kerl doch nicht leiden. Gott verzeih mir's. Könnte sich's keine Denkungsart zulegen, in der er mir nicht wieder die Duldsamkeit ginge. Ist mir mit der neuen eher fataler noch als mit der alten. Und wär's nicht leicht gewesen, heute mit dem Brief des Hutten an Pirkheimer, den ich in den Papieren hatte, mit den tüchtigen Gesinnungen unseres Adels von damals und mit den Frankfurter Zuständen, ich wär mit dem Menschen nicht durchgekommen. Nehmen wir zu den Vogelmüsklein einen derben Schluck dieser sonnigen Gabe gegen den üblen Geschmack in der Seele, den mir der Bursche zurückließ. Warum habe ich ihm eigentlich den Brief nach Dresden versprochen? Ärgere mich, dass ich's tat. Es ist nur, dass mich gleich die gefällige Abfassung reizte, die Freude am Ausdruck und an der artigen Wendung. Ist eine Gefahr. Leicht lässt sie uns das Handlungsmäßige des Wortes vergessen und dramatisch formuliert man Meinungen für einen, der sie allenfalls hätte. Muss ich ihm zusagen, seinem unappetitlichen Ehrgeiz so Kurs zu leisten? Was gilt, der wird ein Zelot der Ordnung, ein Torquemada der Gesetzlichkeit. Der wird die Jungen säckieren, die auch mal von Freiheit träumten. Ich muss das Gesicht wahren und ihn loben für seine Bekehrung. Ist aber ein gar dämlicher Jammer damit. Warum bin ich gegen die Freiheit süß der Presse? Weil sie nur Mittelmäßigkeit bewirkt. Das einschränkende Gesetz ist wohltätig, weil eine Opposition, die keine Grenzen hat, platt wird. Die Einschränkung aber nötigt sie, geistreich zu sein, und das ist ein sehr großer Vorteil. Gerade und grob mag der sein, der durchaus recht hat. Eine Partei aber hat nicht durchaus recht. Dafür ist sie Partei. Hier steht die indirekte Weise wohl an, worin die Franzosen Meister und Muster sind. Da die Deutschen nicht meinen, sie hätten das Herz auf dem rechten Fleck, wenn sie mit ihrer werten Meinung nicht gerade herausfallen. So bringt man's nicht weit im indirekten Kultur, Kultur. Die Nötigung regt den Geist auf, mehr meine ich nicht. Und dieser John ist ein dämprichter Schafskopf. Ministeriell oder oppositionell ist es bei ihm gehupft wie gesprungen. Und denkt doch, es wäre ein ergreifend Ereignis, die Umwälzung seiner dämlichen Seele. War ein widrig quälend Gespräch mit dem Menschen, wie ich erst nachträglich recht gewahr werde. Hat mir das Mahl geschändet mit Harpiendreck. Was denkt er von mir? Wie denkt er, dass ich denke? Denkt er wohl, er denkt nun wie ich? Esel. Esel. Aber was ärgere ich mich so über ihn? Kann das sein, dass ich über den einen Ärger habe, der schon mehr einem Gram ähnlich sieht, oder doch der gründlichsten Sorge und Selbstbefragung, die sich nicht auf sowas wie ihn, die sich nur auf das Werk zu beziehen pflegt und alle Abschattungen der Besorgnis und des bangen Zweifels umfasst, da denn das Werk, das objektivierte Gewissen, Tatengenuss, das ist's, die schöne, die große Tat, das ist's. Was denkt der von mir? Faust muss ins Tatleben, ins Staatsleben, ins menschheitsdienliche Leben geführt werden. Sein Streben, um dessen Willen er erlöst werden soll, muss großpolitische Form annehmen. Der andere, der große Dämprichte, saß und sagt's und sagt mir nichts Neues damit. Nur, dass er freilich, wie er schon war, gut reden hat, weil ihm dies Wort Politik nicht Mund und Seele verzog, wie sauer Obst ihm nicht. Aber wozu habe ich Mephistopheles? Der ist gut, mich schadlos zu halten dafür, dass Fausten die Geister des Ruhms erscheinen, der großen Tat. Pfui, schäme dich, dass du nach Ruhm verlangst. Im Pult die Notizen lass sehen. Mitnichten dieser Erdenkreis gewährt noch Raum zu großen Taten. Erstaunenswürdiges soll geraten. Ich fühle Kraft zu kühnem Fleiß. Es ist gut. Das ist gut. Zu kühnem Fleiß ist trefflich. Wär's nur nicht eben leider aufs Leidige bezogen. Doch kann's und darf's nicht fehlen, dass dieser stürmische, enttäuschte, sich von der metaphysischen Spekulation zum idealisch-praktischen wendet, soll er die Schule des Menschlichen an Teufelshand ergründend durchschmarutzen. Was war er und was war ich, als er in seiner Höhle steckte und philosophisch die Himmel stürmte, dann seine eng erbärmliche Geschichte mit dem Miesel hatte? Der Knabendumpfheit, der genialischen Lepperei wollen Lied und Held entwachsen ins Objektive, in handelnden Weltsinn und Mannesgeist, aus der gelehrten Spelunke, der Grübelgrube, an Kaisershof, Schranken hassend, das höhere, unmögliche Begehren, so muß der ewig Bemühte sich denn bewähren, auch hier. Nur frage ich mich, wie Weltsinn und Mannesreife sich mit der alten Unbändigkeit vertragen. Politischer Idealism? Weltbeglückerpläne? Ist ein sehnsuchtsvoller Hungerleider geblieben nach dem Unerreichlichen? Das war ein Einfall. sehnsuchtsvolle Hungerleider. Notieren wir das. An schicklicher Stelle soll's eingeflochten sein. Liegt eine Welt von aristokratischem Realismus darin. Und nicht deutscher kann's zugehen, als wo Deutsches mit Deutschem gezüchtigt wird. Bunt mit der Macht, denn um Handeln das Bessere, das Edelwünschbare herzustellen auf Erden. Das erscheitert's, dass Herr wie Hof bei seinen Expektorationen für Gähnen vergehen wollen und der Teufel eingreifen muss, durch freches Radotieren die Situation zu retten, ist ausgemacht. Der politische Schwärmer wird gleich zum Maître de Plaisir, Physicien de la Cour und magischen Feuerwerker herabgesetzt. Auf das Karneval freue ich mich, kann da einen reinen Maskenzug mit mythologischen Figuren nebst geistreicher Narren Teiding entwickeln, die in Wirklichkeit an Serenissimi Geburtstag oder bei kaiserlicher Anwesenheit zu teuer kämen. Auf diese Späße läuft's bitter satirischerweise hinaus. Vorher aber muss es im Ernst sein. Muss er zum Glück der Menschen regieren wollen. Und die Laute des Glaubens wollen gefunden sein. Aus dieser Brust sind sie zu schöpfen. Wo hab ich's? Die Menschheit hat ein fein Gehör. Ein reines Wort erreget schöne Taten. Der Mensch fühlt sein Bedürfnis nur zu sehr und lässt sich gern im Ernste raten. Lass ich mir gefallen. Gott selber, das Positive, die schöpferische Güte, könnte im Vorspiel dem Teufel so erwidern. Und mit ihm halt ich's, mit dem Positiven halt ich's. Ich hab nicht das Unglück, in der Opposition zu sein. Auch ist's die Meinung gar nicht, dass Mephisto zu Worte komme in Kaisers Pfalz. Faust will nicht, dass er die Schwelle zum Audienzsaal überschreite. Verbittet sich's, dass in Gegenwart der Majestät Verblendung und Gaukelei in Wort und Tat sich irgend hervortun. Magie soll endlich und Teufelstrug entfernt sein von seinem Pfad. Hier wie bei Helena. Denn der auch gestattet Persephone die Wiederkehr nur unter dem Beding, dass alles Übrige mit redlich menschlichen Dingen zugehe und der Werber sich ihre Liebe rein aus eigener Kraft und Leidenschaft gewinne. Bemerkenswerte Korrespondenz. Einen weiß ich, der über die Klausel wachen würde, wenn er noch wachte. Und doch ist da eine andere, an der alles hängt, von der allein allüberall die Möglichkeit abhängt, das stockend Jugendalte wieder in Fluss zu bringen. Die Bedingnis des Leichtmuts und absoluten Scherzes. Nur im Spiel und in der Zauberoper ist Rettung. Nur wenn ich denken darf, die Possen da, kann ich's vollenden. Und was könne denn auch sie, mein Bester, gegen das Spiel, den höheren Leichtsinn haben, der sie das Wort vom nicht-poetischen Ernst so gern im Munde führten und in den Erziehungsbriefen autorisiert von ihrem Denker das ästhetische Spiel schon allzu lehrhaft fast gefeiert haben. Zwar ist es leicht, doch ist das Leichte schwer. Und wo man schwer nimmt das Leichte, ist auch der Ort, das Schwerste leicht zu nehmen.
1: Gerd Westphal las die 14. Folge aus dem Roman Lotte in Weimar von Thomas Mann in einer Produktion des Südwestrundfunks Baden-Baden aus dem Jahr 1975. Sie finden diese Lesung auch online zum Hören und Weiterempfehlen unter mdrkultur.de und bei ARD Sounds im Klassikerfeed Kult, den Sie auch, wenn Sie mögen, abonnieren können. 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
4: Um 20 Uhr mit Kerstin Hoffmann. In der spanischen Hauptstadt Madrid haben sich zehntausende Menschen versammelt, um den Titelgewinn bei der Fußball-Weltmeisterschaft zu feiern. Das spanische Team um Kapitän Rodri landete am Nachmittag auf dem Flughafen Madrid-Barajas. Nach einem Empfang bei König Felipe und einem Treffen mit Ministerpräsident Pedro Sánchez sollen die Fußballer in einem offenen Bus die Innenstadt von Madrid durchqueren. Ziel ist der Cibeles-Platz vor dem Rathaus. Die Behörden rechnen mit rund 1 Million feiernder Fans im Stadtgebiet. Nur wenige Stunden nach seinem Amtsantritt hat der neue britische Premierminister Andy Burnham sein Kabinett umgebildet. Überraschend ernannte er den früheren Verteidigungsminister John Healey zum Finanzminister. Mehrere enge Vertraute seines Vorgängers Keir Starmer verlieren dagegen wichtige Posten. Eine der ersten offiziellen Amtshandlungen des neuen Premiers war ein Telefonat mit US-Präsident Donald Trump und dem ukrainischen Präsidenten Volodymyr Zelensky. In Thüringen hat eine noch als Mann verurteilte Gefangene den Geschlechtseintrag geändert und ist in ein Frauengefängnis verlegt worden. Wie das Justizministerium in Erfurt bestätigte, kam die Transperson in die Frauen-JVA in Chemnitz. Grundlage für die Änderung ihres Geschlechtseintrags sei das sogenannte Selbstbestimmungsgesetz gewesen. Nach Informationen der Thüringer Allgemeinen war die inhaftierte Person wegen sexuellen Missbrauchs zu einer mehrjährigen Haftstrafe verurteilt worden. Justizministerin Beate Meißner forderte Nachbesserungen am Selbstbestimmungsgesetz. Es gehe um den Schutz von Mitgefangenen und die Glaubwürdigkeit des Rechtsstaates. Bei einem ukrainischen Drohnenangriff auf einen Bus sind in der russischen Grenzregion Bjelgorod 5 Zivilisten getötet worden. Nach Angaben russischer Behörden befinden sich 3 weitere Menschen in einem kritischen Zustand. 23 Personen seien verletzt worden. Die Ukraine hat sich zu dem Vorfall bisher nicht geäußert. Die englische Fußballlegende Kevin Keegan ist tot. Wie die Nachrichtenagentur PA meldet, starb er im Alter von 75 Jahren an den Folgen einer Krebserkrankung. Als Spieler wurde Keegan 3-mal englischer Meister und 1-mal Europapokalsieger mit dem FC Liverpool. 1979 führte er den Hamburger SV zur Meisterschaft und wurde 2-mal in Folge zu Europas Fußballer des Jahres gewählt. Das waren die Nachrichten. Das Wetter in der Nacht wechselnd bewölkt, im Norden Deutschlands einige Schauer, Richtung Süden meist trocken. Temperaturen 15 bis 7 Grad. Morgen in der Nordhälfte unbeständig mit Schauern, im Süden heiter bis wolkig und trocken. Temperaturen von Nord nach Süd 17 bis 26 Grad. Es ist 20.03 Uhr.
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0: Am Mikrofon begrüßt Sie Gabriel Würfel und mit dem Radiotatort geht es heute in die Schweiz. Die Schweiz des Jahres 2056 mit dem neuen Fall des Near-Future-Krimis von Dominic Bernet, Grow. Der Haarwuchs-Mittelmilliardär Toni Rosa ist auf dem firmeneigenen Gletscher in eine Spalte gestürzt. Hat der Tod des reichsten Mannes der Schweiz am Ende etwas mit seinem weltberühmten Haarwuchsmittel Grow zu tun? Mordgerüchte bringen nicht nur die Börsen in Aufruhr, sondern bedrohen auch die Null-Mord-Statistik des allmächtigen Xi, des Swiss Health Institutes. Der Fall führt die ehemalige Kriminalkommissarin Laura Martini und ihren einstigen Chef Luzi Kalberer zum höchstgelegenen Firmensitz der Welt. Undercover, versteht sich.
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0: But what I do know, it's grow.
1: Hello, growers worldwide. Welcome to the Grow Show. I'm Tony, your personal grow coach. Grow. Nun auch als Ayurveda Gewürztee, Hushu Latte oder Gutee. Let your hair down and come grow with us.
2: Grow. Von Dominic Bennett.
3: Hallo, ich bin Laura, She Care Team. Herzliches Beileid. Wir begleiten und unterstützen Sie bei der Bewältigung Ihres Verlusts. Haben Sie den Haarwuchsmittelmilliardär umgelegt?
4: Laura, bitte. Wir wollten doch zusammenarbeiten.
3: Tun wir doch?
4: Nein. Du hast den Ernst der Lage nicht im Ansatz erkannt.
3: Aber sicher, Toni Rosa, der reichste und berühmteste Mann der Schweiz, wurde umgelegt. Und du möchtest wissen, wer es war.
4: Es gibt keine Morde mehr in der Schweiz seit 2049 und das bleibt auch so.
3: Wie konnte ich das vergessen? Und die Gerüchte, er sei vergiftet worden?
4: Es war ein Unfall. Er ist auf dem Eis ausgerutscht, in eine Gletscherspalte geplumpst und hat sich das Genick gebrochen.
3: Dann würde ich jetzt nicht neben dem Chef des Swiss Health Institute in einer Drohne sitzen und mit 300 km/h Richtung Rhonegletscher fegen.
4: Eine kleine Ungereimtheit gibt es. Der Tote hatte eine makrozytäre Anämie. Seine roten Blutkörperchen waren zu groß.
3: Er hatte also einen Infarkt. Aber das hätten seine Engelsensoren doch merken müssen und Alarm schlagen. Wozu lasst ihr euch dieses Zeug sonst implantieren?
4: Seine Sensoren haben natürlich sofort reagiert, aber das ist alles innerhalb sehr kurzer Zeit passiert. Da kam jeder Notruf zu spät.
3: Sowas wie eine Blutkrankheit im Zeitraffer? Klingt irgendwie schon nach Vergiftung. Versehentlich natürlich.
4: Laura, die Lage ist ernst. Wir müssen diese Mordgerüchte stoppen. Das ist ein nationaler Notstand. Nein, ein internationaler.
3: Wegen einem toten Haarwuchsmittelmilliardär?
4: Die ganze Welt nimmt Grow.
3: Die wohlhabende Welt.
4: Grow ist die wertvollste Firma der Schweiz. Ein internationales Schwergewicht. Schau dir die europäischen Börsen an.
3: Lassen Sie etwa Haare?
4: Es ist zwecklos. Ich bring dich zurück nach Freinau.
3: Jetzt sei nicht so empfindlich. Ich hab schon verstanden. Da hat wer euren Mähnen-Messias vergiftet und jetzt schieben die Jünger Panik. Huch, Herr Toni ist tot. Was mit seinem tollen Haarwuchsmittel zu tun? Ist meine Hochsteckfrisur in Gefahr? Oder bin ich am Ende schon tot? Keine Sorge, Luzi. Wir klären das.
4: Hm? Aber bitte mit dem nötigen Ernst. Bundesrätin Pürzi persönlich hat mich beauftragt, die Situation diskret zu klären und zu beruhigen.
3: Pürzi hat doch bloß Angst um ihre Dauerwelle. Die nimmt eindeutig zu viel von diesem Grow-Zeug, als hätte sie eine Perücke auf.
4: Laura!
3: Hab schon begriffen. Das ist voll die Undercover-Mission hier.
4: Begreifst du jetzt auch, weshalb ich so empfindlich bin?
3: Oh, schau da unten, der Gletscher. Da ist ja tatsächlich noch was übrig. Und das daneben sind das Zelte?
4: Hightech-Jurten. Der Hauptsitz von Grow.
3: Hightech-Jurten? Wie originell.

0: Morgen. Willkommen in Gletsch. Ich bin Severin Rosa, der Nachfolger meines Bruders Toni. Du bist der Chef des Ski?
1: Luzi Kalberer. Das hier ist Laura vom Ski Care Team.
2: Hallo. Mein Beileid.
0: Danke.
1: Auch Bundesrätin Fürzi übermittelt ihr tiefes Beileid. Wir möchten Ihnen...
0: Severin oder Sevi, wie du lieber möchtest.
1: Wir möchten dir, Severin, euch in dieser schwierigen Zeit unterstützend zur Seite stehen.
0: Das ist ein Missverständnis. Toni ist ausgerutscht in der Eisgrotte, seinem Lieblingsort. Ein schneller, ein schöner Tod, sozusagen. Die öffentliche Aufregung ist komplett fehlgeleitet.
1: Da sind wir ganz deiner Meinung.
2: Hast du eine Ahnung, wie diese Gerüchte entstanden sind?
0: Vermutlich ein weiteres Missverständnis, weil wir hier oben nicht trauern.
2: Sondern?
0: Ja, wir leben den Grow-Gedanken. Wer wächst, vergeht. Wer vergeht, lässt wachsen. Go with the flow, grow with the flow. Wie Toni immer so schön gesagt hat, alles fließt.
1: Ah ja. Und wie nehmt ihr Abschied?
0: Kommt, ich zeig's euch.
1: Ihr empfangt ja kaum Besucher. Hat das mit Sicherheit zu tun?
0: Ja. Vor Missverständnis. Wir arbeiten hier nicht nur. Wir sind nicht einfach eine Belegschaft. Wir sind eine Gemeinschaft.
2: Dann sind momentan keine Externe hier?
0: Nein. Das ist der... einzige private Gletscher der Welt.
2: Kann man Gletscher besitzen?
0: Der Kanton war klamm und wir helfen gerne. Wir lieben unseren Gletscher.
3: Toteisblock.
0: Ja, das ist Vreni, unsere Leiterin Extraktion und Logistik. Sie sieht alles sehr sachlich. Wissenschaftlerin halt. Für mich lebt unser Gletscher in und durch Grow. Er fließt mit Grow in die Menschen und wächst mit ihnen täglich und millionenfach weiter.
2: In Form von Haaren, meinst du?
0: Ja, genau.
1: Kommt Grow tatsächlich aus dem Gletscher?
0: In gewissem Sinne, der Gletscher birgt das Geheimnis von Grow.
1: Das bestgehütete Firmengeheimnis der Welt.
0: Ah, genau.
3: Toni hat den Grundstoff im Permafrost unter dem Gletscher.

0: Wozu braucht ihr den Gletscher, wenn ihr im Felsen oben abbaut?
1: Die Eisgrotte unter dem Gletscher ist ja die Geburtsstätte von Gro.
2: Die Eisgrotte, in der er gestorben ist?
1: Ja, haargenau.
0: Toni war Glaziologe?
1: Ja, so ist er auf den Grundstoff von Gro gestoßen. Das ist unser kleines Eishockey-Stadium. Da läuft gerade die Grow-interne Meisterschaft.
2: Kommt einem wirklich nicht so vor, als wäre hier eben jemand gestorben?
1: Wie gesagt, go with the flow, grow with the flow.
0: Die Glaskuppel da drüben, was ist das?
1: Du kennst das berühmte Grow-Studio nicht? Dort finden die Grow-Shows statt. Die kennst du aber.
2: Na, wer kennt die nicht? Das sind schließlich live übertragene World-Events. Tony war wohl der einzige CEO, der auch noch Entertainer war.
3: Und seine eigenen Commercials gesungen hat. Noch lieber wäre Tony ein Paul McCartney gewesen. Hat nicht ganz gereicht.
0: Weshalb ist das Studio durchsichtig, wenn eh alles übertragen wird?
3: Für uns hier oben, so können wir Tony live huldigen. Wenn es nicht gerade regnet oder schneit, ist das ein nettes kleines Open-Air hier.
0: Dann ist der Betonbau da drüben wohl die Grow-Oper. Hm?
1: Ja, das ist der Hochsicherheitsbereich. Dort bereiten wir die Rohstoffe auf für die Endverarbeitung im Tal.
0: Hochsicherheit? Und wo bleibt da der Flow?
1: Geheimnisse sind da, um geschützt zu werden.
0: Das Zeug ist tatsächlich nur in eurem Permafrost drin?
3: Wir haben es noch an keinem anderen Ort gefunden. Und die Konkurrenz müsste ja auch erst wissen, wonach sie suchen muss.
2: Sowas wie seltene Erden, nur noch seltener. Und geheimer.
0: Da gibt es doch bestimmt viele Neider, auch unzimperliche. Es geht ja um sehr viel Geld. Da wäre ein Gewaltverbrechen nicht ganz abwegig, zum Beispiel gegen den Chef.
2: So entstehen Gerüchte.
1: Es gab schon den einen oder anderen Spionageversuch, aber unsere abgelegene Lage im sichersten Land der Welt bietet einige Vorteile bei der Überwachung.
0: Und ihr seid alles Logger, nehme ich an. Mhm. Da können sich Mitarbeitende auch nicht einfach so aus dem Staub machen.
1: Wieso sollten sie? Sie arbeiten in einer der erfolgreichsten Firmen der Welt, die zudem ihren Rohstoff noch selbst kontrolliert. Und wie gesagt, wir kümmern uns gut um unsere Leute. Überzeugt euch selbst. Das ist unsere Gemeinschaftsjurte. Im Zentrum die Grow Bar mit der Grow Lounge, dem Nabel unserer Gemeinschaft. Was darf sein, Laura?
0: Wasser, danke.
1: Kannst du gleich selbst nehmen, bei der Säule dort. Luzi, Kaffee?
4: Mhm. Wow, die ganze Produktepalette.
1: Mhm.
4: Die roten Kapseln sehe ich zum ersten Mal.
1: Grow Presso Turbo. Der ist auch noch nicht auf dem Markt. Das sind übrigens alles Prototypen. Bedien dich einfach.
0: Gibt's hier drin ausschließlich Friseurstühle?
1: Eine tolle sagt mehr als tolle Worte. Manche von uns lassen sich dreimal täglich frisieren. Gibt es etwas Entspannenderes? Wie schmeckt der Turbo, Luzi?
4: So um die 350 PS rum.
1: Der schmeckt nicht nur so.
0: Und wann arbeitet ihr?
1: Manche arbeiten, während sie frisiert werden. Zum Beispiel Carla dort drüben. Sie ist unsere Entwicklungschefin. Carla, das sind Laura und Luzi vom Ski.
5: Ski? Ich hab gedacht, ihr seid alles bloß Maschinen. Euch gibt's ja wirklich in Fleisch und Blut.
0: Ich mag deine Frisur. Konsequent.
5: Die kahle Carla. Da staunt ihr was. Die Erfinderin von Grow trägt Glatze. Von Kopf bis Fuß.
2: War nicht Tony der Erfinder von Grow?
5: Nein. Tony war der Entdecker. Ich bin die Erfinderin. Er hat den Grundstoff gefunden. Ich habe was draus gemacht. Tony war wie Kolumbus, der unterwegs nach Indien zufällig über Amerika stolpert.
2: Was hast du gegen Haare, wenn ich fragen darf? Das ist ja wie der Schokolatier, der keine Schokolade mag.
5: Schockierend, was?
1: Unsere Carla liebt Karlauer.
0: Karl.

0: Auer mit Haar, hoffe ich doch.
1: Mit Haar, wie Haare. Eine Frau mit Verstand. Liegst du auch so gerne auf der Karlauer wie ich?
0: Klar, ich bin doch die Karlaura.
1: Hare Krishna! Im Ernst, wisst ihr, was ich gegen Haare hab? Den Friseur! Nieder mit der Haaristokratie! Im Ernst, an einem Tag wie heute hätte ich schon gerne Haare. Dann könnte ich mir nämlich eine Trauerwelle machen lassen. Jetzt aber mal wirklich im Ernst. Ich mag's einfach nicht, wenn mir etwas über den Kopf wächst.
2: Komm, Laura. Du brauchst etwas frische Luft.
3: Laura, alles okay?
4: Es schneit.
3: Ja. Lustiges Völkchen hier oben. Kein Wunder, schießen die Gerüchte ins Kraut. Oh, dieser Turbo fällt echt ein. Sei froh, dass du Wasser getrunken hast.
4: Weihnachten im September. Hä? Jingle Bells, Jingle Bells.
3: Laura.
4: Der Weihnachtsmann. Hä? Der nimmt bestimmt auch Grow.
5: Alles klar bei euch?
3: Irgendwie anders.
5: Laura, bist du Abstinenzlerin?
0: Ich? Ich saufe wie eine Kuh.
5: Eine Grow-Abstinenzlerin, meine ich.
0: Grow? Pfui. Meine Haarwürzelchen können das ganz allein. Und wenn sie es mal nicht mehr können, können sie mich mal.
5: Okay, okay. Der erste Kontakt mit Grow ist immer etwas heftig. So etwas wie ein Initiationsritus. Und dann erwischst du auch noch einen Prototyp.
3: Bei euch hat's auch im Wasser Grow?
5: Damit wollen wir nächstes Jahr auf den Markt, ja.
3: Was ist das?
5: Kommt aus der Eisgrotte. Ich schau mal nach.
3: Vreni?
0: Was hat dies plötzlich so eilig?
3: Keine Ahnung. Ihr nach.
4: Es schneidet, es weint.
3: Vreni, sag mal. Eure Prototypen, die wirken irgendwie
4: Leckerchen.
3: Anders. Wie euphorisierend.
5: Wir sprechen von stimulierend. Du bist die höhere Dosis einfach noch nicht gewohnt. Wir sind hier oben jeweils zwei Produktgenerationen voraus.
4: Juhu! Da vorne ist eine Eisgrotte.

0: blau.
1: Die berühmte Eisglocke. Wer singt da?
0: Klingt nach Toni.
1: Der verstorbene Toni?
0: Er hat hier sein Hologramm installiert.
1: Hologramm?
0: Der Song, das ist neu. Sonst läuft hier bloß eine Dauerschleife von Tonis Gletschermythos. Blau. Oh, blau.

0: tatsächlich ein Hologramm. Höllisch realistisch.
1: Toni, was machst du für Sachen?
0: So was wie eine Kultstätte hier.
2: Ich weiß, es war weder so geplant noch vereinbart. Einfach so abtreten durch den Hinterausgang.
0: Das Ding ist interaktiv.
3: Ja, Toni hat sowas geplant, aber das ist...
4: Go with the flow! Grow with the flow!
0: Und die paar beschwingten Groupies hier? Die arbeiten auf dem Campus?
3: Viele aus meinem Team, Alpinisten, Strahler.
2: Yeah, that's the spirit. Ich werde weiter wachsen, mit und in euch. Aber vor allem auf und aus euch.
3: Du bist tot, Toni.
2: Ich bin euer Fell und euer Glanz.
3: Fell. Haare.
2: Ich bin eure Dauerwelle und euer Zopf.
3: Haare Krishna.
5: Alter Zopf.
0: Dort gleich hinter dem Hologramm, was ist das? Ein Schrein?
3: Tonis Leiche. Er wollte hier in der Grotte aufgewahrt sein.
0: Doch tot, der Toni. Schade.
2: Ich bin und oh.
0: Hat ja echt Humor, diese KI.
2: Und auf den Zähnen bin ich hoffentlich auch.
3: Und tot bist du, Toni. Tot, tot, tot.
2: Bin ich das?
5: Naja, hier liegt einer, der so aussieht wie du.
6: Was will die?
2: Und hier steht einer, der so aussieht wie ich. Ich bin mal wieder über mich hinausge... Was?
3: Nee, du stehst nicht, du schwebst. Ein paar Lichtpünktchen, nichts weiter. Und anfassen kann man dich auch nicht, siehst du?
0: Pass auf, Laura, Glatteis. Hoppala. Alles okay, Laura?
3: Wir bringen sie in die Sanitätsjurte.
7: Was ist mit Laura?
3: Erstkontakt mit Grow.
7: Ihre Sensoren haben nicht angeschlagen?
0: Das klären wir noch. Meine übrigens auch nicht.
3: Sevi, das Hologramm ist jetzt interaktiv. Hast du das gewusst?
7: Immer für eine Überraschung gut. Der Toni. Sogar posthum.
0: Sag mal, Severin, weshalb haben meine Sensoren nicht auf deinen Grow-Turbo reagiert?
7: Die haben wohl bereits das entsprechende Update drauf. Ja? Da ist unsere Softwareabteilung mal wieder schneller gewesen als die Produktentwicklung. Jetzt mal zu Toni.
0: Wenn Grow mit jeder neuen Generation stärker wird, werde ich jedes Jahr haariger und beswingter. Weshalb ist mir das noch nicht aufgefallen?
3: Toleranzentwicklung. Dieselbe Menge wirkt subjektiv immer schwächer. Also erhöhen wir jedes Jahr.
0: Deshalb seid ihr alle so gut drauf hier oben. Ihr seid dem Rest der Menschheit ganze zwei Grow-Generationen voraus.
3: Außer ich. Und Carla.
0: Die kahle Carla ist nicht drauf? Echt nicht? Ach Mensch, Laura, mach dich nicht so schwer. Wie lange wirkt sowas eigentlich? Bei Erstkontakt, meine ich.
3: Lange. Aber es gibt ein Gegenmittel.
0: Oh, bitter. Aber wirkt. Der Flash ist weg.
3: Komm, Laura. Schön trinken.
5: Was ist das für ein Zeug?
0: Hirschzungenfarmtee. Komm, noch ein Schlückchen.
3: Trinken.
5: Filmriss. Grotte, Hologramm, over and out. Die versetzen Grow mit Drogen?
0: Grow macht ganz von allein high. Neben Haarwuchsförderung.
5: Weshalb warnt mich niemand?
8: Mich hat's auch kalt erwischt. Aber ich bin halt deutlich toleranter als du.
5: Du meinst deinen 3-Tage-Bart?
8: Oh, tatsächlich. Ich habe mich heute Morgen rasiert. Das Zeug wirkt wie...
5: Und deine super schlauen Sensoren, weshalb warnen die dich nicht vor einer erhöhten Dosis?
8: Die wurden offenbar schon auf diese neueste Grow-Generation abgegradet.
5: Etwas voreilig und nicht ganz ungefährlich. Stell dir vor, du fliegst in diesem Zustand eine Drohne oder gehst wie Toni in der Eisgrotte spazieren.
8: Ach was, der hatte doch die volle Toleranz. Für den war das normal.
5: Hast du Tonis Vitopsiebericht da?
8: Weshalb?
5: Schau mal nach, wie viel Grow der im Blut hatte.
8: Ja. Aber das kann nicht sein. Kein Grow.
5: Vielleicht war er ja Grow-Abstinenzler wie ich.
8: War er nicht.
5: Dann erging es der Rescue-Drohne vielleicht so wie dir. Sie hat ein Update bekommen, das das Zeug bei der Analyse unbemerkt rausfiltert.
8: Du meinst, jemand hat den Bergungsroboter manipuliert?
5: Der perfekte Mord.
8: Sag bitte was Aufbauendes.
5: Hugentobler.
8: Chrissy?
5: Chrissy, die beste Rechtsmedizinerin, die ich kenne. Mit einem verhältnismäßig filterfreien Hirn. Im Vergleich zur Drohnenvitopsie.
8: Chrissy ist seit 2 Jahrzehnten in Rente.
5: Frührente, weil ihr sie durch eine Maschine ersetzt habt. Aber sie ist immer eine begeisterte Berggängerin gewesen. Die würde bestimmt mal kurz hochkommen und Toni obduzieren. Dann können wir beweisen, dass er vergiftet wurde.
8: Das können und wollen wir nicht.
5: Ich weiß. Es gibt keine Morde mehr in der Schweiz. Aber die Mörder wollen wir trotzdem schnappen, oder? Sonst kommen die noch auf den Geschmack.
8: Laura, denk mal nach. Selbst wenn wir Presse reaktivieren könnten, Severin hätte da bestimmt keine Freude. Und stell dir vor, das käme raus. Die Gerüchteküche würde explodieren.
5: Es kommt nicht raus. Wir machen das diskret in der Eisgrotte.
8: Diskret? Und wie kriegen wir Presse, wenn sie denn mitmacht, diskret hier hoch?
9: Hier, Jacke. Sonst erfriert ihr noch.
8: Oh, danke. Hab dich gar nicht kommen hören.
9: Ich kann euch helfen.
5: Wie lange hörst du uns schon zu?
9: Ich teile eure Meinung. Hier stimmt was nicht.
8: Wie kommst du darauf?
9: Toni war topfit. Und ein konsequenter Logger, der hatte immer die neuesten Sensoren drin. Der wusste über seinen Körper Bescheid. Und dann, wie aus dem Nichts, dieser Infarkt.
5: Du denkst, da hat wer nachgeholfen?
9: Am Mittag kommt der nächste Warenshuttle hoch. Da kann ich eure Prissy reinschmuggeln.
5: Und wie kommt sie an die Leiche ran?
9: In wenigen Stunden versammeln sich hier alle in der Gemeinschaftsjurte. Sevi hat eben eine Grow-Show angekündigt.
8: Jetzt hat das aber eilig, der Sevi. Ob das wohl zieht? Eine Grow-Show ohne Toni?
9: Sevi hat bloß die Ankündigung gemacht. Toni tritt natürlich auf, mit Carla als Backing-Vocal.
5: Tonis Hologramm schmeißt eine Show?
8: Mit weltweitem Stream und allem?
9: Die internationale Grow Unity steht Kopf.
5: Wird aber ein ungemütliches Open Air bei dem Schneetreiben.
9: Wir übertragen live in die Gemeinschaftsjurte. Dann sind alle dort und eure Prissy kann ungestört in der Eisgrotte obduzieren.

0: singende und Gitarre spielende Hologramm eines Toten in einem gläsernen Tonstudio auf einem toten Gletscher. Sieht aus wie eine gigantische Weihnachtskugel.
1: Osterei, wenn schon. Ist schließlich Tonis Auferstehung.
0: Carla singt trotzdem besser.
1: Bei sie müsste doch längst fertig sein.
0: Weshalb ist eigentlich nicht Carla Tonis Nachfolgerin als CEO? Sie hat das Zeug ja auch erfunden. Und performen kann sie offensichtlich auch.
1: Ja. Severin ist der Bruder.
2: Möchte gern, ha. Bruder.
1: Vreni, weshalb höre ich dich nie kommen?
2: Eure Forensikerin empfängt euch jetzt.
0: Na dann los.
2: Wie ging das mit dem Bruder? Das ist reine Fiktion, ein PR-Gag. Aber Severin war das ganz wichtig. Er war Tonis ergebenster Jünger, schon seit der Schulzeit. Sein Hündchen, sein Faktotum, sein Diener. Komplett abstandslos und ergeben.
1: Dann hat Toni ihm aus Dank seinen Posten vererbt.
2: Nein, Toni hat sich so den Chefposten gesichert. Posthum. Ein Toter kann ja keine Firma führen. Deshalb braucht er Severin als seinen Strohmann, seine Marionette. Carla würde da kaum so einfach mitspielen.
0: Aber das tut sie ja gerade. Hör doch. Weshalb schmeißt sie nicht alles hin und geht? Backing Vocals kann sie auch woanders singen.
2: Vermutlich ist auch sie etwas überrascht, wie weit Toni vorausgedacht hat. Und sie hat wohl noch immer Gefühle für ihn.
1: Toni und Carla waren ein Paar.
2: Oh ja.
0: Dann ist Severin wohl ziemlich eifersüchtig auf sie gewesen.
2: Eifersüchtig? Er hasst sie. Und sie degradiert und demütigt ihn auf jede erdenkliche Weise. Toni hat das immer ungemein amüsant gefunden.
1: Hat einen seltsamen Humor, der Mann.
0: Da ist er nicht der Einzige hier oben.
2: Ihr müsst euch beeilen, die Grow-Show hat bald Pause.
0: Na, Prissy, was sagst du zur Arbeit des Vitopsie-Roboters?
3: Noch dilettantischer, als ich dachte. Der Mann hier ist vergiftet worden.
0: Womit?
3: Der Analysator ist ratlos. Der Chromatograph behauptet, es handle sich um eine reine Substanz, also kein Gemisch. Das Massenspektrometer ist noch am Arbeiten. Für das Kernspinresonanzspektroskop habe ich unter meiner Jacke leider keinen Platz gehabt.
1: Na, woher weißt du dann, dass es Gift war?
3: Weil es einen Exitus herbeigeführt hat. Aber aus Sicht des Blutes dieses Toten könnte man es auch als Wachstumsförderungsmittel bezeichnen. Es wächst nämlich immer noch. Nein, es wuchert.
0: Das Blut wuchert im toten Körper?
3: Das ist natürlich sehr unpräzise formuliert, aber sonst kapiert ihr es ja nicht. Es sind die roten Blutkörperchen, die wachsen und das Blut so verdicken. Deshalb auch der Infarkt. So ähnlich wie Blutkrebs. Einfach im Höllentempo. Ihr könnt zuschauen. Hier, auf dem Bildschirm. Faszinierend.
1: Ekelhaft. Das Zeug wächst und wächst.
0: Auf Englisch, grow.
3: Die Assoziation liegt nah.
1: Nur mal langsam. Grow kann's nicht sein. Sonst wäre ich längst tot.
3: Es stellen sich folgende Fragen. Weshalb erkennen weder die Schießsensoren noch die Schivirtopsie die tödliche Substanz? Und was ist das für eine Substanz?
2: Die Grow-Show hat Pause. Zeit zu gehen.
1: Okay. Presse zusammenräumen.
3: Ich bin noch nicht fertig. Es fragt sich weiter. Wer hat das Gift verabreicht?
0: Und was bedeutet das alles für die aktuelle Doktrin einer mordfreien Schweiz?
3: Wer glaubt denn an sowas?
1: Das darfst du getrost meine Sorge sein lassen. Wir räumen jetzt zusammen. Komm, ich helfe dir.
3: Aua! Pfoten weg von meinem Equipment.
2: Da kommt wer.
1: Scheiße.
3: Ah, das Massenspektrum ist fertig.
1: An alle Anwesenden, das alles hier ist höchst vertraulich.
3: Voilà. So sieht die molekulare Struktur der Tatwaffe aus.
0: Etwa so aufschlussreich wie der Darmwind des Täters.
4: hier riecht's nach Verschwörung.
1: Carla, keineswegs.
0: Die Gesundheit der Menschen in diesem Land hat eine vertiefte Prüfung von Tonis Vitopsie-Ergebnissen erfordert.
4: So, so. Hast du das mit Severin abgesprochen, Vreni?
0: Es handelt sich um eine Frage von nationaler Bedeutung, die keinerlei Aufschub erlaubt.
1: Wir sind im Auftrag von Bundesrätin Pfürzi hier.
4: Pfürzi, Schnürzi. Und was haben eure Untersuchungen ergeben?
1: Toni hat an einer bislang unbekannten Krankheit gelitten.
3: Nein, Luzi, diese entspricht...
1: Dies ist übrigens Prissy, unsere Pathologin.
3: Forensik.
1: Wie gesagt, eine bislang unbekannte Krankheit, auf die unsere skieigenen Engelsensoren nicht reagieren. Zum Schutz aller Loggerinnen und Logger in diesem Land, und das ist bekanntlich die überwiegende Mehrheit, müssen wir dieser Sache in einer natürlich streng vertraulichen Untersuchung weiter auf den Grund gehen. Vor allem müssen wir begreifen, welche äußeren Ursachen dieser Krankheit zugrunde liegen.
4: Was? Shiki hat Toni nicht gewarnt? Luzi, eure ach so todsichere KI ist für den Tod des beliebtesten und berühmtesten Schweizers verantwortlich. Voll shitty, eure Shiki. Und das ist Pfürzi, nicht Schnürzi. Und Pfurz, nicht Schnurz.
0: Und wenn Tonis tödliche Krankheit etwas mit Grow zu tun hat? Wie würde euer Aktienkurs reagieren? Und die Abermillionen Menschen, die sich das Zeug täglich reinziehen? Und du, Carla?
4: Go with the flow. Grow with the flow.
0: Klar, du futterst das Zeug ja auch nicht. Vielleicht aus gutem Grund. Prissy, zeig Carla doch bitte mal deine Ergebnisse.
4: Danke. Ich bin keine Ärztin, sondern Chemikerin und Veganerin obendrein. Ergo, deine Fleischauslage sagt mir nichts.
3: Und dieses Massenspektrum?
4: Zeig mal. Nicht im Ernst. Schau dir das an, Vreni.
5: Ich kann sowas nicht lesen.
4: Vreni, Vidi, Vicky.
3: Ich kann sowas lesen. Was soll daran lustig sein?
4: Tja. Machst du nichts draus, lach ich dich aus. So, Fertigpause. Zurück zur Grow-Sause. Kommt ihr auch? Ist schließlich ein live gestreamtes World-Event.
0: Was hat sie da eben gemeint mit diesem Vreni, Vidi, Vici?
5: Kann kein Latein.
1: Vreni kam, sah, siegte. Was hast du gesehen, Vreni?
5: Kein Schimmer. Aber einen guten Scherz behält die nie lange für sich.
0: Luzi und ich spenden dir jetzt etwas Blut, Prissy. Und du schaust, ob du dieses unbekannte Mordszeugs darin findest.
3: Gerne.
1: Dann werden wir doch tot.
3: Autsch. Moment. Nicht unbedingt.
0: Die Dosis macht das Gift.
1: Meinst du im Ernst, es hat was mit Grow zu tun?
3: Vielleicht hat die kahle Carla deshalb so gelacht.
0: Vielleicht wollte sie damit auch von einem möglichen Verdacht auf sich ablenken. Weshalb ist sie überhaupt hier aufgetaucht? Vielleicht hat Carla sich einfach verspekuliert. Vielleicht hat sie sich an die Spitze morden wollen und weder mit der Nachfolgeregelung noch mit dem umtriebigen Hologramm gerechnet.
5: Du meinst, Carla hat...
1: Wir gehen nach wie vor von einem Unfall aus. Apropos Hologramm, ich möchte gerne wissen, was das Ding zu der ganzen Sache zu sagen hat. Wo ist es eigentlich?
5: Irgendwer hat es deinstalliert.
1: So. Severin ist doch gleich nach uns in die Eisgrotte gegangen.
0: Auch egal. Das Hologramm performt doch im Grow-Studio.
6: Hey, Sebi! Leute, the show must go on. Die Welt wartet. Wo bleibt Carla?
7: Sie kommt eben in den Regieraum, Toni. Kann sich nur noch um Sekunden handeln. Was machst du hier?
6: Carla, ich kann dich sehen. Nein, du sollst jetzt nicht mit Sebi tuscheln. Du sollst zu mir, in den Aufnahmeraum. Was quatscht ihr denn da?
8: Here I am!
6: Ich will mitlachen, Carla.
8: Schau dir den Sevi an, der lacht auch nicht, dem platzt gleich der Kragen.
6: Oh, ja, der hat die Farbe gewechselt. Achtung, der kommt rein.
9: Ich hab dir gesagt, das geht zu weit, Toni. Aber du wolltest ja nicht hören.
6: Zurück in die Regie mit dir, Sevi. Du störst.
9: Ich kann nicht mehr. Ich will nicht mehr.
8: Ja, lass es raus.
6: Some things in life are bad. They can really make you mad.
9: Das ist nicht komisch. Du bist am Ende. Fertig bist du.
6: Bin ich das?
2: Other things just make you swear and curse.
9: Ja, dich gibt's nicht mehr. Du bist tot.
6: Also, ich komme mir ganz schön lebendig vor.
2: When you're chewing on life's gristle.
9: Lass mich endlich in Ruhe. Lass uns in Ruhe.
2: Don't grumble, give a whistle.
6: Lass mich ganz alle deiner Meinung. Unser erstes Stream-Segment hatte maximal... Retention rate ever. Sevi, wir sind doch ein Dream-Team.
9: Sind wir nicht. Nie gewesen. Es ging immer nur um dich. Dich. Dich. Geht es immer noch? Schau dich an. Du stehst hier und performst. Dabei bist du tot.

0: Ja, lass es raus!
1: Draw your terminal breath.
2: Du machst alles kaputt. Hör auf. Du bist tot. Tot! Tot!
0: Ach komm, sing doch mit! Wohin willst du?
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4: Life's a laugh and death's a joke.
2: Aus, Willi. Alles aus! Was wollt ihr hier?
5: Ja.
0: Luzi und Laura hätten noch ein paar Fragen.
2: Nein, raus!
0: Severin, du hast Toni eben gesagt, das gehe zu weit. Was genau?
2: Was genau geht dich das an?
0: Toni will jetzt endlich mit dem zweiten Segment loslegen.
2: Nein, fertig jetzt!
0: Toni wurde vergiftet.
2: Was?
6: Ist es etwa Mord, Milord?
5: Niemand hier hat Interesse an einer Eskalation.
0: Mord wäre trotzdem schlecht, Herr Specht, und schade für die Marmelade. Ich meine, die schöne Null-Mord-Statistik. Au, schaut, dort kommt eure schnittige Aufschneiderin angestapft. Die Spannung steigt.
7: Luzi, Laura, ihr lebt noch, was zu beweisen war.
2: Wer bist du? Wie bist du hier hochgekommen?
5: Prissy gehört zu uns. Wir hatten ein Problem mit unserem Virtopsie-Roboter.
7: Hätte mich auch erstaunt, wenn die Dosis gereicht hätte.
2: Vreni, hast du die hochgelassen?
8: Ich habe...
0: Prissy, du sagst also, Luzi und ich haben denselben Giftstoff im Blut, der Toni umgebracht hat.
7: Ihr seid nicht die Einzigen.
0: Du hast das Gift auch in Grow gefunden.
7: Mhm. Weshalb es sich wohl auch im überwiegenden Teil der Schweizer Bevölkerung nachweisen lässt und in allen betuchten Erdenbürgern, die dieses Zeug täglich zu sich nehmen, Urbi et Orbi sozusagen.
5: Albtraum.
8: Ist die Alte noch am Leben? Hast ihr nicht genug gegeben?
2: Das ist nicht komisch.
7: Aber wahr. Das berühmteste Beispiel... Botulinumtoxin, besser bekannt als Botox. In Reinform etwas vom Giftigsten. Hochverdünnt, ein wirksames Medikament.
5: Aber Botox würden meine Sensoren sofort erkennen. In welcher Form auch immer. Weshalb erkennen sie dieses verdammte Gift nicht? Wie kann das meistverkaufte Nahrungsergänzungsmittel einen Giftstoff enthalten, ohne dass wir es merken?
0: Berechtigte Frage. Besonders du, Luzi, Chef des Swiss Health Institute, das über die Gesundheit der Nation wacht, müsstest es doch wissen. Ein fatales Zeugnis, nicht wahr?
9: Naja, ihr macht ja ein Riesengeheimnis um den Grundstoff von Grow. Da wäre es nichts als konsequent, auch das Ski außen vor zu lassen.
2: Das ist eine üble Unterstellung. Wir haben eine Vereinbarung mit dem Ski.
5: Mit wem genau?
2: Das weiß ich nicht.
5: Verdammt. Das musst du wissen. Du bist der Chef hier.
2: Toni hat den Deal gemacht und für sich behalten. Wie gewohnt.
9: Na, dann fragen wir ihn doch. Er ist ja gleich nebenan.
10: Na, endlich. Aber ich brauche nur Carla. Der Rest bleibt bitte draußen.
9: Du wurdest vergiftet, Toni. Aber das weißt du ja bestimmt.
10: Wer sollte mich denn vergiften? Wir sind eine große Familie.
9: Sowas kommt in den besten Familien vor. Muss ja keine Absicht gewesen sein. Ein blöder Unfall kann's geben. Hm? Aber wir wollen ja nicht, dass hier plötzlich alle tot sind.
10: Go with the flow, grow with the flow.
5: Toni, euer Produkt enthält offensichtlich einen Giftstoff. Und Millionen von Menschen nehmen es mehrmals täglich zu sich. Du selbst bist erwiesenermaßen daran gestorben.
10: Oh, tatsächlich.
5: Wenn du mir jetzt nicht sofort erzählst, was und mit wem du beim Ski gedealt hast, mache ich euren Wohlfühlpark noch heute dicht.
10: Na, mit eurer KI natürlich, dass du das nicht weißt. Hat ja auch echt Humor, die gute Ski. Deshalb findet sie die Grow ja auch so unglaublich amüsant. Für Menschen muss immer alles wachsen. Wirtschaft, Ansehen, Städte, Schwänze, Brüste, Haare. Wachstum, die ultimative Droge. Ohne geht's nicht.
5: Was habt ihr gedealt?
10: Es gab nichts zu dealen. Shiki betrachtet Grow als sowas wie ein übergeordnetes Grundbedürfnis und zeigt es folglich nicht an.
9: Wie Luft und Wasser?
10: Nein, Luft und Wasser sind normale Grundbedürfnisse. Wenn du zu viel davon kriegst, melden sich deine Sensoren. Wachstum ist uns wichtiger als die normalen Grundbedürfnisse.
5: Das heißt, unsere Sensoren zeigen Grow überhaupt nie an?
9: Es gibt keinerlei kritische Grenze?
10: Wozu, wenn wir beim Wachstum eh keine Grenzen akzeptieren? Ein typischer Shiki-Gag. Ich find's geil.
9: Das ist die Logik des Krebsgeschwürs. Und die ist tödlich.
10: Genau, wir kriegen nie genug. Schau dir die Welt an. Selbst wenn wir, genau wie das Krebsgeschwür, am eigenen Wachstum verrecken, wachsen wir weiter. Wir brauchen immer mehr, sonst spüren wir es nicht.
9: Aber irgendwann ist es zu viel. Irgendwann ist die Dosis zu hoch. Dann wird's tödlich, wie du weißt.
10: Ja, das ist dumm gelaufen. Aber ich bin ja noch da.
2: Dein Datensatz ist noch da.
9: Den Rest hat jemand ausgelöscht. Nicht zufällig, vorsätzlich. Irgendjemand, der gewusst hat, wie giftig das Zeug ist und dass Shiki es nicht nachweisen wird. Der perfekte Mord. Wäre da nicht diese altmodische Forensikerin aus Fleisch und Blut dazwischen gekommen?
10: Aha. Also, wer genau hat mich ermordet?
2: Niemand.
9: Zum Beispiel Carla. Sie sieht sich als Erfinderin von Grow, will endlich Chefin werden. Aber blöderweise hast du, Toni, über deinen Tod hinaus geplant und Severin eingesetzt. Dumm gelaufen.
10: Ich habe niemanden eingesetzt. Wieso sollte ich? Ich bin ja noch da.
9: So, so. Severin, du hast dich ganz selbstständig zum König gekrönt.
2: Ich bin doch deutlich tiefer im operativen Geschäft verankert. Da ist es doch nur logisch, wenn ich...
9: Komm, du hattest einfach endgültig genug davon, die ewige Nummer 2 zu sein. Nein, die Nummer 3. Dabei warst du doch der erste und innigste Jünger des Gurus. Dir gebührt die Krone und niemandem sonst.
2: Grotesk. Einfach nur grotesk.
10: Aber unterhaltsam, Laura. Sehr unterhaltsam. Nur übersiehst du eine simple Tatsache. Es gibt keine Morde mehr in der Schweiz. Ich kann gar nicht umgebracht worden sein. Das wäre genauso undenkbar wie eine Welt ohne Haare und Sensoren, ohne Wachstum, Grow und Ski.
9: Noch nie was von Freinau gehört?
10: Nee, wie schon. Kahle Köpfe oder kollabierende Kreisläufe. Von kollabierenden Börsen ganz zu schweigen.
11: Harmageddon. Too sick to fail. Es lebe der Unfall. Der Zufall, Anfall, Überfall, Befall, Verfall, Reinfall, Einfall und die Einfalt. Königin der Menschheit.
12: Ein Gewaltverbrechen wäre der erfreulich stabilen Lage in diesem Land und in dieser Firma sicherlich nicht zuträglich und würde noch größere Unsicherheit in der Bevölkerung und den Märkten auslösen.
9: Scheiß drauf! Wir...
10: So, jetzt pass mal auf. Das Segment, das wir eben performt haben, hatte noch mehr Buzz als gewohnt. Ihr solltet mal die Ratings sehen. Engagement, Reach, Retention, Conversion, you name it. Alles top of the prop. Und auch die Börsen haben sich beruhigt und, dein Swiss Health Index auch, Lucy. Wurde seit den 40 wird's gefallen. Smartes Konzept. So eine Auferstehung. Carla, ich denke, es wäre jetzt höchste Zeit fürs zweite Segment, damit nicht wieder Gerüchte entstehen.
11: Yes, let's do it.
9: Wie Gerüchte? Du wurdest...
12: Und ich sehe wirklich keinerlei Hinweise auf ein Gewaltverbrechen. Was allerdings wirklich noch zu klären ist, ist unser Umgang mit Grow. Vor allem in gefährlichen Dosen.
10: Relax, Lucy. Was ich da abgekriegt habe, war Grow in Reinform. Sowas werden wir deinen Schäfchen auch in 1000 Jahren nicht anbieten. Ihr könnt beruhigt nach Hause fliegen. Go with the flow, grow with the flow.
9: Reinform. Natürlich. Ich hab's. Vreni, Vidi, Vicky.
12: Laura, wir fliegen.
9: Wo ist Vreni?
2: Vor 5 Minuten raus.
11: Und über alle Berge.
12: Remote Control, bitte nach Freinau. Tatsächlich, der Shindex hat sich erholt. Und die Börsen legen sogar eine Rallye hin, getrieben von KI-Aktien. Und schau, das zweite Segment läuft. Im Hypernet geht tatsächlich das Gerücht, dass Toni noch lebt. Zugegeben, ist auch verflucht echt, dieses Hologramm. Ende gut, alles gut.
9: Ist ja eigentlich nichts als konsequent. Wenn ihr schon die Morde abschafft, weshalb nicht auch gleich den Tod? Aber dann macht Shiki gleich offiziell zur Chefin des Ski. Das wäre wenigstens ehrlich.
12: Laura, du siehst das etwas schwarz-weiß. Und Shiki ist halt manchmal noch etwas pubertär. Das kommt schon noch. Ich finde, wir haben das super hingekriegt.
7: Wir sind noch nicht fertig. Remote Control, auf Bergflanke Nord-Nordwest halten. Wärmebildkamera aktivieren.
12: Was soll das?
7: Vreni, Vidi, Viki. Vreni kam, sah, siegte. Das hat Carla gesagt, als sie das Massenspektrum des Giftes gesehen hat.
12: Laura, stopp.
13: Homo sapiens auf 55, Entfernung 1,2 Kilometer.
12: Scheiße, ist das kalt. Bei dem Wind kannst du unmöglich raus.
7: Go with the flow, grow with the flow. Berg frei, Vreni, und Luft rein. Es war ein Unfall.
14: War es auch. Ich habe Toni mehrfach gewarnt, aber er wollte nicht hören.
7: Wie bist du draufgekommen, dass das Zeug in hoher Dosierung giftig ist?
15: Ein unerklärlicher Todesfall in meinem Team. Dann noch einer. Beides Strahler, die das Grow-Zeug aus dem Permafrost rausgeschlagen haben. Trainierte Männer, Bergsteiger, die einfach so kollabieren. Doch Toni hat bloß gelächelt.
7: Kannst du mir vorstellen.
15: Und Carla hat gelacht. Die Dosis mache das Gift. Alles ganz normal. Ich wollte Toni nicht töten. Ich wollte ihn wachrütteln. Ich wollte, dass er Bauchweh kriegt und endlich etwas tut.
7: Wie hast du es gemacht?
15: Er ließ sich gerne bedienen. Ich habe ihm einfach einen präparierten Grow-Presso serviert.
7: Und schon liegt er tot in der Eisgrotte.
15: Es war ein Schock. Dann die Virtopsie. Unfall. Unerträglich war das. Wie giftig ist das Zeug nun wirklich, habe ich mich gefragt. Weshalb reagieren die Sensoren nicht? Ich wusste rein gar nichts.
7: Die Mordgerüchte, das warst du. Du wolltest, dass die Sache untersucht wird.
15: Mhm. Und du warst mal Kriminalkommissarin.
7: Mhm. Was hast du jetzt vor?
15: Carla weiß Bescheid. Ich muss weg.
7: Sehe ich auch so.
15: Es war alles umsonst.
7: Es sei denn, du sagst uns, was das für Zeug ist. Dann können die Skisensoren wenigstens vor einer Überdosis warnen.
15: Ich weiß nur, was wir aus dem Permafrost schlagen. Koprolit.
7: Koprolit.
12: Hä?
7: Scheiße.
12: Hast du wieder Grow erwischt, oder was?
7: Der Grundstoff von Grow ist Koprolit. Versteinerte Scheiße. Dinosaurier-Scheiße. Extrem haarige Dinosaurier.
12: Was?
7: Über 200 Millionen Jahre alt. Die Viecher müssen ganz wunderbare Kräutchen gefressen haben, die es heute nicht mehr gibt. Aber eben, die Dinomägen und Därme haben die Kräutchen offenbar veredelt. Und die Dino-Scheiße, die gibt's noch. Konserviert im Permafrost unserer Alpen. Und die ganze Welt frisst sie. Go with the flow. Grow with the flow.
12: Dieser Toni hat echt einen seltsamen Humor.
7: Hatte.
16: Gimme

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1: Um 21 Uhr mit Kerstin Hoffmann. In der spanischen Hauptstadt Madrid haben sich zehntausende Menschen versammelt, um den Titelgewinn bei der Fußball-Weltmeisterschaft zu feiern. Nach dem Empfang bei König Felipe und einem Treffen mit Ministerpräsident Pedro Sánchez durchquerten die Nationalspieler in einem offenen Bus die Innenstadt von Madrid, begleitet von jubelnden Fans. Ziel ist der Cibeles-Platz vor dem Rathaus. Die Behörden rechnen mit rund 1 Million feiernder Menschen im Stadtgebiet. Nur wenige Stunden nach seinem Amtsantritt hat der neue britische Premierminister Andy Burnham sein Kabinett umgebildet. Überraschend ernannte er den früheren Verteidigungsminister John Healey zum Finanzminister. Außenminister wird der bisherige Energieminister Ed Miliband, der von 2010 bis 2015 Labour-Parteichef war. In seiner Antrittsrede kündigte Burnham einen 10-Jahres-Plan für Großbritannien an. Unter anderem sollen das Bildungssystem reformiert, die Industrie gestärkt und Sozialwohnungen gebaut werden. Die ungarische Schachgroßmeisterin Judit Polgár will nicht neue Präsidentin des Landes werden. Sie lehnte einen entsprechenden Vorschlag von Ungarns Regierungschef Péter Modyar ab. Polgár schrieb in Online-Diensten, sie habe nicht die Kraft, die historische Verantwortung für die Vereinigung einer gespaltenen Nation zu übernehmen. Modyar hatte zuvor auf Facebook erklärt, dass er Polgár um die Übernahme des Amtes der Staatschefin bitten wolle. Der bisherige Präsident Tomáš Sujok hatte aufgrund einer Verfassungsänderung sein Amt verloren. Die geplante Übernahme von Warner Brothers Discovery durch Paramount Skydance ist vorerst gestoppt. Eine Bundesrichterin in Kalifornien will den Fall zunächst prüfen. Mehrere US-Bundesstaaten haben gegen den rund 97 Milliarden Euro schweren Deal geklagt. Sie befürchten höhere Preise, schlechtere Qualität und weniger Inhalte für die Zuschauer. Die US-Regierung hatte die Übernahme bereits genehmigt. Die englische Fußballlegende Kevin Keegan ist tot. Wie die Nachrichtenagentur PA meldet, starb er im Alter von 75 Jahren an den Folgen einer Krebserkrankung. Als Spieler wurde Keegan 3-mal englischer Meister und 1-mal Europapokalsieger mit dem FC Liverpool. 1979 führte er den Hamburger SV zur Meisterschaft und wurde 2-mal in Folge zu Europas Fußballer des Jahres gewählt. Das waren die Nachrichten. Das Wetter in der Nacht, Bewölkungsrückgang und weitgehend trocken, 13 bis 8 Grad, morgen dann häufiger Sonne, später nur vereinzelt Schauer, Temperaturen morgen 20 bis 25 Grad und windig. Die Zeit, es ist 21.03 Uhr.
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3: Hallo und schön, dass Sie dabei sind heute Abend. Jetzt kommt die Soul Kitchen aus Bremen mit Roshan Heslin hier am Mikrofon. Und den ersten Song dieser Sendung kann man schon an den ersten Tönen erkennen. Das Gitarrenlick von Nile Rodgers und die Stimme von Diana Ross. I'm coming out.

Ben Longlesoul mit New Place. Und ja, trotz ihres offensichtlichen Talents ist die nächste Künstlerin eher per Zufall professionelle Musikerin geworden, Yasmin Lacey. Sie hatte nämlich schon einen Beruf als Sozialarbeiterin, als sie eines Abends eine spontane Gesangseinlage in einem Londoner Pub hingelegt hat. Daraufhin wurde sie für viele weitere Gigs eingeladen und war fortan ein Bestandteil der Londoner Jazzszene. Wir hören jetzt Yasmin Lacey mit ihrem neuesten Song Sweetest Season.

Die unfassbar geschmeidige Stimme der britischen Sängerin Yasmin Lacey haben wir hier gehört auf ihrem Song Sweetest Season, eine Hommage an den Sommer. Der Groove kommt dabei vom Produzenten und Drummer des Ezra Collectives Femi Colioso. Weiter geht's mit einem Song aus dem Jahr 1993, Daryl Hall mit Stop Loving Me, Stop Loving Me.

Ein Song, den man problemlos in Dauerschleife hören könnte. Thankful von der Modern Soul Band Solutions aus Newcastle in Großbritannien. Sie hören die Soul Kitchen in den Late Night Sounds auf Bremen 2, Bayern 2 und MDR Kultur an diesem Montagabend. Ebenfalls moderner Soul, aber diesmal aus den Staaten, kommt jetzt von Duran Jones and the Indications ein Song von ihrem letzten Album Flowers, veröffentlicht im Sommer 25. Been So Long.

If You Want Me To Stay, der legendäre Sound von Sly and the Family Stone. Eine Band, die Funk, Soul und Rhythm and Blues seit ihrer Gründung im Jahr 1966 maßgeblich geprägt haben. Aber nicht nur musikalisch hat Bandleader Sly Stone seine Vision verwirklicht, auch im Bandgefüge hat er versucht, Grenzen zu sprengen. Er wollte Musikerinnen und Musiker unterschiedlichen Geschlechts, Hautfarben und Herkünften zusammenbringen und hat damit in den USA der 60er Jahre auch ein deutliches Zeichen gesetzt. Weiter geht's mit Joe Fox und What's the Word?

Den Song Chauffeur haben wir gerade gehört, im Mai veröffentlicht worden von den Womack Sisters. Das sind die drei Schwestern Beachy, Sumani und Kucha, denen die Leidenschaft für Soul buchstäblich in die Wiege gelegt wurde. Denn ja, der Nachname Womack ist echt, stammt von ihren Eltern Linda und Cecil, besser bekannt als Womack & Womack, den Soul- und R&B-Superstars der 80er. Es wird aber noch doller. Ihr Onkel war der Musikproduzent Bobby Womack und ihr Großvater kein geringerer als der Pionier des Soul, Sam Cooke. Die Womack Sisters sind dem Soul quasi verpflichtet und machen das auch großartig, wie ich finde. Jetzt kommt Son Little mit Bread and Butter.

Bread and Butter von Son Little hier bei der Soul Kitchen in den Late Night Sounds auf MDR Kultur, Bayern 2 und Bremen 2. Der nächste Song hat zwei auf den ersten Blick sehr unterschiedliche Künstlerinnen zusammengebracht. Die preisgekrönte Jazzmusikerin Nora Jones und die kanadische Pop- und R&B-Musikerin Alessia Cara. Auf ihrem Duett I'm in Trouble begegnen sich die beiden aber hörbar harmonisch und auf Augenhöhe. Alessia Cara und Nora Jones mit I'm in Trouble.

diese Leichtigkeit trotz musikalischer Komplexität. Hier von D'Angelo auf seinem Song Betray My Heart. Der Sänger und Musikproduzent war in den 90ern ein einflussreicher Künstler des Neo Soul, hat insgesamt 3 Alben veröffentlicht, die jetzt schon alle als Klassiker gehandelt werden. Leider ist der Sänger und Musikproduzent letztes Jahr schon gestorben. Seine Musik bleibt uns ja aber Gott sei Dank weiterhin erhalten.

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1: Um 22 Uhr mit Kerstin Hoffmann. Nach dem Gewinn des Fußball-WM-Titels ist die spanische Nationalmannschaft in Madrid begeistert empfangen worden. Zehntausende Fans feierten die Weltmeister bei einer Fahrt im offenen Bus durch die Innenstadt. Zuvor war das Team von König Felipe empfangen worden. Der Höhepunkt der Feiern war auf dem Cibeles-Platz vor dem Rathaus. Die Behörden rechneten mit rund 1 Million feiernder Menschen im Stadtgebiet, mehr als 2000 Polizisten sowie 400 Einsatzkräfte der Guardia Civil waren vor Ort. Nur wenige Stunden nach seinem Amtsantritt hat der neue britische Premierminister Andy Burnham sein Kabinett umgebildet. Überraschend ernannte er den früheren Verteidigungsminister John Healey zum Finanzminister. Außenminister wird der bisherige Energieminister Ed Miliband, der von 2010 bis 2015 Labour-Parteichef war. In seiner Antrittsrede kündigte Burnham einen 10-Jahres-Plan für Großbritannien an. Unter anderem sollen das Bildungssystem reformiert, die Industrie gestärkt und Sozialwohnungen gebaut werden. Die ungarische Schachgroßmeisterin Judit Polgar will nicht neue Präsidentin des Landes werden. Sie lehnte einen entsprechenden Vorschlag von Ungarns Regierungschef Peter Modyar ab. Polgar schrieb in Online-Diensten, sie habe nicht die Kraft, die historische Verantwortung für die Vereinigung einer gespaltenen Nation zu übernehmen. Modyar hatte zuvor auf Facebook erklärt, dass er Polgar um die Übernahme des Amtes der Staatschefin bitten wolle. Der bisherige Präsident Tomasz Sujok hatte aufgrund einer Verfassungsänderung sein Amt verloren. Die geplante Übernahme von Warner Brothers Discovery WBD durch Paramount Skydance ist vorerst gestoppt. Eine Bundesrichterin in Kalifornien will den Fall zunächst prüfen. Mehrere US-Bundesstaaten haben gegen den rund 97 Milliarden Euro schweren Deal geklagt. Sie befürchten höhere Preise, schlechtere Qualität und weniger Inhalte für die Zuschauer. Paramount will die gesamte WBD-Gruppe inklusive Fernsehsender erwerben, darunter auch CNN. Die US-Regierung hatte die Übernahme bereits genehmigt. Der mexikanische Drogenboss Ismael El Mayo Zambada ist in den USA zu einer lebenslangen Haftstrafe verurteilt worden. Ein Bundesgericht in New York verhängte die Strafe gegen den 76-jährigen Mitbegründer des Sinaloa-Kartells. Das waren die Nachrichten. Das Wetter in der Nacht, Bewölkungsrückgang und weitgehend trocken, 13 bis 8 Grad. Morgen häufiger Sonne, später nur vereinzelt Schauer. Temperaturen morgen 20 bis 25 Grad und windig. Die Zeit, es ist 22.03 Uhr.
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3: Sie hören die Soul Kitchen aus Bremen hier am Montagabend. Mein Name ist Roshan Heslin und jetzt gleich die kanadische Band Crack of Dawn. Die Band hat sich schon in den 70ern gegründet, aber 2017 haben sie nochmal zusammengefunden und ein weiteres Album aufgenommen. Daraus hören wir jetzt Your Love von Crack of Dawn.

entspannt, nimmt nach und nach Fahrt auf, wird schneller, lauter, größer und hinterlässt einen deutlich energetisierter, als man das am Anfang geahnt hat. Zumindest geht mir das immer so. Hier ist La Bicifre mit I Got The aus dem Jahr 1975.

My Joy von Mika Miller. Modernen Soul aus Manchester hören wir gleich von der Band The 745s, benannt nach der 7-Inch-Vinyl, die bei 45 Umdrehungen pro Minute das Tonmaterial von circa 4,5 Minuten aufnehmen kann. Die Band ist aber nicht nur Fan von klassischen Tonträgern, sondern auch von dem guten alten Soul à la Motown und Big Crown. Ihr erklärtes Ziel ist es, Songs zu schreiben, die einen nicht mehr loslassen, also Ohrwürmer quasi. Mit dem nächsten Song sind sie ihrem Ziel schon sehr nah gekommen. Hier sind The 745s featuring Martin Connor mit The Way That I Love You.

0: Mather mit dem Song Invisible aus dem Jahr 2018. Seine ganz eigene Interpretation von Soul und R&B liefert der US-amerikanische Musiker Cautious Clay. Geboren im Jahr 1993, ist er ganz eindeutig beeinflusst von Hip-Hop, produziert seine eigenen Beats, kombiniert die aber mit klassischem Songwriting. Im nächsten Song hören wir sämtliche Instrumente, die Joshua Carpe alias Cautious Clay spielen kann, darunter Saxophon, Gitarre, Bass, Keyboard und Flöte. Und singen kann er natürlich auch noch. Hier ist Cautious Clay mit Artificial Irrelevance.
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Curtis Harding mit Time hier bei der Soul Kitchen in den Late Night Sounds auf Bayern 2, MDR Kultur und Bremen 2. Und ja, wir hören hier in der Soul Kitchen naturgemäß viele außergewöhnliche Stimmen, aber die der nächsten Künstlerin sticht selbst hier hervor. Jebba. 2017 wurde sie entdeckt. Davor hat sie seit ihren ersten Gehversuchen in einer Kirche in West Memphis neben der Orgel ihres Vaters gesessen und mitgesungen. Im Herbst diesen Jahres kommt sie für 2 Konzerte nach Deutschland. Wann und wo Sie Jebba live erleben können, verrate ich Ihnen gleich nach ihrem Song Distance.

Unfassbar geschmeidig, beweglich und emotional. Die Stimme von der US-amerikanischen Musikerin Yebba. Sie kommt Anfang September für 2 Konzerte nach Deutschland. Am 1. September spielt sie in Köln, am 2. September in Berlin. Und eins kann ich Ihnen jetzt schon verraten, die Background-Sängerinnen und Sänger von Yebba teilen ihre Proben manchmal auf Social Media und allein ihre Performance wäre schon ein Besuch wert. Der nächste Song ist an einem einzigen Tag in den berühmten Abbey Road Studios entstanden. It Never Ends heißt er und stammt aus der Feder vom Neo-Soul-Sänger Jordan Rakai und Ezra Collective-Schlagzeuger Femi Colioso.

Der US-amerikanische Musiker, Songwriter und Musikproduzent Nick Waterhouse mit seinem offensichtlichen Faible für den warmen Sound der 50er und 60er Jahre. Gerade gehört mit Let It Calm Down aus dem Jahr 2014. Das war's auch schon von mir an dieser Stelle der Soul Kitchen in den Late Night Sounds auf Bremen 2, Bayern 2 und MDR Kultur. Mein Name ist Roshan Heslin und ich hoffe, Sie haben auch weiterhin einen schönen Abend. Bleiben Sie doch gerne dran, wenn Sie mögen. Gleich geht's hier weiter mit dem Nachtmix aus München von den Bayern 2 Kollegen. Machen Sie's gut. Tschüss.

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1: Um 23 Uhr mit Peter Veit. Mit einer Riesenparty feiert Spanien seine Fußball-Weltmeister in Madrid. Das Team ist am Nachmittag gelandet. Anschließend wurden die Weltmeister vom spanischen König empfangen und danach von Ministerpräsident Sanchez. Christina Böker berichtet aus der Innenstadt von Madrid. Sie steht inmitten von tausenden Fans. Dort fuhren die Weltmeister im offenen Bus durch die Menge.
2: Sie haben sich die Spiele angeschaut aus der Ferne, aber jetzt wollen sie natürlich näher ran an ihre Jungs und mit denen zusammen quasi feiern und sie auch für ihre Mannschaftsleistung würdigen. Ich meine, alle Fußballkritiker haben immer wieder betont, wie gut diese Mannschaft zusammengespielt hat. Der Trainer selbst hat es auch sehr stark betont. Also das wollen die Fans jetzt auch feiern. Deshalb sind sie hier und ich glaube, es wird einfach wieder so eine Nacht wie gestern. Geht davon aus, Nachtschwärmer bis morgens wieder.
1: Ermittlern in den USA und Deutschland ist ein Schlag gegen Phishing-Kriminelle gelungen. Laut dem BKA konnte die Infrastruktur des Dienstes Kratos lahmgelegt werden. Der mutmaßliche Entwickler wurde in Indonesien festgenommen. Kratos ist eine Art digitaler Baukasten, mit dem Kriminelle täuschend echte Webseiten erstellen können. Auf diese Weise können sie die Zugangsdaten und Passwörter ihrer Opfer erbeuten. Die Kratos-Bande soll weltweit hunderttausende Menschen geschädigt haben. Großauftrag für Siemens Mobility. Der künftige Bahnkonkurrent Italo hat 26 Hochgeschwindigkeitszüge bestellt. Der Auftragswert beträgt 3 Milliarden Euro. Optional kommen 14 weitere Züge hinzu. Im Frühjahr 2028 steigen die Italiener in den deutschen Markt ein. Sie wollen die beiden Hauptstrecken München-Köln-Dortmund und München-Berlin-Hamburg bedienen. Italo-Chef La Rocca versprach häufigere Verbindungen, faire Preise und einen hochwertigen Service. Wenn Tennisspielerinnen künftig bei WTA-Turnieren antreten, müssen sie vorher einen Geschlechtstest absolvieren. Das schreibt die Profivereinigung jetzt vor. Etwa für die Australian, die French oder die US Open und für Wimbledon. Uli Schäfer mit Einzelheiten.
3: Vergleichbare Tests haben auch andere internationale Sportverbände, zum Beispiel in der Leichtathletik und im Boxen, schon eingeführt. Bisher war es so, dass Transgender-Frauen an WTA-Turnieren teilnehmen durften, sofern sie ihr Geschlecht als weiblich angegeben und über einen Zeitraum von 2 Jahren vor dem Wettkampf einen gesenkten Testosteronspiegel aufrechterhalten haben. Zurzeit sind keine Transgender-Frauen bekannt, die auf der WTA-Tour aktiv sind.
1: Das Wetter in Deutschland. In der Nacht in der Nordosthälfte zunächst Schauer, später überall trocken, in einigen Bergtälern einstellige Werte, an der See bis zu 16 Grad. Am Tag erst freundlich, den meisten Sonnenschein gibt es an der Ostsee und im Südwesten. Um die 20 Grad, am Rhein und Main sommerlich warm, Mittwoch im Norden Schauer, im Süden meist trocken. Die Zeit 23 Uhr und 3 Minuten.
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4: Im Bayern 2 Studio in München ist Ann-Kathrin Mittelstraß. Hallo auch nach Bremen, Thüringen, Sachsen und Sachsen-Anhalt. Wir treffen uns hier in der Stunde vor Mitternacht immer zum gemeinsamen Musikhören. Diesmal nehme ich Sie mit in Richtung R&B. Normalerweise nicht so die Ecke, in der ich mich rumtreibe, aber es gibt ein paar KünstlerInnen, die schaffen mich immer wieder zu kriegen. Eine davon, Dawn Richard aus New Orleans. Ihr neuer Song lässt den klassischen 90er R&B wieder aufleben. Baby, can we?

0: Baby Can We. Das ist der neue Song von Dawn Richard aus New Orleans und Durant Bernard aus Cleveland. Der war mir bisher kein Begriff. Er hat 2025 den Grammy bekommen für das beste Progressive R&B-Album. Bedeutet in der Grammy-Welt, dass hier genreübergreifendes Experimentelles gewürdigt wird. Dawn Richard nennt ihn einen der talentiertesten Sänger und Performer ihrer Generation. Wie soulful beide bei diesem Duett ihre Stimmen biegen und aneinander schmiegen, dazu die rollenden Hip-Hop-Beats. Der Vibe ist sehr 90er und ich habe sofort MTV-Videos vor Augen von Brandy und Monica. Das Musikvideo zum Song Baby Can We zielt auch auf diese Nostalgie ab. Man sieht Dawn Richard mit Leuten aus ihrer wahrscheinlich New Orleans Nachbarschaft auf dem Sportplatz tanzen in Baggy und Cargo-Hosen. Sind ja auch wieder in. Sehr lässig auf jeden Fall. Dawn Richard hat eine ziemlich faszinierende Vita, zu der gleich mehr. Und künstlerisch ist sie ein Chamäleon. Wir hören einen Song von ihrem Album von 2021. Second Line, an Electro Revival. Bussy for me.
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Dawn Richard mit Bussy for Me. Das ist schnell gesprochener New Orleans Slang für Busted for Me. Bedeutet so viel wie, zeig mal, wie du tanzt. Dawn Richard hat dem traditionellen Sound ihrer Heimatstadt, R&B, Jazz, Soul, Blues, Blaskapellenumzüge, ein elektronisches Update verpasst, indem sie, wie man es aus der kreolischen Kultur kennt, die unterschiedlichsten Stile vermischt hat, zu einer Art R&B-Elektro-Gambo. Ein großer, brodelnder Südstaaten-Eintopf aus Chicago House, Footwork-Einflüssen und dem schnellen Hip-Hop-Stil Bounce. Und dazu kommt natürlich Dawn Richards R&B-geschulte, wandelbare Stimme. In den Nullerjahren war sie Teil einer von P. Diddy zusammengecasteten R&B-Girlgroup. P. Diddy, der Rapper und Produzent, sitzt bekanntermaßen derzeit im Gefängnis, verurteilt wegen Sexualstraftaten und Nötigung zur Prostitution. Auch Dawn Richard wirft ihm Missbrauch vor. Ihre Klage wurde wegen Verjährung zwar Anfang des Sommers von einem Bundesgericht abgewiesen, aber sie kann die Klage jetzt erneut vor einem New Yorker Gericht einreichen.

Quiet in a world full of noise. Ruhe in einer Welt voller Lärm. So heißt das Album, auf dem dieser Track ist. Man taucht darauf in eine ganz eigene Welt hinab. Es ist die zweite Zusammenarbeit zwischen Dawn Richard und Spencer Zahn. Als sie mit dem Album auf Tour waren, da hatten sie noch den kanadischen Musiker Joseph Scherbison dabei. Der hat schon Saxophon gespielt auf Alben von Destroyer und The War on Drugs. Und auf dieser gemeinsamen Tour jedenfalls ist dann ein Song entstanden, eher zufällig beim Soundcheck. Da hat Joseph Scherbison einen seiner eigenen Songs gespielt, A Broken Hearted Kota, der sich grob zwischen Ambient und Jazz bewegt. Und Dawn Richard hat dazu Sade-Zeilen improvisiert. Am Ende haben sie es aufgenommen. Jetzt ist es Broken Hearted Sade.

Weiche, glitzernde Synthes, sanfte Drums, eine verspielte E-Gitarre, das luftige Saxophon vom Kanadier Joseph Cherbison und die gehauchte Stimme von Dawn Richard. Sie singt hier Zeilen aus drei verschiedenen Sade-Songs: No Ordinary Love, Cherish the Day und Is It a Crime. Interessantes Mashup und für Richard eine Hommage an eine Künstlerin, die sie schon immer verehrt hat für ihre Tiefe und Eleganz. Broken Hearted Sade heißt der Song. Wir bleiben bei Eleganz hier in den Late Night Sounds auf Bayern 2, Bremen 2 und MDR Kultur. Wenn es darum geht, R&B, Soul und elektronische Musik in elegante Avantgarde-Musik zu verwandeln, dann ist man bei ihr auch richtig. Killella, das ist die US-Musikerin mit Outer Time featuring AK Paul.

Irre guter Song, Out of Time von Killella vom neuen, kürzlich erschienenen Album New Avatar. Den Song hat die heute 43-Jährige schon geschrieben, als sie an ihrem Debütalbum 2017 gearbeitet hat. Aber das Gehäuse, der Kontext hätte damals gefehlt, sagt sie. I waited because I needed to build a house for this song that gives its sounds more context. Und was für einen tollen Kontext sie jetzt gebaut hat. Ihr Counterpart in der hier besungenen bröckelnden Beziehung ist AK Paul, der Bruder von J. Paul. Die britischen Brüder, die waren Anfang der 10er Jahre groß gehandelte Namen im Future R&B. Beide mit markanten Stimmen. Die von AK Paul erinnert mich an Prince. Und sein Gitarrenspiel, das hat mich sehr erinnert an ihn hier, an den US-Musiker Mike Gordon alias McGee.

0: Dream Police von McGee kam schon 2024 raus auf seinem Album Two Stars and the Dream Police. Total faszinierender Sound, den dieser Mike Gordon aus New Jersey macht. Da steckt ganz viel Vertrautes drin. 80er Pop à la Phil Collins, Bon Iver in seiner elektronischen Phase, der vorhin erwähnte R&B-Sänger Jay Paul kommt einem in den Sinn. Aber wie McGee das mit diesen ganz eigenen, markanten Gitarren zusammenbringt, die oft verzerrt und verfremdet werden, mit den Lo-Fi-Synthes und dem Gesang, der klingt, als wäre im Nebenraum aufgenommen, das habe ich so noch nicht gehört, bin großer Fan. Wenn man über McGee spricht, muss man auch über Dijon sprechen. Warum? Gleich. Das ist der Musiker aus L.A., Dijon mit Baby.
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Zwischendrin hört man wirklich gesampeltes Baby-Gebrabbel auf dem Song Baby, dem Titeltrack von Dijons zweitem Album, kam letzten Sommer raus. Wurde gefeiert von Kritikern und Fans gleichermaßen und von Justin Bieber. Der Popstar war schon vom ersten Album von Dijon 2021 so begeistert, dass er sich ihn und seinen Kumpel McGee, den vorhin gehörten McGee, als Produzenten geholt hat. Dijon und McGee, die haben jeweils auf den Alben des anderen mitgeschrieben und mitgearbeitet. Sie sind ein eingeschworenes Team und haben den Sound des jeweils anderen auf ein ganz neues Level gebracht. Wobei der Sound von Dijon im Vergleich zu McGee aus allen Nähten platzt. Es passiert unheimlich viel. Die Rhythmen gehen in alle Richtungen. Das ist dekonstruierter, collagenartiger R&B, den man ein paar Mal hören muss, aber dann fügt er sich im Kopf wie von alleine zusammen. Hier noch ein Stück. Higher.

Wer genau hingehört hat, könnte die Handschrift eines gewissen Justin Vernon alias Bon Iver hier rausgehört haben und sogar die Stimme von Justin Vernon. Das war Higher von Dijon. Die beiden verstehen sich musikalisch hervorragend. Dijon hat sich Justin Vernon in seine Band geholt, als er im Winter seinen großen TV-Auftritt bei Saturday Night Live hatte. Und Justin Vernon hat sich Dijon auf sein letztes Album als Bon Iver geholt, Sable Fable, auf diesen Song hier, Day One.

geballte Indie-Power hier in den Late Night Sounds auf Bayern 2, Bremen 2 und MDR Kultur. Day One war das von Bon Iver zusammen mit Dijon, dem gehypten Alternative R&B-Künstler und Flock of Dimes. Hinter Flock of Dimes steckt die Musikerin Jen Wassner aus Baltimore, Maryland. Vielleicht kennt sie der eine oder die andere noch von ihrer Indie-Rock-Band Y-Oak, mit der sie Ende der Nullerjahre unterwegs war. Sie ist Teil der Liveband von Bon Iver und seit etwa 10 Jahren auch solo unterwegs, eben als Flock of Dimes. Und das ist ihr Song Afraid.

Flock of Dimes mit Afraid vom Album The Life You Save kam letzten Herbst raus und ich habe es damals nicht so oft gehört, wie es das Album eigentlich verdient hätte. Textlich geht's ziemlich zur Sache. Familienissues, Sucht, Abhängigkeit, Co-Abhängigkeit. Musikalisch wird es in eine sanft schwebende Mischung aus Folkrock und Indie-Tronica gepackt. Auch die nächste Musikerin würde ich mit manchen Songs unter Indie-Tronica einordnen. Gia Margaret aus Chicago. Das ist sie mit Alive.

Eine Harfenmelodie perlt über diese weiche, sphärische Sounddecke. Dazu singt Gia Margaret sanft und mit leicht verfremdeter Stimme. Das war Alive vom Album Singin', das im Frühjahr rauskam. Gia Margaret hat angefangen, mehr mit Synthesizern und elektronischen Elementen in ihrer Musik zu experimentieren, als sie wegen einer Stimmbandverletzung länger nicht singen durfte und daraufhin 2 Ambient-Alben veröffentlicht hat. Diese leise Stimmung, die melancholischen Popmelodien und die sanfte Elektronik, die versetzt uns jetzt mehr als 20 Jahre zurück in die Hochzeit von Indietronica. Das sind Miss John Soda, Solid Ground.

Der Song ist mir kürzlich erst wieder begegnet, aber in einer neu arrangierten Kammerorchesterversion. Solid Ground von Miss John Soda. Das ist die Band von Micha Acher von The Notewist und Stefanie Böhm. Der Song ist vom Album No P or D von 2002. Das Subgenre Indie-Tonica wurde in den späten 90ern und frühen Nullerjahren richtig groß. Hier bei uns mit Bands aus der Weilheimer Szene um The Notewist, in den USA mit Bands wie The Postal Service. Elektronische Instrumente wurden verfügbarer, man konnte immer mehr Musik auf dem Computer machen. Und deshalb haben auch die Indie-Musiker zunehmend mit elektronischen Elementen gespielt. Heute ist das längst normal, deshalb liest man auch öfter, dass der Begriff Indie-Tonica heute etwas aus der Zeit gefallen ist. Aber if you know, you know. Hier sind nochmal Miss John Soda, Sirens.

2015 kam nochmal ein sehr hübsches Album raus von Miss John Soda, Loom. Seitdem ist es leider ruhig geworden um dieses Projekt. Eine andere Indie-Tronica-Band aus dem weit verzweigten, sehr geschätzten Kosmos, der Weilheimer Indie-Rock-Helden The Notewist, darf jetzt zum Schluss dieser Sendung nicht fehlen. Auch mit der Hoffnung, dass es doch vielleicht mal wieder neue Musik gibt von Lali Puna. 2017 kam zuletzt ein Album raus. Wir hören Deep Dream und damit wünsche ich eine gute Nacht und sage danke fürs Zuhören. Ich bin Ann-Kathrin Mittelstraß.

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1: Um 0 Uhr mit Ronald Lessig. Nach dem Rücktritt von Jens Spahn sucht die Unionsfraktion einen neuen Vorsitzenden. Heute haben das CDU-Präsidium und der Vorstand der Fraktion dazu beraten. Katrin Aue aus Berlin.
2: Eine kleine Kabinettsumbildung wäre es ja auch schon, wenn nur ein bisheriger Minister auf den Fraktionsvorsitz wechseln würde. Kanzleramtschef Thorsten Frey zum Beispiel oder Innenminister Alexander Dobrindt, die sind beide durchaus im Gespräch. Eine größere Kabinettsumbildung wäre, wenn der Kanzler diese Gelegenheit jetzt nutzen würde, um mehrere Ministerinnen und Minister zu tauschen. Aber dagegen spricht aus meiner Sicht, dass Merz zuletzt doch ziemlich zufrieden wirkte mit der Ruhe, die in die Regierung eingekehrt sei, mit einigen Reformen, die angestoßen seien. Das spricht aus meiner Sicht nicht allzu sehr für ein größeres Stühlerücken.
1: Der neue britische Premier Burnham hat wenige Stunden nach seiner Ernennung Bundeskanzler Merz angerufen. Beide hätten den Wunsch ausgedrückt, die enge Zusammenarbeit zwischen beiden Ländern fortzusetzen, hieß es am Abend in Berlin. Mit Blick auf den russischen Angriffskrieg seien sich Merz und Burnham einig gewesen, die Ukraine weiter umfassend zu unterstützen. König Charles hatte Burnham gestern Mittag zum neuen Premier ernannt. Der Labour-Chef will mit einem 10-Jahres-Plan das Vereinigte Königreich reformieren. Das US-Militär hat am Abend eine neue Angriffswelle gegen den Iran gestartet. Das teilte das für die Region zuständige US-Kommando CENTCOM mit, ohne Einzelheiten zu den genauen Zielen zu nennen. Es gehe darum, die militärischen Mittel des Irans zu schwächen, Handelsschiffe in der Straße von Hormuz angreifen zu können, hieß es. Es ist die 10. Nacht in Folge, dass das US-Militär iranische Ziele bombardiert. Der Iran führte gestern erneut Vergeltungsangriffe in der Golfregion aus. In Madrid feiern Hunderttausende die frisch gekürten spanischen Fußballweltmeister. Die Zahl der feiernden Fans wird auf bis zu 2 Millionen geschätzt. Sie jubelten der Mannschaft bei einer Parade im offenen Bus durch das Zentrum von Madrid zu. Nach ihrer Rückkehr aus den USA waren die Mitglieder der Nationalelf zunächst von König Felipe empfangen worden, anschließend von Ministerpräsident Sanchez. Das waren die Nachrichten. Das Wetter in Deutschland. In der Nacht häufig trocken, im Osten einzelne Schauer, örtlich Nebel bei 16 bis 8 Grad. Tagsüber freundlich, im Osten und in der Mitte ein paar Schauer, die Höchstwerte 19 bis 26 Grad. Am Mittwoch von Nordwesten her Schauer und Gewitter. Im Südwesten ist es länger freundlich, bei Höchsttemperaturen zwischen 18 und 28 Grad. Und am Donnerstag muss mit Schauern gerechnet werden. Im Nord- und Südwesten ist es meist trocken, die Höchsttemperaturen liegen dann zwischen 17 und 27. Es ist 0:03 Uhr.
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1: Um 1 Uhr mit Ronald Lessig. Bundeskanzler Merz hat mit dem neuen britischen Premierminister Burnham telefoniert. Das teilte am Abend die Bundesregierung mit, wenige Stunden nachdem Burnham ernannt wurde. Aus der Nachrichtenredaktion Markus Weber.
2: Beide hätten den Wunsch geäußert, die enge Zusammenarbeit zwischen Berlin und London fortzusetzen. Merz und Burnham waren sich demnach auch einig, die Ukraine weiter umfassend zu unterstützen und den Druck auf Russland zu erhöhen. Der neue britische Premier telefonierte auch mit US-Präsident Trump und dem ukrainischen Präsidenten Zelensky. Burnham war gestern Mittag von König Charles zum neuen Premier ernannt worden und berief anschließend sein Kabinett. Der Labour-Chef versprach schnelle Reformen. Erwartet wird, dass er vor allem etwas gegen die steigenden Lebenshaltungskosten unternimmt.
1: Die Union will Mitte kommender Woche über die Nachfolge von Jens Spahn an der Fraktionsspitze entscheiden. Das hat Bundeskanzler Merz laut Teilnehmern in einer Sitzung des CDU-Präsidiums angekündigt. Aus Berlin Birte Sönnigsen.
3: Friedrich Merz und Markus Söder werden jetzt weiter über die Nachfolge beraten, denn traditionell machen der CDU-Chef und der CSU-Chef einen gemeinsamen Vorschlag. Als mögliche Spahn-Nachfolger gelten etwa Kanzleramtschef Thorsten Frey, der stellvertretende Fraktionsvorsitzende Günther Krings aus Nordrhein-Westfalen und CSU-Innenminister Alexander Dobrindt.
1: Das US-Militär hat am Abend eine neue Angriffswelle gegen den Iran gestartet. Das teilte das für die Region zuständige US-Kommando CENTCOM mit, ohne Einzelheiten zu den genauen Zielen zu nennen. Es gehe darum, die militärischen Mittel des Irans zu schwächen, Handelsschiffe in der Straße von Hormuz angreifen zu können, hieß es. Es ist die 10. Nacht in Folge, dass das US-Militär iranische Ziele bombardiert. Der Iran führte gestern erneut Vergeltungsangriffe in der Golfregion aus. In Madrid feiern Hunderttausende die frisch gekürten spanischen Fußballweltmeister. Die Zahl der feiernden Fans wird auf bis zu 2 Millionen geschätzt. Sie jubelten der Mannschaft bei einer Parade im offenen Bus durch das Zentrum von Madrid zu. Nach ihrer Rückkehr aus den USA waren die Mitglieder der Nationalelf zunächst von König Felipe empfangen worden, anschließend von Ministerpräsident Sanchez. Das waren die Nachrichten. Das Wetter in Deutschland. In der Nacht häufig trocken, im Osten einzelne Schauer, örtlich Nebel, bei 16 bis 8 Grad. Tagsüber freundlich, im Osten und in der Mitte ein paar Schauer. Die Höchstwerte liegen zwischen 19 und 26 Grad. Am Mittwoch von Nordwesten her Schauer und Gewitter. Im Südwesten ist es länger freundlich, bei 18 bis 28 Grad. Und am Donnerstag muss mit Schauern gerechnet werden. Im Nord- und Südwesten ist es dagegen meist trocken, bei 17 bis 27 Grad. Die Zeit, es ist 1.03 Uhr.
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1: Um 2 Uhr mit Ronald Lessig. Bundeskanzler Merz hat mit dem neuen britischen Premierminister Burnham telefoniert. Das teilte am Abend die Bundesregierung mit, wenige Stunden nachdem Burnham ernannt wurde. Aus der Nachrichtenredaktion Markus Weber.
2: Beide hätten den Wunsch geäußert, die enge Zusammenarbeit zwischen Berlin und London fortzusetzen. Merz und Burnham waren sich demnach auch einig, die Ukraine weiter umfassend zu unterstützen und den Druck auf Russland zu erhöhen. Der neue britische Premier telefonierte auch mit US-Präsident Trump und dem ukrainischen Präsidenten Zelensky. Burnham war gestern Mittag von König Charles zum neuen Premier ernannt worden und berief anschließend sein Kabinett. Der Labour-Chef versprach schnelle Reformen. Erwartet wird, dass er vor allem etwas gegen die steigenden Lebenshaltungskosten unternimmt.
1: Das US-Militär hat am Abend eine neue Angriffswelle gegen den Iran gestartet. Das teilte das für die Region zuständige US-Kommando CENTCOM mit, ohne Einzelheiten zu den genauen Zielen zu nennen. Es gehe darum, die militärischen Mittel des Irans zu schwächen, Handelsschiffe in der Straße von Hormuz angreifen zu können, hieß es. Es ist die 10. Nacht in Folge, dass das US-Militär iranische Ziele bombardiert. Der Iran führte gestern erneut Vergeltungsangriffe in der Golfregion aus. In Ungarn hat der neue Premierminister Magyar einen Dämpfer erhalten. Seine Wunschkandidatin für die Präsidentschaft, die ungarische Schachgroßmeisterin Judit Polgár, will das Amt nicht übernehmen. Aus Wien Oliver Schosch.
3: Die 49-Jährige gilt als die beste Schachspielerin aller Zeiten. Sie hatte 25 Jahre lang die Frauenweltrangliste angeführt. Magyar sprach auf seiner Facebook-Seite von einer überparteilichen Kandidatin, die vor allem durch Fleiß, Ausdauer und Persönlichkeit überzeuge. Doch am frühen Montagabend kam die Absage. Judit Polgár schreibt auf ihrer Facebook-Seite: Ich bin extrem dankbar für die Nominierung für die Präsidentschaft und schätze die Geste des Premierministers, eine unabhängige Kandidatin zu nominieren. Trotzdem fühle ich mich nicht stark genug, um diese historische Verantwortung zu übernehmen.
1: In Madrid feiern Hunderttausende die frisch gekürten spanischen Fußballweltmeister. Die Zahl der feiernden Fans wird auf bis zu 2 Millionen geschätzt. Sie jubelten der Mannschaft bei einer Parade im offenen Bus durch das Zentrum von Madrid zu. Nach ihrer Rückkehr aus den USA waren die Mitglieder der Nationalelf zunächst von König Felipe empfangen worden, anschließend von Ministerpräsident Sanchez. Das waren die Nachrichten. Das Wetter in Deutschland. Häufig trocken, im Osten einzelne Schauer, örtlich Nebel bei 16 bis 8 Grad. Tagsüber freundlich, im Osten und in der Mitte einige Schauer, 19 bis 26 Grad. Am Mittwoch von Nordwesten Schauer und Gewitter, im Südwesten freundlich, 18 bis 28 Grad. Am Donnerstag Schauer, im Nord- und Südwesten trocken, bis 27 Grad. Es ist 2.03 Uhr.
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